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Ich bin insofern ein Glückssucher, dass ich mir unter den vorgefundenen Verhältnissen, die keine schönen sind, kein besseres Leben vorstellen kann, als eines des Zerwürfnisses mit der bestehenden Ordnung und des Zerwürfnisses des von dieser Ordnung produzierten Erfolgsmenschen. Die Verhältnisse und diese Menschen ekeln mich an. Ekel ist das richtige Wort.

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1: Thomas Ebermann, das Phänomen oder die Bibliothek in einer Zigarettenfabrik? Was ist das eigentlich, ein Thomas Ebermann, fragen mich wildfremde Leute immer wieder auf den Straßen Hamburgs. Nun, das ist nicht einfach zu erklären. Meist behelfe ich mich mit ein paar Aphorismen, um das Phänomen vorsichtig zwischen die Finger zu bekommen. Biologisch gesehen ist Thomas Ebermann ein massives und recht komplexes Hirntrumm auf Beinen. Man könnte auch sagen, ein saufendes Wissensarchiv oder eine nikotinisierte Denkfabrik. Einige fürchten ihn als arrogante Riesenschnecke, vor der es sich nicht zu flüchten lohnt, weil sie einen sowieso erwischt. Wie kann man dieses Phänomen denn kennenlernen, fragen mich die neugierigen Fremden. Man muss sich ihm vorsichtig nähern, antworte ich, dem Phänomen, denn will man zu viel auf einmal, so beginnt es zu spucken wie ein beleidigtes Lama. Ich rate also an, Desinteresse vorzutäuschen, man sollte es schneiden, das Phänomen, oder nicht beachten und irgendwann, wie durch Zufall, ein Thema oder konkreter eine Frage verlieren, beiläufig sie zu Boden fallen lassen, so dass das Phänomen sie persönlich auflesen kann. Und wenn man dann Glück hat und das Phänomen in einer belehrenden Stimmung ist, dann packt es aus. Und das sind dann die großen Momente der politischen Kultur des Nordens. Denn es weiß viel, das Phänomen, und an guten Tagen ist es spendabel. Und dann plattern die Fakten und die Zusammenhänge derart aus ihm heraus, dass man einfach nur daneben stehen und sein Kittelchen aufhalten muss.
0: Ich habe auf den Rat von Rocco Schamoni gehört und mich vorsichtig genähert. Und nun sitzen wir hier zusammen, mir gegenüber die arrogante Riesenschnecke, während ich bereit bin, mein Kittelchen aufzuhalten. Lieber Thomas, herzlich willkommen.
2: Dann gebe ich mir mal Mühe, diese Ansage zu erfüllen.
0: Diese Folge Kadergespräche ist dir gewidmet anlässlich von deinem 75. Geburtstag, den du im April feiern durftest. Und du hast, blickt man nun auf die verschiedenen Stationen deines politischen Lebens zurück, ja, vieles durchlaufen. Ich will mich jetzt gar nicht im biografischen Klein-Klein verlieren, aber vielleicht die Dekaden so einmal schlagworthaft anreißen. Von den Studenten- bzw. Lehrlingsprotesten und der Anti-Atomkraftbewegung in den 1970er Jahren, dann über die Gründung der Grünen und deine Zeit im Bundestag in den 80er Jahren, dann in den 90ern dein Ausstieg aus der Partei und dafür diverse andere Aktivitäten in der radikalen Linken und eben seitdem zuletzt als Autor oder Mitwirkender bei diversen Bühnenstücken, aber auch Vorträgen, Artikeln, Büchern. Kurzum, ohne jetzt zu doll in die Details gehen zu wollen, aber man kann, glaube ich, festhalten, dein Lebensweg ist geprägt von über 50 Jahren Erfahrung in der radikalen Linken. Was bedeutet, wenn wir uns heute über verschiedene Fragen unterhalten, dann kommt bei dir ja eine Mischung zum Vorschein aus theoretischer Durchdringung und praktischer Ausführung zusammen und war sehr spannend. Und auf die Mischung freue ich mich heute, dass sie Kadergespräche bereichern wird. Und freue mich, dass wir hier heute zusammengefunden haben. Wir sitzen jetzt gerade hier in Rostock im Keller von Peter Weißhaus. Du wirst nämlich gleich, wenn wir hier fertig sind mit dem Gespräch, mit deinem Bühnenpartner Thorsten Wense zusammen hier die Bühne erklimmen und dem Rostocker Publikum euer aktuelles Programm vorspielen mit dem Titel Normal, eine Besichtigung des Wahns. Für alle, die bisher noch nicht das Vergnügen hatten und sich bisher noch darum gedrückt haben, sich das live anzusehen, magst du eine kurze Beschreibung geben, was denn dort passiert in dem Programm?
2: Ja, wir setzen uns mit ernsten Vorträgen, satirischen Passagen, Dialogen, Einspielern auf der Leinwand, Musik und anderen Stilmitteln auseinander mit dem ja offensichtlich eskalierenden politischen Wahn, der grassiert. Wir gehen von der Überzeugung aus, dass zur bürgerlichen Gesellschaft das Irrationale unausrottbar gehört, als Reflex auf die Undurchschaubarkeit der gesellschaftlichen Verhältnisse. Wir gehen also davon aus, dass nicht das Irrationale angewachsen ist, sondern sich rechts- oder faschistoid radikalisiert hat. Ferner gehen wir davon aus, dass die herrschende Vernunft, verkörpert durch etablierte Politik, Expertenwissen, gesunden Menschenverstand, nicht der Antipode des Wahns ist, sondern ihm den Boden bereitet, ebenfalls oft verrückt und plemplem ist und beweisen das an zahlreichen Beispielen. In der zweiten Halbzeit unterziehen wir der vielgelobten Normalität, also den vielgelobten, fleißigen, normalen Menschen, eine Kritik und entschlüsseln den historischen Normalismusdiskurs und den heutigen Postulat der Normalität als rechten Kampfbegriff, der seine Zuspitzung in der AfD-Parole Deutschland aber normal findet. Natürlich passiert in den 135 Minuten viel, viel mehr und Wichtigeres als so eine trostlose Ansage wie Klappentext vom Reklamheft oder was ich hier gemacht habe. Wir haben das jetzt gut 70 Mal gespielt und wenn die Tour im Spätsommer endet, dann stellen wir auch eine besonders gelungene Vorstellung ins Netz. Dann kann sich das jeder angucken. Man kann jetzt schon mal unter www.vernunftwahn.de stoppen, was wir da alles platziert und vorbereitet haben. Es ist Heiligabend, weil du das angedeutet hast, für wen wir spielen. Da sage ich, das ist oft sehr ortsgebunden. Wenn man in der autonomen Zeckenhöhle ist, kommen andere Menschen, als wenn man im sehr etablierten Kulturzentrum oder sogar im Staatstheater ist. Deswegen pauschalisiere ich. Wir spielen für alle, die nach der Pause wiederkommen.
0: Ich möchte noch mal auf den Untertitel zu sprechen kommen. Der heißt ja Ein Abend gegen die instrumentelle Vernunft. Nun dachte ich mir, wenn man sich die aktuelle Politik ansieht und mit welcher Propaganda, mit welcher Hetze sie begleitet wird gegen Kranke, gegen migrantisierte Menschen, gegen Arbeitslose, könnte man ja auch sagen, naja, wäre denn nicht ein bisschen instrumentelle Vernunft, ein bisschen Pragmatismus nicht manchmal sogar wünschenswert, wenn man sich die politischen Debatten um Wirtschafts- und Sozialpolitik anguckt, die gerade geführt werden? Du würdest das wahrscheinlich verneinen und sagen, nein, die instrumentelle Vernunft ist nicht der Gegensatz zur faschistischen Barbarei, auch wenn manche ja genau dafür plädieren würden, für diesen berühmten Pragmatismus in der Politik, der wieder mehr Einzug halten müsste.
2: Ja, das ist natürlich eine wahnsinnig komplizierte, hochtheoretische Frage, die du da aufwirfst. Ich mache das auch nur einmal. Aber an der Stelle möchte ich sagen, ich habe dazu in Wien einen für meine Verhältnisse außergewöhnlich gelungenen Vortrag gehalten unter dem Titel Wahnhafter Faschismus, rationaler Liberalismus, Fragezeichen, den findet man im Netz und dessen. So belehrend, wie ich das besser nicht kann. Ich versuche also herauszuarbeiten, dass zwei wirklich kluge Beobachter des Faschistoiden, Herbert Marcuse, der Gesellschaftskritiker, und Umberto Eco, der hellsichtige Linksliberale, in der Beschreibung von Phänomenen faschistischer Ideologie hochgradig übereinstimmen, obwohl die Texte zeitlich weit auseinander liegen. Aber beide betonen auch sehr stark, dass dem Faschismus ein besonders ausgeprägter Irrationalismus eigen ist. Der signifikante Unterschied ist, dass Marcuse sich müht, in der Schrift Der Kampf gegen den Liberalismus in der totalitären Staatsauffassung von 1934 darzustellen, dass der Liberalismus den Faschismus hervorbringt, sein Nährboden ist, obwohl er zunächst als Moment der Aufklärung oder des Rationalismus das Licht der Welt erblickt hat. Ich freue mich, dieser Text wird bearbeitet in der Maulwurfsarbeit, bald erscheint. Da muss man es nicht hören, kann man es auch nachlesen. Diese Spur zu verfolgen, also das durchzieht unser Programm. An einer Stelle, um es ganz kurz zu sagen, zitieren wir Wolfgang Fritz Haug mit der Aussage, dass der Faschismus nicht der Antipode der bürgerlichen Demokratie sei, sondern ihre präformierte Hässlichkeit lediglich ungebremst entfaltet. Da schreibt er auch, dass der Faschismus nicht ein bloßer Einbruch von außen in die bürgerliche Gesellschaft und ihre Institution ist. Er ist der Ernstfall ihrer Normalität. Und dahinter verbirgt sich nun sehr viel hinter so einem kleinen Zitat. Du fragst, ob in solchen Zeiten die Experten, ich übersetze das mal, der Positivismus, der nicht fanatisierte Sachverstand, nicht manchmal zu bevorzugen ist. Das ist sehr kompliziert mit dem Pragmatismus. Ich will mal einen Pragmatiker, der sich ideologiefrei dünkt, beispielhaft zusammenfassen, um dessen Grausamkeit aufzuzeigen. Der Pragmatiker ist also einer ohne Schaum vom Mund. Der ist nicht verrückt danach, jetzt Sozialschmarotzer zu verhandeln oder Faulenzer zu entlarven oder Rentnermissbrauch von Rentenkasse zu enthüllen, sondern ganz und gar sachlich. Und der weiß, Deutschland steht in einer Weltmarktkonkurrenz. Diese Stellung ist bedroht. Und in der Weltmarkt der Mittelstaaten wechselseitig, wer wen besiegt. Faktoren, ganz sachlich gesprochen, diese Ermittlung von Siegern und Verlierern besteht in der Prüfung der Produktivität, in der Bedeutung der Lohnstückkosten, besteht in Vorsprüngen oder zurückgeblieben sein zukunftsträchtiger Produkte, in der Infrastruktur, die ein Staat zur Verfügung stellen kann, in der fachlichen Qualität der Ware, Arbeitskraft, selbstverständlich auch in der Maschinenlaufzeit, also die Indienstnahme voller Maschinenlaufzeit durch Schichtarbeit, besteht den Zugang zu günstigen Rohstoffen, aber auch zu so etwas wie Gehorsamkeit, Untertanengeist der Arbeiterklasse, sozialer Frieden und Sozialpartnerschaft. Stellen wir uns nun vor, zwei oder mehrere Staaten konkurrieren und sind in diesem Punkt ausgeglichen. Unentschieden, idealtypisch. Wenn das so ist, dann entscheidet die Konkurrenz sich an der Frage, wie werden die Kosten der lebendigen Arbeit gesenkt und wie wird die Alimentierung der Nichtproduktiven verringert. Also Gesundheitswesen verbilligt oder Rentenniveau abgesenkt oder sowas. Und eben Lohnsenkung. Der Pragmatiker, der sich wirklich ideologiefrei dünkt, der Experte, erläutert also, kritiklos und vielleicht nicht mit meinem eher marxistischen Vokabular, eine tatsächliche kapitalistische Notwendigkeit. Weltmarktkonkurrenz erfordert Senkung der Kosten der Alimentierung der Unproduktiven und Senkung der Kosten der lebendigen Arbeit. Und dadurch ist er ganz und gar grausam und ohne jede grausame Vokabel. Ein Sachzwangvollstrecker. Er muss dafür die Unterschichten nicht über alle Maßen dämonisieren. Analogisch könnte ich sagen zur pragmatischen, also nicht rassistisch überfrachteten Abwehr von Flüchtlingen und Migranten. Dass Deutschland nur die Nützlichen gebrauchen kann und jene, die vielleicht den Sozialstaat belasten, die vielleicht durch Traumatisierung oder Arbeitsunfähigkeit nicht zur Weltmarktkonkurrenz produktiv beitragen, das ist pragmatisch, instrumentell, vernünftig, zutreffend. Und wer das verficht, muss überhaupt nicht von Eigenschaften, die im Blut liegen oder Schollen, die man niemals verlassen darf, oder bahnhaft konstruierten großen Austausch hin, sondern kann in einer Talkshow ganz und gar ohne rassistische Vokabeln die unmenschliche Abwehr von Menschen postulieren. Was ich damit sagen will, ist, lasst uns nicht auf die Grausamkeit der Worte hören, sondern auf die Grausamkeit dessen, was kapitalimmanent notwendig geschieht. Dann wird uns klar, dass der Pragmatiker nicht der Antipode zum Faschistoiden ist.
0: Ich habe mich so ein bisschen gefragt, und du hast gesagt, ihr habt den Abend jetzt schon über 70 Mal gespielt, wie denn die bisherigen Reaktionen waren. Denn man kann ja euren Abend auch durchaus als Einspruch lesen gegen die Hinwendung zum Populären.
2: Ja.
0: Ich meine, es gibt ja zurzeit gerade so mal wieder eine große Angst unter weiten Teilen der Linken, den Anschluss zur sogenannten Mitte zu verlieren, dass man den kleinen Mann nicht mehr abholen kann, dass man nur noch abgekapselt von der Mehrheitsgesellschaft sich in seinen Diskursen irgendwie drumherum dreht. Dieser Angst würdet ihr aber eine klare Absage erteilen, nehme ich an.
2: Dass ich in der Linken, also in den Kreisen, die sich selbst so titulieren, mich in einer Minderheit und häufig auch in einer Position der Marginalität befinde, das ist ja sozusagen unumstößliche Tatsache meiner Existenz oder wie man das nennen soll. Bedenkt nur, dass bestimmt weltweit weit über 90% der Linken antizionistisch sind, mehrheitlich den 7. Oktober entweder beschwiegen haben oder verständnisvoll als Ausbruch aus dem Freiluftgefängnis sogar geadelt haben. Da ich damit nichts zu tun habe, bin ich schon mal eine krasse Minderheit. Wenn ich dann noch sage, dass ich auch im wesentlich kleineren Segment der Israel-Solidarischen furchtbare Tendenzen der kriegsgeilen Verrohung beobachte, dann wird meine Minderheitsposition noch einmal verschärft. Wie wir aufgenommen werden, fragst du. Ja, sehr häufig sind die Abende vor der Zeit ausverkauft, natürlich nicht immer. Oft müssen Notstühle reingeschleppt werden. Sehr häufig mussten auch Leute wieder gehen. Mal sehen, wie es heute in Rostock sein wird. Und der Schlussapplaus ist immer herzlich und gar nicht so selten irgendwie euphorisch oder wie man das nennt. Frenetisch ist, glaube ich, das richtige Wort, frenetisch. Es ist also klar, es gibt ein kleines Milieu, das an der konsequent negatorischen Haltung von uns Freude hat. Aber das ist zweitens der Fall. Wir machen ja auch Aufführung, Theater, also Kunstwerk. Und das hat, wenn es gelingt, eine eigene Faszination. Da fragen sich die Menschen, mein Gott, wie sind die auf diese Wendung gekommen? Boah, diese Pointe hat ja gar nicht das Naheliegende, sondern das Versteckte thematisiert. Ich will damit sagen, ein heftiger Applaus signalisiert nicht Übereinstimmung, so wie auf dem Parteitag, sondern ist auch oft Respekt oder Erstaunen über das, was wir da entwickeln, komponieren, vortragen und so weiter. In der ganzen Sache ist ja wenig Zufall. Da steckt 2 Jahre Arbeit. Und die Arbeit an der Form ist ein ganz wesentlicher Anteil, wenn man Kunst macht will. Ich stelle ja kein Sachbuch vor. Und wir sind das Gegenteil der intellektuellen Tristesse, der Stegreif-Witzemacher. Das funktioniert in einem kleinen Segment und es hat nichts damit zu tun, sich gesellschaftlichen Einfluss oder sowas zu halluzinieren, aber wir sind selbst überrascht, wie viele Orte, wie viele Zuschauer uns gebracht haben.
0: Ja, wenn du schon diese Stichworte verwendest von gesellschaftlichen Einfluss oder vielleicht auch nicht immer auf die naheliegende Pointe zielen, muss man ja erstmal feststellen, dass es so scheint, dass meiner Sicht gar nicht so wenige Teile der Linken gerade auch damit beschäftigt sind, irgendwie den Status quo gegen das noch Schlimmere zu verteidigen, das noch Schlimmere verhindern wollen. Ich meine, heutzutage wird, wenn auch vielleicht mit ein bisschen radikalem Schick, aber dennoch für die Einhaltung des Grundgesetzes demonstriert oder man setzt sich für die Bewahrung des Sozialstaats ein, solange er noch irgendwie in bestimmten Formen erkennbar ist. Und natürlich sind dann die notwendigen Forderungen, die man vielleicht irgendwie damit auf die Straße bringt, dann entweder die Forderung nach anderen Steuermodellen oder Gesetzesänderungen. Der Staat müsse hier und da jetzt aber mal das Heft wieder in die Hand nehmen und mal wieder so richtig eingreifen. Und es scheint, als ob sich diese Linken auch gar nichts Radikaleres mehr vorstellen können, außer ein Staat, der mal wieder ein richtiges Gesetz erlässt. Du hast ja dieser Art von reformorientierter Kritik, reformistisch klingt ja immer schon gleich komplett deklassiert, aber du hast dieser reformorientierten Kritik ja schon früher eine Absage erteilt. Da könnte man ja jetzt ganz frech fragen, wären wir denn heutzutage an vielen Stellen nicht froh, wenn mal so ein sozialdemokratisches Reformprogramm durchs Land geht? Also Stichwort Mietendeckel oder Erbschaftssteuer.
2: Keynesianismus.
0: Oder Keynesianismus. Ich glaube, du hast das damals auch Kritik des Links-Keynesianismus genannt. Würdest du diese Bemühungen denn als Irrwege charakterisieren, sich für sowas einzusetzen aus einer linken Perspektive?
2: Naja, weil wir für die konkret heute im Podcast machen, habe ich ein bisschen Gremnitzer mitgebracht, den ich natürlich vermisse. Ganz klar vermisse. Er schreibt in diesem Sammelband Haupt- und Nebensätze, die jeder als Einstiegsdroge, um Hermann kennenzulernen, mal durchlesen sollte. Das kleinere Übel ist die Ausrede aller Mitläufer. Schlimmeres verhindert hat es nie, herbeigeführt immer. Ich weiß nicht sehr ausgewogen, was er da raushaut. Ne? Aber es ist natürlich, es ist eine Wahrheit, die ja trotzdem in bestimmten Situationen zur Rettung bestimmter Standards oder zur Rettung vom Menschenleben sogar, sind wir natürlich manchmal in Kooperation mit kleineren Übern gefangen. Aber das Prinzip hat nie etwas Schlimmeres verhindert, sondern immer nur befördert. Das glaube ich. Und ich glaube, der Großteil der Linken, oder was heute überhaupt mit links assoziiert wird, ist keynesianisches Gedankengut, ist irgendwie die Sehnsucht nach der, für mich ein furchtbares Wort, sozialen Gerechtigkeit. Das ist ja fast so schlimm wie gerechter Lohn. Und ist die Sehnsucht nach antizyklischer Staatspolitik, die durch einen gewissen Staatssektor oder Staatsinterventionismus die Krisen des Kapitalismus verhindern oder jedenfalls ganz, ganz stark abfedern kann. Der Gesellschaftskritiker, oder wenn der Begriff erlaubt ist, der radikale Linke, müht sich erstens dem Bestehenden wenig verhaftet zu sein und zweitens sich den angebotenen Alternativen zu verweigern. Also die Alternative, bist du jetzt Neoliberal oder Keynesianer? Bist du jetzt Verfassungspatriot oder völkischer Nationalist? Ja, zu solchen Fragen zu sagen, beides nicht, das ist überhaupt gesellschaftliches, kritisches Denken. Keynesianismus ist ja nicht links. Also ich erinnere nochmal daran, dass Keynes seine Schriften nach 1933 im NS-regierten Deutschland veröffentlichen konnte. Er war auch ein bisschen Liebling der Rechten wegen seiner im deutschen Sinne guten Verurteilung der Versailler Verträge und ähnliches. Also nicht gerade ein Kandidat, die Kriegsschuldfrage zu beantworten, wie sagen wir Fritz Fischer. Und ich mochte ihn gerne, deswegen musste ich ja nachher auch behauptet werden, es gibt einen Links-Keynesianismus, um nicht so ganz klar zu machen. Ich glaube also, es gibt dagegen zwei Einwände. Der eine Einwand ist, es gibt eine ganz große Schrift von Paul Matteck, die heißt Marx und Keynes. Diese Schrift müht sich nachzuweisen, dass der Keynesianismus Krisen lediglich aufschieben kann, aber nicht verhindern. Und dass, wenn das Moment der Profitrate nicht stimmt, der Keynesianismus die Explosion der Krise größer, voluminöser, mächtiger macht als alles andere. Er also aufschiebende und krisenverschärfende Wirkung hat. Das ist eine theoretische Position, der hänge ich an, die können wir hier im Podcast nicht erläutern. Die zweite Sache ist natürlich, Keynesianismus bedeutet, dass die Menschen genau so weiterarbeiten sollen wie bisher. Wenn wir aber sagen, der Arbeitsprozess selbst, die Entsagung, die Entmenschlichung im Arbeitsprozess, früher die Existenz als Anhängsel der Maschine, wie Marx es nannte, was sich ja durch den Callcenter nicht signifikant geändert hat, erzeugt das gesamte Bedürfnissystem und degradiert den Menschen zur verdinglichten Existenz. Wenn wir also wollen, dass anders gearbeitet wird, grundlegend anders, dass die Arbeit etwas gewinnt, was erstens langsamer, weniger produktiv, dafür aber auch dem Spiel und der Kreativität ähnlicher wird, verkörpern soll, dann müssen wir Feinde des keynesianischen Produktivismus sein.
0: Ich glaube, du hast das auch mal in einem anderen Vortrag so beschrieben, man muss den Kapitalismus auch kritisieren, wenn er gut läuft und nicht nur, wenn er in der Krise ist, denn auch, wenn er gut läuft, ist er, und ich glaube, da hast du Herbert Marcuse zitiert, die Hölle im Überfluss. Und eine radikale Linke darf sich nicht nur auf die Krisenphänomene beschränken, sondern muss die Logik dahinter analysieren und auch klarstellen, wenn scheinbar alles gut läuft, dann ist das trotzdem keine menschenfreundliche Veranstaltung.
3: Sie hören jetzt einen Geburtstagsgruß von Georg Füllbert.
4: Guten Tag, Thomas. Was ich jetzt hier erzähle, ist nicht neu, musste ich also langweilen. Es handelt von dir, bist nicht langweilig, aber du kennst dich, insofern erfährst du nichts Neues. Außerdem ist es schon gedruckt in der Jungen Welt Nummer 19 vom 18. April 2020. Auf Seite 6 ist es schon abgedruckt. Ich hatte den ursprünglichen Text überschrieben mit Negation kapitalistischer Normalität. Die Redaktion hat, was ihr gutes Recht ist, einen anderen Titel gewählt. Jetzt heißt es nicht ins Leere fallen, und das finde ich auch gut. Untertitel über Thomas Ebermann, das bist schon wieder mal du, ausgegebenen Anlässen. Steigende Flut hebt alle Schiffe. Was aber, wenn sie sinkt und nicht mehr wiederkommt? Anlass zu Überlegungen hierzu bieten weniger biografische Jahrestage als historische Einschnitte. Am Beispiel des Politikers, Publizisten und Aufklärers auf der Bühne, Thomas Ebermann. Nach dem Realschulabschluss war er Erziehungshelfer und Fabrikarbeiter, wurde in Hamburg aktiv in Arbeiter- und Lehrlingszentren, 1971 Mitgründer und dann Leitungsmitglied des Kommunistischen Bundes, KB. Das war die klügste der damals zahlreichen kommunistischen Gruppen, bis heute auch so geblieben, allerdings der KB ist nicht geblieben. Er klingte sich damals früh in die neuen sozialen Bewegungen ein, darunter in die Kämpfe gegen Atomkraftwerke. Der KB war 1978 in den Anfängen der Bunten Liste in Hamburg dabei. Dann eine Spaltung. Zusammen mit einer Gruppe Z verließ Ebermann den Kommunistischen Bund und stieß zu den Grünen. Er sah das als eine der Möglichkeiten, mit denen Kommunistinnen und Kommunisten unter den gegebenen Bedingungen ihre Ziele innerhalb größerer Organisationen und Bewegungen verfolgen könnten. Die Trotzkisten nannten das Entrismus, aber ein Trotzkist warst du nicht. An der Spitze der grünen alternativen Liste, der GAL, zog Thomas Ebermann 1982 in die Hamburger Bürgerschaft ein, führte mit der SPD Tolerierungsgespräche und demonstrierte elegant, dass es kein hölzernes Eisen gibt. 1984 veröffentlichte er mit Reinhard Rampert das Buch Die Zukunft der Grünen. Das war der Titel und der Untertitel lautet Ein realistisches Konzept für eine radikale Partei. Es handelt sich um ein ökosozialistisches Manifest mit eingebautem Widerspruch zwischen Titel und Untertitel. Die Organisation, die das Projekt verwirklichen sollte, gab es weder damals noch später. Den Interessen der miteinander unvereinbaren Flügel, die Erfolge bei Wahlen suchten, entsprach es zunächst einmal, die Sache auf sich beruhen zu lassen, die Unvereinbarkeit stehen zu lassen und auf die nächste Gelegenheit der Klärung zu warten. 1987, Thomas Ebermann im Bundestag, die Ökosozialistin Jutta Dietwurth auf der Titelseite des Spiegel, abmahnende Überschrift, grüne Verführung. Im Dezember 1988 dann die fällige Klarstellung, der radikale Bundesvorstand der Grünen wurde gestürzt, die Fischers zogen durch. Ab 1989 Versuch eines Neuanfangs, unter anderem Ebermann, Dietwurth, der konkret Herausgeber Hermann L. Gremlitzer, Karl-Heinz Roth, der ja weiter bestehende KB, Trotzkisten wie Winfried Wolf, probierten eine radikale Linke aus, so nannte sie sich. Die brachte 1990 immerhin zwei respektable Demonstrationen gegen die Wiedervereinigung zustande, Nie wieder Deutschland, und löste sich 1991 wieder auf. Damit war Schluss mit der unmittelbar operativen Politik des Thomas Ebermann. Aus dem subversiven kommunistischen Politiker wurde jetzt der ebenso subversive antikapitalistische Satiriker. Satire, die Waffe der Ohnmächtigen, so schrieb ein Historiker im 19. Jahrhundert schon einmal. Thomas Ebermann und Reinhard Rampert gingen auf Lesereisen. Sie zitierten den Medienmüll der 90er und der folgenden Jahre, in dem ihre Verhältnisse sich selbst karikierten. Ebermann entwickelte diese Lektionen allmählich zu einer Kunstform in szenischen Lesungen auf der Bühne weiter. Was er früh bei Marx, Engels, Lenin gelesen hatte, blieb zwar sein Fundus brauchbarer zum Verständnis der aktuellen Lage, aber war Adornos Ideologiekritik. Intensiv wurde Herbert Marcuse rezipiert. Ein Bühnenprogramm von 2014 trug den Titel Der eindimensionale Mensch wird 50. Die von Marcuse ausgerufene große Weigerung wird bei Ebermann zur assistierten Selbstnegation des angeblich Positiven. Darüber darf gelacht werden. Wenn einmal von einem ganz anderen die Rede sein könnte, dann im Zusammenhang mit Kämpfen, in deren Wahrnehmung zugleich das bislang immer wieder siegreiche Herrschaftssystem sichtbar bleibt. Wenn einmal von einem ganz anderen die Rede sein könnte, dann im Zusammenhang mit Kämpfen, in deren Wahrnehmung zugleich das bislang immer wieder siegreiche Herrschaftssystem sichtbar bleibt. Dies wurde Thema einer szenischen Lesung nach dem Roman Coup des italienischen Autorenkollektivs Luther Brisé. Dieser Roman handelte unter anderem von Thomas Münzer. Merkwürdigerweise kann Ebermann die Kritik an linken Selbstbetrügereien nicht lassen. Die Annahme, den Ort, wo nach alter Sitzgeografie sich einmal irgendetwas befand, gäbe es noch und Aufklärung falle deshalb nichts ins Leere. Diese Annahme, dass es eine Linke gäbe, unterscheidet ihn von einem Zyniker. Der nächste Einschnitt kam 2020. Im Jahr zuvor hatten Thomas Ebermann und Thorsten Mense ein neues Programm herausgebracht. Heimat, eine Besichtigung des Grauens. Wegen der Pandemie musste es gestoppt werden. Ebermann konnte ein Jahr lang nicht mehr auf die Bühne. Stattdessen entstand ein Pamphlet Störung im Betriebsablauf. Jetzt wurde er bitter ernst. Er liebt das Leben, nicht nur sein eigenes, gönnt diese Freude auch allen anderen und er hasst den Tod. Ob als physiologisches Ereignis ist nicht bekannt, aber gewiss als eine gesellschaftliche Veranstaltung, die dieses Leben verkürzt und auslöscht durch seine Auslieferung an die Kapitalverwertung, wo, wenn es hart auf hart kommt, Schutz und Hilfe verweigert werden. Seitdem ist der Ton härter geworden in der Wirklichkeit und in den Texten Thomas Ebermanns, zum Beispiel im jüngsten Programm mit dem Titel Normal, ein Abend gegen Irrationalismus und instrumentelle Vernunft. Den letzteren Begriff, instrumentelle Vernunft, hat er von Max Horkheimer. Er bezeichnet das in sich stimmige und insofern als vernünftig erscheinende Ensemble von gesellschaftspolitischen Techniken, die das Katastrophenpotenzial der bürgerlichen Gesellschaft nicht beseitigen, sondern zu diesem beitragen. Das Ende der operativen Politik von Thomas Ebermann 1991 und das Auffliegen jeglichen Placebo-Schwindels 30 Jahre später. Dies sind die Gegebenheiten, die meine hier gehaltene Predigt veranlassen. Hinzu kommt eine dritte am 18. April 2026 wurde Thomas Ebermann 75. Das darf noch lange nicht alles gewesen sein. Ob das, was er uns beim nächsten Mal zu sagen hat, über Gutes berichtet, weiß ich nicht. Aber hören und lesen will ich es noch ganz lange. Und darauf freue ich mich schon jetzt. Alles Gute.
0: Nun ist der Name schon gefallen. Herbert Marcuse, man müsste lange suchen, um einen Text oder Gespräch von dir zu finden, in dem du nicht irgendein Marcuse-Zitat mit drin hast. Er hat ja lange Zeit oder längere Zeit für dein politisches Denken und Wirken erstmal keine Rolle gespielt. Wie bist du denn zu diesem politischen Denker gekommen? Wie hat er so eine Bedeutung für dein politisches Leben, Denken und Handeln entwickelt?
2: Ja, ganz am Anfang haben wir sowas ein bisschen gelesen, als ich 17 war oder so.
0: Mit 17 schon?
2: Naja, natürlich unbeholfen. Ne? Mit vielen bunten Stiften, die man dann in den Text von Marcuse reingemalt hat, um zu dokumentieren, wie man später weiß, dass das einen überfordert hat. Je bunter das Heft ist, so überfordert hat der junge Mann. Aber dann kam es ja zu dem, was man proletarische Wende nannte im SDS und in der APO. Und auch ich war in den 70er Jahren im Kommunistischen Bund. Fülbert beschreibt das ja ziemlich freundlich als die klügste unter den K-Gruppen. Ich habe damals als junger Industriearbeiter, ohne dass ich ein Gymnasium oder sowas besucht hätte, mit roten Wangen gelesen, wie linksradikale Revolutionäre in Chile vom Meer, in Portugal vom Märchen, Italien von Lotta Continua und anderen in Spanien, in Frankreich von den OCT-trotzkistisch angehauchten und so weiter, ihre Lage und die Lage der Welt analysierten mit wirklich roten Wangen. Und ich will sagen, sag nicht einfach, das war eine theorielose Zeit. Das stimmt nicht. Auch da wir das Kapital nicht geschult hatten, leichte Schriften wie Lohnabrechnung Kapital und Lohnpreisprofit kannte ich natürlich. Und mit Feuereifer habe ich Bürgerkriege in Frankreich, wie man sich denken kann, von Karl Marx gelesen. Und das haben wir auch geschult. Und ich musste, oder ich durfte als Industriearbeiter in der Zeitung Agrares, bedeutete damals noch Arbeiterkampf, die Afrika-Seiten, die sehr ausführlich waren, gestalten. Zu diesem Zweck musste ich, was mir völlig fremd war, Französisch lernen, um Jeune Afrique und Afrikasie lesen zu können. Portugiesisch so weit lernen, um die Revolutionäre von der MPLA in Angola und Frelimo in Mosambik und Guinea-Bissau und Cabo Verde ein bisschen verfolgen zu können. Das alles will ich wirklich nicht glorifizieren oder so etwas. Ich will nur immer wieder betonen, das hatte bei aller Unzulänglichkeit für mich eine enorme Dynamik von Befreiung, von überhaupt Arbeiterintellektueller werden zu können. Und selbstverständlich war vieles borniert, unzulänglich. Ich hoffe, ungeschickt geschriebene Artikel von mir werden nie wieder ausgegraben. Borniert auch autoritär, was wir veranstaltet haben. Unsere große Zuneigung zur chinesischen Kulturrevolution, um etwas zu nehmen. Aber ich will das nicht pauschal in die Tonne treten, denn ich glaube, es gibt heute so eine Mode, durch drastische Kritik tatsächlicher linker Fehler, auch durch tatsächliches linkes Versagen, Antizionismus habe ich schon genannt, also zutreffende Kritik, Legitimation zu gewinnen, die herrschenden Verhältnisse zu apologisieren. Und damit will ich nichts zu tun haben. Ich bin so enttäuscht von der Linken, jetzt schreibe ich für die Welt. Ich bin so enttäuscht von der Linken, nun kann ich nur noch Frau Strack-Zimmermann und Friedrich Merz vertrauen. Ich bin so enttäuscht von der Linken, dass sie gegen die Aufrüstung sind. Nun muss ich mich hinter Herrn Pistorius stellen. Das alles verabscheue ich. Also, ich glaube, wir waren damals nicht theoriefeindlich, sondern partiell borniert. Und deswegen waren wir der Vergrübelten, die uns verunsicherten, Feind. Sagen wir, wenn ich so eine Schrift gelesen hatte, wie Lenins Kritik des linken Radikalismus als Kinderkrankheit des Kapitalismus, dann war das damals so, und das meine ich durch und durch selbstkritisch, dass ich dachte, jetzt weiß ich ja, was Linksabweichung ist. Jetzt muss ich ja gar nicht Pannekoek lesen, der da zur Schnecke gemacht wird. Das meine ich mit Sehnsucht nach Klarheit um diese doch ziemlich harte Arbeit und belastende Arbeit und auch ein bisschen dieses törichte Image vom Fels in der Brandung verkörpern zu können, hat uns das Verstörende, was natürlich die kritische Theorie, was natürlich Herbert Marcuse bedeutet, haben wir beiseite gewischt. Ihre Neu- und Wiederentdeckung für mich in den 80ern ist dann natürlich ganz toll gebunden daran, dass Herbert Marcuse in seinen Schriften solche Kategorien wie Naturgenuss, Befriedung der Natur, Beherrschung der Natur als Voraussetzung der Beherrschung des Menschen durch den Menschen immer und immer wieder thematisiert hat. Schlüsselpassage in meinen dimensionalen Menschen, der Spaziergang durch den Naturpark. Ich glaube also, unsere ökosozialistische Plattform oder Grundlage, die Rainer Trampert und ich so Mitte der 80er Jahre formuliert haben, und die vielleicht, darf man sowas sagen, ohne arrogant zu wirken, für die damalige Zeit das Beste war, was es gab, das Klügste oder zu den klügsten Sachen gehört. Es gibt ja so ein paar Sammelbände, Geschichte des Ökosozialismus, da werden wir so behandelt und ich finde es gerecht.
1: Oh, ich habe das vor 2 Jahren gelesen und habe es auch noch mit Gewinn gelesen.
2: Also, freue ich mich. Und dann kann man sagen, da ist ja ganz sichtbar, Marcuse schleicht sich bei uns ein. Bei dem Begriff der Naturgenuss, bei dem Andersarbeiten. Wir fangen also ihn an zu lesen. Ansonsten ist natürlich Lektüre der kritischen Theorie etwas später, bei ganz vielen, nicht nur bei mir, Resultat einer Niederlage eines kompletten nicht beider Wissens, eines kompletten jetzt nicht mehr diszipliniert Politik machen, vorangehen oder sowas, sondern sich neu orientieren. Dieses Schlusskapitel aus dem eindimensionalen Menschen, dieser freimütige Umgang mit der Tatsache, dass wir in Ermangelung gesellschaftlicher Potenziale keinen Weg vom bestehenden Falschen zum möglich besseren Wissen, deswegen auf Negation verpflichtet und zurückgeworfen sind, unfreiwillig, hat mich unglaublich fasziniert. Und so ein Satz, der ja nicht von Marcuse ist, aber da den Schluss bildet, nur um der hoffnungslosen Willen ist uns die Hoffnung gegeben, Walter Benjamin, hat mich regelrecht umgetrieben. Vieles folgte dann. Es gibt ja bekanntlich eine kritische Theorie, in den Grundlagen stimmen die Protagonisten überein, und es gibt einen relativ kurzen Zeitraum, wo diese theoretische Übereinstimmung, das an einem Strang ziehen, eine Differenz bis zur Sprachlosigkeit erzeugt, ein Zerwürfnis aus Anlass der weltweit entstehenden Revolte der neuen Linken, der APO, der 68er oder wie immer wir das nennen wollen, können plötzlich Adorno und Marcuse nicht mehr miteinander sprechen fast. Dieser Disput ist sehr gut festgehalten in dem lesenswerten Buch Entkorkte Flaschenpost. Meine besondere Wertschätzung Marcuses basiert also einerseits darauf, dass ich dazu tendiere, dass in diesem Streit, bei dem er ja verfochten hat, der Intellektuelle muss an der Seite des Unzulänglichen sein, an der Seite der übertriebenen Revolutionserwartungen der radikalen Linken, und diese dementieren und belehren und Vorträge halten, aber sie nicht verlassen, dass ich damit mehr sympathisiere als mit Adornos Abstinenz. Meine besondere Wertschätzung Marcuse hat natürlich auch was damit zu tun, wie er schreibt, wie er Texte baut. Also ich glaube, wir sollten immer sagen, wenn wir von einer Band sprechen, die wir sehr gerne mögen, ist der Sound. Und wenn wir von einem Autor sprechen, den wir besonders gerne lesen, auch sowas wie der Sound. Es geht darum, dass der eine unfassbar gute Fähigkeit hat, allergrößte theoretische Abstrakte zu kombinieren mit episodischen, mit Geschichten, die er erzählt, mit Beobachtungen. Sowas Kompliziertes wie die Sprache gehört den Menschen nicht, macht er als Kritiker Positivismus, um sehr schwer zu verstehen. Und dann macht er Beispiele aus dem alltäglichen Leben, wo Menschen sprechen müssen, wie es Chefs erwarten oder wie es gesellschaftliche Konventionen erwartet. Und man kann, wenn man es noch nicht verstehen kann, die Abstrakte, trotzdem den Text folgen. Und ich versuche so zu arbeiten auch, dass die an dem Abend, den wir heute vorführen würden, bei einigen Vorträgen überfordert sein werden, dass sie aber wieder einsteigen können durch das Erzählen von Episodischen.
0: Wenn man unserem Gespräch bis jetzt lauscht und du hast viele Autoren in den Ring geworfen, viele Texte zitiert, du hast gerade noch mal beschrieben, dass du damals Französisch extra gelernt hast, um sich da bestimmte Texte überhaupt aneignen zu können. Wenn man das so hört, vergisst man ja schon fast, dass deine Biografie gar keine akademische ist. Das bringt mich so ein bisschen zu der Frage, warum dir, und das hast du mal so ein bisschen beschrieben, dem Autodidakten da auch immer ein bisschen feindselig begegnet wird. Ich meine, die Linke ist mittlerweile in weiten Teilen akademisch, so kann man es, glaube ich, sagen, und schreibt sich ja trotzdem gerne als großes Ziel auf die Fahnen, auch die Arbeiterkinder in die Unis zu holen oder in die Unis holen zu wollen. Wie erklärst du dir, dass man diesem autodidaktischen Zugang, den du dir da sehr mühevoll erarbeitet hast, dann auch häufig irgendwie mit ein bisschen Skepsis oder Abwehr so begegnet ist?
2: Sagen wir es mal so, man kann immer mal wieder beobachten, dass törichtes ständisches Bewusstsein, blödsinniger Stolz auf Diplome, Zertifikate, Lehrstühle und so weiter universitäre und akademische Feigheit erzeugt und dass die Festanstellung am Staatstheater nach abgeschlossenem Studium der Theaterwissenschaften als Dramaturg in den Subjekten eine unangemessene Selbstporträt auslösen und sie oft nicht begreifen, dass ich wirklich viel mehr kann als sie. Und deshalb zu wehren begegnet mir manchmal, ich teile mit anderen eine Art, nennen wir es Beobachtung von universitären Opportunismus und Schleimerei, Seilschaften. Einer wird verfolgt und alle müssen die Solidaritätsresolution machen, egal wie antisemitisch diese Frau aus den USA ist. Alle, die je ein Symposium oder ein Sammelband mit ihr gemacht haben, müssen in der Seilschaft sich vereinen. Akademische Freiheit, Opportunismus, Seilschaften, das alles gibt es. Es gibt es auch in der Theaterwelt. Und trotzdem möchte ich jetzt nicht ewig so tun, als sei ich das Arbeiterkind. Ich bin schon auch durch die vielen Jahre so etwas wie ein Intellektueller geworden. Und ich teile ja mit anderen den Gedanken, dass sehr, sehr viel emanzipatorisches Zeug sich am besten schreiben lässt, wenn man nicht dem Uni-Betrieb angehört. Aber ich weiß zugleich, dass ein Teil der mein Leben bereichernden Lektüre von Menschen mit Festanstellung an Universitäten verfasst wurden. Ich will also nicht pauschal, nicht ungerecht sein, sondern will sagen, guck dir mal so ein Treffen dieser kritischen Wissenschaftler an. Ich habe da mal 3 Tage verbracht. Also, wenn Stefan Lesse nicht den Raum betritt, das fühlt sich für mich an, als würden den 40 Bewerbungsschreiben umzingeln. Als machen die gleich Diener, wie man das früher vom chinesischen Kaiser machte. Als sucht immer nach der schleimigsten Formulierung, um seine großen intellektuellen Leistungen zu bewundern. Das widert mich an. Und ob das teile ich mit Leuten, die ganz anders drauf waren als ich. Jochen Brun zum Beispiel wird viel härter gespottet auf Uni, ne? Der vom Saira Verlag. Also in verschiedenen Phasen meines Lebens habe ich an der anti-autoritären Revolte und an dieser Sache geschnuppert. Wir hatten zeitweise das Verkrübelte abgelehnt. Und gleichzeitig war das aber so etwas, wie man sich heute nur noch ganz schwer vorstellen kann, wie etwas reinhaut bei einem Menschen, der nicht mehr ganz jung ist. Zum Beispiel hat uns natürlich in den frühen 80er Jahren die Frage umgetrieben, können wir überhaupt an unserer Auffassung, das Proletariat sei revolutionäres Subjekt, an unserer Lukács-Lektüre noch festhalten? Oder dackelt da was? Oder finden wir das so eklig, solche Schrift wie Abschied vom Proletariat, also die Einleitung postmodernen Denkens durch André Gorz oder so? Und dann den Tipp zu kriegen, lies doch mal von Adorno Reflexion zur Klassentheorie. Wenn ich mich richtig entsinne, ist der Text 15 Seiten oder so lang, aber so komprimiert, so großartig, dass man dann eine Woche damit schwanger geht. Das wiederliest, grübelt. Das ist, glaube ich, die Schönheit des Erkennens, diese komplizierte. Ich zitiere nochmal Hermann Gremlitzer, weil wir ja konkret einen Podcast machen und ich ihn vermisse. Hermann schreibt, Sätze, die der Leser ohne Mühe versteht, lohnen das Aufschreiben nicht. Das an sich ranzulassen und zu sagen, diese kurze Sache beweist, dass Hermann Gremlitzer nie das Proletariat betrügen wollte. Nie eine dünne Suppe vorsetzen wollte, nie so tun als, ach, die da unten brauchen eine Bildzeitung auf links oder so etwas, sondern die können heute oder zukünftig oder nie, das wissen wir nicht, die können, wenn sie wollen, auch Kompliziertes entschlüsseln. Ich sehe mich als Beispiel dafür, andere auch, also bin ich der einzige Autodidakt dieser Welt, man kann es. Es ist ein bisschen mit Behinderung im Verhältnis zu Kindern von Bildungsbürgern, die viel souveräner mit komplizierten Texten umgehen konnten als ich zeitweise. Aber man kann es. Das Betrogenwerden, das, was Adorno so fasst wie, es passte der Herrschaft gut ins Konzept, das, was sie aus den Massen gemacht haben, auch noch aufs Konto der Massen zu buchen. Also die Erziehung zum Konsum von dummen Fernsehserien und dann noch arrogant sagen, ja, so sind sie leider. Ne? Das bringt eben die Einschaltquote. Das ist widerwärtig. Und ich glaube, dass deswegen man ein bisschen spotten kann über Seilschaften und ständisches Bewusstsein, aber dass man gleichzeitig doch sagen muss, diese Welt des Komplizierten ist eine, an die müssen wir verstehen wollen.
0: Also Überforderung auch nicht immer als Manko begreifen.
2: Nein, immer als dazugehörig. Jede Musik, die nur ins Blut geht, die nur das Tanzbein zum Wippen zwingt, ist unterfordert. Darf es auch geben, ne? Also bitte. Ich will ja jetzt hier nicht den lustfeindlichen Papst hier geben, aber eine Musik, die kompliziert ist, strengt an. Er bringt den Genuss über die Beschäftigung, über die Schulung. Ich bin auf dem Gebiet nicht sehr begabt. Ich finde es immer so schade, wenn mein Freund Dieter Glawischnik mich mitnimmt in ein Konzert, ein großes Jazzkonzert, und er wie selbstverständlich alle Instrumente der Big Band raushört und ich überfordert bin. Aber beschädigt sind wir ja alle irgendwo. Ne?
3: Sie hören jetzt einen lyrischen Geburtstagsgruß von Dietmar Dart.
5: Lob des Chorfremden. Für Thomas Ebermann zum 75. Geburtstag. Auch links gibt's manchmal Strebertum. Im Netz, im Print erhofft sich Ruhm. Wer mitmacht, wenn das ganze Land dasselbe Lied singt? Und am Rand singt dann der linke Streber mit und denkt, ich bin regierungsfit. Von Heimatlied bis Staatskritik. Der linksmaskierte rechte Trick verlangt, dass man den Anschluss sucht und den, der abseits steht, verflucht. Stattdessen eine Störung sein, mit klarem Kopf zur Not allein, nicht jaulen, wo die Meute jault, und liegen lassen, was verfault, zum Beispiel falsche Tradition, in links wie rechts, für keinen Lohn. Das ist was, das kein Streber kann. Aber der Thomas Ebermann.
0: Thomas, wir haben uns jetzt so ein bisschen zu einem heißen Eisen vorgearbeitet, das, glaube ich, in der radikalen Linken ja so ein Evergreen ist, das Theorie-Praxis-Verhältnis. Ich muss sagen, ich persönlich habe es an deinen Ausführungen immer sehr wundert, dass du auf der einen Seite theoretisch, analytisch sehr versiert Diskurse und Praktiken in der Linken kritisierst, ohne dich jedoch dabei von dem Ganzen komplett zu entsolidarisieren oder auch manches mitzumachen und auch praktisch anzuerkennen, im Wissen darum, dass es vielleicht nicht allen Ansprüchen an eine umfassende radikale Gesellschaftskritik genügt, aber eben auch es trotzdem irgendwo auch zu schätzen wissen, dass es so etwas gibt und Veränderung schaffen will. Für mich tut sich da ein Widerspruch auf, der, glaube ich, sehr schwer zu knacken ist, aber ich glaube, es lohnt sich, darüber zu sprechen, nämlich auf der einen Seite dieses Nicht-Einverstanden-Sein und die große Weigerung,

0: irgendeiner Stelle zu vermitteln?
1: Ja, also es ist ja klar, dass ich oft verzweifelt bin an hemdsärmeliger, kumpelhafter Theoriefeindschaft größerer Sektoren der Linken, die irgendwie glauben, auch wenn man nur das Herz am rechten Fleck hat, dann kann man sich ja nicht so wirklich irren. Aber was ich nicht will, was ich zurückweise, ist, dass das, was man selber gut kann, was einem Freude macht, was einen auch sowas wie weitermachen, durchhalten, neuen Anlauf nehmen, ermöglicht. Also der durch und durch subjektive Faktor, wie man so sagt, dass man diesen subjektiven Faktor nicht überstilisiert zur Theorie, das ist jetzt das Hauptkettenglied, damit man auch von sich selber sagen kann, ich werke gerade am Hauptkettenglied fürs Vorankommen der Linken. Eine Komponente meines Lebens ist, dass ich Kunst produziere, Theaterstücke schreibe und inszeniere und selbst auf der Bühne bin. Deshalb muss ich nicht ellenlange Papiere schreiben, dass die Linke kunstfeindlich ist und mich das verbittert. Ich kenne mich also aus in den ästhetischen Theorien und den Noten zur Literatur bei Adorno, glaube ich, kann ich gut mitdiskutieren. Und auch die Permanenz der Kunst von Herbert Marcuse ist mir recht geläufig und ein paar Schlüsselschriften von Peter Hacks auch. Aber wenn jemand sagt, dass ihm die Rettung von Menschen durch Fluchthilfe, durch Passfälscherei, durch Zugang zum Gesundheitswesen illegalerweise, meinetwegen auch durch Scheinehe, gerade wichtiger ist als das, woran Thomas so an dramaturgischen Fragen werkelt, dann akzeptiere ich das ganz und gar und stelle nicht meine Leidenschaften als das eigentlich Prioritäre in den Schaukasten. Ich weiß nämlich, dass sehr, sehr schlichte, theoretisch unterbeschlagene Arbeiter als Ausnahmen im Nationalsozialismus allergrößte Heldentaten, zum Beispiel zur Rettung russischer Kriegsgefangener, vollbracht haben, wie Fritz Brinkmann, so heißt einer, dessen Lebenserinnerung man lesen kann und sehen kann, wie einer, der kaum die Volksschule hinter sich hat und den man natürlich auslachen kann wegen seiner projektierten Treue zur DDR und in einer bestimmten Zeit ganz gewiss auch zu Stalin. Aber wie der sein Leben in die Waagschale geworfen hat, um russische Zwangsarbeiter und Kriegsgefangene zu retten, da muss man immer sagen, naja, ich möchte lieber nicht wissen, zu was für relevanten, mutigen Sachen ich in welcher historischen Epoche fähig gewesen wäre. Ich kann also gegenüber meinem Freund Fritz Brinkmann, der jetzt schon viele Jahre tot ist, ein Verhältnis haben, dass ich das, was er geleistet hat, abgrundtief bewundere und stelle ihn nicht auf die Prüfung, ob er auch die ästhetischen Theorien von Adorno kennt. Und ich weiß auch oder ahne gleichzeitig, was für eine Anstrengung es war, in der Zeit, als alles nach praktischer Hilfe rief, im amerikanischen Exil zum Beispiel, um Flüchtende zu retten, Überfahrten zu organisieren und so weiter und so weiter, die Kraft aufzubringen, sich davon auch zu absentieren und die Dialektik der Aufklärung zu schreiben. Was für eine Leistung, sich von den praktischen Notwendigkeiten nicht vollständig absorbieren zu lassen. Wer denkt, ist nicht wütend. Wer wütend ist, muss handeln. Wir verteufeln das Handeln, wenn es emanzipatorisch oder lebensrettend ist, nicht. Ist ein bisschen schematisch, wie ich jetzt geredet habe, aber ich möchte immer vermeiden, dass jeder von uns Selbstüberhöhung verschmäht. Lieber einmal mehr zu zugeben, ja, ist ganz gut, was ich da so hingekriegt habe, aber mach da nicht so viel draus. Es sind ein paar Leute in härterer Weise geprüft als wir.
0: Ja, vielleicht ist das ein bisschen schematisch, aber ich könnte es auch schematisch zuspitzen und sagen, noch die schlauste Polemik zieht niemanden aus dem Mittelmeer. Und auf der anderen Seite, wer immer nur sich den Kopf blutig rennt an immer denselben Wänden und nicht weiß wieso, kommt ja vielleicht auch nicht weiter. Du hast gerade noch mal dieses Weitermachen aufgeworfen. Ich glaube, das hast du schon ein, zwei Mal als Zitat gebracht. Das ist das, die Inschrift auf dem Grabstein von Herbert Marcuse, ein simples Weitermachen. Ich möchte jetzt nicht noch mal so schlagworthaft deine biografischen Stationen aufmachen, aber an diesem Weitermachen hänge ich gerade. Und ich möchte die Frage stellen, wie schafft man es, über einen so langen Zeitraum der Versuchung des produktiven Mitmachens zu widerstehen? Ich meine, nicht wenige Figuren, die du aus deinem politischen Leben kennst, sind vom besetzten Haus zum besetzten Kabinettsstuhl gewechselt. Bei dir war es nicht so. Du hast dich dem immer verweigert, ja, und auch die ein oder andere Richtung ausgeschlagen, die ja auch durchaus bequem und lukrativ war.
1: Ja, das stimmt. Ich habe ein paar Angebote gehabt und habe die ausgeschlagen. Lass uns doch nicht so lange drüber reden. Sie waren wirklich lukrativ, aber ich glaube, die Ablehnung kann kein asketischer Akt sein. Also sozusagen sowas abzuwimmeln aus Treue zur Sache oder Prinzipienfestigkeit oder so. Ich glaube, Leute, die so ablehnen, die lehnen zweimal ab und sagen beim dritten Mal doch zu. Ich glaube, wenn ich das sagen darf und das Gegengewicht zur Romantisierung kündige ich schon mal an. Ich glaube, ich bin Glückssucher. Ich glaube, ich bin Linkshedonist. Ich grenze mich ja gleich von der Romantisierung, aber erstmal, ich bin insofern ein Glückssucher, dass ich mir unter den vorgefundenen Verhältnissen, die keine schönen sind, kein besseres Leben vorstellen kann, als eines des Zerwürfnisses mit der bestehenden Ordnung und des Zerwürfnisses des von dieser Ordnung produzierten Erfolgsmenschen. Die Verhältnisse und diese Menschen ekeln mich an. Ekel ist das richtige Wort. Und ich finde, um ein letztes Mal auf den mir fehlenden alten Freund Hermann Kremnitzer zu sprechen zu kommen, dieser Ekel vor dem Bestehenden spricht aus seinen Texten, obwohl er eine ganz andere Lebensweise und politische Herkunft hat. Weißt du, dieses sein Buch aufmachende Gedanke, wer hinauf will, muss herunterkommen. Wer was werden will, aufhören, was zu sein. Das ist ja der Gedanke, dass in dem Streben, so hoch zu kommen, wie es geht in der Gesellschaft, die komplette Selbstaufgabe eines Linken liegt. Und das gefällt mir. Ich glaube übrigens auch denjenigen nicht, wenn mich ehemalige Weggefährten zu runden Geburtstagen besuche, was ja in unserem Alter öfter mal vorkommt, und sie behaupten, ihr Glück und auch ihr Glück auch im ausgestellten relativen Wohlstand gemessen an meinem zu haben, dann glaube ich denen nicht. Ich weiß immer, bleib ein bisschen länger, pass auf, dass wir etwas zu viel Schnaps trinken und das ganze Gelaber, wie glücklich sie sind, bricht in Melancholie zusammen. Deswegen gehe ich lieber vor der Zeit. Ich will jetzt also die Romantisierung vorbeugen, damit das nicht den blöden Klang hat, oh, Thomas ist ein Lebenskünstler oder sowas. Nein, mein Leben ist auch die Aneinanderreihung von Schreibblockaden, Unlust, Verzweiflung, Depression, Schlafstörung und nicht weiter wissen. Natürlich erzeugt ein Leben voller Niederlagen und alle Linken, die so alt sind wie ich und reflektieren können, wissen, als sie jung waren, hatten sie mal Revolutionshoffnung. als wir älter wurden, hatten wir wenigstens mal die Hoffnung, gesellschaftliche Hegemonie so zu verschieben, dass sich die Welt zum Besseren verändere. Beides ist grausam geplatzt und blamiert. Und dass das so etwas, dass dieses Scheitern auch Beschädigungen erzeugt, will ich unbedingt andeuten und lieber nicht ausführen. Es birgt jedenfalls auch, was du gesagt hast, dieses wiederkehrende Erlebnis. Man verliert Freunde, Gleichgesinnte an die Anpassung, birgt sehr stark die Gefahr, selbst zynisch zu werden. Zynisch werden heißt, man sitzt irgendwo, freut sich, beobachtet junge Leute, die sich schulen in radikaler These oder so, oder auch radikaler Aktion, und denkt, und das ist zynisch, ach, warte mal ab, bis du älter wirst. Aus jedem Hausbesitzer ist noch ein schöner Wohnen geworden, ne? Mal sehen, das will ich nicht, sondern ich will, indem die situative Ernsthaftigkeit und die situative Aufbruchstimmung teilen. Ich weiß, dass das oft blamiert wird. Aber der Zyniker, der immer weiß, wie es ausgeht, ist doch eine unerträgliche Figur. Also, ich mache das heute zum ersten Mal. Christiane Rösinger, die tolle Musikerin, hat kürzlich ein großes Interview über das Altwerden dem Deutschlandfunk gegeben, Deutschlandfunk Kultur. Macht Spaß, das zu hören. Und da wird sie sehr gelobt, dass sie trotz ihres Alters immer noch so viel macht und schreibt und am Theater was inszeniert und so. Und sie sagt, naja, das können Sie jetzt alles machen, aber irgendwann muss ich auch mal sagen, wie hoch meine Rente ist. Sie ist 340 Euro. Irgendwie muss sie das auch machen. Nun hören Sie mal auf. Und dann dachte ich auch, gut, dann sitze ich heute bei der Konkret-Podcast und sag mal, meine ist 40 Euro höher. Meine Lebensleistung berechnet der Staat mit 380 Euro. Und es ist deswegen, glaube ich, einfach legitim zu sagen, selbstverständlich hatte ich auch Phasen enormer materieller Knappheit, die unbequem waren. Selbstverständlich darf ich auch Angst vor Altersarmut haben, soll ich mal keine Kraft mehr haben zu touren oder keine Fantasie mehr zu schreiben. Dann werde ich in die Altersarmutversorgung abgeschoben. Und das ist doch relativ unbequem dort. Das ist schon staatlich ganz schön hart reglementiert. Es möge nicht so klingen, als hätte ich selbst Mitleid. Es möge nicht so klingen, als sei ich völlig besorgt, was aus mir wird oder sowas. Ich wollte nur sagen, ich bin Glückssucher. Mir fällt nichts Besseres ein, als das, was ich gemacht habe. Aber bitte macht mich nicht zum Lebenskünstler. Das Ganze ist auch mit Angst, Depression, nicht weiter wissen und so verbunden. Aus Anlass des 75. Einblick in das Seelenleben von Thomas mache ich relativ selten.
2: Es folgt ein Text von Hermann L. Gremlitzer, den er anlässlich von Thomas' 60. Geburtstag damals verfasst hat, vorgelesen von seiner Tochter Friederike Gremlitzer, der aktuellen Herausgeberin der Konkret.
3: Hermann L. Gremlitzer in Top 3 Berlin. Lieber Thomas, Festschriften, was immer ihre Veranstalter damit im Sinn haben, sind vorauseilende Nachrufe. Mich hat so einer, an dem auch du teilgenommen hast, zum 50. ereilt, mit der Folge, dass ich seit 20 Jahren, um mich mitzuteilen, mit knochigem Zeigefinger meine Botschaften lauter und deutlicher als zuvor an den Sargdeckel zu meinen Häupten morsel. Nimm dir bitte ein Beispiel daran. Zwischen uns, als ich in den letzten 30 Jahren aus Sympathie professioneller Bekanntschaft einer bei Gelegenheit des Golfkriegs im Mai 1991 von dir offiziell erklärten politischen Feindschaft, anders als aus vielen anderen Beziehungen, die an unvereinbaren Haltungen insbesondere zu Israel und den Juden, zerbrachen im letzten Jahrzehnt persönliche Respekt und schließlich, ich als der Ältere, erlaube mir es auszusprechen, Freundschaft entwickelt. Wir haben mit, neben und mitunter gegeneinander manche Schlacht verloren. Warum aber nicht den Krieg, hast du im Mai 1992 in der Justizvollzugsanstalt Celle bei unserem Gespräch mit den dort seit 2 Jahrzehnten einsitzenden RAF-Gefangenen expliziert. Ich habe es nicht vergessen. Zitat: Man kann natürlich sagen, Niederlage ist erst, wenn sie uns geschafft, wenn sie uns unseres politischen Denkens, unserer Systemgegnerschaft beraubt haben. Wenn man diesen Begriff von Niederlage hat, dann habt ihr, die Gefangenen, keine erlitten und ich auch nicht. Soweit ist es noch nicht und kommt es hoffentlich nie. Dann gibt es einen Begriff von Niederlage, der, weil das konkrete Ziel erreicht wurde, alle im Kampf darum gemachten Erfahrungen behandelt nach dem Motto: Klappe zu, Affe tot. Kein zukünftig Rebellierender soll daraus lernen können. Also begrab den Scheiß. Diese Haltung ist ja gerade gegenüber Leuten sehr verbreitet, die mit ihren konkreten Zielen gescheitert sind. Das macht auch die Kritik am Realsozialismus so widerwärtig. Jeder muss noch mal schnell sagen: Ich habe da auch nichts von gehalten. Ich habe wirklich viele Seiten mit Kritik am Realsozialismus gefüllt, aber ich habe immer gehofft, dass die DDR sich halten kann gegen die BRD. Und ich habe immer gehofft, dass bestimmte Planungen, zum Beispiel eine Rüstung so hinzukriegen, dass man die dort killen kann, ohne dass hier allzu viel passiert, nicht aufgehen werden. Ich habe gehofft, dass die Todrüstung und die ökonomische Durchdringung nicht gelingen. Wenn ich dies alles jetzt streiche und sage, das war ja gar kein Sozialismus, wo war da die Emanzipation, war die Entfremdung nicht genauso groß oder die Warenbeziehung genauso ausgeprägt, mache ich auch kaputt, was man daraus würde lernen können. Auch diesen zweiten Begriff von Niederlage meine ich nicht, sondern wenn ich von Niederlage spreche, dann vom gesellschaftlichen Kräfteverhältnis. Die haben erstens euch nicht geschafft und mich nicht geschafft. Zweitens ist es nicht so, dass das eine Zeit war, wo man nur Scheiß gemacht hat. Aber das gesellschaftliche Kräfteverhältnis stellt uns in eine Position, die so einsam ist, wie ich sie, seit ich halbwegs erwachsen bin, nicht erlebt habe. Das war nach dem Ende deiner grünen Partei, dem Zusammenbruch deiner radikalen Linken. Ich sage deiner, denn so wie es sie damals gab, hätte sie ohne dich nicht gegeben. Dem mehr oder weniger schnellen und innigen Anschluss einstiger Gefährten ans teure Vaterland und bevor du mit dem einem Kommunisten dieser Jahre und ihren Verhältnissen durchaus angemessen pathetischen »Der Starke ist am mächtigsten allein« dazu gefunden hast, die Arbeit an der Aufklärung lieber am Schreib- und Vorlesetisch oder auf deiner Bühne mit den Bühnenkünsten einer disparaten Horde von Literaten, Musikern und Schauspielern voranzutreiben, als in irgendeinem realpolitischen Zusammenhang mit Vereinsmeiern des kleinsten gemeinsamen Nenners. Mit einem deinem Dienstgrad bei der Entlassung aus der Bundeswehr angemessenen »Soldat ohne Funktion Ebermann weitermachen« umarmt dich zum 60. herzlich. Lieber Thomas, in diesem Sinne umarmt dich zu deinem 75. herzlich die Konkretredaktion.
0: Würdest du denn sagen, dass diese negatorische Haltung, und du hast gerade, ich sage jetzt mal, ein paar Kosten aufgemacht, die die so mit sich bringt, dass die leichter zu bewahren ist, wenn man Stücke schreibt, von Vorträgen lebt, als wenn man sich in politisch-organisatorischen Zusammenhängen befindet?
1: Das weiß ich nicht. Also ich weiß bei mir, dass die Entschlüsselung, die analytische Entschlüsselung des Grauens, wie sie die besten Texte der kritischen Theorie oder ganz besonders auch Walter Benjamins enthält, für mich das Grauen ein Stück Band. Meine Erfahrung ist das, die Entschlüsselung des Grauens. Jean-Marie zu lesen über die Folter, das ist ja keine vergnügliche Zeit, wenn man das tut. Aber wie er darüber reflektiert, hat für mich etwas so Aufklärerisches, dass es komplett falsch wird zu sagen, ich genieße den Text. Aber er band das unbegreiflich Schreckliche durch seine Reflexion ein wenig. Das ist Bestandteil meines Denkens.
0: Jetzt haben wir 2026 und es scheint so, als ob ja der Marsch durch die Institution gerade mehr oder weniger auch rückabgewickelt wird. Gerade gingen durch die Nachrichten ja die Pläne der Bundesregierung, viele Förderprogramme auslaufen zu lassen. Und es scheint so, dass gerade viele solche Projekte irgendwie ja mit Problemen zu kämpfen haben. Also kritische Lehrstühle werden immer schlechter finanziert. NGOs wissen nicht mehr, wie lange sie noch weiterarbeiten können. Demokratiepädagogische Projekte laufen einfach aus, werden nicht weiter gefördert. Du hast dich ja diesen Karrierewegen immer versperrt, glaube ich, kann man sagen. Bist immer da andere Wege gegangen. Deshalb bin ich mal auf eine Einschätzung von dir gespannt, wie du diesen, ich würde es tatsächlich Rückbau nennen, der da gerade vonstatten geht, wie du den beurteilst. Liegt aus deiner Sicht da eine Chance drin für eine wieder radikalere und grundsätzlichere Gesellschaftskritik am Bestehenden, wenn man finanziell und strukturell nicht so auf das Bestehende vielleicht angewiesen ist? Oder macht sich dann doch unterm Strich da eine negative Bilanz bemerkbar, weil einfach linke Infrastruktur kaputtgespart und kaputtgeschlagen wird? Ich meine, wir sitzen hier auch gerade an einem Ort und kommen zusammen, der ohne diese Förderprojekte gar nicht möglich wäre. Und trotzdem steckt da ja auch eine gewisse Janusköpfigkeit immer mit drin.
1: Ja, also ich will nochmal vorweg sagen, ein Mensch, der nicht mehr Bewegungsaktivist ist, muss an dieser Stelle, wenn es um die Beratung von so etwas wie linker Gesamtbewegung oder so geht, zurückhaltend und schmallippig sein. Weil ich oft auch nicht weiß, was der Rat ist, den man geben soll. Ich beobachte natürlich, um einen kleinen Umweg zu deiner Frage zu gehen, dass es sowas gibt wie sehr modische Konjunkturen, wo die Leute sich sehr kostümieren als ultraoptimistisch und gut drauf und Repräsentanten des Positive Thinking. Vor einigen Jahren in Hamburg so eine große Demo für Seebrücke oder der Seeflüchtlingshilfe. Das war für mich unerträglich, weil jeder Redner musste so tun wie: Wir sind mehr, wir sind unaufhaltsam, hallo Hamburg, jetzt beginnt die neue Zeit. Also, wir werden immer mehr. Und ich dachte, du weißt gar nicht, auf was für eine Staatsmacht, die alles ignorieren kann, was du hier aufführst, triffst. Du bist selbst Produkt. Produkt von Spektakel, von Werbestrategie. Du sprichst so wie ein Reklamemensch, obwohl du was sagst, womit ich sympathisiere. Das hat man ja so periodisch, ne? Danach war Friday for Future und all die linke Männer haben Aufsätze geschrieben zum Thema, ob Greta die neue Jeanne d'Arc ist oder so die. Und dann war der Hype da groß. Und ganz früher mal war es ein Riesenhype um Attac wird gegründet und sowas. All das trifft dann auf einen sehr starken, mächtigen Staat, der ihre postulierten Hoffnungen blamiert. Und das haben dann immer viele nicht auf der Rechnung gehabt und wenden sich ab und eine Mode geht zu Ende. Und man kann hoffen, dass ein paar überbleiben, die sich dann der Gesellschaftskritik widmen oder so. Also wenn du mich fragst, gibt es denn ein Konzept, die überwältigende Integrationswirkung dieses Staates, die ja immer darin besteht, dass die profiliertesten Sprecher dieser Bewegung große bürgerliche Karrieren machen. Das kannst du ja bei Attac nachvollziehen, ne? Kannst du ja auch bei den Friday-Leuten nachvollziehen. Große Karrieren machen und die anderen resigniert oder ins Berufsleben, in die Normalität abtauchen. Dann doch wieder die nächste schulische Prüfung oder die Erstsemesterarbeit. dringlicher Wind. Ich weiß nicht, wie man diese Integrationskraft des bürgerlichen Staates außer Kraft setzen kann. Ich glaube, ein Moment wäre ein bisschen sozusagen denen zuzuhören, die die Euphorie nicht teilen. Aber das ist leicht gesagt und schwer getan. Ich erinnere mich, wie groß war die Begeisterung für Podemos oder noch viel größer für Syriza. Endlich eine linke Regierung. Endlich ein Ministerpräsident, der für die Menschen kämpft. Und wenn wir es jetzt objektivieren, war diese Partei und ihre Regierungspolitik objektiv dafür angetan, den griechischen Unterschichten jene Lasten aufzuerlegen, die von der EU gefordert wurden. Das ist die Bilanz. Und natürlich war ich im Saal relativ isoliert, als ich sowas vorhergesagt habe. Und ich scheiße, die Ungerechtigkeit ist, wenn meine Prognose eintritt, werde ich nicht gefeiert. Das ist so gemein, sondern dann haben die sich schon einem neuen Erfolgsthema zugewendet. Nein, ich wollte gar nichts Subjektives sagen, sondern ich will sagen, ob das der arabische Frühling oder Griechenland oder Spanien oder Friday for Future oder Attack oder Seebrücke oder was immer Mode ist. Jetzt ist die große Mode, antizionistisch zu sein und pro-Palestine zu sein. Was immer das ist, wäre gut, ein Stück mehr zurückhaltende Reflexion da drin zu haben. Ob das hilft, weiß ich nicht. Ich bin kein Bewegungskenner mehr. Ich habe mich früher mal sehr verantwortlich gefühlt über die Ausrichtung von Bewegung, über ganz konkrete Fragen. Führen wir eine verbotene Demo durch oder versuchen wir durch die Polizeisperre militant durchzubrechen oder. Aber wenn man das nicht mehr macht, dann soll man auch die Schnauze halten. Ich glaube nicht, dass der Kahlschlag in den, nennen wir es mal, den Errungenschaften der Zivilgesellschaft sehr viele Menschen Lohn und Brot gefunden haben und den allermeisten, wenn das niedergemacht wird, traue ich nicht zu, ohne festen Arbeitsplatz weiterzumachen. Eins muss ich unbedingt noch sagen, ich selber bin mittendrin. Also, wie du schon gesagt hast, wir spielen heute an einer staatlich finanzierten linken Spielstätte. Oft genug kriege ich Zuschüsse von Demokratieleben oder Rosa Lux. Es gibt auch manchmal Beschlüsse von ganzen Landesverbänden der Rosa-Luxemburg-Stiftung, dass man uns keinen Pfennig geben darf und auf keinen Fall veranstalten darf, weil unsere Heimatfeindschaft dem Faschismus und der linken Heimat Vorschub leistet und die linke Heimatliebe denunziert. Sowas gibt es auch. Ich denke immer, man soll auf Distanz sein. Niemand hätte etwas davon, wenn ich da mitmache. Ich bin nur querulant und unglücklich. Und diese Leute, die in solchen Parteien sind und dann irgendwie Papiere schreiben, so wie die Kommunistische Plattform oder Marx 21, das ist für mich lächerlich. Das ist Blödsinn. Da sagt man, geht doch mal aus der Sonne. Es steht doch fest, dass wir regieren wollen. Du musst doch nicht jetzt 30 Jahre Papiere dagegen schreiben. Das ist doch also ausgefochten. Und dann laufe ich durch die Gegend und versuche mit denen ich zusammenarbeiten kann, mit denen ich auch periodisch zusammenarbeite, mit denen ich mich auf Demonstrationen treffe, ein distanziert freundschaftliches Verhältnis zu haben und sie mit mir. Wären wir uns zu nah, würden wir viel feindseliger miteinander umgehen.
0: Ja, wenn du jetzt schon auf bestimmte Differenzen und Zusammenschlüsse abhebst, möchte ich mal ein Stichwort in den Ring werfen, wo wir auch hier bei Kadergespräche sind, der Konkretkongress 1993. Ich habe da, du hast ja auch schon mal sehr ausführlich darüber gesprochen, das wollen wir gar nicht alles on Detail wiederholen, aber ich habe da sehr viel drüber nachgedacht, denn Ich glaube, einige Parallelen zu der Nachwendezeit sind ja gerade offensichtlich. Wir haben auf der einen Seite eine neue Zunahme von neonazistischer, rassistischer Gewalt auf den Straßen, die mit einer nationalistisch-rassistischen Politik flankiert wird, da Hand in Hand geht. Der Kampf um die Straße, um die Köpfe, um die Parlamente wird gerade von rechts mehr und mehr gewonnen. Ähnlich wie es auch so ein Backlash ja nach der Wiedervereinigung gab. Und auf der anderen Seite fehlt es an linken Gegenentwürfen, die irgendwie auf das ganz andere zumindest verweisen. Darüber haben wir ja heute schon viel gesprochen, so wie es damals ja mit dem Scheitern des einzigen überregional nicht kapitalistischen Projektes der Sowjetunion, so viel Kritik man natürlich auch damals am real existierenden Sozialismus hatte, dennoch kann man feststellen, es war das einzig nicht kapitalistisch organisierte größere Projekt, das da gescheitert ist. Heute haben wir dieses Scheitern, glaube ich, nicht vor Augen. Es gibt einfach gerade keinen großen realistischen Gegenentwurf, auf den man sich beziehen kann, wenn man von so lokalen Geschichten wie vielleicht Rojava oder Chiapas vielleicht absieht. Kurzum, es gibt da einige Parallelen. Damals hat sich die radikale Linke in diesem Konkretkongress zusammengefunden, hat flügelübergreifend diskutiert, heiß diskutiert, ist in Gegnerschaft zueinander gegangen, hat das aber in dem Medium dieser Podiumsdiskussion dort ausgefochten. Heute scheint es mir so, als ob es dieses Format gar nicht mehr geben könnte, dass die Linke und die Flügel bestehen nach wie vor. Ich glaube, es ist Schwachsinn zu sagen, man müsse sich jetzt wieder ein oder es würde immer mehr zerfleddern. Aber ich glaube, dass diese Diskussion nicht mehr stattfinden können, sondern jeder in seiner Zeitschrift, auf seinem Blog, auf seinem Instagram-Kanal, in seiner Blase seine Diskussion führt. Glaubst du, dass solche übergreifenden, flügelübergreifenden Formate heute irgendwie noch sinnvoll wären, mal abseits von der Frage, ob sie möglich sind, aber glaubst du, daraus könnte eine radikale Linke neue Impulse gewinnen?
1: Also bevor ich die antworte, muss ich eine kleine Einschränkung machen. Du hast ja vorhin schon gesagt, dass ich jetzt blamable 75 Jahre alt bin, also nicht mehr so fähig, so viel und so intensiv zu arbeiten. Und ich merke meine, ich lese langsamer. Ich muss mir viel mehr aus Büchern notieren, was ich vor dem Sichern im Kopf hatte. Und die Zahl der Arbeitsstunden ist reduziert. Also ich kann nicht so viel beitragen zu dem, was dir vorschwebt, will ich damit sagen, sondern nur ein, zwei Mal im Jahr könnte ich das. Aber was natürlich stimmt, ist, ich komme aus einer Zeit, wo der Konkretkongress, aber auch die Konkrethefte geprägt waren von allerhärtester Kontroverse. Also die Streitgespräche rund um den ersten Golfkrieg, sagen wir mal, die waren nicht freundlich. Und auch auf dem Konkretkongress haben wir nicht alle nach einer gemeinsamen Strategie gesucht, sondern waren auch bemüht, von unseren Positionen zu beweisen, dass sie richtig sind. Es war uns nicht gleichgültig. Aber es war eben eine Zeit, wo es allgemein üblich war, auch für Veranstalter wie ein Höhepunkt des Jahres oder des Vierteljahres, es haben ja kalt bestimmte umstrittene Podiumsdiskussionen zu veranstalten. So saß ich da vielleicht ein bisschen zu oft mit Robert Kurz oder auch mal mit Wolfgang Bord oder auch mal mit Karl Held und so weiter. Und natürlich ganz häufig mit Hermann Kremlitzer und jenen, die er eingeladen hatte zu den großen Streitgesprächen. Das war insofern, kann man das so sagen, kann besser als heute, als dass es mir häufig vorkommt. Heute sind viele Periodika so etwas wie unkommentierte Ansammlung eigentlich antagonistischer Aufsätze. Die Leute sind oft Feuer und Wasser, aber es wird nicht ausgetragen. Für meinen Geschmack, oh, jetzt werde ich arrogant, das wollte ich gar nicht, gibt es viel zu viele Plaudertaschen. die irgendwie zwanghaft alles Mögliche, was ihnen gerade durch den Kopf geht, verkaufen müssen an konkret junge Welt, neues Deutschland, Jungle World. Und wahrscheinlich denken, sie sind Edelfedern oder wir sind Schwänzer. Wir sind Schwänzer und ich schätze die nicht sehr, die so überall zurechtkommen. Und gleichzeitig ist es natürlich eine Herausforderung, so einen Streit überhaupt zu organisieren. Ihr habt das in eurem Podcast ja auch vor. Und es ist nicht so leicht. Ich habe ja, als ich in Hamburg die Vers- und Kaderschmiede gemacht habe, da auch immer wieder so oft mit, in Kooperation mit meinem Freund Peter Bremme, Streitgespräche organisiert. Also habe ich gestritten mit Katja Kipping über ihr antirassistisches Buch oder mit Stefan Lessenich über Neben uns die Sintflut und mit Oliver Nachtwey über seine Abstiegsgesellschaft und sogar mit Rieksinger über seine irgendwas verbindende sowieso Politik. Das war manchmal fruchtbar. Also es ist manchmal fruchtbar, einfach die schroffen Differenzen, ohne dass dabei irgendwie böses Blut fließt, auszutragen. Also Oliver Nachtwey und ich waren ganz und gar nicht einer Meinung, aber fühlten uns danach gut, weil wir konnten unseren Standpunkt gut erläutern, auch in Abgrenzung. Er musste sehr lachen, dass ich ihn nachgewiesen habe, dass er ein Lasalaner ist, aber das wusste er als alter Trotzkist gar nicht. Aber sonst war das eigentlich gut. Es ist manchmal auch furchtbar schiefgegangen. Herr Rieksinger, der dachte, er ist Arbeiterführer und was er sagt, müssen alle klatschen. Und er weiß gar nicht, was Austausch von Differenzen ist. Der ist die versammelte Dummheit des Gewerkschaftsfunktionärs. Da hat es nicht geklappt. Ist man eben ins Bett gegangen und gesagt, scheiße, war's heute. Aber ich glaube, du hast recht, es müsste sowas geben. Und ich weiß nicht, ob es die Kraft gibt, die das organisiert. Das weiß ich nicht. Also das kann man nicht einfach mal anordnen oder so etwas. Dazu bedarf es erstens der Überwindung bestimmter Beamtenmentalität. Die Beamtenmentalität sagt, ich möchte geregelt das Heft vollkriegen. Und dabei soll nicht so viel hin und her und Ärger passieren. Und da habe ich doch einen Autorenstamm und auch wenn die sonst nichts voneinander wissen, der Dings und X und Y wird ja wissen, in der Konkret darf er nicht antisemitisch schreiben. Und in der jungen Welt darf er sich wohlfühlen. Das sind ja nun diplomatische Regelungen, die aber jetzt eigentlich nichts mit inhaltlicher Auseinandersetzung zu tun haben. Und so glaube ich einfach, das ist nicht so leicht, das hinzukriegen. Ich glaube, was du mit dem Kongress meinst, war relativ zu heute eine bessere Zeit. Und die Gefahr besteht, dass wenn man alt wird, sowieso im Rückblick vieles milder wird und schöner als die aktuelle Lage. Also natürlich war es auch sehr blamabel, dass Christoph Türke auf dem Konkret-Kongress die These aufstellen konnte, dass die Hautfarbe den Charakter determiniert. Da war nicht alles Gold, was glänzte, ne? Aber es waren einige klüger machende Dispute dabei.
0: Schauen wir mal ganz zum Schluss, schlagen den Bogen. Wir haben mit deinem aktuellen Bühnenprogramm begonnen und Zuhörerinnen und Zuhörer haben viel Einblick bekommen, was da passiert. Stellt sich natürlich die Frage, gibt es darüber hinaus gerade noch aktuelle Projekte, an denen du arbeitest? Oder anders gefragt, welche Pfeile hat die Schnecke noch im Köcher?
1: Ja. Eigentlich würde ich am liebsten sagen, frage mich nochmal im Spätsommer. Weil, also als wir angefangen haben mit unserem Normalabend, habe ich gedacht, das sei mein letztes Projekt von dieser Größe. Das hat nichts mit Verstummen zu tun. Vorträge, Seminare, alles. Aber von dieser Größe nicht mehr. Und nun arbeite ich mit ein paar Freunden, zu denen natürlich auch Flo Dammer und Thorsten Menze gehören, die mit mir zusammen ja den an die Normalabend ersonnen haben, an so einer übergroßen Fragestellung wie Geschichte der Stellung der Linken zu kriegen. Und wenn man versucht, da einen Zeitraum von der Französischen Revolution bis heute zu überblicken und aus einer kriegsfeindlichen Position zu besprechen und die wenigen Ausnahmen, die Notwendigkeit des Krieges gegen Hitler, gleichzeitig zu bedenken, dann ist das Thema sehr groß und überfordernd. Und deswegen würde ich sagen, frag mich nochmal, wenn der Sommer vorbei ist, ob wir zu der Auffassung gelangt sind, dass wir das oder Teile davon realisieren können, oder zu der Auffassung, dass das Thema so groß ist, dass wir es so nicht schaffen können. Mal sehen, was draus wird.
0: Lieber Thomas, wir wünschen dir bei dem Projekt und allen anderen Sachen, die gerade laufen, weiterhin viel Erfolg. Und ich bedanke mich ganz, ganz herzlich für das tolle Gespräch mit dir.
2: Das war's für diese Folge. Wenn Sie mehr von Thomas Ebermann lesen, hören oder erleben wollen, sei Ihnen die Seite www.vernunftwahn.de ans Herz gelegt. Dort finden Sie alle Infos zu seinem aktuellen Programm. Des Weiteren gibt es von ihm auch im Netz zahlreiche Vorträge, wie etwa den bereits angesprochenen Wahnhafter Faschismus, rationaler Liberalismus, und er publizierte zwei Bücher im Konkretverlag, Linke Heimatliebe, eine Entwurzelung und Störungen im Betriebsablauf, systemirrelevante Betrachtung zur Pandemie. Es lohnt sich. An dieser Stelle bleibt mir nur noch zu sagen, lieber Thomas, auch ich wünsche dir nochmal alles erdenklich Gute und vor allem wünsche ich dir weiterhin bei allem so viel Kraft, wie deine Arbeiten mir bisher gespendet haben. Und natürlich an dieser Stelle auch nochmal ganz herzlichen Dank an Georg Föbert, Dietmar Dart und Friederike Gremlitzer für die extra eingelesenen Beiträge. Aber wie immer gilt an dieser Stelle, wer nicht hören will, muss lesen. 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Am Mikrofon war für Sie dieses Mal Alexander Belz. Die nächste Folge übernimmt wieder die geschätzte Barbara Eder. Machen Sie es gut.

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2: Ja, dann können wir anfangen dann. Ja, okay.
3: Vale.
4: Okay, wir fangen mal an. Ja, erstmal herzlich willkommen zuerst mal unserer letzten kleinen Veranstaltung im Rahmen der Woche 90 Jahre Soziale Revolution.
3: Mach eine Musik.
4: In Spanien.
2: Oh ja, mach eine Musik aus. Das
5: ist Musik ausmachen?
4: Ja, Musik
2: ausmachen. Geht das?
4: Das ist auch toll. Es gibt eine Audioaufnahme vom FSK, aber nur der reine Vortrag, wenn das für alle okay ist. Genau. Ich darf euch unseren heutigen Referenten Mariano vorstellen. Mariano kommt ursprünglich aus Chile, lebt seit vielen Jahren in Barcelona und ist Medienkünstler und auch Anarchismus, also Experte, also referiert über anarchistische Geschichte in Spanien. Mit seinem Projekt Tactical Tourism interveniert er im urbanen Raum Barcelonas. Und die Interventionen haben verschiedene Formate. Er arbeitet mit Film, Radiosendungen, Zeichnungen, Veröffentlichungen und Performances. Ein kämpferisches Beispiel ist La Ruta del Anarquismo, die anarchistische Route. Eine Tour in Barcelona, die die verlorene Geschichte der großen anarcho-syndikalistischen Bewegung dieser Stadt beleuchtet. In seinem Vortrag wird er uns von den Ursprüngen des spanischen Anarchismus mit all seinen Facetten bis in die Gegenwart berichten. Genau, Andreas wird das heute übersetzen. Er ist unter anderem auch Literaturübersetzer und Buchautor. Sein letztes Buch ist ein musikhistorisches Werk über das weltweit wohl bekannteste antifaschistische Lied Bella Ciao. Genau. Viel Spaß beim Vortrag.
3: Bueno, buenas tardes. Muchas gracias por la invitación y por la confianza que han tenido por traerme aquí. No soy una persona, un intelectual de escritor sobre el anarquismo.
2: Also zunächst schönen Abend und er freut sich, dass er eingeladen wurde, dass wir ihm Vertrauen geschenkt haben, denn er ist kein Intellektueller, kein Schriftsteller.
3: Bueno. Mi relación con el anarquismo, yo llegué a vivir a Barcelona y con un proyecto de arte, etcétera, y yo siempre vivía en Amsterdam y siempre escuché hablar del anarquismo en Barcelona.
2: Also die Art, wie er rangegangen ist, er kam nach Barcelona aus Amsterdam und er hatte immer viel gehört über Anarchismus in Barcelona.
3: Y por eso cuando llegué a vivir allí, mi intuición me dijo que interesante, ¿no? Vivo en Barcelona, quería saber del anarquismo, ¿qué es el anarquismo?, ¿no? Y preguntar. Entonces, comencé a preguntar a artistas, escritores, periodistas que conocí sobre el anarquismo y todo el mundo tenía una reacción negativa. Del anarquismo, porque decían el anarquismo es violento, son malos, ¿no?
2: Also dann war ich in Barcelona und dachte, wie interessant hier in der Stadt des Anarchismus, muss ich mich mal informieren und habe dann Leute gefragt, wie das war mit dem Anarchismus oder was ist Anarchismus. Ich habe gefragt, ¿quién preguntaste?
3: Escritores, artistas, intelectuales.
2: Und Journalisten und Intellektuelle. Und alle hatten ein negatives Bild vom Anarchismus. Sie haben ja gesagt, ja,

0: revolución o que eran anarquistas. Entonces conseguí direcciones y contactos con, por ejemplo, Abel Paz, que en aquella época estaba vivo, con Luis Andresedo, con gente mayor que ya murieron. Y que yo fui a entrevistar para preguntarles a ellos qué era el anarquismo.
1: Also habe ich mich auf die Suche gemacht nach Leuten, die entweder das damals miterlebt hatten oder die eben selbst Anarchisten waren. Habe rumgefragt, habe mir Adressen gegeben. Ich habe dann Leute kontaktieren können wie Abel Paz, der damals dabei war, und habe sie befragt.
0: Entonces Abel Paz me explicó que el problema era que el anarquismo en Barcelona era un movimiento obrero de trabajadores y que por eso la intelectualidad y la pequeña burguesía lo rechazaban. No les gustaba. Sí.
1: Und Abel Paz hat mir erklärt, dass der Anarchismus in erster Linie eine Arbeiterbewegung war, von Arbeitern getragen, dass es Intellektuelle, Kleinbürger, also eigentlich nichts davon wissen wollten.
0: Y por eso pensé yo, ¿por qué no hacer algo, un proyecto de arte, ¿no? de arte público, que contara la historia del anarquismo? Y en ese momento, porque esto hace muchos años, decidí usar el turismo, porque el turismo era parte de Barcelona. Si tú dices Barcelona, turismo. Millones de turistas.
1: Ja. Also habe ich beschlossen, ein Projekt zu beginnen über die Geschichte des Anarchismus. Und dachte mir, wie mache ich das? Ja, über Tourismus. Tourismus ist in Barcelona sehr wichtig.
0: Klar. Entonces, el turismo se presta porque con la industria turística ha hecho que cuando tú recibes un grupo de personas, le dices a las personas, mira, aquí ocurrió algo y la gente cree que es verdad.
1: Also, der Tourismus bietet sich an. Das ist ja üblich, dass Leute durch die Stadt geführt werden, dass man sagt, hier, da ist das und das passiert und so. Und die Leute glauben es einfach.
0: Entonces, era ideal para contar la historia del anarquismo, el turismo. A pesar que es algo contradictorio, ¿no? La industria del turismo con el anarquismo, ¿no? No pega.
1: Also war es für mich eigentlich ideal, den Tourismus zu benutzen, um etwas über die Geschichte des Anarchismus zu erzählen. Ist aber auch ein Widerspruch. Auf der einen Seite Tourismusindustrie, auf der anderen Seite Anarchismus.
0: Y entonces fui donde Abel Paz, que era en ese momento una persona muy respetada en el mundo del anarquismo, que escribió muchos libros y que vivió la revolución. Y le expliqué mi idea y le dije que podíamos usar el turismo como forma de propaganda.
1: Also bin ich zu Abel Paz gegangen, habe ihm der in Barcelona einen Namen hat, sehr respektiert ist, der damals als junger Mann das miterlebt hat, 1936, und er viel weiß, und habe ihm einfach meine Idee vorgeschlagen.
0: Usamos el turismo como una forma de hacer propaganda del anarquismo. Y por eso...
1: Sí, also haben wir den Tourismus benutzt, um Propaganda für den Anarchismus zu machen.
0: Y con el apoyo de Abel Paz y de otros dirigentes anarquistas de ese momento, logré el apoyo de Fundación Anselmo Lorenzo, varias organizaciones, CNT... varias organizaciones anarquistas que encontraron que sí era interesante apoyar este proyecto.
1: Also mit der Unterstützung von Abel Paz und auch von anderen anarchistischen Gruppen der Stiftung Anselmo Lorenzo und auch der CNT ist mir dann gelungen, das Projekt zu beginnen.
0: Entonces diseñé un proyecto que, bueno, lo muestro así, ¿vale? Que recorre toda la ciudad de Barcelona completa y en un autocar. Y en el autocar lo bueno que tiene es que tú puedes mostrar vídeos. Entonces combinan vídeo, cine, ¿no? Visual, voz y vas viendo la historia de la ciudad.
1: Also auf dem Plan hat er gezeigt, eine Route, wo Barcelona abfahren, und zwar mit einem Bus, einem Autobus. Und der Vorteil ist, da ist ein Videogerät und dann hat er während der Fahrt, er kann also rumfahren während der Fahrt, Videos auch zeigen.
0: Y se transformó en un proyecto de 4 horas por toda la ciudad. Parábamos en sitios importantes para la historia. En fin, fue un proyecto con mucho éxito. Llegó a los medios de comunicación, la televisión española. Causó mucho impacto mediático.
1: Und es war dann eine touristische Führung von 4 Stunden durch die ganze Stadt, die sehr erfolgreich war. Also die Medien haben darüber berichtet, sie sind an Orte gefahren, die für die Geschichte des Anarchismus sehr wichtig waren, überall alles erklärt.
0: Y fue un proyecto que se presentó varias veces, ¿no? Se iba, llegaba la gente al autocar, se subían y recorríamos la ciudad. Participaron poetas, artistas, con performances, etc. ¿No?
1: Und das war, dieses Projekt wurde mehrmals durchgeführt, immer wieder. Und sind durch die ganze Stadt gefahren und gab auch irgendwie Aufführungen. Also Dichter haben sich beteiligt, Künstler haben sich beteiligt, haben etwas vorgeführt.
0: Entonces, cuando se cumplieron 100 años de CNT, en 2010, el centenario de CNT, se realizó la ruta también, mucho tiempo. Porque CNT consideró que era un proyecto interesante, formó parte de esta aura anarquista, ¿no? Y fue reconocida por la organización más importante que era CNT, ¿no?
1: Und zum 100. Jubiläum der anarcho-sozialistischen Gewerkschaft CNT im Jahr 2010 haben sie dieses Programm auch sehr oft aufgeführt, sind dafür auch von der CNT unterstützt worden, weil sie das ja auch sehr wichtig fand und es gut fand und es unterstützt haben.
0: Entonces, esa es la introducción. Ahora, la introducción para explicar por qué me relacioné con el anarquismo.
1: Also das war jetzt die Einladung, um zu erklären, wie mein Verhältnis zum Anarchismus entstanden ist.
0: Entonces, ahora les quiero contar un poco mi visión de por qué hubo una revolución anarquista en Barcelona.
1: Jetzt will ich euch ein bisschen erklären, warum es in Barcelona zu einer anarchistischen Revolution kommen konnte.
0: Miren, aquí hay un mapa muy simple. Esta es la ciudad antigua, romana.
1: Also das ist ein Stadtplan, das außen ist die Altstadt, also die römische Stadt, also die
0: Esta es hoy la Rambla.
1: Das ist la Rambla, die Hauptstraße.
0: Esta zona es Poblenou.
1: Das ist das Poblenou, der Stadtviertel Poblenou, also ein neues Dorf heißt das.
0: Si se fijan, todo esto es agua.
1: Das alles war Wasser.
0: Rieras.
1: Wasser, also
0: Rieras,
1: Flüsse.
0: Agua. Por eso los romanos fundaron la ciudad allí.
1: Das haben die Römer die Stadt da gegründet, weil hier Wasser war.
0: Mucha agua. Y aquí, ¿no? Entonces, ¿qué pasó? Que como ahí había mucha agua, y con los años comenzaron a instalarse allí familias de artesanos textiles, que tejían.
1: Und weil hier viel Wasser war, haben sie dort Familien angesiedelt, die eben ja Handwerker waren, Textilarbeiter praktisch, die Textilien hergestellt haben.
0: Que tejían los telares con telares manuales, las telas. Las ponían en el agua, porque había mucha agua, y las ponían al sol, porque hay mucho sol en Barcelona. Also y se ponían blancas.
1: Die haben also mit einem Webstuhl, mit mechanischen Webstühlen, haben sie ihre Stoffe gewebt und haben sie dann ins Wasser gelegt und haben sie dann aufgehängt zum Trocknen in die Sonne, weil in Barcelona gibt es viel Sonne.
0: Entonces,
1: zum Bleichen, also die sind dann gebleicht worden durch die Sonne, durch Trocknen.
0: Esto en el siglo XVIII, esto estaba lleno de familias de artesanos que vivían allí.
1: Also im 19. Jahrhundert war alles voller voller Familien, die von Textilarbeitern, Textilhandwerkern.
0: ¿Y qué pasó? Miren, aquí. Este es un mapa del siglo XIX, de fines del siglo XIX. Esto, bueno, aquí está la ciudad romana, la ciudad antigua, y aquí comenzaron a surgir las fábricas textiles.
1: Das also eine Landkarte von Ende des 19. Jahrhunderts. Und da entstehen es überall Fabriken, Textilfabriken.
0: ¿Por qué? Porque en 1800 se inventó el cloro.
1: 1800.
0: Sí, en 1800.
1: Warum sind die Fabriken entstanden? Im Jahr 1800 wurde Chlor entwickelt.
0: ¿Qué significó eso que hacían los tejidos? Pero en lugar de ponerlos al sol para que se blanquearan, los ponías blancos en un minuto.
1: Das heißt, die Textile, nachdem sie hergestellt waren, mussten nicht mehr ins Wasser gelegt und an der Sonne getrocknet werden, sondern man hat sie in Chlor getaucht. Innerhalb kurzem waren die gebleicht und der ganze Arbeitsvorgang war nicht mehr nötig.
0: Y entonces, esa gente que trabajaba al sol, que trabajaban en un ritmo de artesanos, de un día para el otro tuvieron que ir a trabajar a hangares cerrados porque comenzaron a perder su trabajo.
1: Sí. Denn all diese Handwerker, die in der freien Luft gearbeitet haben, die haben ihre Arbeit verloren und mussten dann in großen Fabrikhallen arbeiten.
0: Y en 1830 llegaron a Barcelona las primeras máquinas textiles.
1: Por lo tanto, 1830 kamen dann die ersten Textilmaschinen nach Barcelona.
0: Claro. Y estos artesanos perdieron por una parte la posibilidad de blanquear los tejidos y además de hacerlos.
1: Aha. So haben also diese Handwerker zuerst die Möglichkeit verloren, also die Textilien zu bleichen. Es wurde wegrationalisiert und dann haben sie sogar, konnten sie nicht mehr die Textilien von Hand herstellen in Webstühlen, weil die Maschinen eben da waren und das die Arbeit übernommen haben. Wurden also alle arbeitslos.
0: Y ahí está un poco el origen del anarquismo, porque porque en estos lugares que les muestro.
1: Darin liegt jetzt eigentlich der Ursprung des Anarchismus. An all diesen Orten, die er jetzt zeigen will.
0: De aquí, von hier. En 1936, o sea, 100 años después, ciento y tantos años después, de aquí salieron las columnas anarquistas, la columna Durruti, todas las columnas anarquistas de trabajadores anarquistas que derrotaron al ejército y que hoy día estamos celebrando ese hecho, ¿no? La revolución.
1: Und im Jahr 1936 kamen die ganzen revolutionären Arbeiter, die Kolonnen von Arbeitern, die eben dann das Militär besiegt und verjagt haben, die kamen genau aus diesen Vierteln.
0: Entonces, ¿qué pasó en Barcelona? En Barcelona, en 1830, cuando llegan las máquinas textiles, ¿quién compró esas máquinas textiles? ¿De dónde venían esas máquinas textiles? Esas máquinas textiles las trajeron comerciantes catalanes muy ricos que se habían hecho dinero en América. En América, en las plantaciones de azúcar. Básicamente en las plantaciones de Cuba, en las plantaciones de Venezuela, en Latinoamérica.
1: Sí. Also im Jahr 1830 die Textilmaschinen kamen. Wer hat diese Maschinen gekauft? Das waren reiche Händler, katalanische Händler, die reich geworden sind, eben durch Handel mit Amerika, mit von Zuckerplantagen, also war die sein von Sklavenhandel. Die sind durch Sklavenhandel reich geworden und konnten sich dann diese Textilmaschinen kaufen und in Barcelona hinstellen.
0: Por qué? Porque durante todo el siglo XVIII, la corona española prohibió a los comerciantes catalanes comerciar con América. Pero a mediados del siglo XVIII permitieron, hubo una ley de Carlos III que permitió que los catalanes pudieran emigrar a tener negocios en América. Y por eso nace esta clase social de comerciantes muy ricos.
1: Ja. Also bis Mitte des 18. Jahrhunderts hat die spanische Krone, also das spanische Königshaus, katalanischen Händlern verboten, Handel mit Amerika zu betreiben. Und das wurde Mitte des Jahrhunderts dann aufgehoben. Und so konnten die katalanischen Händler den Handel betreiben und reich werden.
0: Y esta burguesía catalana naciente, comerciante, fue la que acumuló dinero, acumuló capital en América, lo trajo a Cataluña y con ese dinero crearon la industria textil. Compraban el cloro y compraron las máquinas textiles.
1: Also diese katalanischen Händler wurden also reich in Amerika durch Sklavenarbeit und haben dieses Geld dann nach Katalonien gebracht und haben dort dann eben die Fabriken gebaut.
0: Y es por eso que en Cataluña, en Barcelona, se funda uno de los primeros sindicatos de trabajadores de Europa. En 1840 se funda el primer sindicato textil en Cataluña, en Barcelona.
1: En Barcelona es en 1840 die erste Gewerkschaft, die erste Textilgewerkschaft gegründet worden, europaweit.
0: Y estos, claro, y estos sindicatos textiles es la base del movimiento anarquista posterior.
1: Und diese Textilgewerkschaft war wirklich die Grundlage für alle weiteren anarchistischen Bewegungen, die danach kamen.
0: No me voy a detener en la historia de España.
1: Ich will mich jetzt nicht mit der Geschichte Spaniens aufhalten.
0: Porque si no... No, iré directo a la historia de... Sí quiero contar una cosa de la historia de España, que es...
1: Eine Sache will er doch erzählen von der spanischen Geschichte.
0: Sí. Que es que en 1525...
1: 500.
0: Sí, perdón, que salto a la historia atrás. Lo siento.
1: Also im Jahr 1525, er geht also ein bisschen zurück.
0: Sí. Hubieron las primeras rebeliones comuneras en España. Cuando son las comunas, las ciudades que se levantan contra la corona española, que era Carlos I, Carlos V. Que es en el mismo periodo, lo menciono porque en Alemania pasa en los mismos años lo mismo. Aquí están las rebeliones campesinas contra la corona.
1: Im Jahr 1525 kam es in Spanien zu großen Aufständen der Comuneros, also die Gemeinden haben sich gegen das Könighaus erhoben, haben rebelliert. Ebenso wie zur selben Zeit in Deutschland eben die Bauernkriege waren.
0: Sí, entonces hay una relación entre la historia de España y la historia alemana en ese sentido. Por eso lo menciono.
1: In diesem Sinne gibt es also eine Verbindung zwischen der deutschen Geschichte und der spanischen Geschichte.
0: Sí. Y de alguna manera, yo esto lo menciono porque para Abel Paz era un hecho muy importante.
1: Ich erwähne das, weil es für Abel Paz ein wichtiges Ereignis war.
0: Porque solo los comuneros son los que crean la idea de no tener representantes, sino delegados.
1: Also die Comuneros, ich erwähne das, weil die Comuneros die Idee hatten, keine Vertreter, sondern Delegierte zu wählen.
0: Porque tú tienes representantes, que es como hoy día funciona el sistema político. Tú votas, ¿no?, por un representante y ese representante decide por ti. Pero en also, estos sistemas,
1: dass das aktuelle System ist, du wählst einen Vertreter, der Vertreter ist dann irgendwo oben und entscheidet für dich.
0: Entonces, el sistema de delegados que fue fundado en esa época fueron los sistemas de asambleas que utilizaron los sindicatos en el siglo XIX.
1: Und die Idee mit den Delegierten, es war genau das System, das auch die Gewerkschaften im 19. Jahrhundert dann eben angewandt haben, in Versammlungen zu diskutieren und zu entscheiden. Sí.
0: Entonces, ¿qué pasó? Que a partir de 1840 hasta mediados del siglo XIX, todos estos sindicatos que nacieron se desarrollaron, crecieron y entendieron que tenían que tener delegados para luchar por sus derechos.
1: Mm-hmm. Also ab 1840 haben alle Gewerkschaften eben diese Delegierten benutzt, also um für ihre Rechte zu kämpfen.
0: Y en Barcelona hay un periodo que es en 1855, donde hubo un periodo que se llama la Revolución de los Tres Julios, porque hubo durante tres años seguidos en julio tres levantamientos obreros en la ciudad de Barcelona, dirigidas por los sindicatos textiles.
1: Ab dem Jahr 1855 kam es zu etwas, was man die Revolution der drei Julis oder die Drei-Juli-Revolutionen nennt. Also drei Jahre hintereinander kam es immer im Juli zu Aufständen der Textilarbeiter.
0: Estas revoluciones, estos levantamientos, fueron siempre muy reprimidos. Hubo mucha represión.
1: Diese Aufstände wurden sehr brutal niedergeschlagen.
0: Pero sirvió para que los sindicatos de Barcelona se independizaran de los partidos políticos.
1: Es hat aber dazu geführt, dass sich die Gewerkschaften komplett von den politischen Parteien getrennt haben.
0: Y es desde ese periodo que los sindicatos en Barcelona siguen un camino que es paralelo al camino de los partidos políticos. O sea, se transforman en organizaciones independientes.
1: Und das heißt, die Gewerkschaften haben einen Weg eingeschlagen, der parallel zu den politischen Parteien verlief. Die haben sich als eigenständige Kraft, als eigenständige Organisation dann eben herausgebildet.
0: Y ahora, por eso llega un momento muy importante en la historia del movimiento obrero de Barcelona, que es en 1870.
1: Ja. Dann, jetzt kommt ein sehr wichtiges Ereignis für die Arbeiterbewegung in Barcelona, nämlich das Jahr 1870.
0: En 1870 estalla la primera República Española. Es por primera vez en la historia de España que los reyes se van y se crea la República, es decir, se elige un presidente en España.
1: In diesem Jahr 1870 kommt es zur ersten Republik in Spanien, dass der König flieht
0: sí.
1: Und es wird ein Präsident der Republik gewählt, also erste Republik wird installiert.
0: Y ese momento histórico culmina porque en Barcelona se organiza el primer Congreso Obrero Español.
1: Und im selben Jahr wird in Barcelona der erste Arbeiterkongress organisiert.
0: Se cuenta que Bakunin escuchó hablar que en España había una revolución, que era la revolución de la República Española. Entonces tenía un amigo que era Giuseppe Fanelli.
1: Also Bakunin kommt zu Ohren, dass es in Barcelona eine Revolution gegeben hat, eben Gründung der Republik, findet das sehr interessant und schickt einen Freund, einen italienischen Anarchisten namens Giuseppe Fanelli.
0: Y Giuseppe Fanelli viaja a España en ferrocarril porque era empleado de los ferrocarriles de Italia y por eso tenía billete para poder viajar, porque era muy caro. Ja.
1: Also dieser Fanelli fährt von Italien nach Barcelona mit dem Zug, er ist nämlich Eisenbahner, und als Eisenbahnarbeiter hat er Freifahrt, fährt er also nach Barcelona.
0: Y Giuseppe Fanelli llega con las ideas de Bakunin, llega a España y va primero a Madrid.
1: Und dieser Fanelli kommt mit den Ideen von Bakunin nach Spanien, fährt aber zuerst nach Madrid.
0: Y en Madrid contacta con gente, ¿no? Amigos de Bakunin y les dice, ¿por qué no organizamos un congreso obrero en España? Entonces en Madrid le dicen, aquí estás mal, tú te tienes que ir a Barcelona porque en Barcelona hay sindicatos.
1: Jedenfalls kommt dieser Fanelli nach Madrid, hat ein paar Adressen von Bakunin, Freunde und Anarchisten, trifft sie und sagt, warum organisieren wir nicht in Madrid einen großen Arbeiterkongress? Und dann sagen die Leute in Madrid, da bist du aber falsch, dann fährst du besser nach Barcelona, denn in Barcelona gibt es Arbeiter und da gibt es Gewerkschaften.
0: Y en Barcelona conoce a varios personajes que eran anarquistas y que eran entre ellos, el más importante de ellos es Anselmo Lorenzo, que es conocido como el abuelo del anarquismo español.
1: Also fährt er nach Barcelona und trifft dort verschiedene Personen, unter anderem Anselmo Lorenzo, den man als Großvater des spanischen Anarchismus bezeichnen könnte.
0: Y junto a Anselmo Lorenzo crean el primer Congreso Obrero Español y deciden hacerlo en 1870 en un teatro en el centro de Barcelona y llaman a todas las federaciones que había en España y los llaman a este Congreso Obrero y llegan 2000 delegados.
1: Also mit diesem Anselmo Lorenzo zusammen organisiert er einen großen Arbeiterkongress, der in einem Theater in der, im Zentrum von Barcelona stattfindet. Es kommen Vertreter aller Gewerkschaftsverbände aus ganz Spanien, insgesamt 2000 Delegierte.
0: Muchos, muchos delegados. Sí. Era un movimiento obrero muy grande. Llegan de Galicia, del País Vasco, de Andalucía, llegan allí.
1: Also es kommen sehr viele Delegierte aus Galizien, aus dem Baskenland, Andalusien, von überall her kommen sie.
0: Y crean el primer Congreso Obrero y el lema, que esto es interesante, el lema del primer Congreso Obrero Español era el siguiente: no hay deberes sin derechos, ni derechos sin deberes.
1: Und das Motto dieses Kongresses war, es gibt keine Pflichten ohne Rechte und es gibt keine Rechte ohne Pflichten. Und ich glaube, dieser Satz definiert den Anarchismus.
0: Gut. En este Congreso Obrero surge la primera división.
1: Und in diesem Kongress kommt es gleich zur ersten Spaltung.
0: Como tiene que ser.
1: Wie es auch anders nicht sein kann.
0: Y hay dos tendencias que se manifiestan en el Congreso Obrero Español. Una tendencia es la cooperativista y la otra tendencia es la internacionalista.
1: Es gibt, haben Sie zwei Tendenzen herausgestellt. Die eine war die kooperativistische Tendenz, die andere die internationalistische Tendenz.
0: ¿Cuál era la diferencia? Los internacionalistas pensaban que Anselmo Lorenzo era internacionalista. Los internacionalistas pensaban que con el dinero de las cotizaciones, porque hay una cosa, perdón, entre medio que es muy importante que los obreros cotizaban, porque sin cotización no hay movimiento obrero.
1: Also was wichtig ist, jeder Arbeiter, jedes Gewerkschaftsmitglied hat einen Beitrag bezahlt und ohne Beiträge konnte die Gewerkschaft nicht arbeiten.
0: Klar, ¿no? Entonces, la pregunta era, ¿qué hacemos con el dinero de las cotizaciones.
1: Die Frage, was machen wir mit den Mitgliedsbeiträgen, mit dem Geld, das zusammengekommen ist?
0: Los internacionalistas pensaban que el dinero era para apoyar la huelga general.
1: Die Internationalisten, darunter Anselmo Lorenzo, waren der Meinung, dieses Geld sollte genutzt werden, um einen Generalstreik zu unterstützen.
0: Porque consideraban que si los trabajadores paraban la sociedad, las fábricas, la sociedad no funcionaba y ellos podían conseguir el poder. Pero eso duraba un tiempo y para poder comer, para poder llevar, mantener a tus familias, necesitabas el dinero de las cotizaciones para resistir.
1: Also die Internationalisten waren der Meinung, dass man mit einem Generalstreik die ganze Gesellschaft lahmlegen kann und damit praktisch den Kapitalismus stürzt und dann eben selber die Macht ergreifen kann. Und seit es eine Weile dauert, ein Generalstreik, braucht man die Gewerkschaftsbeiträge, damit die Leute überleben können.
0: Y los cooperativistas pensaban diferente. Los cooperativistas pensaban que el dinero de las cotizaciones, la caja, debía servir para mejorar las condiciones de los trabajadores, de manera que pudiéramos tener mejores habitaciones, mejores lugares de trabajo, comer mejor, es decir, invertir ese dinero en mejorar el nivel de vida de los trabajadores.
1: Während die Kooperativisten der Meinung waren, dass man das Geld benutzen sollte, um die Lebens- und Arbeitsbedingungen der Arbeiter zu verbessern, also dass sie bessere Arbeitsplätze haben, dass sie mehr Geld für Lebensmittel zur Verfügung haben, bessere Wohnungen, dass sie bessere Wohnungen leisten können.
0: Hay mucha documentación. Anselmo Lorenzo tiene un libro que se llama
1: Proletariado Militante.
0: El Proletariado Militante, gracias.
1: Also Anselmo Lorenzo hat ein Buch geschrieben, das militante Proletariat.
0: Donde explica esto, si queréis saber más.
1: Da erklärt er alles an ganzen Ansichten. Das gibt es zu kaufen noch, also wir haben es leider nicht hier, aber man kann es immer noch irgendwo finden. Es gibt es auch auf Deutsch übersetzt.
0: El Congreso Obrero de Barcelona triunfaron los internacionalistas, que apoyaba Bakunin.
1: Und bei diesem Kongress haben die Internationalisten eine Mehrheit dargestellt. Sie haben also ihre Linie durchgesetzt. Das war auch die Linie von Bakunin.
0: Y como triunfa el movimiento internacionalista, entonces la Federación Obrera Española decide ser parte de la Internacional, que estaba en Londres.
1: Also da diese internationalistische Strömung dann eben sich durchgesetzt hatte, beschloss eben dieser Gewerkschaftsverband, sich der Internationalen Arbeiterassoziation anzuschließen, die in London saß.
0: Y Anselmo Lorenz, las federaciones le pagan a Anselmo Lorenzo para que viaje a Londres, para que él diga a la Asamblea de la Internacional que la Federación de Trabajadores de España, la Federación Regional de España, era parte de la Internacional y parte de la Revolución Mundial. ¿No?
1: Also bezahlen die Gewerkschaften die Reise von Anselmo Lorenzo, damit er nach London fahren kann, dort bei der Internationalen Arbeiterassoziation sagen kann, die spanische Föderation ist nun auch Mitglied der Internationalen und wir werden mithelfen, mitarbeiten an der Revolution.
0: Anselmo Lorenzo viaja a Londres y en Londres lo recibe Karl Marx. Y Karl Marx lo aloja en su casa, porque Karl Marx hablaba español.
1: Also Anselmo Lorenzo fährt also nach London, wird von Karl Marx persönlich empfangen, bietet ihm sein Haus an, er wohnt bei Karl Marx zu Hause und stellt sich raus, Karl Marx spricht gut Spanisch.
0: Parte de la, Anselmo Lorenzo lo cuenta, una parte de la biblioteca de Karl Marx era en español.
1: Ein Teil der Bibliothek von Karl Marx bestand aus spanischen Büchern.
0: Libros que Anselmo Lorenzo no había visto nunca.
1: Und zwar Bücher, die Anselmo Lorenzo nie in seinem Leben gesehen hatte.
0: Y Marx lo lleva a la Asamblea de la Internacional.
1: Und Marx nimmt ihn mit zur Versammlung der Internationalen Arbeiterorganisation.
0: Y lo presenta a la Asamblea de la Internacional.
1: Und stellt ihn der ganzen Versammlung vor.
0: Pero Anselmo Lorenzo escribe después que ahí se dio cuenta que el único obrero de la Internacional era él.
1: Und in dem Moment stellt Anselmo Lorenzo fest, dass der einzige Arbeiter in der ganzen Arbeiterorganisation war.
0: Anselmo Lorenzo, bueno, él vuelve a España, pero en España termina el periodo de la República.
1: Und kommt aus seiner Spanien zurück und dort endet gerade die Zeit der Republik.
0: Y vuelven los reyes, bueno, Isabel II vuelve a España, recupera el poder, bla bla bla bla, ¿no?
1: Und der König kommt zurück und ergreift wieder die Macht und die Republik ist zu Ende.
0: Y esto genera una gran represión en el movimiento obrero y la mayor parte de los sindicatos son apresados, en fin.
1: Und das führt zu einer großen, starken Repression gegen die Arbeiterbewegung und die meisten Gewerkschaften werden verboten.
0: Y así vino un periodo de unos 10 años hasta 1895, donde hay el movimiento obrero es esporádico. Hay muchos grupos, porque como era un movimiento muy grande, muy poderoso, fue imposible descabezarlo totalmente. Okay.
1: Also in dieser Zeit, ab 1895, konnte sich die Arbeiterbewegung nur sporadisch äußern. Es war allerdings monarchisch möglich, die Arbeiterbewegung komplett zu unterdrücken.
0: Claro. Y es un periodo muy interesante, porque es un periodo donde hay mucha represión, pero al mismo tiempo, especialmente en Barcelona, hay muchas publicaciones anarquistas, muchas, muchos diarios. Entonces, aquí tengo algunos, ¿no? Por ejemplo, este era un diario que es en 1891.
1: Es war eine Zeit, in der es zwar einerseits sehr viel Repression gab, andererseits sind unheimlich viele Zeitungen entstanden.
0: Claro. Por ejemplo, este periódico se publicaron 3 números. Y el porvenir, y era escrito en 3 idiomas, en italiano, porque habían anarquistas, muchos anarquistas de Italia y de Francia, sabiendo que había muchos grupos allí en Barcelona, llegaron a vivir a Barcelona.
1: Y allí Zeitung El Porvenir Anarquista, also die anarchistische Zukunft, wurde in 3 Sprachen gedruckt, und zwar Spanisch, Italienisch und Französisch.
0: Sí.
1: Denn es gab viele Arbeiter aus Italien, aus Frankreich, die nach Katalonien kamen, nach Barcelona.
0: Esto que tengo aquí, yo son facsímiles.
1: Das sind Facsímiles von Originalen.
0: Encontré en el archivo histórico de Barcelona y hay muchos periódicos, pero muchísimos. Por ejemplo, este que tuvo 2 números.
1: Ah. Diese hatte nur 2 Nummern, also es gibt ein Archiv in Barcelona, wo er die alle gefunden hat.
0: La Justicia Humana.
1: La Justicia, ja. Menschliche Gerechtigkeit.
0: El Perseguido.
1: Der Verfolgte.
0: El Productor.
1: Der Produzent.
0: Y este es uno histórico. Tierra y Libertad.
1: Tierra y Libertad, Land und Freiheit.
0: El Martín Borrás. Que, bueno, Martín Borrás, que era un dirigente anarquista, él era Taylor, ¿cómo es?
2: Sastre.
0: Era Zapatero. Perdón. Era Zapatero. Él fundó este nombre, él inventó este nombre, Tierra y Libertad.
1: Also diese Zeitung wurde gegründet von Martín Borrás, der war Schumacher.
0: Claro, y Tierra y Libertad, etc. Ahora bien, ¿por qué traigo esto? Porque estas publicaciones, hay muchas más, muchas más. Pero estas publicaciones tenían 2 tipos de tendencias.
1: Also diese Zeitungen hatten zwei Tendenzen.
0: Claro. Una, que es esta, que es el anarcocomunismo.
1: Die eine stand für den Anarcho-Kommunismus.
0: El anarcocomunismo que era inspirado por las ideas de Kropotkin.
1: Mm.
0: Y, ja. ¿Sí?
1: Der war eben, bezog sich auf die Gedanken, die Ideen von Kropotkin.
0: Y otro era el anarcocolectivismo, da, que era inspirado ja. En las ideas de Anselmo Lorenzo.
1: Der andere war der Anarcho-Kollektivismus, der sich mehr auf die Ideen von Anselmo Lorenzo stützte oder berufen hat.
0: Bueno, aquí hay otra división, ¿no? Es interesante.
1: Also wieder eine neue Spaltung.
0: Pero es interesante porque ¿cuál es la diferencia anarcocomunismo, anarcocolectivismo, ¿no? Los anarcocomunistas pensaban que tú por el hecho de ser un ser humano, la sociedad te tenía que retribuir a ti para tu poder vivir.
1: Also,
0: porque, sí, perdón.
1: Die Anarcho-Kommunisten waren der Meinung, dass jeder Mensch, wenn das menschliche Wesen das Recht hatte, alimentiert zu werden, also Geld zu bekommen, um zu überleben.
0: Porque todo lo que existe, todo lo que está, es producto del esfuerzo de toda la humanidad, de toda la historia, desde la prehistoria hasta hoy, todos los seres humanos trabajaron para conseguir lo que hay hoy, por lo tanto a todos nos corresponde una parte de esa riqueza.
1: Denn schließlich alle Menschen arbeiten. Alle Menschen arbeiten und tragen zum Reichtum bei, produzieren alles, also haben sie ein Recht auch dann etwas davon zu bekommen.
0: Klar. Y el anarcocolectivismo no pensaba así. El anarcocolectivismo pensaba que la sociedad debía retribuirte según tu esfuerzo. Que tú tenías que esforzarte como ser humano y entregar a la sociedad tu esfuerzo y ser retribuido por la sociedad.
1: Die Anarcho-Kollektivisten waren der Meinung, dass jeder nach seiner Leistung bezahlt werden sollte. Also jeder, der arbeitet, sollte dafür, was arbeitet, dafür entlohnt werden.
0: ¿Por qué yo menciono esto ahora? Porque me parece que la época... Esto es una opinión mía, ¿eh? No, mi opinión. Porque pienso que hoy hay una vuelta como al siglo XIX. Es como hay una explotación muy grande, ha aumentado los procesos, el proceso de explotación, ¿sabes? Hay una fuerza capitalista muy fuerte, como fue en el siglo XIX, expansiva.
1: Y esta es su persönliche Meinung. Hat das Gefühl, dass die Gesellschaft wieder zurückgeht ins 19. Jahrhundert, dass der Kapitalismus immer ausbeuterischer wird und dass ebenso stark wird wie im 19. Jahrhundert, dass die Menschen immer extremer ausgebeutet werden.
0: Y en el siglo XIX, cuando nacen estas ideas, también era un momento donde la industria crecía, el industrialismo, el colonialismo se expandía. El robo de las materias primas, etc.
1: Ja. Und genau die Zeit, in der die Arbeiterbewegung stärker wird, ist auch die Zeit, in der kapitalistische Entwicklung vorangeht, dem die Kolonien ausgebeutet werden, die Rohstoffe aus der dritten Welt gestohlen werden.
0: Entonces, es interesante conocer estas ideas, estudiarlas, que es la diferencia que hay entre ellas, para nosotros mismos aclararnos. Que queremos.
1: Ja, deshalb ist es wichtig, sich diese Gedanken zu betrachten, anzugucken und zu sehen, was können wir daraus lernen.
0: Claro, aprender
1: ja,
0: de ellos.
1: Ja, ja. Genau.
0: Entonces, en 1872, quiero explicar esto también, en 1872 la Internacional se divide.
1: Im Jahr 1872 kommt es zur Spaltung der internationalen Arbeiterorganisation.
0: Y la Internacional se divide entre los comunistas y los anarquistas, los internacionalistas y el Partido Comunista. No hay una división en el Congreso de La Haya, donde Marx cree que lo que hay que hacer es fundar un partido político, que es un partido político que encabezará la revolución social, ¿no? La revolución. Mm.
1: Und zwar die Spaltung besteht dann zwischen einerseits Kommunisten, andererseits den Anarchisten auf dem Kongress von Den Haag, dem Marx nämlich sagt, wir müssen eine politische Partei gründen, die eben die Macht ergreift.
0: Y los representantes, bueno, los delegados españoles no pasan a formar parte de la idea del partido político y los delegados españoles, la región española, se queda con las opiniones de Bakunin, con los internacionalistas.
1: Ja, die spanische Föderation schließt sich der Meinung von Karl Marx nicht an und schlägt sich auf die Seite von Bakunin.
0: Y esto repercute en los años posteriores porque en España, singularmente a diferencia del resto de Europa, en los años 30 la organización más poderosa era las organizaciones anarquistas, que era CNT.
1: Also en España das zur Auswirkung, dass anders als in anderen europäischen Ländern eben in den 1930er Jahren die allerstärkste Organisation, die der Anarchisten war, nämlich die CNT.
0: ¿Qué pasó en España? En España hubo un momento en que... ay, perdona, entre paréntesis, ¿no? Perdonen, ¿no? Hay un detalle muy importante, que es que cuando estalla la revolución industrial y nacen las fábricas, ¿no? Y están todos estos artesanos convertidos en obreros. Los obreros, los trabajadores, vivían cerca de las fábricas.
1: Eine wichtige Sache, die ich noch sagen will, als die industrielle Revolution losgeht und die Handwerker zu Fabrikarbeitern wurden, was eine wichtige Tatsache, dass eben die Arbeiter direkt neben den Fabriken gewohnt haben.
0: Y en Barcelona, los trabajadores, estaba la fábrica allí y ellos vivían aquí. Entonces tú salías, ibas a trabajar y volvías a tu casa. Estaba muy cerca.
1: Entonces, sí, bueno. Auch in Barcelona war es so, dass die Arbeiter direkt neben der Fabrik gewohnt haben. Sie haben gearbeitet, sind wieder nach Hause gegangen, hatten kurze Wege.
0: Entonces, esto explicaba Abel Paz también que es muy importante entender que hoy eso no ocurre. Hoy los trabajadores están lejos de sus puestos de trabajo. Tú como trabajador tienes que viajar una hora, llegar a tu puesto, salir de allí, ir a tu casa, afuera de la ciudad. Y eso ha afectado a las organizaciones anarquistas, a las organizaciones obreras, a los sindicatos, porque tú no tienes tu tiempo libre, no está dedicado a la organización.
1: Also heute ist das anders. Heute wohnen die Leute sehr weit weg vom Arbeitsplatz, fahren manchmal eine Stunde, anderthalb Stunden zur Arbeit hin und wieder zurück, sind danach isoliert. Also früher waren so, die haben sich nach der Arbeit direkt getroffen, weil sie sowieso alle um die Ecke gewohnt haben, konnten Versammlungen abhalten. Heute sind alle isoliert in ihren Wohnghettos außerhalb, brauchen ewig, bis sie wieder zu Hause sind und dann bleiben sie zu Hause, dann fahren sie nicht nochmal los, dann sind sie müde, bleiben zu Hause.
0: Por ejemplo, la lucha de las 8 horas de trabajo fue producto de los obreros que vivían cerca de sus puestos de trabajo.
1: Also der 8-Stunden-Tag wurde erkämpft von den Arbeitern, die eben direkt neben der Fabrik gewohnt haben.
0: ¿Por qué 8 horas de trabajo?
1: Warum 8-Stunden-Tag?
0: ¿Alguien lo sabe? No recordamos por qué los obreros lucharon por 8 horas de trabajo. No sabemos. Es increíble. Es increíble. Claro. ¿Por qué? Porque ellos dividían el día en 24 horas. El 24 horas lo dividían en 3 partes. 8 para descansar, 8 para aprender y 8 para trabajar.
1: Ja, also ist die Frage, Warum gerade 8 Stunden Arbeit? Wie kamen Sie auf die mit 8 Stunden? Sie haben den Tag in 3 Teile unterteilt. 8 Stunden zum Schlafen, Ausruhen, 8 Stunden zur Weiterbildung, zum Lernen und 8 Stunden zum Arbeiten.
0: In Barcelona, las 8 horas de trabajo se conquistaron en 1919.
1: In Barcelona wurde der 8-Stunden-Tag im Jahr 1919 erkämpft.
0: Muy temprano, porque existía lo que se llama la CNT.
1: Und deshalb, vor allem aus dem Grund, also sehr früh im Vergleich zu anderen Gegenden in Spanien, weil es in Barcelona die CNT gab.
0: ¿Por qué surgió la CNT, que se funda en 1910?
1: Die CNT wird im Jahr 1910 gegründet.
0: Porque en España, en Barcelona, en el año 1907, hubo una gran rebelión que se llamó la Semana Trágica.
1: Im Jahr 1907 kam es in Barcelona zu einer großen Rebellion, man sprach von der tragischen Woche.
0: Y fue una semana donde hubo un gran levantamiento, pero un levantamiento que fue patrocinado por el derruchismo, que era un movimiento nacionalista de la época.
1: Also, diese Rebellion hat den Ausgang in den
0: Lerouche era un político, sí.
1: Lerouche war ein rechter Politiker.
0: Sí, und, ja. Sí. Y ellos promueven esta rebelión contra la Iglesia. Una protesta contra la Iglesia, porque España es en ese fue un momento en que defiende las colonias en Marruecos. Tenía una guerra con Marruecos para conservar sus colonias en Marruecos. Entonces envían soldados del ejército español a combatir a Marruecos. Y los soldados eran hijos de los obreros, porque se llamaban quintas, donde habían sorteos y se elegía en un sorteo quién iba a la guerra.
1: Also es war so, es war den Aufstand auch gegen die Kirche und in diesem Jahr, also es gab Kolonialkriege in Marokko, es war die Kolonie von Spanien, es gab Kolonialkriege und es wurden Soldaten gesucht. Also hat man gesagt, man macht eine Art Lotterie. Jeder Fünfte musste in den Krieg und es traf natürlich speziell die Söhne der Arbeiterklasse, während sich die Reichen freikaufen konnten.
0: Y esto provoca una gran protesta en la ciudad y se queman todas las iglesias de Barcelona.
1: Und das hat zur Folge, dass es zum großen Aufstand in Barcelona kommt, in wirklich alle Kirchen niedergebrannt wurden.
0: Y esta rebelión es aplastada por el ejército.
1: Und dieser Aufstand wird von der Armee niedergeschlagen.
0: Y el gobierno declara a Francisco Ferrer Guardia, un dirigente anarquista que vivía en París.
1: Die Regierung macht Francisco Ferrer Guardia dafür verantwortlich, der aber in Paris gewohnt hatte. Sí,
0: claro.
1: Estudios de la escuela, ¿no?
0: Sí, la escuela moderna, sí. Pero no hablaré de eso.
1: Ah, sí, no. Er war, nur zur Information, Francisco Federico Guardia war der Gründer der freien Schule. Er hat eine andere Art von Erziehung, Bildung irgendwie eingeführt und war der so eine Art Hassobjekt.
0: Claro. Era un intelectual muy importante y que tenía un diario que se llamaba La Huelga General.
1: Und er war ein sehr wichtiger Intellektueller und hatte eine Zeitung gegründet, die hieß der Generalstreik.
0: Y por eso el Estado declara a Ferrer Guardia culpable de los hechos de Barcelona.
1: Deshalb wird er von der Regierung als der Verantwortliche und Schuldige für den Aufstand in Barcelona ausgemacht.
0: Y Ferrer Guardia, que estaba en París en un acto de naïf, vuelve a Barcelona para explicar que él no había organizado la protesta.
1: Also, er ist dann von Paris aus naiverweise nach Barcelona gefahren, um zu erklären, dass er nicht der Anstifter des Aufstands war.
0: Y allí es apresado, condenado y fusilado.
1: Er wird also verhaftet, verurteilt in einem Schnellprozess ohne Beweise und hingerichtet.
0: Y con él muchos otros anarquistas.
1: Mit ihm zusammen viele andere weitere Anarchisten.
0: Entonces, ¿qué pasó? Esto provocó que todos estos diversos sindicatos, grupos que tenían colectivistas, anarcocomunistas, todo esto, se dieron cuenta que tenían que tener una organización, mm-hmm. porque si no, no podían hacer frente a nada. Pasaba lo que pasó.
3: Robert von Markus Beuter. Vom Dezember 2001 bis Ende Februar 2002 reiste ich quer durch die USA. Eines der Projekte auf dieser Reise war, die Menschen nach ihren Ansichten zu ihrer Zukunft zu befragen, vor allem in Hinsicht auf den 11. September 2001 und dem Interesse, ob sich ihre Hoffnungen, Wünsche oder auch Ängste dadurch geändert haben. Zudem fragte ich danach, wo sie am 11. September 2001 gewesen sind, wie sie die Nachricht von den Anschlägen in New York erfahren hatten. Meine Reise begann in San Francisco und führte mich schließlich nach New York. Am Aschermittwoch, den 13. Februar 2002, stehe ich plötzlich in Downtown Manhattan im Final Vinyl, um Second-Hand-Schallplatten zu kaufen. Am Ende meines Einkaufs unterhalte ich mich mit Robert, dem Besitzer. Und nach einiger Zeit bitte ich ihn um ein Interview. Ich stelle nur zwei Fragen. What is tomorrow? Und where have you been on September 11th? Robert sitzt hinter seinem Schreibtisch und erzählt über die Zukunft, die Hoffnung. Er erzählt seinen Werdegang und seine ganz persönliche Geschichte vom 11. September 2001. Ich selbst erfuhr am 11.09.2001 während der Autofahrt aus dem Radio von den Anschlägen. Ich erinnere mich, wie ich es einschaltete und als erstes hörte, das südliche Manhattan wird evakuiert. Die Bilder, die sich in das kollektive Gedächtnis einbrannten, sah ich erst später. Aufgrund dieser persönlichen Erfahrung, aber auch um die Weitergabe von Informationen weltweit durch Frequenzen herauszustellen, ihre Brüchigkeit, Vergänglichkeit und zugleich Wichtigkeit, habe ich das Interview mit den Aufnahmen eines Weltempfängers arrangiert. Als verbindendes Element schließlich wirkt eine Basslinie, die durch eine Live-Session einer 90er-Jahre-Techno-Software erstellt wurde. Ich verringerte das Tempo auf 20 BPM, um damit auch die Verlangsamung der Zeit am 11. September 2001 und die Wiederholung der ewig gleichen Bilder von einschlagenden Flugzeugen, die dadurch einen eigenen Zeitrahmen kreierten, herauszuarbeiten. Robert soll nicht die Ereignisse des 11.09. als herausragende Tragödie gegenüber anderen Katastrophen dieser Welt herausstellen. Dass dieser Tag den Lauf der Weltgeschichte bestimmte, ist sicherlich unbestritten. Dadurch erhält er seine Wichtigkeit. Als Beispiel für das Eindringen einer Katastrophe in den Alltag, den Unglauben der Menschen über die große Veränderung, die sie auslöst, den Umgang der Betroffenen mit dem Leiden, steht Roberts Erzählung exemplarisch für viele unbekannte Geschichten aus allen Teilen der Welt.

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willkommen zum Ausflug der montäglichen Musiksendung im Rahmen des Themenabends des FSK, dem Freien Radio in Hamburg. Bonjour, für diese Woche habe ich nur wenige Konzerte gefunden, die mich einigermaßen interessieren. Das ist für mich aber Gelegenheit, ein wenig Musik zu spielen, die ich bei unserer Radio Gagarin-Sendung am Freitag nicht mehr unterbringen konnte. Also zunächst mal ein Stück von Emily A. Sprague, Sing 2 von ihrer Neuveröffentlichung Ciano. Die LP kommt erst im Oktober raus, aber das ist eine Single, die vorher veröffentlicht wurde. Emily A. Sprague lebt in L.A., hat auch irgendwie ein Folk-Trio, Florist, und es geht bei der Platte um einen fiktiven Planeten. Und hier steht auf Ciano, sind alle Sounds synthetisch. Keine Samples, keine akustischen Instrumente. Hört es euch mal an.

Emily Sprague, schlicht und schön. Drei Konzerte werde ich heute in dieser Sendung ankündigen. Der englische Landschaftsgärtner Daniel Foggan, er nennt sich Smote, wird am Mittwoch auf der MS Stubnitz auftreten mit seiner Doom-Drone-orientierten Musik. Die Support-Band hat einen super Namen. Sie heißt Kommunikationsfreie Gewalt. Sie soll Stoner-Elektro

Ich liebe Kontraste. Ihr werdet es an den Stimmen zumindest gemerkt haben. Das war ein Oldie, was ihr nach Smokey gehört habt. Nämlich die Bee Gees mit Every Christian Lion-Hearted Man Will Show You. Warum ich das ausgewählt habe, sage ich nachher. Zunächst mal als Gegengewicht Team Dresh mit Hate the Christian Right.

wenn man über religiös fundierten Extremismus spricht, fällt einem natürlich einerseits der Theokratiefaschismus, der Klerikalfaschismus, der Islamismus ein, aber vor allem auch in den USA, aber auch in vielen anderen Ländern, ist der christliche Fundamentalismus nicht zu übersehen. Und deshalb weise ich auf die Veranstaltung am Mittwoch im Centro Soziale hin. 19 Uhr beginnt sie. Was ist christlicher Fundamentalismus? Orte, Strategien und Akteuren in Hamburg und anderswo. Ein Vortrag, eine Diskussion. Für diese Veranstaltung haben wir What the Fuck Hamburg als queerfeministisches und antifaschistisches Bündnis uns das Kollektiv Fundi Watch eingeladen. No Home hat einen Titel: Catholic School Never Taught Me How to Talk to Men. Das hören wir als nächstes. Und danach Karaoke mit Bad Christian.

Karaoke, ich nehme an, so wird es ausgesprochen, von ihrer Platte Blood, Piss, Religion, Pain. Das hätte auch Deerhoof sein können. Kurz noch zu den Vortragenden der Veranstaltung. Was ist christlicher Fundamentalismus? Es sind wohl Aktivisten, die vor allem bislang in Berlin gegen jährlich stattfindende Märsche für das Leben um die sogenannten Lebensschützerinnen herum, die gegen Abtreibung sind, aktiv gewesen sind. Und jetzt soll eben auch mal geschaut werden, was in Hamburg da so existiert. Ein letztes Musikstück zum Thema. Brian Eno hat mal ein Label gehabt, Obscure Records. Da ist von John Adams das Stück American Standard, Christian Zeal and Activity rausgekommen. Das also zum Abschluss. Christlicher Fundamentalismus wird am Mittwoch im Centro besprochen.

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What you see, right?

Eine weitere Veranstaltung, auf die ich hinweisen möchte, findet am Donnerstag statt. Im Tschaikowski-Saal von 18.30 Uhr bis 20 Uhr zum Thema Antisemitismus sichtbar machen. Die Hamburger Hinweisstelle für rassistische, antisemitische und rechte Vorfälle, HINT. HINT arbeitet seit 2025. Wir haben eine Webseite hint.hamburg. Da ist jetzt wohl auch ein erster Bericht zu derartigen Vorfällen erstellt worden und vorgelegt worden. Ich sag mal hier kurz, was hier steht. Die Hinweisstelle erfasst nicht nur strafrechtlich relevante Vorfälle, sondern auch solche, die nicht strafbar sind und ordnet sie in einen größeren gesellschaftlichen Kontext ein. Wir wollen an diesem Abend über die Arbeitsweise von HINT mit dem besonderen Fokus auf antisemitische Vorfälle sprechen. Wie werden sie gemeldet und eingeordnet? In welchem Zusammenhang stehen Antisemitismus und Rassismus? Wie unterscheidet sich HINT von anderen Hinweisstellen, wie zum Beispiel der Recherche- und Informationsstelle Antisemitismus, RIAS Berlin? Zwei Vortragende, Dr. Larissa Denk, sie leitet HINT auch, und Shelley Meyer. Sie war Vorstandsmitglied der jüdischen Gemeinde in Hamburg und die Moderation wird von dem ehemaligen FSKler Dr. Olaf Kistenmacher gemacht. Man muss sich vorher per E-Mail anmelden. So, und jetzt zum nächsten Konzert. Zwei habe ich also noch. Am Samstag im Hafenklang tritt Black Magnet auf. Industrial Metal wäre so ein Stichwort, um sie zu beschreiben. Es gibt auch noch Support N.A. Sarod von Black Magnet, ein Stück von der Veröffentlichung Mega Mantra, Better Than Love. Und danach kommt gleich Musik, die auf die nächste Veranstaltung, auf das nächste Konzert, dann aber auf der MS Stubnitz hinweisen soll.

0: Nach Black Magnet hörtet ihr dann Sleeping Pulse mit Dreams and Limitations. Hinter Sleeping Pulse steckt der Musiker Mick Moss. Er hat auch noch ein anderes Projekt, das heißt Antimatter. Ich hatte das zunächst verwechselt, weil es auf dieser Compilation Storm of Drones auch einen Antimatter-Track gibt. Das ist aber ein ganz anderer Künstler. Am Sonntag mit Mick Moss auf der MS Stubnitz an Electric Evening. Metal, Dark Rock, Trip Hop, Progressive Rock, Art Rock. Ich habe ein Instrumentalstück ausgesucht, weil mir das vibrierende Pathos in der Stimme nicht so gut gefallen hat. Ja, das wären die Konzerte für diese Woche, die ich ankündigen möchte. Aber ich habe noch eine weitere politische Veranstaltung am Montag, dem 7.9. Zum Einstieg dazu auch wieder Musik.
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Ich möchte das Thema nicht umgehen. Nächste Woche, am Sonntag, dem 6., sind Wahlen in Sachsen-Anhalt mit einem möglichen Wahlgewinner, nämlich der AfD. Am Montag, dem Tag danach, ab 19 Uhr im Doc Europe in der Fuchskaserne Bodenstedtstraße. Was war der NSU? Eine Informationsveranstaltung mit Caro Keller von NSU Watch. Es geht also um den nationalsozialistischen Untergrund, eine Neonazi-Terrororganisation, die unter den Augen, unter den möglicherweise blinden Augen der Behörden morden konnten. Und wer weiß, ob das Präteritum im Thema überhaupt zutrifft. Ihr hörtet eben Woody Guthrie mit All You Fascists Are Bound to Lose. Und von Mudhoney gibt es einen weiteren Imperativ: Flush the Fascists.

wie zu Beginn angekündigt, jetzt noch ein wenig Musik, die ich am Freitag nicht in der Radio Gagarin Sendung aus Zeitgründen unterbringen konnte. Ihr hört zunächst von dem Duo Mirko Magnani und Sainku Namchilak das Stück Beyond Fine Lines, so heißt auch die Veröffentlichung insgesamt. Sainku Namchilak Stimme hat sibirische Wurzeln. Mirko Magnani ist Komponist, der in Berlin lebt. Danach Jana Irmert, war schon in Hamburg in der Hörbar. Eine tolle Platte, Messengers, ist ein Soundtrack. Und daraus hört ihr Monuments to Our Questions. In dem Film geht es wohl um Observatorien, die unter Kanada, Japan und der Antarktis liegen. Hört sich nach Science-Fiction-Film an. Sie hat hauptsächlich eine Vintage-Orgel, eine Yamaha-Elektron-Orgel benutzt für ihre Arbeit. Die beiden Stücke jetzt. Ich verabschiede mich von allen, die zugehört haben und wünsche eine erträgliche Woche. Tschüss.

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0: Sonntagsfragen sehen die AfD über 40%. Diese Partei besitzt die hohe Kunst der Verführung. Wir versuchen mit dieser Sendung dazu beizutragen, die Notbremse zu ziehen.
1: Auf der Straße zum Deutschen Reich. Eine Sendung zur Landtagswahl in Sachsen-Anhalt.
2: Na, na, na, na.
1: Es ist viel gesagt worden zu dieser Landtagswahl.
0: Es ist viel gewarnt worden vor der AfD. Es ist viel gewarnt worden vor dem Spitzenkandidaten Ulrich Siegmund. Jung, dynamisch, Sunny Boy und Stimmenfänger.
1: Wir versuchen es trotzdem. In der Präambel des Regierungsprogramms der AfD Sachsen-Anhalt steht:
0: Wir wollen, dass die Bürger sich selbst ein Bild machen und in freier Entscheidung das wählen, was ihrer Meinung entspricht. Das Programm ist die Willenserklärung der Partei und zugleich das Angebot an die Wähler.
1: Also los. Falls uns noch jemand zuhört, der unentschlossen ist.
0: Oder fest entschlossen ist, die AfD zu wählen, aber offen für Argumente dagegen.
1: Was wir immer wieder hören:
0: Lasst sie einfach mal machen, die Leute von der AfD. Das gehört doch zur Demokratie. Sie werden doch von vielen Menschen gewählt. Man kann sie deshalb nicht auf Dauer ausschließen. Und wenn sie schlecht regieren, na meine Güte, dann ist das nächste Mal eine andere Partei dran.
1: Aber das setzt doch voraus, dass es in 5 Jahren wieder freie Wahlen gibt.
0: Malst du jetzt nicht den Teufel an die Wand?
1: Ja, okay. Geh mir einmal nicht vom Worst Case aus. Wahlen ja. Aber sind das wirklich freie Wahlen im Sinne des Grundgesetzes? Dazu der Landtagsabgeordnete Felix Zietmann.
0: AfD-Abgeordneter im Sachsen-Anhaltinischen Landtag.
1: Unterbrach am 23. April 2026 die Rede eines SPD-Abgeordneten mit folgenden Worten: Wir müssen nur einmal gewinnen. Sie müssen immer gewinnen.
0: Verdammt, das erinnert mich an was. Schauen wir dazu mal in die Geschichte.
1: Der ehemalige Reichskanzler Brüning sagte im Februar 1933: Es ist gut, dass Hitler jetzt an die Macht gekommen ist. In 3 Wochen hat er ja eh abgewirtschaftet.
0: Also die entscheidende Voraussetzung sind freie Wahlen, wenn die gewählte Regierung die Spielregeln nicht verändert. Die NSDAP hat dies getan und Deutschland innerhalb weniger Tage und Wochen in eine Diktatur verwandelt.
1: Was da eine Landesregierung kann und was nicht, werden wir jetzt untersuchen.

0: 1,36 €, die die öffentlich-rechtlichen Rundfunkanstalten in der Regel von allen Menschen, die im Bundesgebiet wohnen, bekommen.
1: Egal, ob sie die Angebote wahrnehmen oder nicht, egal, ob sie sich über die Programme ärgern oder nicht.
0: Ziel des Geldes ist es nämlich, die in Artikel 5 Grundgesetz festgeschriebene freie Meinungsäußerung, die Medienfreiheit und das Verbot von Zensur praktisch möglich zu machen.
1: Entsprechend hoch sind die Hürden, den Beitrag abzuschaffen. Die Kündigung der Rundfunkstaatsverträge führt nicht dazu. Höchstens, dass in etwa 2 Jahren der MDR keine regionale Berichterstattung aus und für Sachsen-Anhalt mehr machen kann. Die Beiträge sind durch ein Urteil des Bundesverfassungsgerichts nicht grundsätzlich abschaffbar. Und Veränderungen bedürfen der Zustimmung aller Bundesländer.
0: Fazit: Die Abschaffung des Rundfunkbeitrags. So einfach geht das nicht. Und schon gar nicht in den ersten 100 Tagen.
1: Hier ist das nicht ausgesprochene Ziel der AfD entscheidend, nämlich nur noch das journalistisch zuzulassen, was die Partei nicht kritisiert. Kritische Journalisten werden von AfD-Veranstaltungen nach Möglichkeit ausgeschlossen und es kommt immer wieder zu Einschüchterungen und tätlichen Übergriffen. Folgerichtig steht im AfD-Regierungsprogramm Radio Korax, ein freier Radiosender in Halle, den Geldhahn zu drehen. Im Klartext heißt das, weg mit der Pressefreiheit. Am 28. Februar 1933, knapp einen Monat nach Hitlers Ernennung zum Reichskanzler, erließen die Nazis die sogenannte Reichstagsbrandverordnung und hoben mit ihr die Meinungs- und Pressefreiheit der Weimarer Verfassung auf. Der Vergleich weit hergeholt?
0: Bezüglich kritischer Fragen vom MDR-Journalisten Gunnar Breske sagte Ulrich Siegmund: Warum bin ich immer noch gezwungen, einen Rundfunk-Zwangsbeitrag zu entrichten, damit es Leute gibt, die davon bezahlt werden, die solche Fragen stellen?
1: Aus unabhängigen Sendern wie die Öffis kann sehr schnell Staatsfunk werden. Möchtet ihr das? Der Beitrag, um die Öffentlich-Rechtlichen unabhängig zu halten, beträgt 18,36 €.
0: Und das bedeutet doch im Klartext, einmal weniger zu McDonald's, 3 Schachteln Zigaretten weniger, 4-mal am Abend kein 2. Glas Wein.
1: Das sollte uns doch die Meinungsfreiheit wert sein, oder?

0: Freiheit scheißen.
1: Wir sprechen über die Wahl in Sachsen-Anhalt und über das AfD-100-Tage-Programm, das 10 landespolitische Sofortmaßnahmen zusammenfasst. Kommen wir nun zu Punkt 2.
2: Abschieben ab Minute 1.
3: Menschen, die hier illegal sind, die ausreisepflichtig sind, müssen unser Land verlassen. Dafür werden wir die Zahl von Abschiebehaftplätzen deutlich erhöhen.
1: Mensch, Ulrich Siegmund, er muss doch wissen, dass das einfacher gesagt als getan wird. Ein Bundesgesetz regelt. Ein Bundesgesetz, nicht ein Landesgesetz. Wer abgeschoben und vorher in Abschiebehaft genommen werden darf. Folter und Menschenrechtsverletzungen in den Abschiebeländern oder ein schlechter Gesundheitszustand sind Gründe, dass Abschiebungen nicht ausgesprochen werden dürfen.
4: Und das Zielland muss den Menschen ins Land lassen. Oft eine nicht zu überwindende Hürde.
1: Zugegeben, an dieser Stelle kann die AfD ihren Landesbehörden mehr Druck machen. Gemeint ist aber auch hier etwas anderes. Und das korrespondiert mit dem Punkt 3 des 100-Tage-Programms.
3: Eine Arbeitspflicht für Asylbewerber, eigentlich eine Selbstverständlichkeit. Ein Erlass des Innenministeriums wird alle Kommunen verpflichten, Arbeitsmaßnahmen für Asylbewerber zu schaffen. Es ist ein Gewinn für alle Beteiligten und nochmal eine Selbstverständlichkeit.
4: Hey, Herr Siegmund, was verkaufen Sie da den Menschen? Schon heute gibt es entsprechende Gesetze. Nur, dass viele Kommunen davon keinen Gebrauch machen, weil ein solcher Arbeitsplatz oftmals mehr kostet, als er einbringt.
1: Aber auch hier steht unausgesprochen ein anderes Ziel.
4: Dazu der AfD-Bundestagsabgeordnete René Springer. Wir werden Ausländer in ihre Heimat zurückführen, millionenfach. Das ist kein Geheimplan, das ist ein Versprechen.
1: Das Regierungsprogramm der AfD für Sachsen-Anhalt führt das konkret aus. Wir nennen hier mal ein paar ausgewählte Punkte.
4: Keine freiwilligen Aufnahmeprogramme, Verbot von Kirchenasyl, Grundrecht auf Asyl abschaffen, Zuzugsstopp für Nicht-EU-Ausländer in Sachsen-Anhalt, zentrale Unterbringung für Asylanten, hohe Hürden für Einbürgerung, Digitalisierung und KI statt Kultur fremder Fachkräfte, Remigration statt Integration, Taskforce für Abschiebungen.
1: Danke, reicht. Ich sehe schon die Eistruppen wie in den USA. Ich sehe schon die maskierte Truppe aus Autos springen und jeden einsammeln, der nicht so aussieht wie ein Aria.
4: Es ist schon oft gesagt worden, aber wir wiederholen es. Etwa 75.000 ausländische Arbeitskräfte helfen mit, die Wirtschaft in Sachsen-Anhalt am Laufen zu halten.
1: Was geschieht, wenn die nicht mehr da sind? Allein über 5.000 Menschen, die aus Ländern, die nicht Mitglied der EU sind, arbeiten im Gesundheitswesen des Landes. Etwa 2.400 in der Pflege. Wer ersetzt die verschwundenen Ärzte, Pflegekräfte, HeimerzieherInnen, Müllleute, Busfahrerinnen, IT-Experten, Pizzabäcker?
4: Zwischen 2014 und 2024 ging die Zahl der deutschen Erwerbstätigen um rund 3,9 Millionen zurück. Gleichzeitig nahm die Zahl der erwerbsfähigen Ausländer um 3,4 Millionen zu. Ohne Zuwanderung wären die Folgen für den Arbeitsmarkt, die öffentlichen Haushalte, die Sozialkassen einschließlich der Renten- und Pflegeversicherung verheerend. Wer Ausländer aus Deutschland rauswirft, löst keines der wirtschaftlichen Probleme und keines der sozialen Probleme des Landes, auch in Sachsen-Anhalt nicht. Der IHK-Chef von Halle, Thomas Brockmeier, sagt dazu, wer eine solche Nationalisierungsstrategie fahren will, der legt die Axt an die Wurzel dessen, was Wohlstand ausmacht.
1: Rund ein Viertel der Bevölkerung der Bundesrepublik hat nicht nur oder gar keine deutschen Wurzeln. Der große thüringische AfD-Vorsitzende und Vordenker Höcke, der meint, auf die könne man verzichten. Der Multikulti sei grandios gescheitert. Stimmt das wirklich? Und Leute, wollt ihr etwa ein biodeutsches, armes, leeres Land ohne Dönerbäcker, ohne Pizzabäcker, ohne den Chinesen um die Ecke?
4: Denkt immer daran, dann werdet auch ihr wesentlich weniger Wohlstand und Lebensqualität haben.

0: Wir müssen unsere Männlichkeit wieder entdecken.
1: Und fühlt ihr euch selbst mal kritisiert?
2: Wird aus dem Studio rausmarschiert.
1: Okay, der Opferrollenschlumpf fängt an. Wie hält man den Klimawandel auf?
2: Der Storchenschlumpf, der scheißt da drauf.
3: Ja, dann sollten wir bei der Sonne erklären, dass sie nicht so viel scheinen soll zum Beispiel. Das wäre doch mal eine Überlegung, weil die Sonne ja den Einfluss dann auf die Ozeane hat und nicht wir auf die Ozeane, sondern die Sonne.
1: Oh Gott, ihr seid wirklich hohle Pfosten.
2: Das wird uns niemals Wähler kosten.
1: Sag mal, habt ihr außer Flüchtlingshetze überhaupt irgendwas drauf? Meuten!
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6: Das Colorful Radio ist jetzt bei Maßnahme 4 des 100-Tage-Programms des AfD-Kandidaten Ulrich Siegmund.
7: Kein Steuergeld mehr für den Altparteienfeld.
6: Auch hier wieder ein Maßnahmekatalog. Zum Beispiel kein Geld mehr für die parteinahen Stiftungen.
7: Was bedeutet viel weniger politische Bildung?
6: Kein Geld mehr für die sogenannte Asyl- und Integrationsindustrie.
7: Was zum Beispiel den Wegfall von Deutschkursen bedeutet. Moment mal, fordert die AfD nicht, dass alle Deutsch denken und vernünftig sprechen?
6: Kein Landesgeld mehr für die Bundesprogramme Demokratie leben und Schule ohne Rassismus, Gedankenstrich Schule mit Courage. Keine Förderung der Evangelischen Akademie Sachsen-Anhalt und des Miteinander e.V.s. Kein Geld mehr für die sogenannte Klimarettungsindustrie und Genderprojekte.
7: Sind auch hier haltlose Versprechen dabei?
6: Ja und nein. Na klar, die parteinahen Stiftungen haben einen jährlichen Etat von etwa 700 Millionen Euro. Aus Sachsen-Anhalt kommen davon etwa 300.000 Euro, also 0,04%. Das wird die Arbeit der Stiftungen also nicht verhindern. Aber die Streichung der Projektgelder, die wirkt. Und zwar für manche Projekte vernichtend.
7: Es geht aber auch hier nicht nur gegen einzelne Projekte, sondern im Visier der AfD ist etwas ganz anderes.
6: Das Motto lautet, wir nehmen die Macht von den Altparteien und geben sie zurück an euch, das Volk. Die politischen Gegner werden damit als nicht legitim dargestellt. Kritik an der AfD wird somit zum Angriff auf das Volk. Pluralismus wird durch ein Freund-Feind-Denken ersetzt.
7: Enrico Komning, AfD-Mitglied und Bundestagsabgeordneter, benennt das Ziel ohne Umschweife. Parlamentarischer Staat oder wie auch immer diese Demokratie heißt. Die wollen wir ja aber gar nicht. Die wollen wir doch abschaffen.
6: Markus Frohmeier, Mitglied des Bundestages, sagt etwas über die Methoden.
7: Ich sage diesen linken Gesinnungstheoristen, diesen Parteien fehlt's ganz klar. Wenn wir kommen, dann wird aufgeräumt, dann wird ausgemistet, dann wird wieder Politik für das Volk und zwar nur für das Volk gemacht. Denn wir sind das Volk, liebe Freunde.
6: Bemühen wir noch einmal die Geschichte. Die NSDAP erhielt bei den letzten richtig freien Wahlen im November 1932 33% der Stimmen. Die reichten, dass Hitler zum Reichskanzler ernannt wurde. Und spätestens am 31. März 1933, als die Parlamente in Deutschland aufgelöst wurden, stand die Diktatur fest im Sattel.
7: Ohne die Möglichkeit, sie abzuwählen.

0: Niemand sollte wegen seiner Hautfarbe oder Herkunft diskriminiert werden. Wir sind alle gleich viel wert.
1: Ich habe Freunde aus verschiedenen Kulturen und es interessiert mich nicht, welche Hautfarbe man hat. Rassismus macht das Leben nur schwerer.
2: Es ist wichtig, dass wir uns gegenseitig respektieren, unabhängig davon, wo wir herkommen oder wie wir aussehen.
3: Ich träume von einer Zukunft, in der unsere Kinder in einer Welt aufwachsen, in der Rassismus nur noch eine traurige Erinnerung ist.
4: Jeder hat das Recht, stolz auf seine kulturelle Identität zu sein, ohne dafür verurteilt zu werden.
5: Ich möchte in einer Welt leben, in der jeder die gleichen Chancen hat, unabhängig von seiner ethnischen Zugehörigkeit.
6: Wenn wir Rassismus ignorieren, machen wir uns mitschuldig. Wir müssen aktiv dagegen angehen.
7: Bitte, Herr Siegmund.
8: Fünftens, eine Führerscheinkampagne. Wir stehen an der Seite der Feuerwehr, des Katastrophenschutzes, des Rettungsdienstes. Aber was bringen uns viele Ehrenamtliche, viele Helfer, wenn sie nicht auf den Fahrzeugen sitzen können? Deswegen 50% Zuschuss für die notwendigen Führerscheine.
9: Hört sich das nicht gut an?
7: Aber Herr Siegmund, das gibt es doch schon. Jährlich 200.000 Euro aus dem Innenministerium.
9: Also weiter zu Punkt 6.
8: Unsere Kinder schützen. Wir möchten Kinder auf ihr Leben vernünftig vorbereiten. Und deswegen wollen wir ihnen ein gutes Lernumfeld geben. Wir möchten Sonderklassen für Flüchtlingskinder, die ja keine Bleibeperspektive haben. Und wir möchten endlich wieder an den Schulen für Ordnung und Sicherheit sorgen.
7: Und in seiner Alles ist möglich Broschüre führt er aus, es kann nicht sein, dass auch noch unsere Kinder unter den Folgen der Masseneinwanderung leiden.
9: Er suggeriert damit, dass an den Schulproblemen die Migrationskinder schuldig sind. Und zwar nur sie. Und der Sprecher für Bildung, Kultur und Wissenschaft der AfD-Fraktion im Landtag von Sachsen-Anhalt, Hans-Thomas Tilschneider, spricht dazu von dem wahren Problem an unseren Schulen. Originalton Tilschneider.
7: Der Hauptanteil der Gewalt an Schulen gehe auf das Konto der Kinder illegaler Einwanderer. Es ist etwas völlig anderes, ob zwei etwa gleich starke Jungen miteinander raufen oder ob eine Migrantenkinderbande ihre Übermacht gegenüber einem deutschen Opfer ausspielt.
9: Und als ob das nicht schon genug Volksverdummung und Rassismus wäre, fährt er fort.
7: Das Problem ist, dass die herrschende Politik unsere Kinder zu Schafen erzogen und Wölfe an die Schulen gelassen hat. Die Kulturen, aus denen die Migrantenkinder hauptsächlich kommen, neigen seit jeher zur Gewalt und Aggressivität.
9: So wie Deutschland 39 bis 45? An dieser Stelle fällt mir noch ein Satz von Marcel Friedmann ein. Die AfD, sagt er, ist eine Partei der geistigen Brandstiftung und des Hasses. Sie legt Feuer, sie versucht wieder zu definieren, welcher Mensch ein Mensch ist. Sie will die Bundesrepublik zerstören.
7: Und bitte, hier werden von der AfD an einer Stelle Daumenschrauben angelegt, die verfassungsfeindlich sind und gegen alle Menschenrechtskonventionen verstoßen.
9: Hier werden Sonderklassen gefordert nach der Herkunft und der Bleibeperspektive.
7: Widersprüche finden sich im Regierungsprogramm der AfD. Da steht unter der Überschrift verpflichtende Integrationskurse für Ausländer auf Seite 52.
9: Wir werden uns deshalb dafür einsetzen, in breiter Perspektive deutsche Geschichte und Kultur zu vermitteln. Wer Deutscher werden will, muss zumindest ansatzweise verstehen, wie unser Staat zu dem geworden ist, was er heute ist. Sag mal, eine Nebenfrage. Versteht er eigentlich selber, wie unser Staat zu dem geworden ist, wie er heute ist?
7: Ein paar Seiten weiter, auf Seite 65, ist dann allerdings Folgendes zu lesen.
9: Kinder gehören in die Schule. Auch Flüchtlingskinder, die ihre Heimat verlassen mussten, sollten nicht gezwungen sein, die Zeit ihres Aufenthalts in Deutschland ohne Schulbildung vergeuden zu müssen. Deshalb ist die AfD aus Gründen der Humanität dafür, Kinder von vorerst nicht ausreisepflichtigen Flüchtlingen Schulunterricht zu erteilen. Das sollte allerdings in Sonderklassen erfolgen. So soll den Flüchtlingskindern die Botschaft vermittelt werden, dass ihr Aufenthalt in Deutschland nur ein vorübergehender ist, solange die Flucht- und Verfolgungsgründe bestehen. Soweit das Zitat.
7: Herr Siegmund, die Bleibeperspektive ist keine pädagogische, rassistische oder nationalistische, sondern eine rechtliche Kategorie. Niemand weiß, wie darüber Gerichte entscheiden, wie lange der Entscheidungsprozess dauert und ob überhaupt eine Rückkehr realistisch ist.
9: Was wir wissen, Asylverfahren können Jahre dauern, Kriege können Jahre dauern. Ein Ausschluss dieser Flüchtlingskinder vom normalen Unterricht verhindert Integration, ist ein Verbrechen an den Kindern und schafft letztlich auch die Probleme der Zukunft für unsere Gesellschaft.
7: Und was in diesem Kontext besonders schlimm ist, die Formulierung, dass man mit dieser Maßnahme unsere, also die deutschen Kinder, schützen wolle. Im Umkehrschluss, alle ausländischen Kinder sind gefährlich, sind Wölfe, die in unser System der Schafskinder eindringen.
9: Sag mal, geht noch mehr Rassismus?
7: Noch sind's bloß Worte. Aber aus Worten können Taten folgen, nicht vergessen.
9: Ja, wir haben das schon mal ausprobiert.

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0: der Berliner Kneipenchor.
1: Siebtens, Schwarz, Rot, Gold statt Regenbogen. Wir möchten nicht nur unsere Kinder von dieser Umerziehungskultur schützen. Nein, wir möchten auch stolz Flagge für unser Land zeigen. Deswegen wird jede öffentliche Regenbogenflagge ausgetauscht gegen eine Deutschlandflagge. Und generell wird vor jedem öffentlichen Gebäude, wie es sich gehört, unsere Landesflagge gehisst sein.
2: Hey Hörer da draußen, bist du normal?
3: Wir meinen das nicht so wie bei Frau Weidel.
2: Wir meinen das so, wie es die AfD definiert.
3: Also Hörer, bist du nicht schwul, lesbisch, bi oder wie auch immer quer?
2: Und auch nicht schwarz, gelb, muslimisch.
3: Sondern einfach normal?
2: Nur wenn du diese Frage mit Ja beantwortest, mag dich die AfD.
3: Nur dann.
2: Und wenn die AfD regiert in Sachsen-Anhalt, dann macht sie Schluss mit
3: dem Aufhängen der Regenbogenflagge an öffentlichen Gebäuden, also auch an Schulen.
2: Dann hängt wieder nur Schwarz-Rot-Gold, und zwar an jedem Tag.
3: Dann ist Schluss in den Schulen mit der Entwertung der Normalität.
2: Dann wird wieder gelehrt, dass die Familie aus Mann
3: an erster Stelle
2: Frau und Kindern besteht.
3: Und diese Kinder sollen im Geist der Liebe zu Volk und Heimat erzogen werden. Weg mit der Umerziehungskultur zu Lasten der deutschen Kinder.
2: Und aus den unteren Rängen der sachsen-anhaltinischen AfD kommt schon mal ein Schuss, der vielleicht sogar einen Teil des Führungspersonals der Partei treffen könnte.
3: Originalton Andreas Gehlmann. In manchen Ländern gilt, wer Homosexualität auslebt, dem droht dafür eine Gefängnisstrafe. Das sollten wir in Deutschland auch machen. Sag mal, Lux, wie war das mit der Frau Weidel und ihrer Frau?
2: Ja, vergiss es. Die ist dann weg vom Fenster.
3: Ja. Das sollte vielleicht auch mal genau zuhören. Das war gesünder für sie auf Dauer, oder?
2: Die glaubt ja immer, sie kann Privates und Politisches voneinander trennen.
3: Na, viel Spaß.
2: Um das gefährliche Gerede der AfD vor- und fortzuführen, wenn man selbst dieser AfD-Normalität nicht bieten kann und Mitglied der AfD ist, dann muss man auf andere umso unmäßiger einschlagen.
3: Mirko Welsch war einmal der Bundessprecher der Homosexuellen in der AfD.
2: Ja, ja, sowas gibt es.
3: Und der forderte?
2: Abschiebung der Antifa nach Buchenwald.
3: Der hat wirklich Buchenwald gesagt und er meinte das ehemalige KZ Buchenwald.
2: Er sagte zwar später, seine Aussage sei satirisch überspitzt formuliert gewesen und alles nicht so gemeint.
3: Wie und vor allem wen meint wohl Andreas Geiter von der Berliner AfD, wenn er sagt,
2: wir sollten eine SA gründen und aufräumen.
3: Also wen oder was aufräumen? Geite sympathisiert mit der nationalistischen Front, die eigentlich auf der Unvereinbarkeitsliste der AfD steht. Sekunde mal, ist das nicht die Liste, die Höcke überarbeiten möchte?
2: Genau die. Also das Wort eigentlich ist auch nicht von ungefähr. Denn eigentlich gehört an dieser Stelle noch ein Spruch des Ober-AfDlers Höcke selbst.
3: Das große Problem ist, dass man Hitler als das absolut Böse darstellt.
2: Nun ist es endlich raus. Wer AfD wählt, gibt seine Stimme den Nachfolgern der NSDAP. Nehmt sie wörtlich, die Leute von der AfD. Man kann der AfD sicherlich viel vorwerfen, aber nicht, dass sie nicht ankündigt, was sie machen will, wenn sie die Möglichkeit dazu besitzt.
3: Hey AfD-Wähler, solche Leute wollt ihr wirklich in Regierungsverantwortung für Sachsen-Anhalt oder für Deutschland sehen?

Kreuz, Angehörige und Freunde, die Opfer des sogenannten nationalsozialistischen Untergrunds. 10 Menschen wurden den Ermittlungen zufolge zwischen 2000 und 2000

0: Ich habe eigentlich keine Lust mehr, die letzten Punkte des AfD-Sofortprogramms für Sachsen-Anhalt abzuarbeiten.
1: Na, komm schon, wir sind doch gleich fertig. Das schaffen wir schon. Denn hier kommt Punkt Nummer 8.
2: Deutschdenken. Die aktuelle Landeskampagne Modern Denken wird ersetzt durch die Landeskampagne Deutschdenken.
0: Wenn ich darüber nachdenke, in welcher Sprache ich denke, dann komme ich schnell dazu, dass ich auf Deutsch oder in Deutsch denke. Wo ist jetzt das Problem?
1: Die Seelenverkäufer der AfD meinen etwas anderes. Deutsch denken heißt bei denen, die angebliche Identitätsstörung der meisten Deutschen zu heilen. Heilen, bitte in Anführungsstrichen. Dazu der Obertherapeut Höcke aus einer Rede auf dem Parteitag in Erfurt.
3: Ja, wir sind im Endeffekt auch große Psychologen, wenn das eine Partei überhaupt leisten kann. Das ist unsere Aufgabe. Wir müssen einen Teil der Nation tatsächlich auf die Couch legen und therapieren. Es geht darum, Deutschland wieder mit sich selber zu befreunden. Wir müssen unsere Identität wieder gewinnen.
0: Und bitte nicht missverstehen. Hier geht es nicht um medizinische Maßnahmen. Hier geht es um die Kultur, um einen patriotischen Kulturbegriff.
1: Also nicht das Bauhaus, sondern Wagner. Nicht David Bowie, sondern Frank Rönnecke.
0: Deutsch und Stolz, das sind Worte, die laut AfD immer auf jeden Fall zusammengehören.
1: Und der vorhin schon zitierte Thomas Tillschneider will für Sachsen-Anhalt den sogenannten Stolzpass einführen. Er will damit Sachsen-Anhalt zum Sehnsuchtsort aller deutschen Patrioten machen. Das soll, so die Idee der AfD, eine Stempelkarte sein für Besucher bestimmter, von der AfD ausgewählter historischer Stätten soll es dann Stempel geben. Je mehr Stempel man sammelt, desto günstiger könne der Eintritt bei weiteren Besuchen werden. Klassenfahrten zu Gedenkstätten sollen darin aber nicht vorkommen. Sie sollen gestrichen werden.
0: Hier geht es um die Deutungshoheit, letztlich um die Möglichkeit zu bestimmen, was deutsch ist und was nicht.
1: Man kann das Ganze jetzt weiterdenken. Was nicht deutsch ist, wird das dann undeutsch genannt?
0: Das Wort undeutsch diente den Nationalsozialisten im Dritten Reich als Ausgrenzungsformel und als Kampfbegriff. In diesem Zusammenhang brannten Bücher und wurden jüdische Künstler entlassen. Und die von Andreas Geite herbeigesehnte SA ließ schon vor der Intronisierung Hitlers als Reichskanzler durchaus die Fäuste fliegen, um klarzustellen, was undeutsch bedeutet. Zum Beispiel in Kinos bei Aufführungen des Antikriegsfilms »Im Westen nichts Neues« von Erich Maria Remarque.
1: Die Sprache der AfD unterscheidet sich von den Vokabeln her kaum, in der Tonlage überhaupt nicht, von der NSDAP. Hier ein Zitat des Landtagsabgeordneten Christian Mertens.
0: Linksradikale Narrensauen sind die Torwächter all des postmodernen Schmutzes, denn er besudelt die Gesamtgesellschaft mit seinem Dreck, der organisierten Verantwortungslosigkeit, der sozialgesellschaftlich degenerierten Existenz, die sich in ihren unwürdigen, unmaßgeblich und keinerlei Mehrwert schaffenden Schmarotzertum auch noch als besonders wertvoll erachtet.
1: Es geht in diesem Kulturkampf der AfD auch immer um die Deutungshoheit über unsere Geschichte.
0: Ich werde nie sagen, dass jeder, der eine SS-Uniform trug, automatisch ein Verbrecher war, sagte der jetzige Bundestagsabgeordnete der AfD, Maximilian Krah.
1: Das nationalistische Eingrenzen des Kulturbegriffs geht immer mit einer Wertung einher. Wir, die Deutschen, sind die Überlegenen. Ihr, die Undeutschen, seid die Minderwertigen.
0: Und Deutscher kann man nach dieser Logik einzig und allein durch Abstammung werden. Lesen wir nach im Regierungsprogramm der AfD für Sachsen-Anhalt auf Seite 35. Außerdem wird sich die AfD-Landesregierung im Bundesrat für eine Streichung des Geburtsortsprinzips aus dem Staatsangehörigkeitsrecht einsetzen. Erwerb der deutschen Staatsangehörigkeit durch Geburt in Deutschland, auch wenn kein Elternteil Deutscher ist. Stattdessen soll eine Rückkehr zum Abstammungsprinzip, das in Deutschland bis im Jahre 2000 in Kraft war, erfolgen.
1: Diese Argumentation diente schon einmal in der deutschen Geschichte einer Verbrecherregierung dazu, über 17 Millionen Menschen umzubringen.
0: Die Tabelle dazu liegt übrigens dem Sendeprotokoll bei und kann jederzeit nachgelesen werden.
1: Und jetzt mal ehrlich, wie kann man angesichts dieser Absichten die AfD wählen?
4: Wenn sie jetzt ganz unverhohlen wieder Nazi-Lieder johlen, über Juden Witze machen, über Menschenrechte lachen, wenn sie dann in lauten Tönen saufend ihrer Dummheit frönen, denn am Deutschen hinterm Tresen muss nun mal

0: Neuntens, Ministerien reduzieren. Wir möchten Vorbild sein. Wir möchten an uns selbst sparen.
1: Na dann spart mal. Ihr werdet für eure Versprechen sehr viel Geld brauchen.
2: Auch die Begründung in dem 100-Tage-Programm ist es wert, wörtlich zitiert zu werden. Da steht nämlich:
1: Die Erfahrung lehrt, dass viele Ministerien keinen Mehrwert für die Bürger bringen und oft nur der Versorgung treuer Parteisoldaten mit gut besoldeten, prestigeträchtigen Posten dienen.
2: Auf Staatskosten haben Abgeordnete der AfD auch in Sachsen-Anhalt Verwandte von anderen AfD-Abgeordneten beschäftigt. Legal. Aber trotzdem klassische Vetternwirtschaft.
1: Also die Begründung des Sparens so scheinheilig wie vieles, was von der AfD gesagt wird.
2: Auch der Spitzenkandidat Ulrich Siegmund ist betroffen. Recherchen des ZDF legen offen, dass sein Vater nach Unterlagen, die dem WDR und dem NDR vorliegen, für 7.725 Euro monatlich als Mitarbeiter im Bundestagsbüro eines Parteikollegen beschäftigt war. Für 7.725 Euro. Monatlich.
1: Übrigens subventioniert vom Staat. Schnell weiter zum 10. und letzten Punkt des 100-Tage-Programms.
0: Corona-Aufarbeitung. Ja, für uns gehört auch der Blick zurück dazu. Wir möchten aufklären, die Öffentlichkeit informieren mit Zahlen, Daten und Fakten, die einfach zur Wahrheit dazugehören. Und wir möchten, dass die politisch Verantwortlichen auch endlich die Verantwortung übernehmen.
3: Halt.
1: Was willst du?
3: Wer soll denn hier Eine unabhängige Kommission von 16 Experten und Expertinnen hat die Corona-Zeit in Sachsen-Anhalt aufgearbeitet. Sie hat den damals Verantwortlichen ein überwiegend gutes Handeln bescheinigt, auf jeden Fall angemessen zum damaligen Informationsstand. Kritik gab es auch zum Beispiel an der Behandlung von Bewohnern und Bewohnerinnen der Pflegeheime. 75 Handlungsempfehlungen runden den Bericht ab.

0: Ulrich Siegmund hat mit seinem 100-Tage-Programm 10 Punkte geliefert, warum man die AfD nicht wählen sollte. Dennoch, die Umfrageergebnisse lassen befürchten, dass keine Argumentation der Welt diese potenziellen Wähler der AfD erreicht. Warum bewirken Fakten nichts mehr?
1: Jetzt komme ich mal mit psychologischem Halbwissen. Es liegt eine Depression über unserem Land. Zu viele Menschen haben eine viel zu schlechte Laune. Ihnen geht es wirtschaftlich meist immer noch gut. Aber sie merken, es geht nicht mehr aufwärts und dass das eine Weile so bleiben könnte.
0: Und die AfD verspricht, sich für die normalen Menschen einzusetzen, ihre Interessen zu vertreten, die Partei der kleinen Leute zu sein.
1: Und wenn man die Wählerwanderungen von der SPD, von den Linken und von den Grünen in Richtung AfD analysiert, dann kommt man zu dem Schluss, dass die AfD diese Klientel für sich gewonnen hat.
0: Aber wir machen diese Sendung ja auch aus dem Grund, weil wir immer noch glauben, dass die meisten Menschen Argumenten zugänglich sind. Also noch ein Versuch. Ich lese dir jetzt 10 Abstimmungsthemen vor und du sagst mir, wie die AfD abgestimmt hat.
1: Okay, fang an.
0: Mietpreisbremse.
1: Abgelehnt.
0: Mehr Geld für sozialen Wohnungsbau.
1: Abgelehnt.
0: Höhere Freibeträge für Alleinerziehende.
1: Abgelehnt.
0: Mehr Unterstützung bei Corona-bedingter Pflegesituation.
1: Abgelehnt.
0: Abschaffung der Erbschaftssteuer.
1: Dafür.
0: Arbeitslosengeld abschaffen.
1: Dafür.
0: Erhöhung des Rentenalters.
1: Dafür.
0: Grundrente.
1: Abgelehnt.
0: Mehr Geld für den Digitalpakt Schule.
1: Abgelehnt.
0: Vermögensteuer.
1: Abgelehnt.
0: Das ist wahrlich keine Politik für die sogenannten kleinen Leute. Die AfD sendet Parolen an unterschiedliche Empfänger.
1: Die AfD bietet Rassisten Rassismus.
0: Die AfD bietet Faschisten rechte Parolen.
1: Die AfD bietet Wütenden etwas zum Aufregen.
0: Die AfD bietet Missmutigen die Schuldigen.
1: Die AfD verspricht, alle Ärgernisse zu beseitigen.
0: Zum Beispiel mit billigem Benzin durch Freundschaft mit Russland.
1: Bessere Schulen durch Rauswurf von Migrantenkindern.
0: Alles ist möglich, wie es als Überschrift des 100-Tage-Programms der AfD heißt.
1: Aber nur, wenn alles Bunte, als undeutsch bezeichnete, alles Demokratische verschwindet.
0: Wollt ihr das wirklich?
1: Lieber eine fehlerhafte Demokratie als eine rechte Diktatur.
0: Die AfD ist keine Partei wie die anderen. Sie ist keine demokratische Partei. Sie ist eine Partei der Lügen und des Hasses. Wollt ihr sie wirklich wählen?
1: Anne Frank, ihr kennt das Mädchen alle. Deutsche Jüdin, von den Nazis ermordete. Diese Anne Frank schrieb in ihr Tagebuch.
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0: war noch irgendetwas. Ach ja, na klar. Herr Kerkeling, Sie wollten doch auch noch etwas sagen.
1: Alle sind immer so wahnsinnig vorsichtig, wenn es um dieses AfD-Verbot geht. Mhm. Und wenn ich immer höre, die AfD ist in Teilen rechtsradikal. Mhm. Was heißt denn in Teilen rechtsradikal? Das klingt für mich so, als hätte sich das der Verteidiger der AfD ausgedacht. Wenn ich ein Glas Wasser habe und ein bisschen Kloakenwasser reintue, dann ist das ganze Glas ungenießbar. Mhm. Das kann ich wegschütten. Und ich frage mich, welcher Idiot ist Mitglied in einer Partei, die teilweise rechtsradikal ist? Das kann kein wirklicher Demokrat sein. Das kann mir niemand erzählen. Jetzt und das so ein Gerichtsurteil, dass man natürlich nicht weiß, wie das ausgeht. Mhm. Ja, das liegt in der Natur der Sache. Das ist bei jedem Gerichtsurteil so, bei jedem Prozess.

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2: Bitte, Herr Siegmund.
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Und hier meldet sich wieder in die Zukunft, wie jeden Dienstag, den ersten Dienstag im Monat, 15 Uhr geht's los, also jetzt mit einer Mischung aus Alternative Rock, Indie Pop und Elektronik.

Das waren The Snuts mit ihrem Stück Motherlands. Und als nächstes kommt Chloe Slater mit Ugly.

Das war die britische Sängerin Chloe Slater, die wir schon mal mit Tiny Screen gehört haben. Sowohl das Stück von den Snuts als auch das von Chloe Slater sind jeweils von 2026 gewesen. Genauso wie das nächste Stück, das von einer in Berlin arbeitenden Künstlerin kommt. Eine wunderbare Mischung aus Noise und Clubmusik, elektronischer Clubmusik, die

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1: Und als nächster kommt ein alter Bekannter. Beck ist ja seit seinem Hit 1994 Loser mit dieser markanten Textzeile Baby, why don't you kill me? Sicherlich noch vielen im Ohr. Aber das nächste Stück, seine neueste Veröffentlichung, ist doch sehr überraschend, finde ich. Wir hören Back in the Night, auch von 2026.

Wer öfter in die Zukunft hört, hat auch schon die Band AKDK zu hören bekommen. Ein Duo bestehend aus einem Schlagzeuger und einem Synthesizer-Spieler, die wunderbar flotte, rhythmusorientierte Musik machen. Und ein neues Stück aus 2026 ist False Belief.

Als nächstes haben wir eine Frauentruppe aus Los Angeles, The Linda Lindas, mit einem neuen Stück Burning Out.

Die Länder, Länders waren das. Und als nächstes haben wir Bell Coupain mit I'm a Dump, ebenfalls von 2026. Nein, das war die Wiederholung, die wollten wir aber nicht. Wir wollten Bell Cobain mit Am I Dump von 2026.

wunderbare Rhythmus von Bel Cobert. Und als nächstes haben wir Warriors and Other Plans. Über die habe ich wenig rausgefunden. Ein kleiner Artikel beschreibt das Sextett als eingewachsenes künstlerisches Wohnzimmerprojekt zwischen Musik, Fotografie, Film und Grafik. Die kommen offensichtlich aus dem deutschsprachigen Raum, eventuell aus der Schweiz. Aber der wunderbare psychedelische Sound spricht für sich. Worries and Other Plans. Flat Tire Ride von 2026.

Als nächstes haben wir Fat Dog. Das ist ein Sextett aus Southeast London und das hat 2020 zusammengefunden. Sehr rhythmusorientiert, sehr modern. Fat Dog mit Shit Love von 2026.

Das war Fat Dog mit Shit Love. Als nächstes haben wir eine Sängerin, eine aus Deutschland kommend, leider weiß ich im Augenblick nicht aus welcher Stadt, Jules. Ihr neuestes Stück heißt A Rough In-Betweener, ist ebenfalls von 2026.

Dieses und alle anderen Stücke, also Titel und Interpreten, die hier in die Zukunft gespielt werden, findet ihr übrigens in der Playlist auf unserer Webseite indiezukunft.org. Da findet ihr auch den nächsten Titel von Get Well Soon. Das ist ein Projektname. Der Musiker dahinter ist Konstantin Gropper. Der hat schon für eine Menge Filme und TV-Sachen die Musik gemacht. Auch mit Wim Wenders hat er zusammengearbeitet. Und auch sein neuestes Stück kann diesen Filmmusik-Hintergrund nicht leugnen. Get Well Soon mit Goth 101 oder 101.

Genesis Owusu ist ein Rapper mit ghanaisch-australischem Hintergrund und er bringt jetzt nach dieser ruhigen Geschichte von Get Well Soon ein bisschen Schwung in die Bude. Sein Stück Stampede ist genau so und stammt von 2026.

Ja, ich habe euch hoffentlich nicht zu viel versprochen. Der Mann gibt wirklich Gas und Stampede oder Stampede ist ein guter Titel von Genesis Owusu. Als nächstes haben wir mal was Deutschsprachiges im Angebot. Das ist eine Band aus Wien. Und zwar Endless Wellness. Und wenn ihr das gleich hört, dann habt ihr wahrscheinlich ähnlich wie ich sehr schnell Erinnerungen, gute Erinnerungen an die Hamburger Schule mit sehr textstarken Bands aus unserer Stadt. Und ähnlich machen das Endless Wellness mit So allein sollen wir nie wieder sein. Auch von 2026.

Die nächste Band hat schon eine ganz lange Geschichte. Die Cardiacs spielen schon seit den 70er Jahren zusammen. Und sie sind ein echtes Solitär. Sie jetzt irgendwo einzuordnen, wird schwierig, weil da sowohl Art Rock als auch Punk Rock drin ist. Hört selber. Das Stück von den Cardiacs heißt By Numbers und ist ebenfalls aus 2026.

So, das Kontrastprogramm zu den Cardiacs sind jetzt Mouth Alkers. Eine lupenreine Gothic Band aus aus London, Entschuldigung, in der Zeile verrutscht. Mouth Alkers mit Western Horror Story von 2006 kommt gleich.

Gothic Rock aus London. Und als nächstes haben wir wiederum ein Kontrastprogramm. Diesmal ist es ein Duo aus Manchester, Cooper T mit dem Stück Family. Wie alle Stücke in dieser Sendung von 2026.

Nun kommt ein beinhartes Trio aus Edinburgh, Driven by Harness, und ihr Stück The Bigger Half ist ebenfalls aus 2026.

Das war jetzt Musik von einem männlichen Trio und jetzt kommt ein weibliches Trio. My Ugly Clementine sind aus Wien, wie die Band, die wir vorhin schon mal mit dem tollen deutschsprachigen Text gehört hatten, mit Endless Wellness war das. Jetzt My Ugly Clementine mit einem neuen Stück Confidence aus 2026.

Cheekface sind als nächstes dran. Cheekface sind ein Trio aus dem kalifornischen Los Angeles. Sehr funky, sehr verspielt, sehr lustig. Von 2026 ihr Stück I Don't Work Here.

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1: Cheekface, ich glaube, den Namen wird man sich noch merken müssen. Als nächstes Gently Tender, ein Sextett aus London, die wunderschönen Indie-Pop machen. Gently Tender mit Wild in the Uplands, ebenfalls von 2026.

Wunderbar, schöner Indie-Pop von Gently Tender. Ihr braucht euch ja bei die Sachen alle nicht mitschreiben. Ihr könnt es auch nachlesen. Die ganze Playlist der heutigen und auch anderer Sendung findet ihr auf der Webseite indiezukunft.org. Dort findet ihr auch die Playlist zum Nachhören bei dieser oder Spotify. Und auch das nächste Stück ist in diesen Playlists enthalten. Es wird jetzt nämlich noch zarter, noch schöner. Es ist, ich hoffe, es spreche ich richtig aus, Aasgeier. Es ist jedenfalls ein isländischer Name und das ganze Stück ist isländisch, hat ebenfalls den für mich schwer auszusprechenden Titel Skýjaborg und ist wie die anderen Stücke der heutigen Sendung von 2026.

Ja, wunderschöner Indie-Pop aus Island. Und als nächstes haben wir ein britisches Musikkollektiv, die in regelmäßig in wechselnder Besetzung ihre Veröffentlichung machen. Salt ist der Name dieses Kollektivs. Das ein jüngstes Ergebnis ihrer Arbeit ist Puppet, wie alle Stücke von 2026.

Das Kontrastprogramm liefert uns gleich eine Alternative Rockband von Riverside in Kalifornien. Starflyer 59 heißt die Band und das Stück ist I'm Disappointed. Lasst euch mal jetzt die Ohren durchspülen.

Ja, nicht ganz so krachig kommen gleich The Holers. Die Band kommt aus East London, aber ich finde, dass ihre Musik immer so einen US-amerikanischen Einschlag hat. Bezeichnenderweise heißt das neueste Stück von ihnen auch L.A. Morning. Also The Holers, L.A. Morning von 2026.

Eine kurze persönliche Anmerkung zu dieser Sendung. Ich habe noch nie so viel Musik durchgehört wie für diese Sendung. Es sind alleine in diese erste Vorauswahl, ich nenne das mal Longlist, über 160 Stücke drin gewesen. Ich kriege hier in den 2 Stunden mit Mühe 30 rein und die 160 waren schon wirklich überdurchschnittlich. Ist immer sehr, sehr schwierig, dann mal so eine Mischung rauszukriegen, weil einem doch ein bisschen das Herz blutet, weil man nicht alles mitnehmen kann. Man könnte damit ja locker so eine ganze Samstagnacht bestücken, aber da haben wir ja elektronische Ambient-Musik und da müssen wir uns also hier mit 2 Stunden begnügen. Als nächstes haben wir mit Shane Embury eine Legende, eine Musiklegende. Der Mann ist Bassist von Napalm Death gewesen, hat sich dann aber musikalisch freigeschwommen aus diesem engen Metal-Korsett und macht ganz wunderbare, aber völlig andere Platten, seit er das Solo betreibt. Wir haben hier das Stück Taurus von Shane Embury, wie alles aus dieser Sendung von 2026.

Man macht zwar elektronische Musik, aber dieses war jetzt doch irgendwie nicht so, wie es sein sollte. Ich versuche es nochmal. Möglicherweise ist ja das Stück auch so ein bisschen, das ist ja immer eine Computerdatei, die man hier vom Computer abspielt. Vielleicht ist die auch beschädigt. Ein zweiter. Nee, das wird nichts mehr, glaube ich. Nee, das klingt nicht so. Ich werde den mal in der nächsten Sendung nachholen und ziehe jetzt dann TVAM aus Manchester vor. Regelmäßige Zuhörer von In die Zukunft haben hier schon von TVAM schöne Sachen gehört. Powder Blue ist seine neueste Single-Auskopplung aus seiner dritten LP. Wie immer alles wunderbar wavig und ich wünsche euch viel Spaß mit TVAM Powder Blue von 2026. Ich glaube, das ist gar nicht die Datei. Ich glaube, das ist hier mein Player. Ich werde den mal neu starten. Kleine Sekunde Geduld bitte. Dann können wir ja doch noch versuchen, den Shane Embury mitzunehmen, den Bassisten von Napalm Death, der jetzt aber ganz andere Musik macht. Wir versuchen es nochmal mit seinem Stück Taurus von 2026. Ne, das war nix. So, ist das jetzt hier ein Computerproblem oder ein Dateiproblem? Wir versuchen es nochmal. Mit TVAM Powder Blue. Und los geht's. Ich könnte natürlich jetzt mal hier den Rechner neu starten, aber das ist ja sehr ärgerlich, wenn das dann so im laufenden Programm passiert. Ich schau mal, ob mein Notebook hier auch so einen Inch-Ausgang hat. Kleine Sekunde.

Ja, ich baue mal kurz um und dann kommt das nächste Stück mit wenigen Sekunden Verspätung gleich vom Notebook. Aber ich muss das hier noch kurz vorbereiten. Geduld bitte.

Ja, so schnell geht das alles leider gar nicht. Das ist ja sehr ärgerlich. Ich habe nämlich leider auch kein Smartphone mit so einem Innenstecker mit. Dann hätte man das hier überbrücken können, aber irgendwie will die Technik nicht so wie ich. Tja, so, jetzt haben wir hier das Problem, dass ich zwar von Technik umgeben bin, aber die verkabelt und für die Ausstrahlung vorbereitet ist, die ist leider fehlerhaft. Ich versuche es nochmal, habt bitte ein wenig Geduld, ich spiele nochmal ein klein bisschen. Nochmal Cheek Face, was wir vorhin schon mal hatten. Nee, jetzt ist es eindeutig, es ist hier der Computer, den ich jetzt schlicht und einfach mal neu starte. Also wir haben hier in jedem Studio so einen Studiocomputer, auf dem wir Zugriff auf Netzwerklaufwerke haben und unsere Musik mitbringen können. Ich habe es hier heute sowohl als USB-Stick als auch in der Cloud nochmal vorsichtshalber. Und starte jetzt diesen Rechner neu und hoffe, dass er dann wieder zickenfrei arbeitet. Ich hatte berichtet, versuche das ein bisschen zu überbrücken, dass ich hier für diese Sendung sehr, sehr viel Musik vorgehört, durchgehört hatte. Wir ziehen mal hier den USB-Stick raus. Und versuche hier mal den PC neu zu starten. Im Augenblick sieht das gar nicht so schlecht aus, was die Lampen betrifft. Ja, da kommt schon wieder das FSK-Logo auf dem Bildschirm. Vielleicht kriegen wir dann doch gleich wieder die Musik. Ja, bei dem Vorhören, da habe ich mich wirklich wochenlang mit beschäftigt. Ich versuche gleichzeitig hier diesen Rechner zu starten. Er will ein Passwort haben, das wollte er vorhin nicht. Warum auch immer. Wir versuchen es hier schlicht einfach mit Ausschalten mal. Also nächstes Mal bringe ich hier so ein Smartphone mit, was in jedem Fall einen Inch-Ausgang hat. Denn hier haben wir natürlich die Möglichkeit, mit Kabeln dann in diese ganzen Mischpult- und Verstärkergeschichten reinzugehen. Und welcher technische Träger das auch immer dann ist, ist dann ja egal. Also darauf war ich jetzt nicht vorbereitet, dass hier Technik ausfällt, denn bisher war doch die Technik hier immer für mich sehr zuverlässig. Ich hatte selbst zwar mal ein Problem mit kaputten Dateien, aber dafür kann die FSK-Technik ja nichts. Der Rechner startet neu. Ich bin mal gespannt, ob ich jetzt ohne Passwort reinkomme. Das ist übrigens noch nicht ganz durchgestartet. Wir benutzen natürlich... Oh, es sieht gut aus. Es sieht sehr gut aus. Ich schiebe mal meinen USB-Stick wieder rein. Wir haben ja natürlich keine Windows-Systeme, versuchen uns ja von Big Tech so weit wie möglich fernzuhalten. So, nun habe ich aber die Chance, doch den Shame Embury euch vorzuspielen. 2026, das Stück heißt Taurus.

Das freut mich, dass wir die Technik denn doch noch überreden konnten, hier für uns zu arbeiten. Und jetzt kommt, wie angekündigt, als nächstes Stück TVAM mit Powder Blue, ebenfalls von 2026.

Nach diesen wavigen Klängen von TVAM habe ich Window Speak für euch rausgesucht. Das ist ein Duo aus Brooklyn in New York und das ist wunderschöner Indie-Pop zum Reinknien. Das Stück heißt Softcover, Window Speak Softcover von 2026.

So, mit Indie-Pop und gleich noch Artverwandten geht in die Zukunft wieder zu Ende nachts, knapp 2 Stunden. Haben wir dann 27,5 Stücke geschafft. Das halbe ist gleich von Oslo Twins, I See Mountains. Und wer sich die Stücke und die Interpreten nicht hat merken können, kein Problem. Playlists zum Angucken und Nachhören auf indiezukunft.org. Ich wünsche euch noch viel Spaß. Bitte um Entschuldigung für die technischen Probleme zwischendurch. Aber ich hoffe, die Musik hat euch dafür entschädigt.

0: Das war In die Zukunft und gleich folgt der Kollege mit Dark Wave. 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

herzlich willkommen zu der September-Ausgabe der Schwarzen Klänge, in der vor allem einige hochkarätige Releases rund um den Sommer im Mittelpunkt stehen. Dazu gehört auch Mind Games von Mondträume, davon hörtet ihr I Tried So Hard, später von ihnen noch mehr. Mit dem deutsch-finnischen Duo Fawn hat das Dark Dimensions Label einen ansprechenden neuen Dark Electro Act unter Vertrag genommen. Das Debütalbum Beyond the Sentinel aus dem Mai hat einiges zu bieten, so zum Beispiel Guardian Angel.

Nach meinem Dafürhalten ist diese Band längst in den Top 5 der deutschen Dark-Elektro-Szene angekommen und das stellen sie mit dieser erstklassigen neuen Single auch erneut unter Beweis. Die Excubitors waren das mit Feel Again live zu sehen in Lübeck zusammen mit Seelennacht im Riders Café am 17. Oktober. Marc Richter ist der Initiator von Phaser One und die machen richtig gute Sounds. Hier ist ihr Infinity featuring White Noise TV.

Phase One waren das und Infinity. In 2010 gründete Christian Kossart aus Brandenburg Electronic Frequency, die dieses Jahr schon fleißig waren und vier Singles ins Netz gestellt haben. Eine davon ist das ansprechende Rain.

Electronic Frequency waren das und Rain. Christ Pohl ist in 2026 erneut nicht untätig und nimmt mit Blutengel Anlauf für das nächste Album in 2027. Schwarzer Engel als Vorab-Single bewegt sich dabei auf bewährtem Terrain.

Blutengel waren das und Schwarzer Engel. Von Mitte der 90er bis 2003 tummelten sich Starsign aus Sachsen-Anhalt in der deutschen Synthpop-Szene, doch dann war abrupt Schluss. 23 Jahre später tauchen sie 2026 mit dem Album Silver Linings wieder auf und darauf sticht der Rob Dust Remix von Silent Prayers hervor.

Nach extensiver Auszeit haben Mondträume ihren Fans ein mit 24 Tracks üppig bestücktes Deluxe-Album namens Mind Games beschert, das sämtliche Songs der letzten Jahre plus einiger neuer Titel enthält. Der Musikstil bleibt konsequent im Elektropop-Sound angesiedelt. Zunächst war das Immortal. Hier kommt noch etwas Neues von ihnen. Ordinary Girl.

Musik von Mindgames, einem der besten Alben bisher in diesem Jahr, Mondträume und Ordinary Girl. Twisted Destiny aus Leipzig sind in der deutschen Synthpop-Szene wohl noch etwas unter dem Radar unterwegs. Gute Songs schreiben sie gleichwohl. Ihre letzte Single datiert aus dem Mai. Forever and a Day.

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1: Fans der spanischen Future-Popper-Culture-Kultur mussten einige Jahre auf neuen Stoff der Band warten. Im Juni kam dann mit Atomic über Caustic Records das neue Album mit 10 Tracks heraus. Culture-Kultur machen mit ihrem melodischen Sound genau da weiter, wo sie einst aufgehört haben. Ihren Fans dürfte das gefallen. Erstmalig in deutscher Sprache vorgetragen, hörtet ihr zunächst Verbundenheit. Hier sind noch einmal Culture-Kultur mit The Last Song.

Ihr hört die schwarzen Klänge auf FSK jeden ersten Dienstag im Monat von 17 bis 19 Uhr. Und das war Musik aus Spanien von Culture Culture und The Last Song. Es geht auch gleich weiter mit dem nächsten Hochkaräter der Szene. Erfreulicherweise sind Mental Discipline damit in Arbeit, ihren Fans auch außerhalb Russlands ein neues Album zu kredenzen. Der aktuelle Vorbote Rise Again deutet an, dass dies wieder ein großer Wurf werden kann.

Sie können es einfach und das auch mittlerweile schon seit über 15 Jahren. Mental Discipline waren das und Rise Again. Seit sich Fortification 55 in diesem Jahr in der Dark Electro Szene nach langer Auszeit zurückgemeldet haben, sind 4 Titel von ihnen erschienen und jeder davon beweist seine Qualität. 3 habe ich euch bereits präsentiert, der 4. heißt Lights Went Out.

Notification 55 und Lights Went Out. Ein Frankfurter Duo, das beim Infected-Label unter Vertrag ist, heißt Destroy Me Again. Seit 2014 haben sie etliche Singles und mehrere Alben auf den Weg gebracht. Das letzte, Fill the Void, aus dem Mai, hat den Fans satte 18 Titel geboten. Hier ist das Titelstück.

Das waren Destroy Me Again und Fill the Void. Das Berliner Duo Cult Analog weist seine Musik bei YouTube als KI-generiert aus, was aber nichts daran ändert, dass ihr Album Night Transmission durchaus hörenswert ist. Hier sind Cult Analog mit Same Flame.

In wohl jeder Sendung dieses Jahres habe ich meine Wertschätzung für Synthwave Siren aus Berlin zum Ausdruck gebracht und das setze ich heute fort. Hier ist das war das Titelstück ihres Albums Graveyard Waltz und davon habe ich auch noch Lunar Chains für euch.

Aus meiner Sicht ein wahrer Hörgenuss, diese elegant produzierten Songs von Synthwave Siren, Lunar Chains war das. Die allermeisten Titel in den schwarzen Klängen sind entweder in englischer oder deutscher Sprache. Aber natürlich reduziert sich die Darkwave-Szene nicht darauf. Heute habe ich mal einen Song in Spanisch mitgebracht. Circuito Roto von Nebulosa aus dem Mai.

Nico Hellmund heißt der kreative Kopf hinter Silicon Human, deren KI-generiertes Album Upgrade Mensch zu den besten Longplayern bisher in 2026 zählt. Davon hörtet ihr zunächst Silent Scream. Hier habe ich noch einen Titel für euch davon, Silicium.

Silicon Human waren das und Silizium von dem Album Upgrade Mensch. Ein besonders umtriebiger KI-Akt nennt sich Frozen Distance, deren Sound sich im Dunstkreis von Wolfsheim und Camouflage bewegen soll. Über dem Durchschnitt ihrer meisten Titel liegt A World That Slips Away.

Frozen Distance waren das und A World That Slips Away. Die Playlist zu dieser Sendung wird in wenigen Tagen im Internet eingestellt auf der Website schwarzeklänge.de und dort werden auch die Konzerttipps für den Rest des Jahres und schon die ersten Termine für 2027 als Update eingestellt. Thomas Schulz heißt der kreative Kopf der Retro-Junkies, deren Bekanntheitsgrad eher noch der eines Geheimtipps, vor allem für Welle Erdball-Fans ist. Von dem letzten Retro-Junkies-Album Sternzeit 3.0 aus dem Dezember 2024 spiele ich Unterseeboot.

So, sorry, das war eine waschechte technische Panne, wie ich sie auch lange nicht mehr erlebt habe. Also, noch einmal die Retro-Junkies mit Unterseeboot. Zweiter Versuch.

Die Retro-Junkies waren das mit ihrem Unterseeboot. Jetzt im zweiten Versuch ist es ja dann auch besser gelaufen. Weiter geht es mit 666 featuring Angel of the Night und Ich lass den Himmel für dich weinen.

Wer die Schwarzen Klänge in 2026 regelmäßig gehört hat, wird auch ein Stapel guter neuer Songs von 666 featuring Angel of the Night vernommen haben. Und da die Gelsenkirchener im Zwei-Wochen-Rhythmus neues Material veröffentlichen, geht es damit auch munter weiter. Zunächst war das Ich lass den Himmel für dich weinen. Hier kommen sie noch einmal mit Mein Herz verglüht.

666 featuring Angel of the Night waren das und mein Herz verglüht. Ich bin nun fast am Ende dieser Sendung angekommen und ich hoffe natürlich, dass unter den 25 Songs, die ich bisher gespielt habe, für euch der ein oder andere dabei war, mit dem ihr etwas anfangen konntet. Ich habe nun aber zum Schluss heute noch ein Anliegen in eigener Sache. Vor einem Jahr wurden kurz vor Weihnachten im Hamburger Logo 3 VNV Nation Konzerte angesetzt. Und Ronan Harris musste diese leider gesundheitsbedingt alle absagen. Die Information, dass es diese Konzerte gibt, habe ich eigentlich früh erfahren, aber doch nicht früh genug, denn die Karten waren alle ausverkauft. Relativ schnell wurde aber bekannt gegeben, dass die Karten ihre Gültigkeit behalten. Und in diesem Jahr, kurz vor Weihnachten, nämlich vom Sonntag, den 20. bis Dienstag, den 22., die Konzerte nachgeholt werden sollen. Nun wird wahrscheinlich kaum jemand, der sich eine Karte für letztes Jahr gekauft hat, diese gerne und freiwillig zurückgeben wollen, sondern das Konzert dieses Jahr genießen. Aber sollte jemand von euch das Pech haben und nicht hingehen können und 2 Karten haben, dann würde ich mich total freuen, damit nicht bei eBay oder bei Eventim die Karten loswerden zu wollen, sondern sich vielleicht doch an mich zu wenden, denn ich hätte Zeit und vor allem große Lust. Also, schwarzeklänge@gmx.net wäre die E-Mail-Adresse. Falls sich jemand meldet, würde ich mich darüber natürlich sehr freuen. Zum Abschluss spiele ich dann auch einen Song von VNV Nation. Und zwar einen, der auf keinem der Konzerte, auf dem ich war, und das waren viele, bisher gelaufen ist, Precy Pies, ein echtes kleines Schmuckstück von dem Album Reformation 1 aus 2009. Ich freue mich auf ein Wiederhören in der nächsten Sendung, dies am Dienstag, den 4. Oktober. Macht's gut bis dahin. Tschüss, sagt Martin Strelow.

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Diesen Namen habe ich gewählt, weil ich in der Sendung über meine Gefühle, meine Gedanken und Themen, die mich beschäftigen, sprechen will. Mal aus israelischer, mal aus deutscher, mal aus jüdischer Sicht, aber immer aus der Sicht eines Menschen. Heute begrüße ich bekannter und unbekannterweise alle Menschen, die mir zuhören. Solltet ihr also das Bedürfnis haben, mir eine Frage zu stellen? 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Oder mir einfach Witze erzählen wollen? 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

Das war das Lied Soldier der israelischen Band Bishbash. Bishbash ist ein im Jahr 2018 gegründetes Indie-Pop-Rock-Trio aus Tel Aviv. Der Sound ist so eine Mischung von Rock und eingängigen Grooves, kann man so sagen. Die singen auf Englisch, allerdings ganz bewusst mit einem schweren und stolzen hebräischen Akzent. Die Texte sind mal scharf, schräg, lustig und ehrlich. Das nächste Lied, was wir hören werden, ist Make Bands, Not War.

Wir befinden uns in der Eiszeit in Südostafrika, 2,5 Millionen vor Christus. Es ist ein Donnerstagnachmittag, das Wochenende naht und der Kühlschrank ist leer. Ein Junge, Homo rudolfensis, streift durch den Busch. Er hat Hunger. Er schwingt sich vom Gebüsch zum Baum, sammelt Früchte und Nüsse, Blätter und Knollen, um einen leckeren Salat zuzubereiten. Zurück zu Hause, kurz vor seiner Höhle, wartet ein Nachbar auf ihn. Der Nachbar ist ebenfalls hungrig, aber leidet an Höhenangst und kann deswegen nicht auf Bäume klettern. Da attackiert er den Sammler, schlägt ihn mit einem Stein tot und klaut seine Beute. Zu Hause in der Höhle freut sich seine Familie. Die Familie des Getöteten bleibt an diesem Wochenende hungrig. Herzlich willkommen in die Jungsteinzeit, so 5500 vor Christus. Wir sind in Nordeuropa, auf einer eisigen Steppe. Ein paar Wollnashörner, einigen Rentiere und eine neugierigen Höhlenhyäne haben bereits ihre Plätze eingenommen. Die Spannung liegt in der Luft. Die Tiere halten Abstand. Gleich beginnt das wohl härteste Duell der Saison. Und da geht es auch schon los. Ein Neandertaler schleicht sich mit Speer und Steinbeil an seinen gewaltigen Gegner heran. Das Mammut bemerkt ihn, senkt den Kopf und setzt zum Angriff an. Was für ein Auftakt! Ein Speer fliegt knapp daneben. Das Mammut kontert sofort mit einem wuchtigen Ansturm. Der Neandertaler springt im letzten Moment zur Seite. Das war denkbar knapp. Es entwickelt sich ein echter Schlagabtausch.

nähert sich ein zweiter Neandertaler. Er kommt schnellen Schrittes heran und hat das Mammut fest im Blick. Das wird jetzt brisant. Beide Neandertaler stehen sich gegenüber. Es wird laut gestikuliert. Keiner scheint nachgeben zu wollen. Der Kampf um die Beute beginnt. Durch den langen Kampf gegen das riesige Tier ist der erste Neandertaler vollkommen erschöpft. Seine Schläge sind langsam, seine Deckung lückenhaft. Der zweite Neandertaler erkennt seine Chance. Er greift entschlossen an, weicht einem letzten verzweifelten Hieb aus und trifft seinen Gegner mit voller Wucht. Der erste geht zu Boden, versucht noch einmal, sich aufzurichten, doch seine Kräfte reichen nicht mehr aus. Der zweite Neandertaler setzt nach, ein letzter entscheidender Schlag beendet den Kampf. Stille legt sich über die Steppe. Eine Geschichte, die wohl noch lange am Lagerfeuer erzählt werden wird. Kleiner Zeitsprung. Es ist der 26. April 1457 vor Christus. Wir sind bei Megiddo, welches nordöstlich im heutigen Israel gelegen. Es ist ein Kampf zwischen dem ägyptischen König Thutmosis III. Und eine Koalition syrischer Fürsten unter der Führung des Fürsten von Kadesh. Wahrscheinlich ein Präventionsschlag des ägyptischen Königs aus Angst vor einer drohenden Eroberung Ägyptens. Die Gegner um den Fürsten von Kadesh versammelten sich bei der Festung von Megiddo. Der König entscheidet sich für eine riskante Route durch das Karmelgebirge, um den Überraschungseffekt für sich in Anspruch zu nehmen. Völlig überrascht aber zogen sich die Gegner nach dem ägyptischen Angriff in die Festung zurück. Offenbar begangen die Ägypter den Fehler, zu früh zu plündern, so dass sich die Fürsten in die Festung retten konnten. Erst nach einer mehrmonatigen Belagerung konnten sie zur Aufgabe gezwungen werden. Die Schlacht bei Megiddo ist die erste Schlacht der Geschichte, die in zuverlässigen Details überliefert ist und leitete den Auftakt für fast jährlich stattfindende Feldzüge nach Vorderasien ein. Circa 1000 Jahre später befinden wir uns wieder in Europa. Die Zeit ist 400 vor Christus bis 400 nach Christus. Es ist einen Sonntag nach dem Frühstück. Das Kolosseum ist bis zum letzten Platz gefüllt. Auf dem Spielplan zu finden sind Hinrichtungen, getarnt als Kampf eines unbewaffneten Menschen gegen ein Raubtier, sowie Kämpfe von Gladiatoren gegeneinander, einfach so zum Spaß. Großer Zeitsprung. Circa 1200 Jahre sind vergangen und wir sind im Jahr 1618. Ein vielfältiges Spannungsfeld aus politischen, dynastischen, konfessionellen und innenpolitischen Gegensätzen hat sich aufgebaut. Ein Krieg bricht aus. Beteiligt sind fast alle europäischen Großmächte sowie zahlreiche Fürstentümer und Territorien des Heiligen Römischen Reiches. Nach 30 Jahren, im Jahr 1648, endet der Krieg. 266 Jahre vergehen bis zum Ersten Weltkrieg, an dem etwa 40 Staaten beteiligt sind und mit dem Endergebnis von ca. 17 Millionen Tote. Nach dem Ersten Weltkrieg folgen die Litauisch-Sowjetische Krieg, Polnisch-Ukrainische Krieg, Dritte Anglo-Afrikanische Krieg, Ungarisch-Rumänische Krieg, Französisch-Syrische Krieg, Griechisch-Türkische Krieg, Polnisch-Litauische Krieg, Polnisch-Sowjetische Krieg, Kolumbianisch-Peruanischer Krieg, Saudi-Jemenitischer Krieg,
Italienisch-Äthiopischer Krieg, Zweiter Japanisch-Chinesischer Krieg, Slowakisch-Ungarischer Krieg sowie russische, finnische, irische, chinesische, österreichische und spanische Bürgerkriege, um nur ein paar zu benennen und die Zeit bis zum Zweiten Weltkrieg zu überbrücken. Es ist der 1. September 1939, als der Zweite Weltkrieg ausbricht. Über 60 Staaten sind direkt oder indirekt beteiligt. In den folgenden 3 Jahren zahlen mehr als 65 Millionen Menschen mit ihrem Leben. Bis zum jetzigen Irankrieg finden nach dem Zweiten Weltkrieg weltweit mehr als 80 Kriege sowie 34 Bürgerkriege statt, und trotzdem wird diese Zeit als der lange Frieden bezeichnet. Es ist also davon auszugehen, dass seit der Eiszeit 2,5 Millionen vor Christus bis zum heutigen Tag es höchstwahrscheinlich keinen einzigen Tag gab, an dem es nirgendwo auf der Welt gekämpft wurde. Das bedeutet, dass gewaltvolle Auseinandersetzungen die Normalität darstellen. Es ist ein Teil von uns Menschen, ob wir es wollen oder nicht. Die Gründe dafür haben sich nicht richtig geändert. Am Anfang waren es Hunger und Territorienschutz, dann kamen Unterhaltung und Spaß und später noch Gier und Macht dazu. Heute gibt es sogar welche, die zugeben, gewalttätig aus Langeweile zu sein. Früher wussten die Menschen auf dem einen Kontinent nicht, welche Auseinandersetzungen auf dem anderen stattfinden. Und wenn doch, dann erst nach sehr langer Zeit. Heute wissen wir es gefühlt noch bevor es passiert. Vielleicht sogar, weil wir es manchmal regelrecht provozieren. Haben wir uns früher eher von Instinkten leiten lassen? Und sind es hauptsächlich Gefühle und Emotionen, die uns heute steuern? Eine kleine Pause von Kriegen hat noch nie geschadet. 1978 haben Mick Jagger und Keith Richards das Lied Miss You geschrieben. Wie mehrere Lieder auf dem Album Some Girls wurde auch diese von den damaligen Disco-Musik beeinflusst. Im Jahr 2000 hat Etta James das Lied in ein raues, emotionales Blues-Erlebnis verwandelt.

1967 fand die Vorpremiere des Musicals Hair statt. Die Uraufführung war ein Jahr später auf Broadway. Noch im selben Jahr hat Nina Simone die zwei eigenständigen Songs Ain't Got No und I Got Life miteinander verbunden. Hier eine Live-Aufnahme aus dem Montreal Jazz Festival 1968.

Wir sind heutzutage, wenn es also um unsere Meinung geht, hauptsächlich von Emotionen gesteuert. Was sind aber Emotionen und können unsere Emotionen von außen manipuliert werden? Emotionen beschreiben eine psychophysische Reaktion auf Situationen oder Ereignisse, die uns innerlich bewegen, ausgelöst durch bewusste oder unbewusste Wahrnehmungen. Emotionen sind zugleich universell und persönlich. In ihren biologischen Grundlagen universell menschlich. Doch in der Art und Weise, wie sie im Alltag entstehen und sich entfalten, individuell geprägt. Sie treten oft schneller auf, als wir denken können, und entfalten trotzdem enorme Wirkung. Häufig werden Emotionen mit Gefühlen gleichgesetzt. Doch das ist nicht ganz richtig. Gefühle sind der bewusst wahrnehmbare Teil von Emotionen. Sozusagen die verarbeitete Version. Während Emotionen spontan und unmittelbar sind, entstehen Gefühle im Laufe der inneren Auseinandersetzung. Primäre Emotionen sind direkte, meist instinktive Reaktionen auf das, was gerade passiert. Sie zeigen sich schnell und klar, zum Beispiel in Form von Angst, Freude, Wut oder Traurigkeit. Diese Emotionen helfen uns, in komplexen Situationen rasch zu handeln, ohne dass wir sie vorher kognitiv bewerten. Damit sind sie ein wichtiger Mechanismus zur Orientierung und Anpassung, gerade in dynamischen oder unsicheren Umfeldern. Sekundäre Emotionen dagegen entstehen im Nachgang der primären und sind oft von Erziehung, Erfahrung oder sozialer Prägung beeinflusst. Sie spiegeln unsere Bewertungen über unsere Emotionen wider. Zum Beispiel, du fühlst Angst und schämst dich dafür. Du bist wütend und entwickelst Schuldgefühle. Du freust dich und hast gleichzeitig das Gefühl, dass du das nicht darfst. Sekundäre Emotionen sind komplexer, oft länger anhaltende und weniger eindeutig zuzuordnen. Sie wirken tief in unsere sozialen Rollen, unsere Selbstbilder und unsere Miteinander. Haben Emotionen mit Politik zu tun? Und wenn ja, was? Emotionen steuern das politische Verhalten stark, weil sie als innerer Kompass dienen, die Meinungsbildung ohne tiefes Fachwissen ermöglichen und das Wir-Gefühl in Gruppen stärken. Gefühle wie Angst, Wut und Hoffnung bestimmen maßgeblich, wie Menschen auf politische Debatten reagieren und wählen. Die Bedeutung von Emotionen in der Politik lässt sich in drei Gruppen teilen. 1. Die Orientierung. Gefühle fühlen die Lücken zwischen fehlendem Fachwissen und einer eigenen Meinungsbildung. 2. Die Gruppenbildung. Gleiche Emotionen schweißen politische Lager zusammen und grenzen andere Gruppen ab. Und 3. Die Werte als Basis. Politische Überzeugungen hängen immer davon ab, was als richtig oder falsch empfunden wird, was unweigerlich Gefühle auslöst. Die Auswirkungen auf das politische Verhalten
lassen sich ebenfalls in drei Gruppen teilen. Erste Gruppe, die Polarisierung. Starke Emotionen wie Wut oder Bedrohung verstärken die Spaltung zwischen verschiedenen Lagern. 2. Die Wahlentscheidungen. Emotionale Appelle von Parteien beeinflussen das Verhalten von Wählerinnen und Wählern direkt. Und 3. Die Vermeidung von Sachlichkeit. Der Versuch, Gefühle in Debatten komplett auszublenden, führt oft zu noch hitzigeren und emotionaleren Reaktionen. Angst, Wut und Hoffnung sind also die drei stärksten emotionalen Hebel in der politischen Werbung, da sie Aufmerksamkeit garantieren und uns Wähler direkt zur Wahlurne treiben. Parteien und Kampagnen nutzen diese Gefühle gezielt, um Botschaften tief im Gedächtnis zu verankern und Reaktionen zu steuern. Und so werden die drei Hauptemotionen instrumentalisiert. Die Wut. Diese Emotion wird genutzt, um Ungerechtigkeiten anzuprangern, Unschuldige wie die aktuelle Regierung oder Eliten zu benennen und Menschen zu mobilisieren. Wut führt zu schnellen Handeln und Protestwahlen. Die Angst. Kampagnen erzeugen oft Bedrohungsszenarien bezüglich Wirtschaft, Sicherheit oder Verlust von Identität. Angst aktiviert den Schutzinstinkt und lässt Wähler nach einer vermeintlich starken, schützenden Hand zu suchen. Die Hoffnung. Positive Kampagnen setzen auf Zukunftsvisionen und Aufbruchsstimmung, wie Barack Obamas Yes We Can. Hoffnung verbindet Menschen, schafft eine positive Identifikation mit einer Marke oder Partei und motiviert langfristig. Wie werden die psychologischen Mechanismen in der Praxis eingesetzt? Als erstes Framing. Durch die gezielte Wahl von Begriffen, zum Beispiel Flüchtlingswelle versus geflüchtete Menschen, wird ein Thema sofort emotional aufgeladen, bevor Sachargumente überhaupt ausgetauscht werden. Dann die Verlustaversion. Psychologisch wiegt die Angst, etwas zu verlieren, zum Beispiel Wohlstand oder Privilegien, doppelt so schwer wie die Freude über einen potenziellen Gewinn. Politische Werbung betont deshalb meistens, was durch den politischen Gegner droht. Und zuletzt die Mikro-Targeting. Über soziale Medien erhalten Wähler maßgeschneiderte Werbung, die exakt auf ihre persönlichen Ängste oder Sehnsüchte abgestimmt ist, was die emotionale Wirkung massiv verstärkt. Was machen die sozialen Netzwerke mit Emotionen? Die Social-Media-Algorithmen nutzen heute Wut als primären Treibstoff, weil diese Emotionen die höchste Interaktion, Likes, Shares, Kommentare und so weiter erzeugt und Nutzer am längsten auf der Plattform hält. Algorithmen sind darauf optimiert, die Aufmerksamkeit der Nutzer zu fesseln, um mehr Werbung zu verkaufen. Studien zeigen, dass Posts, die moralische Empörung und Wut auslösen, sich am schnellsten verbreiten und erzeugen dadurch eine maximale
Verweildauer. Angst führt oft zu Rückzug, während Wut die Hemmschwelle für Kommentare und das Teilen von Beiträgen massiv senkt. Jede Interaktion signalisiert dem Algorithmus, dieser Inhalt ist relevant. Wer einmal auf einen wütenden politischen Post reagiert, bekommt fortan mehr davon angezeigt. Das System filtert abweichende Meinungen heraus, was die gefühlte Ungerechtigkeit und damit die Wut weiter anheizt. Kurze, skandalisierende Sätze wie "unfassbar, was hier verschwiegen wird" triggern sofort das Gerechtigkeitsempfinden und erzeugen emotionale Reaktionen, noch bevor der eigentliche Inhalt gelesen wird. Kurze Videos wie Reels und TikToks schneiden Zitate von Politikern so zusammen, dass sie maximal provokant wirken und den Kontext völlig ausblenden. Und zuletzt belohnen Algorithmen Beiträge, die sich über die andere Seite lustig machen oder sie attackieren. Das stärkt die eigene Gruppenidentität durch gemeinsame Abneigung.

Das war Joy Jackson mit Stepping Out von dem Album Night and Day aus dem Jahr 1982. Wir hören nun aus dem Jahr 1979 den Song Is She Really Going Out With Him?

Wer mich kennt, beziehungsweise frühere Sendungen von mir gehört hat, weiß, dass ich die Meinung von dem Historiker und Philosoph Yuval Noah Harari sehr schätze. Yuval Noah Harari betrachtet Emotionen und Gefühle als biologische Algorithmen, biochemische Prozesse und den wahren Kern des menschlichen Lebenssinns. Seiner Meinung nach sind Gefühle keine mystische Seele, sondern evolutionäre Überlebens- und Entscheidungshilfen, die uns steuern. Die künstliche Intelligenz hingegen besitzt keine echten Gefühle, kann aber menschliche Emotionen analysieren und gezielt manipulieren. Und wenn Algorithmen und Regierungen unsere Gefühle besser vorhersagen als wir selbst, droht neue Fremdbestimmung. Hört sich logisch an, finde ich. Homo Deus bedeutet auf Lateinisch gottgleicher Mensch und bezeichnet die Version einer Menschheit, die sich durch Technik und Wissenschaft von biologischen Grenzen befreit. Der Begriff wurde vor allem durch das gleichnamige Buch von Yuval Noah Harari bekannt. Er beschreibt damit den Übergang von bisherigen Menschen der Homo sapiens, was so viel bedeutet wie der weise Mensch, zu einem Wesen mit schöpferischen und zerstörerischen Fähigkeiten, die früher Göttern zugeschrieben wurden. Im Buch sagt er unter anderem, dass die Verschmelzung von Biotechnologie und Infotechnologie dazu führen wird, dass externe Algorithmen menschliche Gefühle nicht nur verstehen, sondern auch manipulieren und besser vorhersagen können als der Mensch selbst. Hararis Kernthese besagt, dass Organismen Algorithmen sind. Gefühle wie Angst, Liebe oder Freude sind demnach keine spirituellen Phänomene, sondern evolutionär optimierte Rechenprozesse zur Berechnung von Überlebenswahrscheinlichkeiten. Er nennt ein Beispiel. Wenn ein Pavian eine Banane sieht und daneben einen Löwen, berechnet sein Gehirn in Bruchteilen von Sekunden die Entfernung, die Geschwindigkeit und die Erfolgsaussichten. Das Ergebnis dieser biochemischen Kalkulation spürt das Tier als Gefühl, entweder als lähmende Angst oder als mutigen Vorwärtsdrang. Die größte Bedrohung für das menschliche Selbstbild sieht Harari in der historischen Trennung zweier Begriffe. Intelligenz, die Fähigkeit, Probleme zu lösen, wie zum Beispiel Krankheiten, diagnostizieren, Schach spielen oder Autofahren, und Bewusstsein, die Fähigkeit, Gefühle wie Schmerz, Freude, Liebe oder Wut zu empfinden. Bisher waren Intelligenz und Bewusstsein im Menschen fest miteinander gekoppelt. Künstliche Intelligenz entwickelt sich rasant im Bereich der Intelligenz, besitzt jedoch null Bewusstsein. Laut Harari benötigt ein System keine eigenen Gefühle, um menschliche Emotionen perfekt zu manipulieren. Da Gefühle auf biochemischen Mustern basieren, können sie durch Datenströme entschlüsselt werden. Wenn eine KI also Zugriff auf biometrische Daten hat,
wie zum Beispiel Herzfrequenz, Blutdruck und Gehirnaktivität, über Smartwatches oder Sensoren. Weiß sie genau, was eine Person wütend, glücklich oder kaufbereit macht? Ein sogenanntes Human Hacking. Harari warnt vor einer Zukunft, in der Algorithmen von Tech-Konzernen oder totalitären Regierungen uns besser kennen als wir uns selbst. Wenn ein Algorithmus präzise vorhersagen kann, wie wir auf ein politisches Video, eine Werbeanzeige oder eine Nachricht reagieren, verliert das Konzept des freien Willens und der liberalen Demokratie seine biologische Grundlage. Wir haben vorhin den Song Miss You von den Stones gehört, allerdings von Etta James gesungen. Jetzt hören wir die Stones mit Faraway Eyes aus demselben Album aus dem Jahr 1978. Diese Live-Aufnahme fand am 19. Juli 1995 in der Brixton Academy in London statt.

Im Zusammenhang mit dem Nahostkonflikt fällt immer wieder der Begriff Genozid. Woher kommt der Begriff Genozid? Und was steckt eigentlich dahinter? Wann ist es gerechtfertigt, von einem Völkermord zu sprechen? Der Begriff Genozid wurde im Jahr 1944 von dem polnisch-jüdischen Juristen Raphael Lemkin geprägt. Für die Vereinten Nationen erarbeitete Lemkin die Genozidkonvention. Sie ist eines der ältesten UN-Menschenrechtsabkommen. Aus dem Griechischen, aus dem Altgriechischen Genos, der Stamm, Herkunft oder das Volk, und dem lateinischen Cedere, sowie Töten, Morden, Metzeln, setzte Lemkin das Wort Genozid zusammen. Damit prägte er nicht nur einen völlig neuen juristischen Begriff, sondern löste eine Revolution im internationalen Strafrecht aus. Die Konvention wurde im Dezember 1948 beschlossen. Sie war eine Reaktion auf die Gräueltaten der Nationalsozialisten im Dritten Reich. Verbrechen eines solchen Ausmaßes sollten künftig international strafbar sein. Ein Genozid ist ein Völkermord, und in der Konvention über die Verhütung und Bestrafung des Völkermordes klar definiert. In dieser Konvention bedeutet Völkermord eine der folgenden Handlungen, die in der Absicht begangen wird, eine nationale, ethnische, rassische oder religiöse Gruppe als solche ganz oder teilweise zu zerstören. 1. Tötung von Mitgliedern der Gruppe. 2. Verursachung von schwerem körperlichen oder seelischem Schaden an Mitgliedern der Gruppe. 3. Vorsätzliche Auferlegung von Lebensbedingungen für die Gruppe, die geeignet sind, ihre körperliche Zerstörung ganz oder teilweise herbeizuführen. 4. Verhängungen von Maßnahmen, die auf die Geburtenverhinderung innerhalb der Gruppe gerichtet sind. 5. Gewaltsame Überführung von Kindern der Gruppe in eine andere Gruppe. Es müssen nicht alle 5 Tatbestände nachgewiesen werden, um ein Verbrechen als Völkermord einzustufen. Gemäß der Konvention genügt bereits ein einziger. Die Strafrechtprofessorin Stefanie Bock betont zudem, dass dabei allein die Absicht des Täters zählt, auch wenn diese in Strafrechtsverfahren besonders schwer nachzuweisen ist. Es kommt also nicht darauf an, ob der Täter sein Ziel erreicht hat. Bereits die Tötung eines einzelnen Menschen könne theoretisch als Völkermord betrachtet werden. Nicht nur der begangene Völkermord, auch schon der Versuch, die Verschwörung oder Anstiftung zum Völkermord sind strafbar. Die Konvention unterscheidet dabei nicht zwischen Mitgliedern der Regierung, Beamten oder Privatleuten. Niemand

auch der Internationale Strafgerichtshof in Den Haag für diese Verbrechen zuständig. Eine unabhängige Kommission des UN-Menschenrechtsrates warf Israel im September 2025 vor, im Gazastreifen einen Genozid an den Palästinensern begangen zu haben und weiterhin zu begehen, und begründet dies mit der Völkermordkonvention, die 1948 verabschiedet wurde und 1951 in Kraft trat. In Deutschland hat am 11. Oktober 2023 der Vorstand der Partei Die Linke geschrieben, und ich zitiere: "Wir verurteilen die entsetzlichen Terrorangriffe der Hamas auf Israel, bei denen über 1200 Menschen getötet wurden, auf Schärfste. Die zahlreichen Morde, der massive Raketenbeschuss und die Berichte über Entführungen sind schockierend. Das barbarische Massaker, dem 260 Teilnehmer eines Musikfestivals zum Opfer fielen, ist ein Akt der Grausamkeit. In einem Kibbutz sind mehr als 100 Todesopfer geborgen worden. Immer noch werden weitere Leichen gefunden. Wir sehen in Gedanken bei den Opfern und ihren Angehörigen und hoffen inständig, dass die Entführten bald wieder in Freiheit sind. Das erklärte Ziel der Hamas ist die Zerstörung Israels und die Errichtung einer islamischen Diktatur in Palästina. Unterstützt wird sie dabei von dem iranischen Regime, das mit brutaler Gewalt gegen die feministisch geführte Revolution im Iran vorgeht. Wir verurteilen den Antisemitismus und die Taten der Hamas. Es gibt keine Rechtfertigung für die Morde und Entführungen, für Angriffe auf die Zivilbevölkerung. Mit ihren Angriffen auf Israel hat die Hamas auch die palästinensische Bevölkerung in große Gefahr gebracht. Auf dem Parteitag am 30. November 2025 hieß es dann, und ich zitiere: "Die Linke verurteilt den Angriff der Hamas auf israelischen Zivilisten am 7. Oktober 2023. Gleichzeitig lehnt sie entscheiden, jede Instrumentalisierung dieses Angriffs zur Rechtfertigung eines Völkermords und militärischer Eskalation an der palästinensischen Bevölkerung ab." Und auf ihrem Bundesparteitag in Potsdam im Juni dieses Jahres hat die Partei Die Linke mit großer Mehrheit beschlossen, das militärische Vorgehen Israels im Gaza-Krieg offiziell als Völkermord bzw. Genozid zu bezeichnen. Während einige Rechtswissenschaftler und Organisationen argumentieren, dass die Charta der Hamas und die Grausamkeit des Angriffs auf Israel am 7. Oktober 2023 eine genozidiale Absicht, also die Vernichtung von Juden und Israelis, zeigten, entschieden das Internationalen Strafgerichtshof in Den Haag und andere Menschenrechtsgruppen wie die UN, die Ereignisse an diesem Tag wie folgt zu ordnen. Der Angriff am 7. Oktober 2023 wurde nicht vom Staat Palästina verübt, sondern von der islamistischen Terrororganisation Hamas und anderen militanten Gruppierungen aus dem Gazastreifen. Es heißt, dass internationale Organisationen wie die UN, Menschenrechtsgruppen und der Internationale Strafgerichtshof stufen den systematischen Massenmord an rund 1200 Menschen, vor allem Zivilisten, und die Verschleppung von über 240 Geiseln eindeutig als Kriegsverbrechen und Verbrechen gegen die Menschlichkeit ein.
eine offizielle völkerkundliche Verurteilung der Hamas wegen Völkermords durch ein internationales Gericht liegt jedoch nicht vor, da die Hamas als nichtstaatlicher Akteur gesehen wird. Also, zur Erinnerung. Rund 160 von insgesamt 193 UN-Mitgliedstaaten erkennen Palästina inzwischen als souveränen Staat an. Im Jahr 2006, ein Jahr nach Israels Rückzug aus dem Gazastreifen, erhielt die Hamas bei den bislang letzten freien Parlamentswahlen in den palästinensischen Autonomiegebieten die Mehrheit der Wählerstimmen im gesamten palästinensischen Gebiet. Israel ist kein Mitglied des Internationalen Gerichtshofs, doch Palästina, das 2012 von der UNO als Beobachterstaat anerkannt wurde, trat 2015 seine Gerichtsbarkeit bei. Zur Info. Ein Beobachterstaat ist ein Staat, der eine internationalen Organisation wie zum Beispiel den Vereinten Nationen ohne volles Mitgliedsrecht angehört. Es hat das Recht, an Sitzungen teilzunehmen und mitzureden, besitzt jedoch keine Stimmrecht oder Stimmabgaberecht bei Beschlüssen. Zusammengefasst: Palästina ist der Staat der Palästinenser, welches von der Mehrheit der Länder anerkannt wird, in der UNO als Beobachterstaat sitzt und dem Internationalen Gerichtshof beigetreten ist. Das palästinensische Volk hat in freien Wahlen eine Partei gewählt, aber wenn es um Gewalt gegen Israel geht, wird diese Partei von der UNO und von dem Internationalen Gerichtshof nicht als staatlicher Akteur anerkannt. Und ich denke mir, wollt ihr mich verarschen? Was denn nun? Gibt es Palästina oder gibt es sie nicht? Und wenn nicht, warum schreit ihr immer Free Palestine? Und ich meine, sogar die Partei Die Linke hat doch im Oktober 23 gesagt, dass das erklärte Ziel der Hamas ist, die Zerstörung Israels und die Errichtung einer islamischen Diktatur in Palästina sei. Meint ihr dann, wenn ihr Free Palestine ruft, dass ihr die Errichtung einer islamischen Diktatur in Palästina und die Zerstörung Israels wollt? Ihr müsst anfangen, alle gleichermaßen zu behandeln. Immerhin steht Gleichbehandlung ganz oben auf eurer Liste. Oder doch nicht mehr? Auf meine steht sie nämlich noch. Wenn Israel an den Palästinenser einen Genozid ausübt, dann verübt aber ab dem 7.10.2023 Palästina, ab dem 8.10.2023 der Libanon und seit Ende der 70er Jahre der Iran Genozid an Israel. Nur die Rosinen aus dem Kuchen zu holen, wie es gerade in eure Ideologie passt, tja, das geht nicht.

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1: Das war Anxious People von Paola Rosato aus Italien. In Israel gibt es diverse Tageszeitungen. Die meisten sind für politisch linksorientierten Menschen nicht wirklich zu verkraften. Eine Tageszeitung, die politisch linksorientiert ist und sich nicht der israelischen Regierung nahe ist und von der sogar gehasst wird, ist die Zeitung Haaretz, was übersetzt so viel bedeutet wie das Land. Yuval Noah Harari hat dort im November 2025 einen Artikel veröffentlicht, in dem er seine Meinung, seine Sichtweise zum israelisch-palästinensischen Konflikt erörtert. Ich habe diesen Artikel ins Deutsch übersetzt und möchte euch den jetzt vorlesen. Objektiv betrachtet gibt es keinen Grund für Israelis und Palästinenser gegeneinander zu kämpfen. Das Land zwischen dem Mittelmeer und dem Jordan ist groß und fruchtbar genug, damit beide Völker in Sicherheit, Wohlstand und Würde leben können. Wenn wir einmal alle Werturteile und ideologischen Behauptungen außer Acht lassen und einfach die Fläche des Landes, die Menge an Weizen, die es anbauen kann, die Menge an Strom, die es erzeugen kann und die Menge an Wasser, die es fördern oder entsalzen kann, betrachten, werden wir feststellen, dass das Land problemlos alle seine Bewohner ernähren kann, einschließlich alle Israelis und alle Palästinenser. Was den israelisch-palästinensischen Konflikt anheizt, ist nicht ein objektiver Mangel an Land und Ressourcen, sondern vielmehr unbegründete historische Narrative, die zu moralischer Blindheit führen. Zu viele Israelis und Palästinenser sind überzeugt, dass sie hundertprozentig im Recht sind und die Gegenseite hundertprozentig im Unrecht und dass ihre eigene Existenzberechtigung nicht gegeben ist. Selbst wenn die Umstände sie zur Unterzeichnung des einen oder anderen Abkommens zwingen, betrachten beide Seiten jedes Abkommen tendenziell nur als vorübergehenden Kompromiss. Sie hoffen, dass langfristig absolute Gerechtigkeit erreicht wird und sie das gesamte Land in Besitz nehmen können. Beide Seiten sind sich der moralischen Blindheit der jeweils anderen Seite bewusst. Und beide Seiten fürchten sie. Die Juden fürchten, von den Palästinensern ausgelöscht zu werden. Die Palästinenser fürchten, von den Juden ausgelöscht zu werden. Und beide Seiten haben berechtigte Angst. Der Kreislauf aus Selbstgerechtigkeit und Gewalt kann nur durchbrochen werden, wenn beide Seiten ihre moralische Blindheit überwinden und nach praktischen und großzügigen Lösungen suchen, anstatt nach absoluter und harter Gerechtigkeit. Um zu verstehen, woher diese moralische Blindheit kommt, muss man die lange Geschichte des Landes zwischen dem Meer und dem Jordan betrachten, jenes Landes, das die Wurzel des israelisch-palästinensischen Konflikts bildet. Die Geschichte, die sich viele Israelis erzählen und die moralische Blindheit fördert, lautet in etwa so: Die Juden sind die Urbevölkerung des Landes zwischen dem Meer und dem Jordan. Die Römer vertrieben uns gewaltsam von hier. Wir wollten immer zurückkehren, aber allerlei böse Imperien haben es uns unmöglich gemacht. Schließlich im späten 19. Jahrhundert motivierte der Zionismus das jüdische Volk, enorme Hindernisse zu überwinden, in das Land unserer Vorfahren zurückzukehren und unsere Recht darauf einzufordern. Was die Palästinenser betrifft, glauben viele Israelis, dass es so etwas wie ein palästinensisches Volk gar nicht gibt. Das ist eine reine Erfindung. Als die ersten Zionisten in das Land kamen, war es unbewohnt. Es gab zwar einige Bauern und Beduinen, aber sie bildeten kein Volk und ihre Zahl war sehr gering. Die palästinensische Gegenerzählung lautet in etwa so: Wir sind die Ureinwohner des Landes zwischen dem Meer und dem Jordan. Wir haben es nie verlassen. Es gehörte uns immer, bis die Zionisten kamen und es uns stahlen. Die Zionisten sind europäische Kolonialisten. Sie kamen Ende des 19. Jahrhunderts im Zuge der europäischen Kolonialbewegung in den Nahen Osten. So wie christliche Europäer Südafrika eroberten und besiedelten, eroberten jüdische Europäer Palästina. Wir mögen im Moment schwach sein und keine andere Wahl haben, als mit den jüdischen Besatzern Kompromisse einzugehen, aber tief in unserem Inneren wissen wir, dass die Juden keine Verbindung zu diesem Land und kein Recht haben, darin zu leben. Beide Erzählungen verzehren die historischen Fakten völlig. Betrachten wir einige dieser Fakten und sehen wir dann, wie wir versuchen können, die beiden Erzählungen miteinander in Einklang zu bringen. Die Behauptung, die Palästinenser seien die Ureinwohner des Landes, ist bedeutungslos. Das Land zwischen dem Meer und dem Jordan hat, wie die meisten Orte der Welt, keine Ureinwohner. Es sei denn, man zählt zu den Neandertalern, die hier Hunderttausende von Jahren lebten, bevor die ersten Homo sapiens aus Afrika kamen und sich hier ansiedelten. Menschen sind keine Bäume. Wir haben keine Wurzeln. Wir haben Beine. Menschen und Kulturen kommen, gehen und verändern sich ständig. Dieses Land hat unzählige Eroberer und Migrationswellen erlebt, die jeweils eine weitere Schicht von Menschlichkeit und Kultur hinterlassen haben. Über Jahrhunderte und Jahrtausende wurde das Land immer wieder von verschiedenen Völkern erobert und besiedelt. Und nie in all diesen Jahrtausenden war das Gebiet zwischen dem Meer und dem Jordan ein Nationalstaat namens Palästina. Der Name Palästina ist natürlich uralt. Er bewahrt den Namen der Philister und den Namen Syria-Palästina, den Namen der römischen Kaiser Hadrian, den römischen Provinz Judäa, nach der Niederschlagung des Bar Kochba-Aufstands gab. Das Gebiet, das unter diesem Namen bekannt ist, war jedoch zumeist zwischen vielen kleinen politischen Einheiten aufgeteilt, beispielsweise während der Zeit der Philister oder Teil eines viel größeren Reiches, beispielsweise während der römischen Zeit. Von der babylonischen Eroberung 586 v. Chr. bis zur Gründung des Staates Israel 1948 herrschten nur zweimal unabhängige lokale Königreiche über mehrere Generationen hinweg über den größten Teil des Gebietes zwischen dem Meer und dem Jordan. Dies waren das Reich der Hashmonäer 141 v. Chr. Bis 1291 v. Chr. Und das Reich der Kreuzfahrer 10 nach Christus. Im 7. Jahrhundert nach Christus eroberte das arabische Reich das Land vom Byzantinischen Reich. Doch dieser arabische Imperialismus war nicht edler als der europäische Imperialismus des 19. und 20. Jahrhunderts. All dies liegt viele Jahre zurück. Wer meint, die Briten hätten keine Rechtfertigung für die Besatzung Südafrikas im 19. Jahrhundert oder Palästinas im früheren 20. Jahrhundert gehabt, sollte zustimmen, dass auch die Araber keine Rechtfertigung für die Besatzung dieses Landes im 7. Jahrhundert hatten. Tatsächlich entschied nicht das Arabische Reich, sondern das britische Empire darüber, wer Palästinenser sein sollte. Selbst die Hamas definiert die Grenzen Palästinas anhand von Linien, die von britischen Imperialisten gezogen wurden, nicht anhand natürlicher oder historischer Gegebenheiten. Vor der britischen Besatzung gab es im Osmanischen Reich keinen unabhängigen palästinensischen Staat oder eine Provinz namens Palästina. Nachdem die Osmanen das Gebiet 1517 von den Mamelucken erobert hatten, änderten sie wiederholt die Grenzen der Provinzen ihres Reiches. Mal wurde das Gebiet westlich des Jordans in drei Provinzen aufgeteilt, mal in zwei, und mal war es nur ein kleiner Teil einer viel größeren Provinz. Beispielsweise gehörte das gesamte Gebiet zwischen 1864 und 1872 zur Provinz Damaskus. 1872 wurde die Provinz Jerusalem gegründet, zu der auch Jaffa und Gaza gehörten. Doch der größte Teil von Samaria, Galiläa und der Negev verblieb in der Provinz Damaskus. 1888 wurde der Distrikt Beirut gegründet. Galiläa und Samaria wurden dem neuen Bezirk Beirut zugeordnet. Teile Obergalileas und der südlichen Negev verblieben jedoch im Bezirk Damaskus-Jerusalem. Gaza und Jaffa bildeten weiterhin einen eigenen Bezirk. So gehörten beispielsweise die Einwohner von Akko und Gaza bei Ausbruch des Ersten Weltkrieges 1914 verschiedenen osmanischen Bezirken an. Nach dem Ersten Weltkrieg teilten Briten und Franzosen das Gebiet unter sich auf. Und die Briten entschieden, dass die Einwohner von Akko und Gaza fortan einer neuen politischen Einheit, dem britischen Mandatgebiet Palästina, angehören sollen. Die palästinensische Behauptung, die Juden seien europäische Kolonialisten gewesen, ist natürlich völlig unbegründet. Sie leugnet, dass es in diesem Land seit 3000 Jahren eine jüdische Bevölkerung gibt und dass die Verbindung zwischen Juden und dem Land keine moderne Erfindung ist. Als britische Kolonialisten in Südafrika gruben, fanden sie keine 2000 Jahre alten englischen Inschriften. Wenn Israelis in diesem Land graben, stoßen sie tatsächlich auf 2000 Jahre alte hebräische Inschriften. Das verleiht den Juden natürlich kein Eigentumsrecht an dem Land. Schließlich gibt es auch zahlreiche antike Inschriften in Arabisch, Latein, Griechisch, Aramäisch und anderen Sprachen. Es bedeutet aber, dass es ein historischer Irrtum ist, den europäischen Kolonialismus als Modell für das Verständnis jüdischen Lebens im Nahen Osten heranzuziehen. Es wirkt besonders befremdlich, israelische Juden als europäische Kolonialisten zu bezeichnen, da etwa die Hälfte der israelischen Juden von Flüchtlingen aus dem Nahen Osten abstammen, die nach 1948 als Vergeltung für arabische Niederlagen gegen Israel aus Ländern wie Ägypten, Irak oder Jemen vertrieben wurden. Die groben Verzerrungen in der palästinensischen Geschichtsschreibung beweisen natürlich nicht, dass die israelische Geschichte fehlerfrei ist. Erstens sind die Juden, wie die Palästinenser, nicht die ursprüngliche Bevölkerung dieses Landes. Es gibt keine ursprüngliche Bevölkerung. Zwar gab es im ersten Jahrtausend vor Christus einige Jahrhunderte, in denen Juden wahrscheinlich die Mehrheit der Bewohner des Gebietes zwischen dem Meer und dem Jordan stellten, aber selbst damals waren sie nicht die einzigen Bewohner. Die Kanaaniter, die Nautufin und die Neandertaler leben vor ihnen in diesem Land. Und es ist nicht klar, warum die Geschichte des Landes im ersten Jahrtausend vor Christus und nicht im dritten Jahrtausend vor Christus oder im ersten Jahrtausend nach Christus beginnen sollte. Zweitens wurden die Juden nicht vom Römischen Reich oder einem nachfolgenden Reich aus diesem Land vertrieben. Nach dem großen Aufstand und dem Bar Kochba-Aufstand wurden viele Juden von den Römern versklavt und es wurde ihnen verboten, an bestimmten Orten im Land, insbesondere in Jerusalem, zu leben. Kein römischer Kaiser erließ jedoch ein Edikt, das Juden verbot, im Gebiet zwischen dem Mittelmeer und dem Jordan zu leben. Tatsächlich lebten dort auch nach der Niederschlagung des Bar Kochba-Aufstands noch viele Juden, beispielsweise die Verfasser der Mishnah und des Jerusalemer Talmuds. Einige der im Land verbliebenen Juden konvertierten später zum Christentum oder Islam und ihre Nachkommen gehören heute zur palästinensischen Bevölkerung. Andere verließen das Land aus eigenem Antrieb, auf der Suche nach wirtschaftlichen Möglichkeiten und einem besseren Leben. Schon vor dem großen Aufstand lebte etwas die Hälfte der Juden außerhalb des Landes, etwa in Ägypten, Mesopotamien und Rom. Drittens, nachdem die meisten Juden das Land verlassen hatten, verbot ihnen niemand die Rückkehr. Fast jederzeit konnten sich Juden im Gebiet zwischen dem Mittelmeer und dem Jordan niederlassen. Im 16. Jahrhundert war das Osmanische Reich beispielsweise die jüdischste Macht der Welt. Nach der Eroberung des Landes von den Mamelucken im Jahr 1517 ist es jüdische Einwanderer, insbesondere jüdische Flüchtlinge aus Spanien und Portugal, mit offenen Armen willkommen. In den 1560er Jahren entwickelte die jüdische Geschäftsfrau Dona Gracia Mendes Nasi sogar einen Plan zur Förderung der jüdischen Einwanderung und erhielt dafür die Zustimmung der Behörden in Istanbul. 1565-66 verpachtete Sultan Süleyman, der prächtige Dona Gracia, zu diesem Zweck die Stadt Tiberias und mehrere umliegende Gebiete. Doch nur wenige Juden nahmen das großzügige Angebot des Sultans und Dona Gracias an. Die meisten jüdischen Einwanderer zogen es vor, sich in anderen Städten wie Istanbul, Saloniki und Kairo niederzulassen. Die Familie meines Partners, erzählte Harari, die Familie Rodriguez, floh beispielsweise nach 1492 aus Spanien und wanderte ins Osmanische Reich aus. Sie zogen es jedoch vor, sich am Nil statt am See Genezareth niederzulassen. Über die Jahre gab es immer wieder Juden, die im Gebiet zwischen Jordan und See Genezareth lebten. Ein Beweis dafür, dass es kein Verbot gab. Vor dem Aufstieg des modernen Zionismus stellten Juden jedoch höchstens 5-10% der Bevölkerung. Juden in aller Welt träumten weiterhin vom Land Zion und beteten jedes Jahr nächstes Jahr in Jerusalem. Aber es war immer das nächste Jahr, nicht dieses Jahr. Und Gebete werden bekanntlich nicht im Grundbuch eingetragen. Wenn mein Nachbar ein schönes Haus hat und ich jeden Tag bete, dass es in meinen Besitz übergeht, kann ich dann nach ein paar Gebeten das Grundbuch ändern und das Haus des Nachbarn auf meinen Namen übertragen? Und was die Israelis über die Palästinenser sagen? Nun, als die ersten Zionisten Ende des 19. Jahrhunderts ins Land kamen, war es nicht unbewohnt. Es gab hunderte von Dörfern und Städten sowie mehrere relativ große städtische Zentren wie Akko, Jaffa, Gaza, Hebron und Jerusalem. Man mag darüber streiten, wie stark das palästinensische Nationalbewusstsein im 19. Jahrhundert ausgeprägt war. Aber das ist letztendlich irrelevant. Selbst wenn es im 19. Jahrhundert kein starkes palästinensisches Nationalbewusstsein gab, bedeutet das nicht, dass es heute kein palästinensisches Volk gibt. Die Zeit formt Nationen. Und seit dem 19. Jahrhundert ist viel Zeit vergangen. Wer im Glashaus sitzt, sollte nicht mit Steinen auf seinen Nachbarn werfen. Auch die Juden hatten im 19. Jahrhundert kein besonderes starkes Nationalbewusstsein. Die überwiegende Mehrheit der Juden im späten 19. und frühen 20. Jahrhundert lehnte die zionistische Idee ab und war nicht daran interessiert, ihre Wohnsitzländer zu verlassen. Juden, die aufgrund von Antisemitismus und Kriegen aus Ländern wie Polen auswanderten, zogen es vor, sich in den Vereinigten Staaten, Kanada oder Argentinien niederzulassen, anstatt im Land zwischen dem Meer und dem Jordan. Zwischen 1880 und 1924 machten sich nur etwa 3,5% der jüdischen Einwanderer auf dem Weg nach Zion. Was lässt sich daraus schließen? Wer hat einen stärkeren historischen Anspruch auf dieses Land? Stellen wir uns zwei jüdische Brüder vor, die in den Tagen nach dem Bar Kochba-Aufstand im Land Israel leben und den Olivenhain der Familie bewirtschaften. Der eine Bruder, Isaac, beschließt nach Alexandria, dem Land der unbegrenzten Möglichkeiten jener Zeit auszuwandern. Und seine Nachkommen bleiben jüdisch und wandern schließlich nach Spanien, Marokko, Polen und in die Vereinigten Staaten aus. Der andere Bruder, Ismael, beschließt unter allen Umständen auf dem Familiengut zu bleiben. Und seine Nachkommen konvertieren schließlich zum Christentum und zum Islam, leben aber weiterhin am selben Ort. Eines Tages klopft es an der Tür von Ismaels Familie. Einer von Isaaks Nachkommen steht an der Tür und ruft: Ich bin zurück, verschwindet aus meinem Haus. Als die Briten 1920 die Grenzen ihres Mandatsgebietes in Palästina festlegten, war es klar, dass die Menschen, die bereits damals im Land zwischen Meer und Jordan lebten, den stärksten Anspruch darauf hatten. Juden stellten damals etwa 10% der Bevölkerung. Zwar hatte es 2000 Jahre zuvor ein jüdisches Königreich in dem Land gegeben, doch ist dies kein besonderes, stichhaltiges Argument. Es rechtfertige gewiss nicht, den Juden das Land vollständig zu überlassen. Tatsächlich wurden Juden in der ersten Hälfte des 20. Jahrhunderts an ihren Wohnorten verfolgt. Und dies war zweifellos ein großes Problem. Doch es war kein Problem, das die Palästinenser verursacht hatten, und es war auch nicht ihre Aufgabe, es zu lösen. Nur ist heute nicht mehr 1920. In der Geschichte verändert die Zeit alles. Ab 2025 haben sowohl Israelis als auch Palästinenser einen starken Anspruch auf das Land. Aus dem einfachen Grund, dass sie alle hier leben und nirgendwo anders hin können. Heute leben über 7 Millionen Juden in diesem Land. Die meisten von ihnen wurden hier geboren. Und es gibt keinen anderen Ort, der sie aufnimmt. Und über 7 Millionen Palästinenser, die hier geboren wurden, leben ebenfalls hier. Und auch für sie gibt es kein anderes Land. All das bedeutet, dass weder Israelis noch Palästinenser hundertprozentig im Recht sind und keine Seite einen ausreichenden Grund hat, die andere auslöschen zu wollen. Keine Gewalt der Gegenwart kann die Opfer der Vergangenheit retten. Es ist unmöglich, die Toten vergangener Kriege wiederzubeleben. Und es ist unmöglich, den Schmerz der vergangenen Jahren im Nachhinein auszulöschen. Doch es ist möglich, zukünftige Kriege und Gräueltaten zu verhindern. Dazu genügt es nicht, eine Kompromissformel zu erreichen, die beide Seiten schweren Herzens und widerwillig als vorübergehende Verbesserung der Lage unterzeichnen. Solange beide Seiten überzeugt sind, dass alles in Ordnung ist und dass es am gerechtesten wäre, wenn die andere Seite verschwände, wird keine Kompromissformel Bestand haben. Um einen dauerhaften Frieden zu erreichen, müssen beide Seiten weniger selbstgerecht und mehr einander zugetan sein. Beide Seiten müssen verinnerlichen, dass die andere Seite existiert und ebenfalls ein Existenzrecht hat und auf diese Grundlage eine Vereinbarung treffen, die auf Großzügigkeit und nicht auf Engstirnigkeit beruht. Die Schlüsselfrage für beide Seiten sollte lauten: Was bräuchte ich, um in Sicherheit, Wohlstand und Würde leben zu können, wenn ich in der Lage der anderen Seite wäre? Die Israelis müssen aufhören, um jeden Preis zu feilschen. Ein guter Frieden für Israel ist kein Frieden, der den Israelis einen weiteren Hektar und eine weitere Ziege beschert, sondern ein Frieden, der ihnen gute Nachbarn schenkt. Es liegt im Interesse Israels, dass Palästina ein prosperierender Staat wird. Und dies kann nur geschehen, wenn es ein realer Staat ist und nicht eine Ansammlung umzäunter Anlagen. Auch die Palästinenser müssen großzügig sein. Was sie Israel geben können, ist kein weiterer Felsberg oder ein weiterer Olivenbaum, sondern etwas viel Wertvolleres: Legitimität. Die Israelis leben in ständiger Angst vor Vernichtung. Und diese Angst ist berechtigt. Obwohl das Machtgleichgewicht derzeit zu Israels Gunsten liegt, sind die arabische und die muslimische Welt immer noch unendlich viel größer als wir. Und die Zukunft wird unweigerlich Veränderung im Machtgleichgewicht mit sich bringen, die uns zum Nachteil gereichen können. Wenn die Palästinenser Israels Existenzrecht wirklich und aufrichtig anerkennen, wird es dadurch leichter, dass auch andere Araber und Muslime dieses Recht anerkennen. Erst dann werden die Israelis aufatmen können. Und dies wird es auch den Palästinensern ermöglichen, endlich Frieden zu genießen. Beide Seiten müssen Großzügigkeit zeigen, denn nur so können wir Frieden erreichen, bevor es zu spät ist. Eiferer reden gern von der Ewigkeit und glauben, sie hätten alle Zeit der Welt. Doch die Ewigkeit ist eine Illusion. Und uns allen läuft die Zeit davon. Vor Millionen von Jahren gab es weder Palästinenser noch Israelis oder überhaupt Menschen. Im 21. Jahrhundert ist die Zukunft der gesamten Menschheit durch die neuen Technologien, die wir entwickeln, bedroht, wie etwa die nächste Generation von Atomwaffen, Schwärme von KI-gesteuerten Drohnen und ganze Armeen autonomer Roboter. Das werden die Waffen des nächsten Krieges sein. Wenn es uns nicht gelingt, dass die Menschen einander vertrauen, wird niemand eine Zukunft im Land zwischen Meer und Jordan oder irgendwo sonst auf der Welt haben. Jahrzehntelang wiederholten diejenigen, die den israelisch-palästinensischen Konflikt lösen wollen, den Slogan »Zwei Staaten für zwei Völker«. Wenn beide Völker nicht großzügiger werden, dann wird die Lösung unseres lokalen Konfliktes, wie so viele andere, bald »Null Staaten für null Völker« lauten. Ganz schon viel Input, wa? Ich weiß nicht, wie es mit euch aussieht, aber als Fazit aus dieser Sendung kann ich sagen, dass ohne Kommunikation miteinander wir die Zukunft nicht besser gestalten können, als die Gegenwart ist. Mit Kommunikation übereinander können wir den jetzigen Zustand definitiv verschlechtern. Und wenn wir nur emotional reagieren, unsere Gehirne und die Verantwortung der künstlichen Intelligenz überlassen, dann, ja, gute Nacht und tschüss. Bis dahin, schlafen Sie gut mit Honky Tonk Blues.
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herzlich willkommen zur 16. Folge von Honky Tonk Blues. In dieser Folge gibt es viel zu feiern. Einen kleinen Geburtstag und einen ganz großen. Denn 2023 hat das größte denkbare Country-Jubiläum zu bieten. Hank Williams wurde vor 100 Jahren am 17. September 1923 geboren. Und ebenso soll nicht unerwähnt bleiben, dass vor ziemlich genau 3 Jahren, am 3. November 2020, dieser Radio-Podcast das erste Mal on air ging. Das muss gefeiert werden. Zudem Hank nicht nur der Schutzheilige dieser Show ist. Nein, ohne Hank Williams keine Country-Musik, wie wir sie kennen. Unzählige Künstler beziehen sich bis heute auf den Musiker aus Alabama. Und auch für mich ist Hank Senior der, mit dem es so richtig losgeht. Er ist der Fixstern, auf den sich alle berufen, die mir in diesem Musikgenre lieb und teuer sind. Darüber hinaus wird der Hillbilly Shakespeare bis heute von Songwritern aller Genres sehr verehrt und immer wieder als Einfluss genannt. Was liegt also näher, als in dieser Folge von Honky Tonk Blues den Meister besonders zu huldigen und Holy Hank zum roten Faden der Sendung zu machen und immer wieder, auch nach anderen Themen, auf ihn zurückzukommen. Denn wie gewohnt stelle ich euch auch diesmal alte und neue Musik aus den Bereichen Honky Tonk, Hillbilly und Indie Country vor, spiele alte und neue Platten und spreche über Musiker, Songs, Hintergründe und Geschichten. 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Und was ihr mögt, mögen sicher auch andere. Daher ist es toll, wenn ihr die Sendung weiterempfehlt und die Mixcloud-Links teilt. 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Hank Williams ist für die Country- und Honky-Tonk-Musik gewissermaßen Religionsstifter und Apostel in einer Person. Da ist es nur allzu verständlich, wenn Waylon Jennings, wie eben gehört, den Finger in die Wunde legt und die Gretchenfrage der Country-Musik stellt. Are you sure Hank done it this way? Viele Musikfreunde, die vom Kommerz und Glitter des heutigen Mainstream-Country so gar nichts halten, werden die Frage bejahen, wenn sie mit beiden Händen in die Richtung des nächsten Künstlers weisen.

Rustin' in the Rain von Tyler Childers Anfang September 2023 erschienenem sechsten Album gleichen Namens. Nach dem etwas unentschieden wirkenden Tribble-Album Can I Get My Hounds to Heaven eine richtig gelungene Platte. Aber was sind schon Alben, wenn man über eine treue Fangemeinde verfügt und ausverkaufte Tourneen spielt und Stadien füllt? Tylers Aufstieg erfolgte in relativ kurzer Zeit und auf etwas andere Weise, als es früher üblich war. Als Indie-Künstler spielte ihn das Country-Radio nicht, aber mit einer Mischung aus Qualität und etwas Glück etablierte er sich dennoch als Household Name. Als ich 2018 Tyler nach seinem Solo-Auftritt in Hamburgs kleiner Prinzenbar traf, schaute er mit seinem Walrossbart noch aus wie der versoffene Schwager von Fred Sonnenschein. Damals konnte ich kurz mit ihm sprechen und ihm meine Visitenkarte in die Hand drücken. Sein ein Jahr zuvor erschienenes, von Sturgill Simpson produziertes zweites Album Purgatory war so gut, dass ich, wenn ich es auflegte, immer wieder gefragt wurde, wer denn das sei. Sieht man die Bilder jetzt, sah er damals mindestens 10 Jahre älter aus als heute. Sein damaliger Lebensstil tat ihm nicht gut. 2020, in der Pandemie, hörte er dank seiner Frau Senora May mit dem Trinken auf und es gibt wenige Leute, die mir heute einfallen würden, die gesünder und sportlicher wirken. Hut ab! Im Februar 2024 kommt Tyler Childers nun endlich zurück und spielt sein einziges Deutschlandkonzert im Hamburger Docks. Im Vorprogramm der wunderbare John R. Miller. Wer Tyler schon einmal Hank Williams' I'm So Lonesome, I Could Cry hat singen hören, weiß dank seines Vortrags vermutlich, was es mit guter Country-Musik auf sich hat. Kein Wunder, dass er gleich auf seinem allerersten Album, dem 2011 im Selbstvertrieb erschienenen Bottles and Bibles, einen Hank Williams-Tributsong versteckt hatte. Play me a Hank Song. Die Ansage könnte nicht deutlicher sein. Und keine Frage, dem Mann kann geholfen werden.

I'm So Lonesome I Could Cry von 1949. Einer der Songs, wegen der der Hillbilly Shakespeare seinen Nickname bekam. Eine poetische Sprache, die in klaren Bildern die Einsamkeit und das Verlassensein beschreibt. Ursprünglich wollte Williams den Text als Spoken-Word-Song vertonen, entwickelte dann aber eine Melodie und sang das Stück. Zwei Akkorde, eine simple, aber eindringliche Melodie und ein Text, der zutiefst berührt, sowie ein engagierter Vortrag formen ein zeitloses Meisterwerk in der 3-Minuten-Kunstform des Liedes. Ein Geheimnis für den aus dem Leben gegriffenen plakativen Realismus seiner Komposition mag sein, dass sich Hank bisweilen von All True Romance Comics inspirieren ließ. Doch hier schöpft er wie so oft fast 1:1 aus seiner eigenen Gefühlswelt. Das Auf und Ab der schwierigen Beziehung mit seiner ersten Frau Audrey befeuerte immer wieder seinen kreativen Geist. Neben den eingängigen, humorvollen, schwungvollen Nummern sind es gerade die dunklen, tief traurigen Stücke, die voll karger Einfachheit den eigenen Schmerz sezieren, die sein Werk auszeichnen. In den gerade mal 29 Jahren seines irdischen Daseins hinterließ Williams ein beachtliches Oeuvre und er half maßgeblich das Genre zu prägen, das wir heute Honky-Tonk nennen. Damals hieß dieser Sound freilich noch Hillbilly Music und Hank selbst wurde stets als Folksänger angekündigt. Die Mörderballade, die Charlie Crockett zusammen mit T-Bone Burnett 2021 geschrieben und Anfang Oktober 2023 aufgenommen und nun passend zum Start von Martin Scorseses Neo-Western Killers of the Flower Moon veröffentlicht hat, kann man sicherlich auch als Folksong bezeichnen. Killers of the Flower Moon hätte auch auf dem Soundtrack des Films des Altmeisters eine gute Figur gemacht. Gerade hat Crockett Ende September 23 mit Live from the Ryman ein formidables Live-Album mit einem eigenen dazugehörigen Film herausgebracht, das zum einen unterstreicht, dass er mit dem Spielen in der Mother Church of Country Music viel erreicht hat, zum anderen fängt es ein, dass er einer der heißesten Live-Acts dieser Zeit ist. Eben davon konnten sich vor kurzem auch die deutschen Zuschauer wieder überzeugen. Für die Yeehaw-Gemeinde ist das natürlich nichts Neues, spielte Charlie doch seine allererste Headliner-Show in Deutschland mit den Blue Drifters bereits 2018 in Hamburgs Nordwache. Crockett's Song ist übrigens nicht der einzige Country- bzw. Musikbezug zu Scorseses Film. So sind unter anderem Sturgill Simpson, Jason Isbell und Jack White dort in kleinen Nebenrollen zu sehen.

Es gibt ein ganzes Genre von Liedern, die Hank Williams Songs sind, aber nie von ihm gesungen wurden. Richtig, es handelt sich um Hank Williams Tribute-Songs. Oft haben sie Hank im Titel und drehen sich irgendwie um ihn. Manchmal remixen sie Lyrics oder Namen von Titeln und bekannte Zeilen. Also genau wie das eben gehörte Hank Williams You Wrote My Life von 1975, gesungen von Mo Bandy. Auch gibt es subtilere Songs, in denen Hank auftritt, aber deren Story er nicht bestimmt. Hervorragendes Beispiel für solch ein Hank-Cameo ist Leonard Cohens Tower of Song. Cohen entwickelt hier das Szenario eines altgewordenen Singer-Songwriters, der sich immer noch im Tower of Song verdingen muss. Halb Gefängnis, halb Trutzburg geht er hier seiner einsamen Profession nach. Gleich in der zweiten Strophe heißt es: I said to Hank Williams, how lonely does it get? Hank Williams hasn't answered me yet. But I hear him coughing all night long. About 100 floors above me in the Tower of Song. Cohen verehrte Williams sehr und siedelte ihn wohl deshalb weit über sich an. Gleichzeitig illustriert die Distanz, dass Williams schon lange tot ist. Ein solch großartiger Song wird noch besser mit einem Interpreten, der seine eigene Geschichte mit einbringt. Vielleicht ist es das, was Willie Nelsons Version von seinem 2022er Album A Beautiful Time so hervorragend macht. Willie hat sich übrigens, trotz der Entfernung zu Williams, einst den Wunsch erfüllen können, einmal mit Hank zu singen. Auf seinem Duettalbum Half Nelson sang er zum Hank Williams Demo von I Told a Lie to My Heart ganz zurückhaltend und schön Harmonie.

befindest dich in einem David Lynch-Film und blickst auf flirrende Wüste und Kakteen in CinemaScope. Cut. Auf einmal singt Joni Mitchell, begleitet von einer Honky-Tonk-Band, einen traurigen, aber irgendwie frechen Song. Und vom Twang der Gitarre aufgeschreckt, kriecht eine Schlange langsam aus dem Bild. Man kann sicherlich Cassie Wallasas Sound auf viele Arten beschreiben. Fest steht, Cassie Wallasa ist eines der ganz großen Talente der Indie-Country-Szene dieser Tage. Der auf Cassies Debüt Dear Dead Days von 2019 besungene Verdi River verweist auf ihre Heimat. Aufgewachsen in Arizona, gehört Wallasa mittlerweile seit ein paar Jahren zur Musikszene Portland, Oregons. Hier fand sie auch die Backing-Band für die Produktion ihres im Mai 2023 erschienenen zweiten Albums. Cassie Wallasa Knows Nothing. Das ist natürlich Quatsch. Wie die allermeisten Künstler weiß Cassie Wallasa eine ganze Menge. Und glücklicherweise teilt sie ihre Gedanken in Songs gegossen mit der Welt. Nein, Cassie hat Humor und spielt mit dem Albumtitel auf Portlands TK and the Holy Know Nothings an, die sie begleiten. Am 16. November 2023 spielt Cassie Wallasa erstmals in Hamburg. Bereits am 10. kann man sie in Berlin hören. Das sollte man keinesfalls verpassen. Apropos Backing Band, auch Hank Williams spielte bei seinen Studioaufnahmen mit unterschiedlichen Bands. Die Drifting Cowboys waren seine Liveband. Ganz speziell wurde es nach seinem Tod. Obwohl nicht mehr unter den Lebenden, veröffentlichte Hank ab und an noch neue Songs. Das war möglich, da er einige Songdemos hinterlassen hatte. Aufnahmen, die meist nur seine Gitarre und Stimme enthielten. Zu diesen spielte dann eine Studioband den Soundtrack. Das Prinzip wurde weltbekannt, als die Beatles in den 90ern auf einmal wieder neue Musik veröffentlichten, da auch John Lennon solche Tapes hinterlassen hatte. Free as a Bird und Real Love waren ganz okay. Ja, und das neuere Now and Then setzt in puncto Technik sogar noch einen drauf. Denn mit heutigen digitalen Tools ist so etwas gar kein Problem mehr. Zu Hanks Zeiten war das aber noch wesentlich schwieriger. Neben der Soundqualität der Demos war das Timing des Meisters nicht akkurat. Will sagen, die Bands, bestehend aus perfekten Studiomusikern, mussten sich bemühen, mal das Tempo anzuziehen und dann wieder schleifen zu lassen. Wobei sie natürlich mühelos den Takt gehalten hätten. Als Hank 1951 das Demo von Fool About You aufnahm, war dies nicht ein eigener Song. Geschrieben wurde der Song von Ralph C. Hutchison und zuerst veröffentlicht von den Barker Brothers. Hanks Mutter hatte dem Sohn die Scheibe gegeben und Hank rief Hutchison an, um zu fragen, ob er die Nummer aufnehmen dürfe. Und so kam es nicht zu einer Bandaufnahme, da Hutchison keine Genehmigung erteilte. Denn als Hank anrief, war dieser beim Militär und seine Frau meinte, ihr Ralph solle das Stück lieber selbst aufnehmen. Anyway, Fool About You wurde dann gleich zweimal overdubbed und gerade die zweite Aufnahme ist eines der wenigen gelungenen Beispiele dieser Overdub-Recordings. Der Gesangssound passt zum Rest und die Aufnahme holpert auch nicht. Nein, Hank rockt. Und wer das nicht mag, sollte auf die frühere Hillbilly-Aufnahme zurückgreifen. Die vorliegende in Nashvilles Quonset Hut entstandene Version lässt schon schwungvoll die Beatmusik der kommenden Jahre anklingen. Hier ist Fool About You von 1961 an der Gitarre Grady Martin.

Wem heute der Sinn nach durch und durch authentisch klingendem Honky-Tonk der späten 50er und frühen 60er steht, der stößt bei dieser Band auf eine Goldmine. Auch zum vierten Mal liefern The Countryside of Harmonica Sam zuverlässig ab. Wieder haben sie neben ein paar Classics, diesmal von Harlan Howard, Justin Tubb und Wayne Walker, sich auch von zeitgenössischen Songschmieden mit hochkarätigem Material beliefern lassen. Erneut dabei Texaner und Hank Williams Wiedergänger Jake Penrod, der beim letzten Album bereits den ersten Song beisteuerte. Neu und gleich fünfmal vertreten ist Franco-Kanadier und neue Honky-Tonker Theo Lawrence, der auch gleich die Liner Notes beisteuerte. Mit Lawrence sind die fünf Retro-Schweden am Puls der Zeit. Denn dieser ist langsam aber sicher seinem Geheimtipp-Dasein entwachsen und erscheint zunehmend auf großer Bühne. Spielte er doch bereits im Vorprogramm von Robert Plant und Alison Krauss und ebenfalls vor Charlie Crockett. Ganze Tourneen. Im Herbst 2023 hält er sich in Austin, Texas auf und spielt dort regelmäßig in den bekannten Clubs. Wenn er mal nicht bereits wieder mit Billy Horton an einem Album arbeitet. Denn mit dem Charlie Crockett-Produzenten hatte er schon zuletzt unter anderem die EP Country Mile aufgenommen und zum Record Store Day 2023 herausgebracht. Der umtriebige Musiker aus Bordeaux ist ein Freund analoger 60s Sounds und hat bereits auf seinem zweiten Album begonnen, sich mehr in die 60er Country-Ecke zu bewegen. Im Juli 2022 veröffentlichte er dann die erste Single von seinem im Februar 2023 erschienenen dritten Album Cherie, reines Country Gold. So fand ich meinen Sommerhit, der mir auch dieses Jahr noch stets zuverlässig graue Wolken vertrieb. Hier ist das wunderbare California Puppy.

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Recht so. Ein Lied, das wohl jedem Honky-Tonker aus der Seele spricht, muss man sich doch hierzulande auch ab und zu wegen solcher für andere abwegiger Leidenschaften mit der Geschmackspolizei auseinandersetzen. Rob Heron and the T-Pad Orchestra aus dem britischen Newcastle sind der Kracher. Tief verwurzelt in den Traditionen amerikanischer Musik atmen ihre Songs Twanging Hillbilly, Honky Tonk, Country Blues, Swinging Ragtime und Western Swing, verfeinert mit einem lauten Schuss Soul. So gehören neben Bob Wills und Django Reinhardt genauso George Jones und Tom Waits zu ihren Einflüssen. Die fünf Jungs sind seit Jahren eine der unterhaltsamsten Live-Acts der Insel und spielten sogar schon auf dem legendären Glastonbury Festival. Sie bewegen sich mühelos auf Augenhöhe mit Künstlern wie Pokey LaFarge und Kitty, Daisy und Lewis. Man sollte also auf keinen Fall verpassen, wenn eine der derzeit heißesten Bands am 2. Dezember 2023 in Hamburg bei ihrem einzigen Deutschlandkonzert die Nordwache auf den Kopf stellt. Denn auch wenn die neue Scheibe The Party's Over heißt, wird hier auf jeden Fall abgeliefert, als gäbe es kein Morgen. Apropos Live-Shows. Wusstet ihr, dass Hank Williams mal in Berlin gespielt hat? Er trat am 18. November 1949 zusammen mit anderen Opry-Stars im Titania-Palast, heute ein Einkaufszentrum, in Steglitz für die amerikanischen Truppen auf. Für Hank Williams machte einst Big Bill Lister den zuverlässigen Opener. Freunde von Honky Tonk Blues ahnen es. Richtig, Big Bill Lister, derjenige, der There's a Tear in My Beer das erste Mal aufnahm. Die ganze Story kann man im Beer Song Special in Folge 5 auf Mixcloud nochmal nachhören. Lister war immer ein dankbarer Abnehmer guter Songs. So auch für Williams' Country Fight. Williams als Vielschreiber bot anderen Musikern stets seine Songs an. Mitunter als Test, denn wenn die Stücke begierig gewollt wurden, nahm er sie bauernschlau doch lieber selbst auf. Verwurzelt in der Folk-Music-Tradition betrieb Williams bisweilen Rewriting. Das heißt, er lieh sich Melodien oder auch Verse. Ich habe über das Rewriting ausführlich in Folge 8 gesprochen. Denn neben Williams haben zum Beispiel Woody Guthrie, Johnny Cash oder Bob Dylan so gearbeitet. Hanks bekanntestes Rewriting-Resultat ist sein Klassiker I Saw the Light. Für I Saw the Light borgt er den Großteil der Melodie und auch etwas Text von Albert E. Brumleys Gospel He Set Me Free. Das Witzige beim Hank Williams Song Country Fight ist, dass er sich hier bei sich selbst bediente, denn der Song hat die Melodie des wesentlich bekannteren Howlin' at the Moon. Welcher Song zuerst da war, lässt sich leider heute nicht mehr rekonstruieren. Big Bill Lister mit Country Fight.

0: Kurz nach 11 betreten die Musiker die Bühne. Nicht weiter besonders, könnte man meinen. Es ist aber noch Vormittag in Hamburg und die Uhrzeit für eine Honky-Tonk-Show ungewöhnlich früh. Jedoch für manchen im Publikum durchaus ein willkommener Anlass, an diesem Freitag Ende September 2022 mit etwas Daydrinking schon mal das Wochenende einzuläuten. Die Musiker gehen trotz der frühen Stunde hochkonzentriert an die Arbeit und präsentieren in ihrem gerade mal halbstündigen Showcase im Rahmen des Kanada-Tages beim Reeperbahn-Festival eine mitreißende Vorstellung. So druckvoll und zwingend schaffeln sie durch ihr Set. Niemand merkt, dass die Truppe nicht nur gerade erst eingeflogen ist und daher noch mit der massiven Zeitverschiebung zu kämpfen hat. Nein, diese Band spielt in dieser Besetzung tatsächlich das allererste Mal zusammen. Hut ab! Im Zentrum der vier Musiker steht ganz klar Bandleader und Pedal-Stealer Ryan Dick, der auf der Bühne als sein musikalisches alter Ego Skinny Dick mit rötlicher Sonnenbrille, Schnurrbart und Oldschool-Trucker-Cap irgendwie wie die junge Version von Gene Takovich aus der Serie Better Call Saul wirkt. Skinny ist ein ziemlich cooler Typ und das hier ist sein Europa-Live-Debüt als Solokünstler. Beeindruckend und ziemlich unterhaltsam gleitet er leichtfüßig, aber zielgerichtet durch seine schwungvollen Songs und ab und an sitzt er auch singend an der Pedal-Steel. Ein höchst seltener Anblick in der Country-Musikwelt. Als Dick sich nach ein paar Stücken dem Publikum mit seinem Bühnennamen vorstellt, fügt er augenzwinkernd hinzu, dass man vorsichtig sein solle, wenn man ihn google. Ich denke, man sollte dabei auf jeden Fall beachten, seinen Nachnamen Dick statt mit I korrekt mit Y zu schreiben. Die Namenswahl als Thema nehme ich später wieder auf, als ich Skinny Dick zum Interview treffe. Denn ich frage mich schon, wie es dazu kam.
1: That just happened. And my uncle kind of started to call me that.
0: Oh, sagt er, das sei das, was einfach passiert sei. Sein Onkel habe angefangen, ihn so zu nennen und andere taten es ihm gleich. Aber worum es ihm wirklich gegangen sei, war, dass er Kontrolle über den Nachnamen haben wollte, der ihn in seiner Jugend schon immer verfolgt habe. Mit dem Künstlernamen Skinny Dick drehe er den Spieß um. Ich frage, ob er nicht finde, dass der Name es manchmal schwerer mache, ihn als Künstler zu verkaufen. Ja, ein bisschen sei das so, aber er sei auch provokativ und manche Leute würden das mögen. Andere fühlten sich vielleicht auch angegriffen, aber der Name sei leicht zu merken und das schade doch auch nicht, oder? Ich frage Skinny, was für Musik es bei ihm zu Hause in der Kindheit gab und er berichtet von ELO, Supertramp und Elton John.
1: I didn't start in country music, you know.
0: Er habe nicht mit Country-Musik angefangen. Er habe sich zuerst in der Folk-Musik-Ecke bewegt, in der Bob Dylan und Neil Young-Welt. Und er sei auch durch diese fundamentale Schule gegangen, wie so viele andere auch. Und dann habe er einiges an Rock gehört, kanadische Bands wie Tragical Hip oder amerikanische Bands der Ära, 90s Rock halt. Er sei wahrscheinlich erst in seinen frühen 20ern bei der Country-Musik gelandet. Und dann habe sie ihn einfach verschlungen. Er tauchte kopfüber ein, machte seine Recherchen, durchwühlte die Plattenläden, las viel und fing an, Songs zu schreiben.
1: At that time, I was already writing songs, but I think I took a bit of a turn into that country music.
0: Lieder habe er schon vorher geschrieben, aber er habe dann begonnen, den Country-Stil zu adaptieren. Ziemlich unerfahren habe er alles aufgesogen. Outlaw, 60s-Kram oder Alternative Country und auch alles dazwischen.
1: Yeah.
0: Natürlich frage ich ihn, mit welchem Instrument er angefangen habe.
1: I was playing drums with the, I guess, my first band.
0: Und er sagt mir, dass er bei seiner ersten Band Schlagzeug gespielt habe, dann Bass in einer anderen Gruppe und zu der Zeit fing er auch an, Songs zu schreiben. Bei dieser Band wechselte er zu Gitarre und landete schließlich bei der Steel Guitar. Er hörte dann erstmal mit dem Songschreiben auf, wurde Begleitmusiker und arbeitete an einer Vielzahl von Projekten. Dann habe er wieder mehr geschrieben, er habe nie wirklich aufgehört, aber es sei nicht mehr sein Fokus gewesen, bis er es vor etwa 3 Jahren wieder intensivierte und dann seine erste Platte Get to Know Lonesome herausbrachte. Get to Know Lonesome ist im Sommer 2020 erschienen und ich möchte wissen, wie es dazu kommt, dass uns Ryan nun als Skinny Dick mit seinen Songs beglückt. Haben wir das als eine der wenigen guten Sachen etwa Corona zu verdanken?
1: We can't thank COVID for that. There was down.
0: Ja, sagte er, zu Beginn der Pandemie habe alles stillgestanden und es gab Zeit. Sein Freund Ivan Yushchenko und er hätten die Platte zusammen in seinem Wohnzimmer eingespielt. Er hätte schon vorher daran gedacht, eine Soloplatte zu machen, mit der Idee, sie bei Live-Auftritten zu verkaufen. Dann hätten sie vorher an einer anderen Platte gearbeitet und zusammen abgehangen und diese Möglichkeit habe sich ergeben. Das war's.

0: Das Artwork von Get to Know Lonesome ist eine fast perfekte Kopie von Tammy Wynette's 1968er Album Take Me to Your World, I Don't Wanna Play House. Nur statt eines Porträts von Wynette schmückt ein Bild des etwa 5-jährigen Ryan in Badehose das Cover. Ein schöner Subtext für ein im Lockdown entstandenes Album. Wenn man es ganz genau nimmt, ist Skinny Dicks Debüt, dieses wunderbare Kleinod, das nur in wenigen Tagen zu Hause mit einer 8-Spur-Maschine aufgenommen wurde, nicht seine erste Platte. Skinny ist in Lethbridge, Alberta aufgewachsen und seit vielen Jahren Teil der lebendigen Musikszene der Stadt im mittleren Westen Kanadas. Bereits 2017 brachte er hier als Skinny Dick and Friends im Eigenvertrieb via Bandcamp das Album 21 Nighters heraus. Das Ganze ist eine Compilation von 20 Folk- und Country-Künstlern aus der Provinz Alberta, mit denen Skinny dort Musik macht. Und in den Jahren zuvor hatte er schon mit seiner damaligen Band, den Lokalmatadoren Treeline, 2 Alben aufgenommen. Das zweite 2012 in Zusammenarbeit mit Shayla Miller, die schon damals in der Region eine etablierte Künstlerin war und die ich heute ohne Umschweife Albertas Antwort auf Dolly Parton nennen würde, da ich sie so herausragend finde, dass ich ihre Musik auf jeden Fall an anderer Stelle näher vorstellen werde. Aus der bis heute andauernden musikalischen Zusammenarbeit von Skinny und Shayla hat sich auch ein privates Glück entwickelt, denn beide sind seit 2016 auch ein Ehepaar und haben inzwischen mehrere Kinder. Zurück zu Get to Know Lonesome. Das Album hat nicht nur eine ungewöhnliche Entstehungsgeschichte, auf Get to Know Lonesome findet sich auch der Song Dreamin', der nach seinem Erscheinen ein kleiner Spotify-Hit wurde und bis heute sage und schreibe rund 5 Millionen Hörer hatte. Ich habe Skinny nach der Entstehungsgeschichte des Stücks gefragt.
1: So that was an older song that was unfinished, maybe 10 years before we recorded it even. I had this.
0: Er sagt, das Stück sei schon älter und nicht fertig gewesen. Vielleicht so seit 10 Jahren hätte er dieses kleine Fragment von einem Song gehabt, von dem er wusste, dass es wert war, daran weiterzuarbeiten. Und er habe es dann mit seinem Freund Mike Renzo, mit dem er immer wieder gemeinsam schreibe, fertiggestellt. Ja, es hebe sich ab von dem Rest des Albums, aber ihm gefalle das. Streng genommen ist Dreamin' kein typischer Country-Song. Der Song hat eher ein Indie-Rock-Feeling und in seiner Einfachheit einen lässigen Pop-Appeal. Und überhaupt zeigt sich in so manchen Songs eine andere Farbe in Skinnys Musik, die meist von 60s Honky-Tonk dominiert ist. Da ist sowohl 60s Pop als auch ein trockener, einnehmender Indie-Touch, der seinem Sound eine andere Klangfarbe verleiht und in dieser Kombination ziemlich einzigartig ist. Wo Charlie Crockett sein 60s Honky Tonk mit Blues und Soul verfeinert, gibt Skinny etwas 90s Indie Rock dazu. Sehr cool. Daraus ergibt sich die Frage, wo auf der musikalischen Farbpalette Skinny seine Musik einsortiert. Macht er Country Musik?
1: Yes, but as you well know and other people in this Country Music World, which is such a broad term.
0: Ja, aber wie jeder weiß, sei das ja ein recht weitreichender Begriff. Wenn man nur Country-Musik sage, rufe das für sehr viele Leute Assoziation mit einer Art von Musik hervor, mit der sie nichts zu tun haben wollen. So brauche man üblicherweise ein Adjektiv vor Country, sei es Traditional Country oder Indie Country. Ich hätte von Indie Country gesprochen und ihm gefalle das. Und Indie umfasse genauso die Haltung und Herangehensweise wie die Ästhetik und den Sound. Er verwende natürlich Country, um seine Musik zu beschreiben, aber er brauche auch einen Zusatz im Widerspruch dazu. Ich frage Skinny, ob er es nicht gewesen sei, der seine Musik mal als Loser Country bezeichnet habe.
1: Loser Country, yeah, I think I maybe did coin that. And maybe that's, I don't know.
0: Loser Country, ja, möglicherweise habe er sie so genannt. Und zum Teil hätten die Songs etwas Selbstironisches. Viele seien aus der Ich-Perspektive erzählt. Manchmal würde er etwas schamhaft sein und es verschleiern, aber meist sei es völlig offensichtlich, dass er von seinen eigenen Erfahrungen berichte. Und vielleicht mehr als es sollte, fühle es sich auch so an, als ob man jammere und weine und traurige Geschichten erzähle. In diesem Sinne passe Loser ganz gut. Und Loser passe auch, um die Haltung dahinter zu beschreiben. Er mache sich gerne über sich selbst lustig. Man schaue sich nur seinen Namen an, was bleibe ihm anderes übrig? Ich frage Skinny als Twang-Experten, welcher der legendären Pedal-Stealer denn sein Favorit sei. Ich selbst höre viel Little Darlin', Lloyd Green in seinem Sound. Wie sieht er das?
1: Yeah, it is tricky to answer that. Maybe who I'll say.
0: Oh, das sei schwer zu beantworten. Nach etwas Überlegung entscheidet sich Skinny für Buddy Charlton. Auf diese Frage werde oft mit Lloyd Green oder Buddy Emmons geantwortet, die absolut verdient hätten, erwähnt zu werden. Aber er nenne lieber mal einen etwas weniger bekannten Spieler wie Buddy Charlton, der bei Ernest Tubb und den Texas Troubadours großartig gewesen sei. Charlton hätte es besonders drauf gehabt. Er konnte in Balladen gefühlvoll sein oder auch die Stil wie ein Wilder bearbeiten. Einfach unglaublich, wenn man sich die alten Troubadours-Videos ansehe. Und natürlich möchte ich wissen, wie lange er selbst schon die Steel spiele.
1: That was about 10 years ago.
0: Yeah. Seit ungefähr 10 Jahren sei er dabei, habe sich reingestürzt und ziemlich bald in Bands gespielt. Dabei sei er immer wieder auf die Schnauze gefallen und heute hasse er, was er damals gespielt habe. Aber das sei das, was man machen müsse. Man müsse Risiken eingehen und die Gelegenheiten wahrnehmen, die sich einem böten. Und wie kam es zur Faszination für das ungewöhnliche Saiteninstrument? Er habe die Steel auf Platten gehört und das habe ihn magisch angezogen. Kein spezieller Song war der Auslöser. Nein, er habe

0: in unser Upswing von einer im September 2022 gemeinsam mit TV Blue auf Vinyl erschienenen Single. Beide Songs stammen von Skinny Dicks beim schwedischen Mikrolabel Sound Asleep Records verlegter EP Palace Waiting. Palace Waiting ist neben seiner digitalen Version auch als CD mit 2 Bonustracks erhältlich. Aufgenommen wurde die Platte in Texas und produziert hat niemand geringerer als Billy Horton, der mehrfach Charlie Crockett und Theo Lawrence im Studio betreute. Horton ist bekannt für seine trockenen und stimmigen Arbeiten, die stets den Sound der frühen 1960er evozieren. Als ich mit Skinny näher auf die EP und die Aufnahmesessions zu sprechen komme, die Songauswahl lobe und bemerke, dass in der CD-Version sogar ein Porter Wagoner-Song enthalten ist, betont Skinny die Bandbreite von Palace Waiting. Das sei das Besondere an der EP. Sie lege sich nicht fest. Es gebe etwas Traditional Country, aber auch andere Stile und er habe erst einmal lernen müssen, das anzunehmen. Ursprünglich hätten sie 12 Songs aufgenommen, aber dann nur 6 und die Bonus-Songs herausgebracht, von denen einer der Porter Wagoner-Song sei. Er habe sich unsicher gefühlt, was die Zusammenstellung betraf, weil viele der Songs stilistisch so unterschiedlich gewesen seien. Er habe dann diese 6 ausgewählt, da sie gut zueinander zu passen schienen. Aber selbst jetzt sei er sich nicht sicher. Die Auswahl sei nur Spiegel dessen, was ihm gerade gefalle. Auch jetzt würde er sich immer noch ständig mit der traditionellen Country-Welt beschäftigen und denke andauernd an nichts anderes als Steel-Gitarre, Licks, Pickups und so weiter. Aber mehr als jemals zuvor sei er auch neugierig auf Musik jenseits von Country und das sei seine Inspiration. Ich frage Skinny, was das Geheimnis von Shayla und ihm sei. Dass sie es schaffen würden, Familie, Jobs und ihre beiden musikalischen Karrieren unter einen Hut zu bekommen. Oh, keine Ahnung. Sie würden es nun bereits lang genug versuchen. Aber erst in den letzten Jahren habe er es endlich geschafft, darauf hinzuarbeiten, die richtige Balance zu finden. Und das hinzubekommen sei so hart. Die richtige Balance zu finden bestehe jetzt darin, nun weniger in anderen Bands zu spielen, das Richtige auszuwählen und sich sonst auf Shaylas und seine eigene Musik zu konzentrieren. Ja, und sie hätten tolle Leute, die sie bei der Kinderbetreuung unterstützen würden. Man stütze sich immer auf Familie. Es sei schon ziemlich egoistisch, Musiker zu sein. Man verfolge immer dieses Ding, das Spiegel des eigenen Wesens, des eigenen Egos sei. Eigentlich seien sie ja egoistische Arschlöcher. Selfish pricks. Wie ein selbstsüchtiger Mensch wirkt der sympathische Musiker in unserem Gespräch allerdings ganz und gar nicht. Skinny hat vielmehr eine ausgesprochen unaufgeregte und relaxte Down-to-Earth-Mentalität. Doch da wir schon bei künstlerischem Ego und Erfolg sind, frage ich Skinny, ob er mal daran gedacht habe, der Karriere wegen nach Nashville zu gehen.
1: No, for me, perhaps when I was younger, you know, that would have been the time to make a big shift in life, but at this time, no, I'm quite...
0: Nein, vielleicht als er jünger gewesen sei. Das wäre der richtige Zeitpunkt gewesen für starke Veränderungen. Nein, jetzt sei er recht zufrieden. Er denke, alles, was er gerade tun wolle, könne er dort tun, wo er sei. Seine Ziele seien nicht so hoch gesteckt. Er mache einfach immer Musik. Es habe etwas damit zu tun, wie viel man bereit sei, einzusetzen und zu riskieren. Emotional und finanziell. Und für ihn sei das vielleicht nicht so wahnsinnig viel. Er werde einfach weitermachen, was er mache, und wenn es den Leuten gefalle und es weiter wachse, dann sei das toll. Mehr brauche er nicht. Der Mann ist ganz bei sich und zufrieden mit dem, was er hat. Und wenn Skinny weiterhin so stimmungsvolle und coole Musik macht, sich auch hin und wieder bei uns auf der Bühne blicken lässt, können wir es auch sein. Seinen einzigen Auftritt in Deutschland 2023 spielte Skinny Dick mit seiner Band Ende April nach einer ausgedehnten Skandinavien-Tournee beim 3. Honky Tonk Harbor in Hamburg. Hoffentlich kehrt der Kanadier 2024 mit neuer Platte nach Deutschland zurück. Take it away, Skinny.

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1: Chris Christophersens Demo von 1968 erklärt sich eigentlich von allein. Eine gute Songidee braucht eine Inspiration. Was soll Christophersen schon bewogen haben, If You Don't Like Hank Williams zu schreiben? Da hat wohl jemand mit dem Mann aus Alabama nichts anfangen können und war vermutlich auch sonst nicht so sein Fall. Geschmacksfragen können durchaus zu weltanschaulichen Gewissheiten werden. Im Sinne von, wo man singt, da lass dich ruhig nieder, böse Menschen haben keine Lieder. Aber es gibt auch Künstler, auf die können sich fast alle einigen. Johnny Cash zum Beispiel. Auch er sang über Hank Williams. 1987 veröffentlichte er auf seinem von Jack Clement für Mercury produzierten Album Johnny Cash is Coming to Town den von Bobby Braddock und Charlie Williams verfassten Song The Night Hank Williams Came to Town. Der Song hat übrigens eine verworrene Geschichte. Ursprünglich ging es in dem Stück um eine Ernest Tubb Show. Diese Version hat Stoney Edwards in den 70ern veröffentlicht. Dann wurde das Stück gemeinsam mit Braddock umgeschrieben und es ging um eine Porter Wagoner Show. Da der Man in Black und Wagoner quasi einer Generation angehören, passte das nicht zu Cash und das Stück wurde für ihn nochmals umgeschrieben. Bei der gelungenen Aufnahme half dann Waylon Jennings aus. Los geht's!

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1: The Right ist wahrscheinlich die Mutter des kleinen Hank Williams Tribute Song Subgenres der Hank Williams Ghost Songs. Es soll ja einige Leute geben, auch Künstler, die bezeugen, Hanks Geist gesehen zu haben. Besonders häufig sei Luke the Drifter im und um das Rhymen gesehen worden. Der Song, der zuallererst 1983 von David Allen Coe zum Hit gemacht wurde, wurde geschrieben von Gary Gentry und erzählt die Geschichte eines jungen Songwriters, der auf seinem Weg nach Nashville per Anhalter unterwegs ist und in Montgomery, Alabama von Hanks Geist in dessen Cadillac mitgenommen wird. Gentry erzählt zur Entstehung des Songs, dass er mit seinem Kollegen J.B. Dieterlein an einem Tribute-Song arbeitete und da für ihn Hank der Größte war und der andere Lefty Frizzell mehr verehrte, beschlossen sie als Kompromiss, beide Musiker im Song vorkommen zu lassen. Nach Feierabend zu Hause war Gentry mit dem Ergebnis unzufrieden. Er wollte Hank und seiner Verehrung für ihn mehr gerecht werden. Damals starker Trinker und auch anderen Substanzen nicht abgeneigt, schrie er spät nachts frustriert, dass Hank ihm verdammt nochmal helfen solle. Und schwupps, auf einmal saß Ole Hank mit Hut, aber ohne Shirt, auf seinem Sofa und auch der Song nahm langsam Gestalt an. Zuvor hatte er ein Buch zur Hand genommen, um Hanks exaktes Todesdatum noch einmal nachzusehen. Als er es aufschlug, landete er, wie von Geisterhand, sofort auf der richtigen Seite. Auch als der Song später im Opry-Haus aufgeführt wurde, gingen genau dann alle Lichter aus, als am Ende der Name Hank genannt wird. Nicht die einzigen rätselhaften Vorkommnisse um den Song. Wenn man als Musikfreund Plattencover und Booklet studiert, begegnet man übrigens keinem Geist, wenn im Kleingedruckten plötzlich der Name Hank Williams erscheint. Einer der renommiertesten Toningenieure Nashvilles heißt tatsächlich Hank Williams. Der Mann, der sich auf das Mastering von Aufnahmen spezialisiert hat, firmiert übrigens unter dem passenden Nickname Not That Hank Williams. Wer aber im übertragenen Sinne vom Geist von Hank Williams wirklich heimgesucht wurde, war Randall Hank Williams, Seniors Sohn. Hank Jr. musste nach dem Willen seiner Mutter Audrey schon mit 8 Jahren jeden Abend mit den Stücken seines Vaters auf die Bühne und das Erbe promoten. Die Show musste weitergehen und der Junge machte für alle Beteiligten gutes Geld. Später fuhr Junior mit Daddys Cadillac zur Schule. Schon Creepy mit dem Auto, in dem der eigene Vater starb, als Jugendlicher durch die Gegend zu brausen. Junior kriegte aber die Kurve, das Auto kam ins Museum und der Sohn fand schließlich seinen eigenen Style. Aber Drogen und Alkohol packten auch ihn. Mancher mag die Melange aus Erbe, Trauma und Drogensucht Fluch nennen. Hank Junior nennt sie selbstironisch Family Tradition.

The Strange Band mit Drinking Set von Force im Sommer 2022 erschienenem Debütalbum Southern Circus. Auf Southern Circus findet sich ein Amalgam von Sounds. Nur 2 bis 3 Songs lassen sich wirklich als Country-Songs bezeichnen. Der Rest rockt zuweilen, als ob eine 90er-Jahre-Grunge-Band hier ihre Version von Southern Rock kreiert, so sehr sägen die Gitarren. Hinter der römischen Zahl 4, also geschrieben groß I und groß V, verbirgt sich Coleman Williams. Mit ihm begibt sich bereits die 4. Generation ins Rampenlicht, denn Coleman ist der Urenkel von Hank Williams Sr., Enkel von Hank Jr. und Sohn von Hank III. Dass Coleman als Spross dieser Country-Musik-Dynastie auch einmal Musik machen würde, war hingegen lange keineswegs ausgemacht. Und mit seinen bereits 30 Jahren ist er für einen Newcomer schon fast betagt. Doch mit seinem Debüt schließt sich nun der Kreis, denn Colemans Existenz auf diesem Planeten war Ausgangspunkt bzw. Auslöser unserer letzten eigentlichen Geschichte. Alle 3 Williams-Männer, die weit vor ihm begannen, der Country-Musik ihren Stempel aufzudrücken, begannen recht jung damit. Und bereits Colemans Vater, den wir als Hank III oder Hank III kennen, hatte laut eigener Aussage eigentlich gar nicht vor, sich irgendwann einen Cowboyhut aufzusetzen und auf einer Bühne Honky-Tonk-Songs zu spielen. Dass er es dennoch tat, hat jedoch unmittelbar mit Coleman zu tun. Mitte der 90er Jahre lebte Shelton Hank Williams, wie Hank III mit bürgerlichem Namen heißt, von der Hand in den Mund, war Trommler einer Band und hatte als Punkmusiker mit Leib und Seele mitnichten vor, das Genre zu wechseln. Doch eines Tages wurde er damit konfrontiert, Vater eines bereits 3-jährigen Sohnes zu sein. Größer als der Schock über dies Resultat eines One-Night-Stands war für den Anfang 20-Jährigen aber wohl, dass er dazu verdonnert wurde, fortan nicht nur jeden Monat runde $600 Unterhalt zu zahlen, sondern erst einmal auch Ausstände von $24.000 zu begleichen. Auch wenn der 1972, gut 20 Jahre nach Hank Seniors Tod, geborene Shelton der Sohn aus Hank Juniors erster Ehe war, hatte er finanziell nie von der ein oder anderen Verwandtschaft profitieren können. Selbst als er sich als Teen mal ein Schlagzeug vom im Allgemeinen eher fernen Vater wünschte, ließ ihn Hank Jr. wissen, dass das doch sehr kostspielig sei. Mit derlei finanziellen Sorgen konfrontiert, rannte Shelton nun also nicht als erstes zum Vater, sondern zu einer Künstleragentur und betonte, dass er Hank Williams Enkel sei. Die Vermarktung eines Sprosses aus der Country-Musik-Dynastie konnte man sich in Nashville natürlich nicht entgehen lassen. Und im Folgenden begann Shelton zunächst in Branson, Missouri, Songs seines Großvaters für Rentner zum Besten zu geben. Das klappte hervorragend. Nicht nur sah der spindeldürre und bleiche Shelton sowieso schon aus wie die Geisterbahn-Version des Hillbilly Shakespeare, er hatte auch den gleichen nasalen, twängigen Gesangston. Das begeisterte das Publikum. Dazu passt eine Anekdote aus Sheltons Teenager-Tagen. Als er eine Zeit lang mehr über seinen Großvater erfahren wollte, half ihm die Mutter, jemanden zu treffen, der Hank Senior zu seinen Lebzeiten gut gekannt hatte. Als Minnie Pearl den jungen Mann das erste Mal sah, wurde sie bleich. Weder die langen Haare noch das zerschlissene Punkband-Shirt irritierten sie. Es waren die Ähnlichkeit und die gefühlte Präsenz des Großvaters, die sie ausrufen ließ: »Lord, honey, you're a ghost!« Sheltons Manager verhalf ihm zu einem Plattenvertrag bei Nashville's Curb Records, der Firma, bei der auch Hank Jr. bereits unter Vertrag war. Und so ließ sich Curb dann für Sheltons allererste Veröffentlichung etwas ganz Besonderes einfallen. Im aus heutiger Sicht eher geschmacklosen Machwerk Three Hanks, Men with Broken Hearts von 1996 ließ Curb ähnlich wie bereits 1988 mit der Hitsingle There's a Tear in My Beer Urvater Hank Senior wieder auferstehen, um mit Sohn und Enkel im Duett zu singen. Nicht nur war dies ein zweifelhaftes Unterfangen, auch war die Umsetzung technisch eher schwach. Und kommt an die Single mit dem wiederentdeckten Drinking-Song-Demo des damals 27-jährigen Lovesick Blues Boy nicht heran. So stand Hank III's Country-Karriere rein künstlerisch schon gleich unter keinem guten Stern. Man brauchte nicht erst Shelton mit seinem Forever 20-something Großvater singen zu hören, um zu verstehen, dass es transgenerationale Weitergabe im Guten wie im Schlechten auch in der Country-Musik gibt.
Wenn man Shelton ins Gesicht blickte und auf der Bühne sah und mitbekam, dass er außerdem immens viel trank und andere Drogen konsumierte, war schnell klar, dass er nicht nur herausragendes Talent geerbt hatte. Mancher Kritiker schrieb, dass die künstlerische Begabung zuweilen eine Generation überspringe, um den Finger tief in Hank Juniors Wunde zu legen. Doch auch Trauma wird zuweilen weitergegeben und hier war Shelton ebenso väterlicherseits von der Familie mehr als ausreichend bedacht worden. Die Parallelen zu Hank Senior traten somit schnell offen zutage. Beeindruckendes Talent, ein mit immenser Sturheit gepaarter Wille sowie so viel seelisches Leid, dass es scheinbar nur mit massivem Alkohol- und Drogeneinsatz zu dämpfen war. Es lag ein Fluch darauf, ein echter Williams zu sein.

Die Outlaw Ways von 2013. Hank 3 gemeinsam mit Outlaw-Legende David Allan Coe im Duett. Vor dem Erscheinen seines Debütalbums Rise in Outlaw von 1999 ließ Shelton bereits jeden Journalisten wissen, wie sehr er die Platte hasse. Später betonte er, dass er sein Folgealbum Love Sick, Broke and Driftin' von 2002 als sein eigentliches Debüt ansehe. Denn hier hatte er durchgesetzt, nur selbst verfasste Stücke aufzunehmen. Als Ausnahme bestätigte lediglich das dort ebenfalls zu findende Cover von Springsteens Atlantic City die Regel. Von Anfang an rebellierte Shelton gegen seine Plattenfirma und torpedierte eigentlich alles, was diese mit ihm vorhatte. Doch an Erfolg im Mainstream-Country-Radio, einem Platz am Tisch des Country-Establishments der erfolgreichen Superstars wie Garth Brooks, Shania Twain und Co. war Hank 3 nie interessiert. Er wollte lieber mit einem Knall eine Motorsäge schwingend auf diesen Tisch springen und herausschreien, was er alles an diesem verlogenen Musikbusiness hasste. Zwar wollte die Plattenfirma ihn als wilden Outlaw inszenieren, er sollte sich zugleich jedoch an ihre Spielregeln halten. Aber sich anzupassen kam für Shelton Hank Williams III nie in Frage. Im Gegenteil, kaum hatte er seine ersten Gehversuche im Countryfeld gemacht, wollte er seine Punkwurzeln nicht mehr verstecken. Denn Punk wie Country waren für ihn sowieso zwei Seiten einer Medaille. Beide würden sich gleichermaßen aus Elend, Depression, Herzschmerz und Dunkelheit speisen. Er liebte den alten Sound von Hank Senior und respektierte Hank Juniors Style, doch er suchte nach einem eigenen Ausdruck. Die Kombination aus Punk und Country würde seinen Sound definieren. Spielte sein Großvater einst Hillbilly, nannte der Enkel seinen Sound nun Hellbilly und erhöhte dabei nicht nur Tempo und Lautstärke. Auch textlich nahm Hank 3 kein Blatt vor dem Mund, was seinen Platten als den ersten Country-Alben überhaupt ein Parental Advisory Warnhinweis auf dem Cover einbrachte. In Songs wie The Grand Ole Opry, Ain't So Grand oder Dick in Dixie ging er in unverblümter Sprache die Country-Musikindustrie und ihre Institution ganz direkt an. Ein Hank 3 machte keine Gefangenen. Shelton wollte nicht nur seine eigene Art von Honky-Tonk machen, ebenso interessierten ihn Punk und Heavy Metal, auch ohne Country-Elemente. Selbstredend eine undenkbare Kombi für eine Plattenfirma, die Hank 3 am Rand des Mainstream etablieren wollte und daher zunächst auch ein No-Go für Curb. Zwar veröffentlichte Curb im jahrelang erbittert geführten Streit noch während des bis 2010 laufenden Vertragsverhältnisses durchaus auch Genre-Untypisches von Hank 3, wie zum Beispiel sein Grindcore-Album S-Jack, doch die Musik wurde so gut wie nie, wann und wie es Hank 3 wollte, herausgebracht. Viele Aufnahmen erschienen erst wesentlich später und selbst heute noch bringt Curb immer mal wieder Zusammenstellungen von altem, unveröffentlichtem Material heraus, die Shelton so nie autorisierte. Das führte bizarrerweise schon in der aktiven Vertragszeit dazu, dass Shelton selbst vom Plattenkauf abriet oder Fans ermunterte, seine Alben lieber zu kopieren als zu kaufen. Über die Jahre bis 2014 erspielte sich Shelton gemeinsam mit seiner Damn-Band über die ganze USA hinweg eine treue Fangemeinde, die zu seinen Live-Shows pilgerte. Was er dort aufführte, war so einzigartig wie seine treue Gefolgschaft. Der wilden Menge bescherte er jeden Abend einen Kraftakt, der seinesgleichen suchte. 4 Stunden Live-Musik, 3 Konzerte in einem. Den Auftakt machte seine Country-Show. Danach folgte eine einstündige Punk-Show und am Ende spielte er noch einmal etwa genauso lang Heavy Metal. Damit nicht genug. Vor der Show war er sein eigener Roadie und nach getaner Arbeit stand er noch für Autogramme, Selfies etc. seinen Fans zur Verfügung. In guter Country-Entertainment-Tradition würde niemand unzufrieden nach Hause gehen, denn jeder Fan konnte vor Ort entscheiden, welche Facetten von Sheltons Repertoire er sich ansehen wollte. Vielleicht war diese volle Hingabe bis zur Selbstaufgabe irgendwann einfach zu viel, denn Hank 3 zog sich vollständig zurück und veröffentlichte bis 2021 nichts mehr und ging zuletzt 2013-2014 auf Tour. Erklärungen zu den Umständen seines Rückzugs gab es nicht. Schon früher hatte Shelton bekannt, dass er in seinem Leben mit einigen Problemen auch jenseits der schon genannten zu kämpfen hatte. In den Interviews, die er für das 2011 erschienene Buch Family Tradition – The Three Generations of Hank Williams gegeben hatte, berichtete er unter anderem davon, dass er mit 8 Jahren sexuell missbraucht worden war. Ein Thema, das er schon 2008 auf Damn Right – Rebel Proud in seinem Song Candidate for Suicide verarbeitet hatte.
Andere Songs, wie zum Beispiel Three Shades of Black vom gleichen Album, komplettierten das äußerst dunkle Bild einer von Depression und mangelndem Selbstwert getriebenen antisozialen, suizidalen Existenz. In Sheltons Leben scheint der Ausnahmezustand lange der Normalzustand gewesen zu sein. Ein solches Leben fordert sicherlich irgendwann sein Tribut. Doch glücklicherweise folgte Shelton dabei nicht dem in Candidate of Suicide beschriebenen Weg. Hank 3 lebt, und obwohl er nicht mehr im Licht der Öffentlichkeit steht, war es in den letzten Jahren immer offensichtlich, dass er noch da ist, weil er sich regelmäßig in den sozialen Netzwerken mit kleinen Beiträgen in Erinnerung rief. Seit dem Spätsommer 2022 hat sich Shelton auf seinem YouTube-Kanal massiv zurückgemeldet und inzwischen mehr als 6 Dutzend Videos mit bisher unveröffentlichter Musik gepostet. Längst nicht alles Country-Musik, aber das war ja auch nicht zu erwarten. Zum 70. Todestag des Großvaters am 1. Januar 2023 postete er dann Hank Seniors »I'm so lonesome I could cry«. Verstörend war aber, was er in Blockbuchstaben darüber schrieb. Like me, he's lost the will to live. So fuck you, Grim Reaper, let's get it on. 22 Tage zuvor, am 12. Dezember 2022, feierte Shelton Hank Williams seinen 50. Geburtstag. Niemand weiß, was er gerade plant oder die Zukunft für ihn noch bereithält. Auch falls er nie wieder etwas aufnehmen oder veröffentlichen sollte, er ist selbst längst ein Country-Hero und kann sich einreihen in den Kreis derer, die er in einem seiner besten Stücke besungen hat.

0: 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We sure enjoyed playing here for you today, and we hate to leave, but we'll be back with you for long, so keep listening. Remember the folks that make it possible for us to drop around with you, too. 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
1: Das war sie, die 16. Folge von Honky Tonk Blues. Wenn es euch gefallen hat, schaltet am 5. Dezember um 22 Uhr auf FSK wieder ein. Dann gibt es die Wiederholung einer älteren Sendung. Die nächste komplett neue Episode von Honky Tonk Blues kommt 2024 zu euch. Bleibt dem Honky Tonk Man gewogen und besucht ihn auf Mixcloud. Ich danke euch fürs Zuhören, bleibt gesund, auf bald, euer Honky Tonk Man Lefty Wright.

0: Das war die 16. Folge von Honky Tonk Blues, erstmals gesendet im November 2023. Am 6. Oktober um 22 Uhr gibt's wieder Honky Tonk Blues. Wer bis da nicht warten kann, besuche den Honky Tonk Man gerne im Netz bei YouTube im Kanal von Jiha Hamburg oder bei Mixcloud und höre sich durch die 17 bisherigen Folgen. 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
7: Ich sitze hier gegenüber Ayman Kasarwa. Das ist der Geschäftsführer des Dachverbandes der Migranten-Selbstorganisation in Ostdeutschland. Ein unfassbar langer Name und es bedeutet, Leute, die mit Migrationskontext in Deutschland sind, organisieren sich, gründen Vereine, Initiativen, brauchen ein bisschen eine Anbindung und eine Lobby und das organisierst du für 400 Organisationen. Stimmt das?
1: Ja, in Ostdeutschland sind es ja über 400 Migrantenorganisationen, aber auch die sind nicht alle unter dem Dach jetzt so, aber die meisten sind ja auch unter diesem Dach zu finden.
7: Du bist also ein Organisationstalent, du bist ein Anführer, du bist ein wahrscheinlich unfassbar sympathischer Mensch für viele, dass sie dich auch immer wieder wählen und wollen, weil du machst es nicht erst seit einem Jahr und du hast Erfolg.
1: Dankeschön erstmal. Ja. Aber ich meine, erfolgreich oder so, man tut sein Bestes, um auch diese Strukturen auch zu entwickeln und zu stärken.
7: Ja.
1: Ja, man braucht diese Strukturen. Das sind so einfach eine Brücke zwischen Zivilgesellschaft und Politik, Verwaltung, Öffentlichkeit. Und ja, deswegen braucht man, und das ist diese Anbindung an Communities, die hier leben.
7: Ja. Ja. Also ich bin Danilo Staroster und ich lebe in Hamburg jetzt seit fast 3 Jahren, das ist noch gar nicht so lang. Ich habe 19 Jahre in den neuen Bundesländern, wie das so heißt, gearbeitet und da vor allen Dingen in Sachsen und habe auch migrantische Selbstorganisationen beraten, aber vor allen Dingen in den Kontexten auch Rechtsextremismus geforscht und gearbeitet und eben zum Thema Antirassismus. Da haben wir uns auch kennengelernt. Ich glaube, bei einer Veranstaltung der Bundeszentrale für politische Bildung. Kann
1: genau,
7: sein.
1: Das war in Gera.
7: In Gera, ja. Genau, im schönen Gera, wo wir uns gewundert haben, warum sind da die vielen Repräsentationsbauten und warum sind hier so wenig Menschen? Mhm. Also das war ein komischer Widerspruch. Ja, also so haben wir uns kennengelernt in der Arbeit. Ich bin jetzt, wie gesagt, aus der Arbeit ein bisschen raus. Ich bin weg aus Ostdeutschland aus verschiedenen Gründen. Eins davon war, dass meine Familie und ich doch sehr bedroht waren, eine ganze Zeit lang. Das hatte was damit zu tun, auch mit meiner Arbeit, mit Monitoring und anderen Dingen. Das soll aber heute gar nicht das Thema sein. Das sollte nur zur Einstimmung dienen, damit man weiß, wer spricht denn hier miteinander. Es spricht jemand mit einem Migrationskontext, der 1990 für Deutsche beginnt. Und es spricht jemand, dessen Migrationsgeschichte 1965 beginnt. Ja. Und wir beide haben verschiedene Dinge erlebt, die zumindest in verschiedenen Dingen doch gleich sind. Und zwar eine Sache ist es, immer mit einem gewissen Mitleid betrachtet zu werden oder mit einem gewissen Anspruch von Hilfe, den man gar nicht braucht, nennt man auch Paternalismus, und Abscheu tatsächlich, Hass auch, und auch dem Bewusstsein, dagegen was machen zu müssen, weil es sich nicht gut anfühlt.
1: Ich bin komplett bei dir. Also man kommt ja also zu diesem Land aus verschiedenen Gründen. So, ich bin zum Beispiel zum Studium hierher gekommen, aber hier geblieben. Und dann, wenn du hier bleibst, da hast du dann die gleiche Erfahrung auch wie Leute, die auch aus einem anderen Grund gekommen sind. Und das ist dann auch diese auch am Ende. Wir haben die gleiche Erfahrung im Alltag und da trifft man sich irgendwie auch in solchen Kontexten und da kennt man sich auch. Und der also für dich, wenn du sagst mal, ich meine in Ostdeutschland, du weißt schon, Ostdeutschland ist, hat eine besondere Eigenschaft, wo Menschen fast alle sich kennen, wo sag mal, ich kenne ja auch Leute in Dresden, ich kenne Leute in Rostock und sowas. Und das ist ja eine Besonderheit in Osten, sage ich immer, dass diese Vernetzungsarbeit auch besser klappt als woanders.
7: Ja, das ist gleichsam ein Vor- und Nachteil, dass so wenig Menschen mit Migrationskontexten in Ostdeutschland leben. Das ist, könnte man sagen, auch nachteilig. Vorteilig ist aber, tatsächlich kennen die sich alle oder viele davon. Und die, die politisch aktiv waren, also die kennen sich wirklich.
1: Auf alle Fälle, ja. Also ich meine, also vor 2014 oder 2013 waren wir echt 2,5 Millionen Menschen hier.
7: Ja,
1: und da mussten sich auch auf alle Fälle irgendwie begegnet sein, entweder an der Uni oder auf Arbeit oder. Und ja, und da entwickelt sich, weil auch, wie gesagt, gleiche Erfahrung im Alltag und das verbindet irgendwie. Ja.
7: Es hat ja auch einen sehr großen Vorteil gehabt, dass die migrantischen Selbstorganisationen seit den 90er Jahren anwuchsen, also aus verschiedenen Ideen heraus. Und dann, als die, sagen wir, Zuwanderung zunahm nach Deutschland, schon Expertinnen in der eigenen Sache da waren. Davon haben viele profitiert und ich bin da also wirklich sehr froh nach wie vor, dass es halt nicht so war, dass man paternalistische Erfahrungen machen musste, mitleidige oder andere, sondern sagt, hey, ich bin hier auch schon eine ganze Zeit, ich kann dir sagen, was geht und was nicht geht und wie wir klarkommen.
1: So ist es, wenn man dann gefragt wird. Natürlich, jetzt ganz ehrlich, wir sind auch ExpertInnen in unserer Sache und wenn die Frage kommt, antworten wir auch. Aber, und das ist jetzt manchmal auch das Problem, dass man nicht so direkt gefragt wird. Und das ist jetzt, wie sagen wir, deswegen sagen wir, okay, diese Teilhabe, wir wollen uns einbringen, aber wir müssen von der anderen Seite auch schon auch diese, nicht Frage, sondern auch diese, man muss auf uns zukommen. Ja, also wir versuchen auch auf der anderen Seite immer zuzugehen, aber dann muss auch von der anderen Seite auch etwas kommen. Und deswegen, dieses Leben ist geben und nehmen. Und da sind wir dann auch, glaube ich, jetzt ein Stück weiter schon gekommen.
7: Das ist ein dynamischer Prozess und ich denke, dass ich seit 2015 sehr konzentriert in diesem Prozess mitwirken durfte und gemerkt habe, wie sich da Dinge entwickeln. Also welche Angebote wurden gemacht, wie wurden die genutzt, was war gut, was war schlecht. Also es ist ja auch eine fehlerfreundliche Kultur, so habe ich das kennengelernt. Und es ist vor allen Dingen etwas gewachsen, was in dieser Landschaft so wichtig ist. Wir haben ein... Das sagt der Bundespräsident, das sagt der Kanzler bei jeder Gelegenheit, die sich bietet, oder irgendwelche Minister, Präsidenten, die jetzt ja gleich in unseren Fokus geraten. Ja, wir sind ein Einwanderungsland. Ja, und es gibt Einwanderungsexpertinnen und das sind wir. So sieht's aus.
1: Genau so ist es. Aber ich meine, etwas muss ich korrigieren. Zu den 90er waren auch sehr wenige Vereine damals. Ja. Sie waren eigentlich mehr Kulturvereine und ein paar auch aus Länderbeiräte, die hier sind und als Vertretung schon auch gearbeitet haben. Aber sie waren echt sehr, sehr, sehr wenig. weil die Leute damals auch mit ihrer Bleibeperspektive beschäftigt waren. Also zu den 90er hat sich man mit sich selber beschäftigt, damit man hier bleiben kann. Wenn wir auch an diese VertragsarbeiterInnen denken, wie sie dann auch schon kämpfen mussten, um hier zu bleiben. Und dann, ich glaube, mit diesem Strukturaufbau, Entwicklung hat so in den 90er, Anfang 2000 angefangen und so richtig losgegangen, dann nach 2008, muss ich sagen. Ja,
7: ja, ich, also das hast du viel näher erlebt. Du hast ja auch in Thüringen eine verantwortliche Position. Ist ja nicht nur hier für den Dachverband, sondern du bist auch
1: Vorsitzender von dem Landesverband in Thüringen, aber auch vom Ausländerbeirat in der Stadt Weimar.
7: Also ja. Du hast sozusagen umfangreiche Expertise und hast alle diese dynamischen Entwicklungen mitmachen können. Das ist ja auch eine Lebensgeschichte, die geschrieben gehört. Du solltest also dringend auch gefragt werden, wie du als politischer Mensch denkst und wie du da fühlst. Und das wollen wir heute zumindest beginnen.
1: Genauso, also ich meine, also du kannst auch die Entstehungsgeschichte, oder warum habe ich mich auch in diesem Zusammenhang engagiert? Also ich war hier Student und am Anfang hat man auf alle Fälle Hilfe gebraucht, also Unterstützung. Und man, okay, wir haben ja gleich mit Deutschkurs angefangen und intensiv 3 Monate, aber trotzdem, man konnte auch seinen Alltag nicht mit diesen 3 Monaten schon bewältigen. Und deswegen haben wir auch auf Unterstützung von den Menschen, die hier etwas länger waren, zum Übersetzen und sowas. Und man wächst damit auf, also wenn du mit 19 Jahren jetzt bist, ja erwachsen, aber eigentlich nicht so richtig erwachsen. Ja, ich wurde geholfen, da muss ich auch anderen helfen. Und das hat sich so entwickelt bis in die 90er, mit Studium fertig. Und dann ab, sag ich mal, seit 2000 habe ich mich mehr engagiert, weil ich auch mehr Zeit hatte und so. Und das hat sich dann so entwickelt. Wenn du auch in dem Bereich bist, dann sag mal, du liebst den Bereich, du weiß schon auch, also diese Rückmeldung von den Menschen, denen du geholfen hast, das gibt dir auch Kraft, Motivation weiterzumachen. Und also es reicht dann, wenn du diese Menschen auch nach 2-3 Jahren schon triffst, die sich schon auch ihr Leben im Griff haben, die haben dann auch schon etwas in ihrem Leben erreicht. Und das ist für mich auch nicht nur Erfolg für diese Menschen, sondern auch für mich selber. Ja, und das hilft echt, motiviert auch weiterzumachen.
7: Politik heißt ja Staatskunst. Würdest du sagen, dass du ein Staatskünstler inzwischen bist?
1: Oh, das ist aber echt ein großes Wort. Also Staatskunst. Nee, also ich muss so sagen, es ist auf alle Fälle, weiß ich schon, was die Communities möchten. Und ich versuche das auch an die Politik weiterzugeben.

0: zwischen Communities und Politik und Öffentlichkeit. Und wenn man diese Aufgabe nimmt, muss man dann auch versuchen, das besser und am besten oder sehr gut machen, damit auch beide Seiten, sag mal, ins Gespräch kommen, in den Dialog, um das Leben hier für alle besser zu gestalten.
1: Das ist ja Kunst, finde ich. Also ja, klar, die etablierte Politik oder die repräsentierende Politik, die spricht irgendwas. Du findest in deinen Kontexten die richtigen Worte und Möglichkeiten und Methoden, das mit den Menschen zu besprechen oder mit ihnen sozusagen anzugehen, die es betrifft. Also die von der Regelung betroffen sind oder die damit einen Nachteil ausgleichen müssen oder einen Vorteil erlangen. Das sind ja ganz verschiedene Dinge. Du kannst das nicht allein. Du musst dazu eine Organisation führen, gründen, besprechen, in Kommunikation bleiben. Ich finde, das ist schon Kunst. Also da musst du gar nicht dein Licht unter den Scheffel stellen. Das ist für mich als Bürger, als Citizen, wirklich die eigentliche Kunst, dieses Übersetzen.
0: Ja, ich meine, ist das vielleicht auch eine Art, also ich habe direkt gesagt, ich habe noch nie darüber nachgedacht, ist das eine Kunst oder nicht Kunst. Ich sehe für mich so eine, sag mal, ich habe mich in diese Position reingebracht und ich versuche, meine Aufgabe auch richtig zu machen. Natürliche Strategien oder wie du mit Menschen sprichst oder mit Politik und sowas, das sind auch verschiedene. Also diese Ansprache ist auch wichtig. Und wenn du es lernst, also wie spreche ich mit Presse, wie spreche ich mit Politik, wie spreche ich mit anderen Einrichtungen. Und ich meine, das Leben besteht ja aus vielen Bereichen. Das heißt nicht nur Politik und dann ist Stopp, sondern das gehört ja auch vieles dazu. Zum Beispiel die Stadtverwaltungen sind auch ein sehr gefragtes Thema, wo sag mal, wir müssen auch mit Stadtverwaltung ins Gespräch kommen, weil aus den Communities kriegen wir diese Meldung und das müssen wir rübergeben und andersrum. Und das sind Sachen, wo sag mal, ja, wie spreche ich jetzt mit Ausländerbehörde? Wie spreche ich mit dem Sozialamt? Wie spreche ich mit dem Jobcenter? Und da sind ja auch verschiedene Strukturen, die man auch etwas entwickeln muss. Ja, in diesem Bereich musst du die Ansprache nutzen oder die Sprache nutzen und das entwickelt sich, ja, und da denke ich mal, durch Erfahrung findet man das auch raus und dann gibt man das auch dieses Wissen weiter, damit die auch die Nachfolger oder Nachfolgerinnen das auch schon mitnehmen, ja.
1: Es sind verschiedene Gesprächskulturen, also man sagt auch Demonstrationskultur, Gesprächskultur und diese Kultur zu betreiben, ist Kunst. Ich bleibe dabei.
0: Dann nehme ich das auch so wahr.
1: Ja, und ich bin da auch sehr froh, dass also gerade Menschen wie du dann so stark sein können, also das auch Jahre durchzuhalten, also das auch auf einem bestimmten Niveau zu halten, das ist ein hohes Niveau. Das findet man auch gar nicht irgendwo wieder gleich, zum Beispiel in Nordrhein-Westfalen oder man findet es auch nicht gleich wieder in Berlin. Nein, das ist eine sehr besondere Organisationsform, genau das hier zu schaffen, in dem sogenannten Dunkeldeutschland, sagen manche, in dem gefährlichen Deutschland, sagen manche, in dem, wo man lieber nicht hinfährt, sagen manche, und da hast du ein ganz anderes Bild.
0: Auf alle Fälle, also ich meine, es ist, also für mich ist es jetzt, dieser Teil des Landes ist nicht dunkel, ja, also wir sind hier, wir leben hier, wir fühlen uns auch eigentlich so in der Heimat, ja, und das ist dann, ich meine, wenn du dann auch dieser Gedanke erreicht, dass du ja auch zu Hause bist, dann kannst du auch vieles machen. Ja, und durchhalten und sowas. Ja, du hast ja vorhin gesagt, wir waren ja nicht viele. Das heißt, wenn du es nicht machst und der andere das nicht macht und der andere nicht macht, dann am Ende bleibt das liegen. Irgendeiner muss sich damit beschäftigen. Und ich habe gesagt, also wenn du diese Erfolge auch miterlebst, dann motiviert dich das weiter und motiviert auch andere. Und deswegen ist es jetzt auch, wenn wir über 400 Organisationen denken, die auch vielleicht vor 20 Jahren nur 40 waren. Ja. Das heißt, sie sehen dann auch diese Arbeit wichtig. Und das ist dann auch, muss ich sagen, eine Leistung von diesen ersten Organisationen, die entstanden sind. Und jetzt denke ich, viele Communities, die auch jetzt zusammenkommen, sagen, okay, wir müssen auch eine Struktur aufbauen, um die Belange dieser Community auch weiterzugeben. Und wir leben in einem Land, wo die Strukturen sehr wichtig sind. Also ich höre sehr oft, das ist Deutschland, Land der Vereine. Ja, und das ist dann auch ein Teil, was wir gelernt haben in diesem Land. Das heißt, als Einzelperson kommst du nicht weiter, deswegen musst du auch eine Struktur schaffen. Und das ist das, denke ich, was wir erreicht haben in der letzten Zeit. Und zurück zu Ostdeutschland. Also ich liebe Ostdeutschland. Ich kann auch, muss ich dir sagen, auch mir nicht jetzt vorstellen, woanders zu leben. Und ich habe es auch nicht vor, woanders zu leben. Also es ist jetzt für mich ein... Das ist mein Zuhause jetzt und ich werde da bleiben. Also ich denke auch nicht weiter darüber nach, dass ich jetzt, sagen wir mal, woanders hingehe und so. Und ich hatte auch die Gelegenheit, auch vor 20 Jahren auch woanders zu gehen und sowas. Nein, aber für mich Ostdeutschland ist mein Land.
1: Ja.
0: Also, Entschuldigung, Gesamt ist Deutschland, aber dieses Teil, was jetzt auch in den Medien so als No-Go-Area betrachtet wird, nein, ist es auch nicht so. Es gibt Sachen, die auch überhaupt nicht machbar sind, also sehr negativ. Aber es gibt auch auf der anderen Seite sehr positive Sachen, die wir auch schätzen. Und deswegen sind wir hier. Und wenn wir hier sind, auch versuchen wir auch diese positiven Sachen immerhin weiterzuentwickeln, dass sie dann auch mehr werden.
1: Zu den positiven Sachen, bevor wir uns dann so den negativen vielleicht widmen, die ja mitschwingen. Wir haben ja eine besondere Zeit, es sind gleich Landtagswahlen und alle sozusagen, alle malen ja ganz schreckliche Gespenster an die Wand. Okay, ja, was passiert eigentlich, wenn 400 Vereine unter so einem Dachverband sich präsentieren können und man sieht, wie vielfältig dieses Leben ist. Weil ich habe immer wieder gehört und wurde daraufhin angesprochen, dass das Bild von Migranten so und so und so ist und es ist immer sehr eindimensional. Die sind immer gefährlich irgendwie, die sind immer mit einer schrägen Religion hierher gekommen und sie sind sozusagen schon irgendwie, ja, wie soll man sagen, nicht richtig entwickelt. Also das kommt, also das sage ich jetzt mit ganz vorsichtigen Worten. Und wenn man sich aber diese Vereine dann ansieht, da gibt es Vereine, die kämpfen für Rechte von Frauen. Da gibt es Vereine, die kümmern sich um ein Bild von dem Islam, der nochmal ganz anders ist, der also auch Regenbogenfarben hat, der verschiedene Ideen hat zur gesellschaftlichen Transformation, die eben nicht bedeuten Rückfall in irgendwelche autoritären Systeme, nämlich im Gegenteil Teilhabe, also eine Gesellschaft mitentwickeln, mitzudenken. Und es gibt natürlich Kunst und es gibt Kultur und es gibt den Männerverein und es gibt den Teeverein und was weiß ich, es ist sehr schillernd. Es ist unfassbar komplex und sie eint alle, dass sie hier in Deutschland gesellschaftlich aktiv sein sollen. Und zwar im Alltag. Nicht irgendwo bei einer Wahl. Im Alltag, damit der gelingt.
0: Ich meine, du hast jetzt so viele Bereiche genannt. Also ich meine, aber ich habe auch irgendwo auch ein Zwischenzeilen gelesen, dass diese Trennung, weil wir sind hier Menschen, wir leben hier. Also das heißt, egal wo die Herkunft schon auch war. Also das heißt, es gibt Leute, die im Bereich Kunst, Musik und. Also diese Bereiche sind ja von uns allen schon so. Also am Ende für mich, wir sind Menschen, egal wie man aussieht, welche Religion man hat, welche Tradition auch man hat. Also das heißt, also für mich, du musst ja auch nicht alles aufgeben, damit du deutsch wirst, sondern du musst dich in diese Gesellschaft einbringen, um diese Sachen auch weiterzumachen. Weil wenn wir auch sagen, okay, Migration ist eine Bereicherung, das heißt nicht, wir müssen deutsch werden, sondern wir müssen auch die positiven Sachen mitbringen und in die Gesellschaft mit einbringen. Das ist dann auch, hey, ja, zum Beispiel ein Fest aus Lateinamerika oder aus dem arabischen Land. Die Musik ist anders, die Menschen sind anders, das Essen ist anders. Wenn du dann da bist, als du kennst das nicht und du so, dann kennst du das, dann hast du dann auch dich bereichert, also an Informationen, an Kultur, an Tradition. Und da hast du dann auch mit diesen Menschen vielleicht dann mehr zu tun demnächst, weil du hast die Sache oder die Sache gelebt. Aber auch auf der anderen Seite gibt es auch in dieser Gesellschaft, also in dieser Migrationsgesellschaft, die problematischen Menschen, Personen, die wir auch selber ablehnen. Also es das heißt nicht, dass wir dann sagen wir das für gut finden oder dass wir sie schützen. Nein, aber für uns, es gibt auch Sicherheitsbehörden, die sich damit beschäftigen. Nicht, dass man sagt mal, okay, jetzt ein Mensch aus dem arabischen oder aus dem lateinamerikanischen Raum ein Problem gemacht hat, dass sie alle in die Schublade gesteckt werden und sowas. Also das ist, was wir eigentlich sagen. Hey, es gibt auch problematische Menschen bei uns, aber das heißt nicht, dass die Communities so sind. Ja. Und das ist das, was wir sagen. Also wir sagen nicht, oder wir schützen diese Straftäter innen auch überhaupt nicht. Wir versuchen nur, dass die Communities nicht alle so angesehen werden. Mehr auch nicht. Und es ist schon, ja, und also für mich jetzt, der auch schon etwas länger in diesem Land lebt, ich weiß, was die Sicherheitsbehörden hier leisten. Ja, und sie wissen schon auch, wie man mit solchen Sachen umgeht. Und ich brauche nicht jetzt, sage ich mal so, diese Propaganda im Hintergrund, wo sag mal, okay, das sind die arabischen Menschen oder die muslimischen Menschen oder die, weiß ich nicht, Menschen und so. Das ist dann das Problem, dass man alle in eine Schublade steckt.
1: Ja, also ich würde dann sozusagen das alles so stehen lassen, weil die Hörerinnen können sich ja selbst ein Bild machen. Was wir hier sozusagen abgebildet haben, ist ihre Sache. Ich weiß nicht, was sie hören.
0: Nee, darf ich nur zurück? Ja, also, weil du hast gesagt, also diese 400 Vereine und ja, was sie dann leisten.
1: Wahnsinn,
0: so
1: viel.
0: Ich muss dir sagen, also die Vereine, so jeder kleine Verein, ich übertreibe es nicht, sie machen 10 Sachen im Jahr. Und wenn du diese 10 Sachen mal 400 machst, ja, guck mal, was diese Leistung ist, was sie alles für eine Arbeit leisten. Und das machen sie hauptsächlich ehrenamtlich.
1: Ja.
0: Ja, und das ist, was man nicht versteht. Das heißt nicht, ich mache einen Verein und dann gibt es jetzt Geld, unendlich Geld, was man da bekommt. Nein, die Menschen machen das hauptsächlich zu, muss ich sagen, nicht 95, sondern zu 97% ehrenamtlich.
1: Ja.
0: Ja. Und das ist, ich meine, da muss man echt, ich meine, wir sind auch jetzt als Damos auch schon dahinter, dass wir schon auch etwas erfassen, was diese Vereine alles in ihren Regionen machen. Und die sind überall in Ostdeutschland verteilt. Und das ist, ich bin mir sicher, es wird dann echt, also ein Buch wird es nicht reichen, was sie alles schaffen oder was sie alles machen. Und echt in verschiedenen Bereichen, die Bereiche, die du genannt hast, haben wir alle Vereine, Sport, Kunst, Kultur, auch politische Arbeit machen viele.
1: Schule.
0: Ja, das ist jetzt für Kinder, Jugendliche, Frauen, ich meine, das hast du ja auch alles genannt. Und da sind wir dann da, wo wir dann sagen, da ist die Leistung. Nicht der Straftäter oder die Straftäterin, sondern da muss man dann auch mehr schauen auf die positiven Sachen, die da kommen, mehr als auf die negativen. Natürlich darf man die negativen nicht vergessen oder nicht ausblenden, sondern da gibt es aber, sag ich mal, Behörden, die sich damit beschäftigen.
1: Ja, ich glaube, das ist wirklich die Leistung des Alltags, die auch, also das kann man so daher sagen, aber das heißt halt, das sind Kinder, die eine Unterstützung finden, ohne dass ihre Eltern, die vielleicht sowieso finanziell schon schwer haben, trotzdem ihre Nachhilfe in den Fächern bekommen und das in ihrer Erstsprache. Wie wichtig das ist, wissen alle Linguistinnen. Komischerweise weiß es manchmal nicht die Kommunalpolitik. Und dann sind wir sehr geduldig. Wir können denen das erklären und dann bist du der Übersetzer, der es so geduldig erklärt. Sie sagen, stimmt. Ja, da könnten Sie recht haben. Wir sollten dann doch mal über Unterstützung nachdenken, weil es diese Unterstützung braucht für Integration. Denn das andere, was du benannt hast, Assimilation, das gibt es nur in Science-Fiction-Modellen. Da kenne ich so einen Film, kennst du den Star Trek?
0: Ja.
1: Und da kommen immer diese Borg. Wir sind die Borg. Widerstand ist zwecklos. Assimilieren Sie sich. Und wer will denn so sein? Ich hoffe, niemand wirklich in der Gesellschaft, obwohl ein Teil, zu dem kommen wir jetzt, der kommt mir so ein bisschen Borg-mäßig vor. Das sind die Alternative für Deutschland Parteiprogramme. Ich will gar nicht sagen, dass die Menschen so sind, aber wenn man diese Parteiprogramme liest, denkt man schon, was soll denn das? Und ich möchte die Frage stellen, was steht denn bei dieser Wahl eigentlich auf dem Spiel? Hier in Sachsen-Anhalt.
0: Ich meine, du hast jetzt gesagt, die Wahl genannt. Die Wahl ist ein Teil der Demokratie. Es ist jetzt nicht die komplette Demokratie. Und ich meine, wie viele Stimmen du, also die Partei oder die Partei bekommt, das kommt darauf an, wie man sich aktiviert, wie man seine Menschen aktiviert und sowas. Und für mich ist es jetzt echt, es ist entscheidend auf alle Fälle für Ostdeutschland. Also es heißt nicht, das ist die Wahl und eine andere Regierung und sowas. Also man, die Wahlprogramme kann man lesen und man weiß schon, was alles auf dem Spiel steht. Ich sage es mal Spiel, weil es ist echt manchmal dramatisch, was man da alles liest. Ja. Also am Ende denke ich ja, die Menschen müssen wissen, was sie wählen, aber sie müssen auch im Hintergrund wissen, also habe ich die richtige Wahl getroffen oder nicht? Und das musste man sich echt, diese Frage musste man sich stellen. Und ich meine, wir auch, ich muss sagen, diese Debatten, also weil man hat das Gefühl, es geht nur um Migration. Das ganze, die ganze Politik geht um Migration. Ist egal, ob es Wahlen oder Debatten im Bundestag oder in Landtagen es geht. Man denkt ja so, das ist das einzige Thema, was in diesem Land läuft. Ja. Und das ist, finde ich, echt schwierig. Aber wenn man auch an Migration denkt, dann sollte man auch an die Fachkräfte denken, die auch dieses Land auch, sage ich mal, weiterentwickeln. Sie, diese auch Bereiche, die sie schon auch bedienen, also ohne diese Menschen werden nicht bedient. Und das heißt nicht, dass es jetzt nur Leute, die jetzt geflüchtet hier kommen, sind die Sündenböcke dieses Landes. Oder ich meine, also am Ende gesagt, wir sind in einem Land, ein großes Land, wo auch vieles läuft, und wenn ein paar Sachen schief laufen, heißt das, musste man auch lösungsorientiert darüber sprechen, debattieren, nicht nur Sündenböcke suchen und dann Probleme benennen, man musste auch Lösungen anbieten. Und das sehe ich in Wahlprogrammen, muss ich dir sagen, selten, dass man jetzt Lösungen anbietet. Und am Ende, wenn ich jetzt auch eine Lösung anbiete oder wenn ich jetzt auch in meinem Wahlprogramm sage, mal, ich möchte das oder dies machen oder diese Strategie gehen, das heißt nicht, dass es auch so funktioniert. Ja, musste man auch gucken, wirklich realistisch sein. Was, wenn ich jetzt meine Wahl treffe, wenn ich meine Stimme an eine Partei gebe, was bringt mir das als Mensch? Okay, wir machen die Grenze zu. Sind die Probleme dann jetzt hier in Deutschland schon gelöst? Haben wir mehr Wohnraum? Können wir dann besser unsere Wohnungen zahlen? Also haben wir mehr Kindergärten? Haben wir mehr Lehrer in den Schulen? Haben wir Ärzte in den Krankenhäusern? Also es gab auch immer eine Idee, sagen, hey, wir machen so auch einen Tag Streik oder sowas, zwei Tage Streik als Migrantinnen hier. Ja, was läuft dann? Fahren die Busse? Kriegst du dein Paket? Wirst du dann behandelt und so, und die Pflegedienst nicht vergessen? Und diese Arbeit von den 400 Organisationen, wer bedient sie dann? Ja. Und das ist dann, wo man sagt, mal, hey, ich muss echt ein Gesamtbild machen. Ich muss nicht nur in eine Richtung gucken. Also, ich meine, vielleicht ist das auch problematisch, wenn man sagt, okay, es gibt ja Sachen, die geregelt werden müssen, aber dann auch nicht problematisiert werden. Und wenn ich jetzt auch über eine Schieflage rede, muss ich auch eine Lösung anbieten. Und die Lösung musste besser sein, als die davor waren. Und du hast jetzt als Alternative, ich nehme jetzt als das Wort, nicht jetzt die Partei, eine Alternative für mich ist eine alternative Lösung. Hm. Ja. Und ist das jetzt, wenn ich meine Wahl treffe, ist das jetzt die beste Lösung für dieses Land? Und das ist, was ich manchmal mich frage. Wenn die Leute jetzt zur Wahl gehen, haben sie eigentlich dieses Land im Hinterkopf oder haben sie jetzt, möchten sie jetzt, sag ich mal, sorry, wenn ich das sagen muss, auch diese Altparteien bestrafen? Und die Politik in diesem Land, zumindest wird nicht von einer Person machen. Wir haben ja Bundestag auch da. Also es gibt ja viele Sachen, die, was sag mal, wo man dann nicht so richtig guckt oder so. Für mich ist es die Wahl, ist es nicht nur die einzige demokratische Sache, sondern ein Teil der Demokratie. Und Demokratie ist Gleichbehandlung. Demokratie ist Menschenrecht. Demokratie ist, dass alle die Chance haben, auch sich in diese Gesellschaft einzubringen. Und das ist für mich Demokratie. Es ist nicht nur die Wahlstimmen zu zählen und wie viele Stimmen hat die Person oder die Person oder die Partei oder die Partei. Demokratie ist es echt ein großes Wort, und da sollte man dann vielleicht echt mehr drüber nachdenken, als, hey, wir wählen die Partei, weil die andere Partei das oder dies Scheiße gebaut hat.
1: Und dazu kommt, dass nicht alle wählen dürfen. Also man hat ja den Eindruck, dass verschiedenste Parteien oder verschiedenste politisch verantwortliche Personen regelrecht Angst haben davor, das Wahlrecht zu reformieren. Weil es wäre doch nur vorstellbar, glaube ich, logischerweise, dass wenn Menschen mit Migrationskontexten wählen könnten, auch ihre Belange eher in den Wahlprogrammen sich wiederfinden würden, weil man ja auch um ihre Stimmen werben muss. So ist das ja sehr begrenzt.
0: Ich kann dir auch Zahlen nennen. Es sind 12 Millionen in diesem Land, die nicht wählen dürfen. 12 Millionen. Ja, und ich meine auch aktiv und passiv, und das ist, dann muss man sagen, also ich meine, wir sagen immer, wir sind runterpräsentiert in Landtagen, in Bundestag und sowas, aber man fragt sich nicht, warum. Das heißt, sind wir nicht engagiert? Nein, es ist jetzt nicht so, aber wir dürfen das nicht. Und du weißt schon, diese Kriterien sind auch nicht einfach. Ich meine, wenn ich habe auch am Anfang gesagt, also man sollte seine Bleibeperspektive sichern, ja. Für mich ist es der Aufenthalt vielleicht wichtiger als politisch aktiv zu sein. Ja, und das sind dann Sachen, wo ich sage mal, okay, was mache ich zuerst? Also diese Prioritäten setzen. Und ich meine, auch die Parteien sind auch in diesen Sachen schon gefragt, weil ich meine, wenn ich jetzt eine migrantische Person auch zu meiner Partei hole oder zu meiner Fraktion oder sowas, dann stelle ich diese Person ganz hinten auf der Liste, dass auch diese Person nie die Chance hat, auch in den Landtag oder in den Bundestag reinzukommen. Ist das aber wirklich, was ich will? Oder nur am Ende, ach, wir haben eine migrantische Person oder zwei migrantische Personen, die kandidiert haben. Nein, das muss man, wenn ich wirklich, wirklich teilhaben möchte, dann muss ich diesen Menschen auch eine Chance geben, die auch schon auch in diese Entscheidungsprozesse reinkommen und mitgestalten. Und das ist, was zurzeit auch sehr oft fehlt. Ja,
1: das kann ich aus meiner Tätigkeit auch so bestätigen. Mir fällt sofort ein Name ein, der für eine etablierte Partei immer wieder angetreten ist und wirklich auf Listenplätze gesetzt wurde, wo man sagt, naja, da wird schon schwierig. Also das ist ja wahrscheinlich eine gute Beobachtung. Ich habe aber auch den Eindruck, dass es jetzt bei dieser Wahl, wenn eben Migration so zentral gestellt wird, genau die Menschen, die es möglicherweise dann betreffen wird, nach der Wahl Konsequenzen aushalten müssen, gar nicht wählen dürfen. An wen wenden die sich denn dann jetzt?
0: Genau, das ist auch eine Frage, die auch sehr wichtig ist. Also, weil ich meine, die meisten Kandidierenden suchen dann auch ihre Communities im Hintergrund. Also ich meine jetzt nicht die migrantischen Communities. Also ich habe meine Leute im Hintergrund, die mich wählen werden. Mein Stadtteil, mein Dorf, mein. Und diese Menschen, also unsere Communities dürfen ja nicht wählen. Das heißt, die Menschen müssen doppelte Leistung, mehrfache Leistung leisten, um überhaupt Stimmen zu bekommen. Also dazu kommt dann auch diese Hasskommentare, die zum Beispiel, ich kenne jetzt ein paar Leute, die jetzt vor Sachsen-Anhalt sind, übrigens 4 mit Migrationshintergrund, die auch in Sachsen-Anhalt kandidieren, aber sie auch versuchen auch über Social Media auch sich bekannt zu machen oder ein paar Sachen zu veröffentlichen. Guck mal die Kommentare an. Die sind auch Leute, die schon hier geboren sind. Leute, die hier vielleicht von Kind auf da sind. Sie haben sich engagiert und sie haben jetzt das Gefühl, sie können auch kandidieren. Und sie haben auch Parteien gefunden, wo sie dann auch reinkommen. Aber guck mal die Kommentare an. Also das ist das kleinste Wort, das sagt man, hey, geh nach Hause, hier hast du nichts zu tun. Oder hast du hier nichts zu suchen. Oder was willst du mit Politik machen? Oder. Und diese Hasskommentare, das heißt, diese Person, ich weiß nicht, wie diese Person dann auch nachts schlafen, weißt du, von diesen Kommentaren. Ich als nicht betroffen, wenn ich diese Kommentare angucke, da kann ich die Nacht nicht schlafen. Weil das ist diese Sache, wo man dann auch, also als Mensch, wie willst du dann weiter in diesem Land weiterkommen?
1: Aber warum hat sich dieses Klima so verschärft? Was ist passiert?
0: Oh, das ist eine sehr gute Frage. Also, ich meine, wenn wir das auch angucken, es ist nicht nur in Deutschland, das ist europaweit, muss ich sagen, oder eigentlich mehr auch weltweit, das sind jetzt, diese Stimmung hat sich geändert. Ich kann es dir echt nicht sagen, weil es hat sich, ich meine, viele, wie gesagt, deswegen habe ich vorhin Migrations als Sündenbocke schon genannt, weil viele denken ja, Da sind so viele Menschen 2014 oder 13 oder 15 nach Deutschland gekommen und wie gesagt, das ist dann für diese Menschen ist ein Problem und vielleicht durch diese Stimmung denken sie, dass es eine Lösung ist. Weil, also ich sage es mal ganz ehrlich, es wird dann nicht so einfach eine Lösung sein. Also so wie manche sagen, okay, heute sind wir da, ab morgen dann gibt es Abschieben und sowas. Nein, wir sind in einem Rechtsstaat, wo dann auch Gesetze gelten, wo man dann auch juristisch vorgehen muss. Also wenn mich jemand abschieben will, dann gehe ich dann zum Anwalt und dann sage ich mal, hey, kümmere dich drum. Und dann müssen sie dann auch diese Grund auch benennen oder beweisen, dass ich echt dann abgeschoben werden kann. Also es ist jetzt nicht nur, das heißt, ab morgen gibt es dann Flüge nach Arabien, nach Afghanistan oder nach egal wohin, wo man dann herkommt. Es ist nicht so, das wissen wir auch alle, aber ich weiß nicht, ob die Menschen, die auch so denken, also ob sie dann so weit denken, dass wir in einem Rechtsstaat sind und hier gelten die Gesetze, egal woher man kommt und sowas. Deswegen auch gesagt worden, Sicherheitsbehörden, also Sicherheitsbehörden haben auch die Möglichkeit, wenn ein Straftat da ist, dass sie das auch schon auch beseitigen, dass sie dann auch was dagegen machen. Und deswegen ist es für mich als Rechtsstaat ist es das eine und man muss dann auch drüber nachdenken, auch wenn man eine Lösung sucht für ein Problem.
1: Also ich habe jetzt gehört, die Lage könnte sich verschärft haben, weil die Leute zunehmend den Rechtsstaat nicht mehr akzeptieren wollen. Die wollen sozusagen, haben seltsame Vorstellungen von Recht, möglicherweise haben sie Privilegien zu verteidigen, die sie glauben zu haben und wollen Menschen sortieren, wollen sie wegschieben, wollen sie vielleicht doch beherrschen, wollen ihnen Angst machen. Und das ist ja eigentlich in einem Rechtsstaat gar nicht möglich. Und offensichtlich scheint dieser Kampf zwischen Rechtsstaat und mangelndem Unrechtsbewusstsein etwas zu sein, was die Lage zunehmend verschärft. So eine Gesellschaft auch spaltet. Die einen sagen, Rechtsstaat ist in Ordnung, darauf können wir uns verlassen. Und die anderen sagen, Rechtsstaat ist doof, den wollen wir nicht mehr haben.
0: Nee, aber ich meine, das ist jetzt so, wie ich damit umgehe. Also das heißt, wenn ich jetzt zu Hause sitze und Nachrichten höre oder Medien und sowas, also ich bilde meine Meinung über politische Sachen aus den Medien, die ich jetzt, wo ich mich beschäftige, also auch zurzeit sind, besonders bei den jungen Leuten, sind Social Media. Ja, ja. Und das heißt, wie gebe ich das raus? Als jetzt Politiker oder Politikerin, die jetzt, sag ich mal, Wahlkampf macht. Also ich muss irgendwo eine Strategie finden, wo ich dann Leute gewinne. Und ich habe das Gefühl, zurzeit arbeitet man sehr viel mit Angst. Menschen Angst machen, du hast gesagt Angst. Also diese Politik macht nicht nur die Migrantinnen Angst, sondern macht den auch Deutschen Angst. Und dadurch ist diese Spaltung. Man hat Angst um diese Veränderung, um dieses jetzt, sag ich mal, um die Routine, was man schon kennt. Und die anderen haben Angst, um abgeschoben zu werden. Und dann diese Angst spaltet auf alle Fälle. Und diese Spaltung ist für dieses Land überhaupt nicht gut. Und ich meine, du kannst mich auch nach einer Lösung fragen. Ich habe keine Lösung, also wie man damit umgeht und sowas. Aber wir haben echt hier ein sehr gutes Grundgesetz. Wir müssen diese Demokratie und diese Demokratieprozesse auf alle Fälle schützen, weil das sind die einzigen Sachen, die uns weiterbringen. Grundgesetze, das ist echt, muss man mal echt, das ist so wie ein heiliges Buch. Mhm. Ja. Also, ja, und man, ich meine, da hat man auch, sag ich mal, echt, ich bewundere die Menschen, die das schon geschrieben haben. Also man hat an alles gedacht.
1: Ja. War ja aus einer bitteren Erfahrung. Ja. 60 Millionen Tote, dieser riesige Krieg, dieser Hass unter den Menschen. Und dann zu sagen, von dem Land, von dem das ausging, das wollen wir nicht mehr. Das war ja eine wirklich Riesenleistung, dieser Eltern des Grundgesetzes.
0: Genau, das darf man nie vergessen. Und deswegen gibt es auch diese Erinnerung. Also das heißt, ja, Das ist schon so. Also, wenn ich auch zur Wahl gehe oder wenn ich jetzt meine Stimme geben muss, denke ich mal an die Zeit, in jetzt, wo es dann damals so losgegangen ist.
1: Ja.
0: Und das ist dann ab, wo ich mal sagen, man muss auch an die Menschen appellieren, bevor man die Stimme gibt, sollte man echt dreimal überlegen, wo ist die gute Lösung für alle hier in diesem Land und nicht nur für Sachsen-Anhalt oder Mecklenburg-Vorpommern, sondern für alle. Und du hast ja auch gefragt, und die Wahl in Sachsen-Anhalt, ja, es ist ja ein Bundesland, aber das beeinflusst auch viele Bundesländer und das beeinflusst die Stimmung, beeinflusst auch die Gesellschaft. Und ich meine jetzt, wie gesagt, ich bin jetzt also in einem, wie sagt man das jetzt, so guten NGO, und wir wissen schon, also diese Angriffe, diese Anfeindungen auf NGOs und sowas, als ob man echt hier schläft und dann Geld. So. Also wir haben einen Auftrag hier und wir versuchen diesen Auftrag zu erfüllen. Und das ist dann, was auch viele nicht drüber nachdenken. Es geht jetzt nicht um, ja, wir möchten das oder dies oder sowas. Nein, wir sind Teil dieser Gesellschaft. Da bin ich mir auch schon ganz ehrlich davon überzeugt. Und ich versuche, einen Beitrag dazu leisten. Egal wie, ob es NGO oder ob es im Krankenhaus oder ob es auch Reinigungsfirma ist. Das sind jetzt Sachen, die auch zu diesem Alltag gehören. Und da sind wir, wenn wir sagen, wir sind ein Teil dieses Alltags, dann müssen wir auch unseren Beitrag leisten.
1: Das würde sich ja auch nach einer Wahl nicht anders darstellen. Also ihr seid ja weiterhin da. Die 400 Vereine sind da, die Arbeit wird die gleiche sein und trotzdem gibt es denn dann, wenn eine autoritär geführte Regierung, Landesregierung Sachsen-Anhalt tätig würde, würde sich konkret was verändern? Für euch hier als Damos, für die Vereine, die du vertrittst als Dachverband?
0: Also für Damos direkt muss ich sagen, vielleicht nicht so, weil wir ein Bundesverband sind. Aber für den Landesverband hier, für auch lokale Organisationen, wird dann sich natürlich was ändern, weil sie auch bis jetzt als Sündenbocke gesehen werden. Mhm. Ja, und das heißt, man muss sie bekämpfen. Und wenn es echt wirklich dazu kommt, dann werde ich als Mensch, du hast auch die Angst vorhin genannt, dann bin ich mir sicher, dass auch viele dieses Land verlassen. Also dieses Bundesland. Es geht nicht jetzt um diese Organisation, weil es geht ja um den Alltag. Dann bin ich sicher, einkaufen zu gehen. Bin ich sicher, in der Straßenbahn zu fahren. Bin ich sicher, auch meinen Alltag zu organisieren, so wie ich es gerne hätte. Und das sind dann Fragen, die man auch schon jetzt... Wir stellen uns diese Fragen und besonders auch, du hast bestimmt schon letztens gehört, hier in dem Schwimmbad, was da war. Und, ja, und das gehört ja auch, weißt du, dazu. Wenn dann sowas legalisiert wird, dann, wie geht es dann weiter? Und das müsste man sich fragen. Also, es geht auch nicht jetzt um, man muss sagen, also, die Migration ist jetzt eine große Frage. Es ist jetzt nicht nur Geflüchtete oder Studierende oder Fachkräfte. Das ist eine Gesellschaft, oder es ist ein Teil dieser Gesellschaft. Ja, und das ist, wo ich mich frage mal, okay, ey, wie kann ich diese Gruppe von Menschen als Sündenbocke darstellen? Also als Problem. Ja, und boah, ganz ehrlich, das ist echt schwierig manchmal nachvollziehen oder so. Es ist echt manchmal echt schwierig. Also so wie kann ich dann auch diese Menschen also als Schieflage in dieser Gesellschaft betrachten.
1: Das ist ja etwas, womit wir uns auch auseinandersetzen müssen dann. Wer sind wir eigentlich? Wie werden wir gesehen? Und die Geschichte der schwarzen Bürgerrechtsbewegung in den USA zeigt ja, wie schwer das gewesen ist, erstmal zu erkennen, wir sind wirklich für die anders, auch wenn wir das nicht wollen. Wir können nicht mit ihren sozusagen Mitteln tatsächlich es verändern. Und das, was uns sozusagen begegnet, ist was ganz Unwissenschaftliches, was völlig Unvernünftiges, hat gar nichts mit Wissenschaft zu tun. Das ist Rassismus. Das ist eine ganz böse, ja, wenn man so sagen will, Ideologie. Eine Ideologie, die mit Macht zu tun hat, mit Unterdrückung von Menschen. Und es ist halt auch Teil der Wahrheit, dass in den 90er und in den Nullerjahren alle politischen Institutionen und Repräsentanten, die ich in Erinnerung habe, das geleugnet haben. Rassismus in Deutschland, nein. Fremdenfeindlichkeit hieß das. Oder
0: Ausländerfeindlichkeit.
1: Ganz komische Begriffe, weil das genau diese Ohnmachtserfahrung, die man macht, wenn man gar nicht weiß, was habe ich denn jetzt schon wieder verbrochen? Wieso bin ich denn jetzt der Sündenbock? Und warum sind es die? Hat was zu tun mit Rassismus, weil die so sind, weil die daherkommen, weil die das glauben. Und deswegen sind die böse. Punkt. Und das ist purer Rassismus. Menschen einzuteilen, einfach nach Aussehen oder gut dünken.
0: Ja, wir haben ja auch vorhin über die 90er gesprochen. Ja. Da waren dann diese Skinheads, diese Baseballschlägerinnen damals. Genau. Also, ja, aber damals, also für mich war es anders. Ich habe die Zeit ja erlebt, ja, wo man dann auch Angst hat, auch alleine zum Supermarkt zu gehen und sowas. Aber dort damals waren auch, muss ich dir sagen, das wurde nicht legalisiert. Es wurde nicht so auch akzeptiert von vielen Menschen. Aber zurzeit, das ist dieser Umschwung. Also ich meine, bevor ich auch dann zu dieser Zeit komme, also dieses Wort Rassismus. Also ja, ich habe dieses Wort noch nie in den 90er gehört. Nie. Und wir haben auch schon ewig gekämpft, um man das auch als Rassismus anzuerkennen. Es ist nicht nur ausländerfeindlich. Es ist ja, wie du sagst, die Menschen sind anders, deswegen sind sie weniger wert als wir. Das ist für mich ist auch eine große Leistung, was man da geschafft hat. Also auch wenn es ewig gedauert hat, bis man das anerkannt hat, ist es aber schon jetzt anerkannt. Und wir sind ja auch in dem Bereich auch unterwegs, muss ich dir sagen. Also was wir auch jeden Tag schon von Erfahrung schon wissen, was die Menschen uns erzählen, was neu ist, muss ich da sagen, und was uns auch vielleicht, sage ich mal, auch Ohnmacht macht, das ist dann auch von den anderen ganz normal betrachtet ist. Also wenn man rassistisch behandelt wird, dass die anderen das als normal sehen. Und das ist echt ein Problem in dieser Gesellschaft und ich hoffe, das wird sich ändern. Das ist dann auch diese Solidarität oder diese, wie nennt man das, diese Zivilcourage, dass man sich zeigt, hey Leute, wo sind wir hier? Wir sind eigentlich in der ersten Welt, ja, aber wir erleben sowas wie vor 200 Jahren. Und das ist dann, musste man drüber nachdenken, wenn ich eine moderne Gesellschaft haben möchte. Wie soll diese moderne Gesellschaft aussehen?
1: Das ist ja das Stichwort, wo wir sagen, finden, wir haben keine Lösung, haben wir immer so vorsichtig, aber eigentlich gibt es Lösungen. Natürlich müssen Menschen mit Migrationskontexten wählen dürfen, weil es sie betrifft. Das wäre eine gute Änderung. Dann hätten wir andere Wahlergebnisse. Natürlich nicht entscheidend anders, aber andere, weil andere Kontexte in der Wahl eine Rolle spielen müssten. Ja, wir wollen auf jeden Fall den Rechtsstaat stärken.
0: Auf alle Fälle.
1: Das braucht's. Und dann heißt es also, wenn Wahlgesetze geändert werden, rechtsstaatlich würde sich tatsächlich schon etwas ändern. Das ist ja die zweite Sache. Und die dritte Sache ist, die Anerkennung des Rassismus ist das eine. Das andere ist eben auch das in rechtsstaatliche Form zu bringen, dass es eben institutionellen Rassismus gar nicht geben darf und der auch strafwürdig wird. Also ich denke, wir haben schon einige Lösungen präsentiert. Zivilcourage, Anstand, menschlich sein, auf den anderen achten, sind Dinge, die man lernen muss. Und da heißt es auch, in Bildungsprogramme investieren, natürlich. Und wer leistet das? Diese Vereine, natürlich, ehrenamtlich, was sonst. Und dafür brauchen die Förderung, Unterstützung in einem gewissen Rahmen. Wenn das alles erfüllt ist, muss man auch nicht über vielleicht in 10 Jahren seine Parteiverbote nachdenken, sondern man kann darüber nachdenken, wie man Gesellschaft aktiv gestaltet. Das habe ich bei dir heute gelernt.
0: Ja, auf alle Fälle. Also auch wenn wir auch an Extremismus, egal auf welche Form, denken, also diese Bildungsveranstaltungen, diese auch Demokratiearbeit und sowas, das ist eigentlich Prävention. Also auch wenn du auch nicht alle erreichen kannst, aber du erreichst auf alle Fälle welche. Und das ist auch eine Leistung, die man auch nicht anerkennt. Ja.
1: Ja, Ayman, ich bin froh, dass ich dich heute sprechen konnte. Jetzt gehe ich doch wieder mit ein bisschen mehr Hoffnung nach Hamburg. In Hamburg ist ohne Menschen mit Migrationskontext keine U-Bahn-Linie fahrfähig, keine S-Bahn-Linie fahrfähig. Es gibt keine Theater, es gibt keine Stadt, würde ich sagen. Denn diese Stadt ist eine der Städte, die, glaube ich, sehr reich ist. sehr liberales und sehr erfolgreich, weil sie verstanden hat, dass Migration nicht ein Problem ist, sondern eine Lösung.
0: Ja, auf alle Fälle, das sehe ich genauso. Aber was ich auch sagen möchte, also das heißt, okay, jetzt Ostdeutschland, wie du vorhin das sagst, dunkel ein Teil oder dunkel Teil von Deutschland, ja, ich meine, was bringt es mir, dann sagen, okay, jetzt wir fahren alle irgendwo hin, wir gehen irgendwo hin. Also das, was bringt das jetzt? Auch dazu wollte ich noch sagen, also auch ich kann vielleicht jetzt woanders hingehen, aber es gibt auch viele, die das nicht können.
1: Ja.
0: Weil das ist ja auch nicht so ein, einfach in den Zug einsteigen und weiterfahren. Ja, es gibt ja auch viele Sachen, die davon abhängig sind. Und man muss ja auch viel machen bis zu diesem Punkt. Ich kann jetzt dieses Land oder dieses Bundesland verlassen.
1: Ich verstehe mich ja da auch als eher Vermittler. Und ich war jetzt zu einer Veranstaltung meines ehemaligen Arbeitgebers und meines Vereins, ich bin ja immer noch Vereinsmitglied im Kulturbüro Sachsen, und die haben gesagt, ja, du hast eine Aufgabe, du bist sozusagen dort in gewisser Weise aufnehmender, um uns dann sozusagen auch ernst zu nehmen, wenn wir mit Problemen kommen und sagen, hast du eine Idee? Ich musste ja immer schon Ideen haben. Und ich muss sagen, Hamburg und Ostdeutschland zu vergleichen, das geht gar nicht. Da liegen wirklich Welten dazwischen. Aber was man tatsächlich vielleicht sozusagen, was ich erfahren habe, ist diese liberale Gelassenheit, die würde ich mir so sehr wünschen, dass die in Ostdeutschland endlich mal Raum nimmt. Wir schaffen das eben nach wie vor nicht, gelassen zu sein und liberal zu sein. Warum? Weiß ich einfach nicht. Vielleicht ist das tatsächlich ein Erbe der autoritären DDR. Das kann gut sein, dass man da so Angst davor hat. Oder es ist tatsächlich so, dass ich gar nicht der Erste bin, der weg ist, sondern schon ganz viele wechseln mit liberalen Ideen. Wir hatten ja, die Wende wird ja immer so beschrieben als konservatives Ereignis, aber da waren ja auch Leute, die wollten ganz was anderes und die sind, also in meiner Wahrnehmung, alle gar nicht mehr da.
0: Nee, das sind also ich kenne auch viele, die jetzt auch woanders hingegangen sind und ja, ich meine, wie gesagt, das ist jetzt eine persönliche Lösung. Also ich meine jetzt, wenn du sagst mal, du hast ja auch Gefahren erlebt und du musstest dich und deine Familie schützen, das ist was anderes als wenn ich meine, jetzt bald gibt es Wahlen in Sachsen-Anhalt, ich verlasse das Bundesland. Ich meine, ja, aber du konntest das, aber es gibt viele auch, die das nicht können. Und ich meine, ist das wirklich eine Lösung?
1: Nein. Ja,
0: und das ist dann die Frage, die man sich stellen muss. Wie gesagt, die Probleme löst man anders. Und ich denke, ich meine, es sind die Grundprinzipien, die vielleicht hier geändert werden müssen, aber nicht jetzt, wenn eine Partei oder die andere Partei, das bringt echt nicht viel. Ja. Und ich hoffe, dass wir die Zeit oder die nächste Zeit überstehen, weil am Ende weiß man schon später, ob man die gute Wahl getroffen hat oder nicht. Aber ich hoffe, dass es dann nicht zu spät ist.
1: Du hast es benannt. Es ist eine historische Chance, dieses Grundgesetz und dieses Land nicht aufgeben. Ja. Auf keinen Fall. Ich danke dir.
0: Wir geben nicht auf. Also, ich meine, wie gesagt, also ich lebe hier, meine Kinder leben hier und sowas. Und also wenn ich gehe, dann auch, was machen meine Kinder? Ja, also ich werde sie auf keinen Fall im Stich lassen. Aber auch die Communities, die nicht wegen können, werde ich auch nicht im Stich lassen. Mich, das heißt nicht nur meine Person, also die Strukturen, die hier sind. Und deswegen sind wir hier und wir bleiben hier. Und ich hoffe, dass sind dann auch die besseren Zeiten auch kommen.
1: Ich danke dir. Das war ein wunderbares Gespräch. Es macht Hoffnung. Ich weiß, dass jemand sehr, sehr stark ist mit seiner Organisation. Und wir hören uns wieder.
0: Gerne.
1: Tschüss.
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3: Herzlich willkommen live im Studio 1 des freien Senderkombinats wieder zurück. Sorry für die Abruptizität. Auf 93,0 MHz in der Antenne in Hamburg, 101,4 im Kabel oder eben digital in alphabetischer Auflistung in eurem Digitalempfangsgerät. Auch Megahertz oder digital eben via DAB Plus auf Kanal 12c zu empfangen und im Livestream im Internet unter www.fsk-hh.org. Ihr befindet euch, wie gesagt, in der Gemeinschaftssendung der Musikredaktion. Und wie ich sehe, möchten die anderen sich auch schon vorstellen, bevor wir den ersten Song spielen. Wir verraten aber das Motto noch nicht, glaube ich, oder?
4: Ja, gute Idee.
5: Dann lassen wir mal das Publikum raten.
3: Das machen wir. Wer sind wir denn?
5: Hier ist Clemens.
3: Von In die Zukunft.
5: Von In die Zukunft. Jeden Dienst, ersten Dienstag ab 15 Uhr, also in einer Woche, könnten wir uns auch wieder hören.
3: Okay, Höflichkeiten. Eine Hälfte von Neumusik aus China. Jeden dritten Montag im Monat von 17 bis 19 Uhr.
4: In meinem Umfeld war gerade Thema militantes andere vorlassen. Immer nicht das letzte Böse. Stück vom Kuchen nehmen wollen, um immer auf der guten Seite zu sein. Aber
3: das wäre auch mal ein Thema wert.
4: Ja, finde ich auch. Genau. Gottfried von Jatz oder Nie, jeden ersten Samstag im Monat von 17 bis 19.30 Uhr. Hier auf fsk-h.org.
3: Dann hören wir jetzt das erste Stück.
6: Okay. Lied von gestern. Vor 11 Jahren startete ein sehr sympathischer junger Mann den großen Hit Ganz in Weiß. Roy Black!

0: Bravo, encore. Wie schade, dass es schon zu Ende ist und keine Strophe mehr kam. Es waren ja nur fünf.
1: Schlimmer kann es gar nicht losgehen eigentlich.
0: Naja, das ist Definitionssache.
1: Ja, das stimmt.
0: Na, also auf jeden Fall erstmal viele Grüße an Max aus Bergedorf. Vielleicht hörst du ja zu. Das war ein deutschsprachiger Song, den du dir ja immer wünschst. Ich weiß nicht, ob Roy Black dazugehört. Ich habe es jetzt schon verraten.
1: Ja, genau. Und ich weiß auch nicht so genau, ob er wirklich gesungen hat. Also das war die ZDF-Disco, also bei der ZDF-Hitparade samstagsnachmittags. Da wurde nie live gesungen,
0: nein,
1: soweit ich weiß.
0: Eher nicht.
1: Genau. Aber immerhin, wir haben die Musik gehört.
0: Ja, in der Tat.
2: Und es war ein bisschen peinlich. Und da verraten wir schon sozusagen einen Teil des heutigen Mottos, unter dem wir diese Sendung gestellt haben. Wir haben also Stücke mitgebracht, die wir nicht immer ganz ernst meinen. Oder doch, weil es gibt ja einen zweiten Teil in dem Titel unseres Potpourris und vielleicht kriegt ihr das noch raus, weil wir da ambivalent sind. Wer hat denn jetzt ein schönes Stück vorbereitet?
1: Also was mir wichtig ist, nicht nur die Sachen zu spielen, sondern auch die Geschichte dazu erzählen.
0: Sehr gern.
1: Das finde ich wichtig. Peinliche Stücke oder was wir früher vielleicht mal gehört haben, das kam in dem Fall von mir. Ich war tatsächlich im Alter von 6 oder 7 Jahren Mitglied im Roy Fanclub. Das war zu
0: Im
1: der
0: Roy
1: Zeit,
0: Black Fanclub.
1: Ja, genau. Das war zu der Zeit, das ist jetzt mein Coming Out hier, das war zu der Zeit, wo noch so Papierkärtchen zugesteckt wurden sozusagen, also Ende der 60er Jahre. Und deshalb habe ich das mitgebracht. Das ist definitiv Musik, die ich heute nicht mehr höre. Da gibt es keine Ambivalenz dazu.
0: Mhm. Und das Hauptwort ist ja Peinlichkeiten oder Peinlichkeit. Was ist denn peinlich eigentlich
1: genau
0: daran?
1: Ja, also
0: eben unangenehm.
1: Wir haben vorhin ja kurz Vorgespräch gehabt und dann hast du mit Recht gesagt, was bedeutet eigentlich peinlich? Müsste definiert werden sozusagen. Und das gehört zu meiner Geschichte dazu. Und ich war Kind und also peinlich passt eigentlich nicht als Begriff wirklich so. Aber mir ist dann als erstes eingefallen, ich lächle drüber heute, so. Und es ist, ich habe mich verabschiedet davon. Das sind vielleicht zwei Kriterien sozusagen.
2: Naja, das Peinliche ist vielleicht auch ein Kontrast zu dem, die Peinlichkeit ist ein Kontrast zu dem, was man heute hört. Oder der Musikgeschmack, der sich über Jahre und Jahrzehnte gebildet hat. Und die Dinge, die aus alten Zeiten stammte, als man ja noch gar keinen Musikgeschmack hatte, sondern am Beginn der Bildung eines solchen war's. Die passen natürlich in das, was man heute hört, eigentlich nicht mehr rein. Davon haben wir heute 2 Stunden lang schöne Stücke. Und deswegen die Ambivalenz, das sind peinliche Lieblingsstücke. Die Lieblingsstücke deshalb, weil sie zur eigenen Geschichte gehören. Man kann sich eigentlich gar nicht von denen trennen. Aber es ist eben wie vieles, was aus der Vergangenheit kommt, dass einem dann irgendwann doch ein bisschen peinlich ist.
0: Ich habe das mit den Lieblingsstücken gar nicht so gut hingekriegt, weil ich eher nur schlimme Sachen mitgebracht habe, die ich wirklich einfach auch nur schlimm finde und die ich aber auch in der jeweiligen Zeit nicht als Lieblingsstück definiert hätte, mit einer Ausnahme vielleicht, aber die ich auch gar nicht so peinlich finde. Schon auch wieder doch, aber darauf kommen wir dann später.
1: Wird darüber zu sprechen sein, ja.
0: Ja, ja, genau.
1: Also ich kann so für mich sagen, dass ich mich von der überwiegenden Anzahl der Sachen, die ich in meiner Jugend gehört habe, nicht verabschiedet habe.
0: Ja.
1: Ist mir nicht alles peinlich jetzt.
0: Nee,
1: und
0: nee,
1: die allererste Single, die ich hatte von den Beatles, die finde ich immer noch ziemlich super irgendwie.
2: Oh, die Beatles sind Nummer 1.
1: Ja.
2: Nein, eigentlich Nummer 0.
1: Aber wir bräuchten vielleicht nochmal...
0: Naja...
1: Ja, würde ich jetzt.
0: Es gab auch Leute, die davor Musik gemacht haben. Aber ich weiß schon, was du meinst, glaube ich.
2: Ja. Ich meinte natürlich nur die Wertigkeit, nicht die zeitliche Reihenfolge.
0: Ja, das war klar, dass du die Wertigkeit meinst. Nur.
1: Ja. Aber die Null vergebe ich nicht.
0: Ja, schwierig.
1: Wir brauchen noch Musik vielleicht.
2: Ja, also eigentlich habe ich da was Passendes, aber ich glaube, ich brauche dann ein Kabel.
1: Ja, das kriegst du. Weil wir haben natürlich
2: müssen hier ein bisschen improvisieren mit...
0: Ja, der moderne Mensch hat elektronische Technik dabei und keine Audiotonträger im Gegensatz zu mir.
1: Und der moderne Mensch ist disponibel und kann sich auf jede Situation spontan einstellen.
0: Richtig. Genau wie in der Gemeinschaftssendung der Musikredaktion.
1: Schön verfügbar für das kapitalistische System. Ne?
0: Apropos, wer möchte, kann anrufen im Studio. Von wegen Flexibilität, oder?
1: Haben wir doch gesagt. Hast du die Nummer parat?
0: 040-4325-0046.
2: Aber natürlich nur mit einem Songvorschlag. Also, ne? Kommt hier nicht.
0: Ja, sonst.
1: Und Kommentare.
0: Ja.
2: Soll ich mal versuchen, dieses Stück loszustarten, dass ich hier...
0: Ja, bitte.
2: Müssen wir gucken.

0: das war jetzt also mein erster Lieblingshit und er ist mir nur bedingt peinlich, weil im Original ist es natürlich Let It Be von den Beatles, hier von Olivia Molina, Aber Wie. Und das Stück habe ich zuerst gesehen, als ich noch eine einstellige Lebenszahl hatte.
1: Aha, okay.
0: In der ZDF-Hitparade.
2: Na.
0: Der Moderator war ein schnell sprechender Autoverkäufer und da wurde diese Adaption zum Besten gegeben und ich war schockverliebt in dieses Stück und hatte keine Ahnung, was in der weiten Welt des Pops noch so geht, also dass es in Wirklichkeit von der britischen Band stammt. Ich wusste ja nicht mal, dass es London gibt.
2: Vielleicht, ne? Weiß man nicht genau, ab wann man sowas wusste.
1: Also, yeah. Ich muss mal anmerken, im englischen Original, der Text ist jetzt auch nicht so super irgendwie. Also,
2: nee.
1: Weil der nämlich definitiv christlich konnotiert ist. Also, in Zeiten der Not kommt Maria zu mir und flüstert mir was ein. Das ist jetzt auch, das habe ich auch nicht realisiert, als ich das gehört habe. Aber es ist, die deutsche Übersetzung ist dann nicht mal ganz so schlimm oder so.
2: Naja, ich weiß nicht. Die passen eigentlich gut zusammen. Sie fragt sich, wie bauen wir denn eine schöne Welt? Wir brauchen viel Fantasie, aber wie geht's eigentlich im Refrain? Und der Originalrefrain sagt, let it be.
1: Lass also, es geschehen.
2: Ja, ja, ja. Aber das kann ja auch, wenn du es so konservativ auffasst, na, das
1: wird schon.
2: Ja, aber nichts drüber nachdenken. Ist okay. Egal.
1: Also ist beides nicht so dolle.
2: Ist beides nicht so doll, finde ich.
1: Ja.
2: Also, ja, ist beides so mittel.
0: Zu der
2: aber
0: damaligen Zeit hinzufügen muss man noch, dass es recht häufig so in den 70er Jahren deutsche Adaptionen von englischen Titeln gab. Es gab ja sogar Bands wie die Beatles, die ihre eigenen Songs nochmal auf Deutsch übersetzt haben, damit die auf dem heimischen Markt, die Leute konnten noch kein Englisch, auch erfolgreich sein konnten.
1: Das war aber, glaube ich, bei den Beatles nur in den ersten Jahren, also so bis höchstens Rubber Soul oder so irgendwie, glaube ich.
0: Später mussten sie das nicht mehr nehmen.
2: Ja. Nee, gar nicht. Aber die ZDF-Hitparade musste das immer weiter tun, eigentlich bis zum Ende ihres Bestehens, würde ich mal behaupten, ohne es genau zu wissen. Aber in der Tat gab es da ja eine Interpretin nach der anderen, die original englischsprachige Sachen auf Deutsch vorgetragen
1: haben. Also was gecovert haben, ja. Und es ist wahrscheinlich gar nicht so unwahrscheinlich, dass viele das gar nicht mitgekriegt haben, die jetzt nicht so englischsprachig unterwegs waren, dass das jetzt Covers sind eigentlich.
2: Ja, ja. Würde ich auch davon ausgehen.
0: Ich weiß ja nicht, habt ihr schon ein Stück parat? Weil sonst habe ich noch eins, das dazu passt. Aber dann machen wir.
2: Ich habe auch eins, was im Prinzip. Ja, danke für dieses vergiftete Kompliment oder so.
1: Nein.
2: Ich habe was dabei, das jetzt musikalisch überhaupt nicht passt. Aber ein bisschen die Frage beantwortet durch die Rückwand oder so, dieses Aber Wie, weil eine Vorstellung darüber drin ist, was.
1: Okay.
2: Den Text versteht Mensch nicht so gut. Ich warne euch, es ist echt. Das ist echt Panne. Nee, es ist Panne. Es ist einfach richtig Panne.
1: Mhm.
2: Ich sag danach was dazu.
1: Ah, ja.
2: Starte doch bitte den Plattenspieler.
1: Den Plattenspieler? Das ist mal was. Gegenständlicher Tonträger.

0: hat's geschafft. Es ist zu Ende.
1: Was war das denn?
0: Das war Erotica mit EU. Es ist Europa gemeint, vermischt mit Erotik, Augenverdreh des Moderator X. Von der Platte Sin Pecado aus dem Jahr 1998. Das heißt, ich war da nicht fünf, sondern schon etwas älter.
1: Okay. Und wie hieß das Stück nochmal?
0: Erotica, aber mit EU.
1: Ja, und die,
0: und ich
1: die
0: möchte
1: Band?
0: Aber Moonspell. Ich Ach, möchte Moonspell. Aber jetzt noch schnell den Text vorlesen, denn der erklärt den Zusammenhang und auch doppelt und dreifach, nicht nur abgesehen von der Produktion. Also es ist eine portugiesische Band. Eine sehr...
1: interessant.
0: Ja. Der Text geht ungefähr so... Die Vorrede, die schwer zu verstehen war, war You are about to succeed where Caesar, Napoleon and Hitler have failed. Europa ist gemeint. Let me welcome you to that special place where everyone is yours. Let me welcome you to that special place where you are everyone's. Erotica, erotica. Blah, blah, blah, where everyone is sane, where you are everyone's. Let us spare you the grief that to be yourself might bring. You are here to be abused, maybe confused or misused. To be a living metaphor of this modern great swing, just drink and eat and do not forget to play always safe intercourse. We do not mind to progress alone. We don't mind to take it on. We do not mind to take control. We do not mind to be you, Erotica, where I wanna live. Also es ist ein völlig wirres Zusammengemansche von übergeordneter Mutternation Europa als erotischer Dingsterspiegel mit einem Seitenhieb auf Safer Sex, der irgendwie Panne ist oder peinlich oder so.
1: Ah, das habe ich gar nicht
0: Safe Intercourse.
1: Checked. Ach so, Safe Intercourse, ja.
0: Also obwohl man isst und trinkt die ganze Zeit, also der Völlerei sich widmet und so, ist der Vorwurf dann, ja, aber dann safer Sex oder so. Es ist alles so völlig verquarster Müll. Das habe ich damals nicht herausgehört und schon gar nicht die Vorrede, you are about to succeed where Caesar, Napoleon and Hitler have failed. Ja. Das ist so eine Andeutung, glaube ich, auf dieses Hitler-Zitat hier. Ich komme dahin, wo Napoleon nicht hingekommen ist. Ich werde an Großbritannien anlanden. Das ist keine Nazi-Band, aber Hitler geht immer, würde ich sagen, unter dem Motto und gerade in dem eher gruftigen Bereich oder Goth-Rock oder was auch immer das ist. Ich weiß, was ich daran gut fand, deswegen habe ich es auch erinnert, sind diese industrial-mäßigen Keyboards, die dieses... Ja, aber kacke produziert vom sehr wichtigen Produzenten. Das ist mir peinlich. Das ist mir wirklich peinlich. Und es ist auch echt Panne. Also es ist, ja, und ich kann es überhaupt nicht mehr hören. Tut mir leid, dass es so lang war. Ja, das ist meine Geschichte
1: überhaupt nicht.
0: Dazu.
1: Sehr interessant. Also, weil ich da durchaus mit meiner eigenen Geschichte in einem bestimmten Sinn anknüpfen kann. Also ich habe es gehört. Ich fand es... jetzt wie so eine etwas populärere Version von Pink Floyd oder so. Ich hätte es,
0: oh, das ist aber höflich.
1: Ich hätte es viel früher verortet, zeitlich, aber ich bin auch nicht so sicher, was so die, also ich erkenne die Instrumente nicht. Also, dass das jetzt Keyboards sind, die es vielleicht Anfang der 70er noch nicht gab oder so. Aber das Erste, was ich gedacht habe, war Set the controls for the heart of the sun.
0: Naja, das ist aber echt. Also so kacke, wie das produziert ist, verglichen mit Pink Floyd, du hörst eigentlich die 90er raus. Beziehungsweise
1: habe ich nicht rausgehört.
0: Dass es nur Mitten gibt und der Rest ist nicht da, weil es in den 90ern einfach, wurde einfach weggenommen. Das war einfach die Ästhetik.
1: Interessant.
0: Sogar in dem Bereich. Ja.
1: Genau.
0: Das ist auch peinlich daran.
1: Also das ist dir jetzt wirklich peinlich.
0: Mir ist es peinlich.
1: Ja. Aber du hattest irgendeine Anmutung von der Musik, so eine emotionale?
0: Ich fand, wie gesagt, diese industrial-mäßigen Keyboards, dahin nicht so oder das fand ich da irgendwie gut. Und irgendwie hatte das, also Musik hat ja auch immer mit Leuten zu tun, die irgendwas hören, mit die man gerne mag oder so. Und dann ist das irgendwie in meine Sphären geschwappt. Dieses Album. Ja. Und noch eins, was noch peinlicher ist, aber das kommt vielleicht später.
1: Das kriegen wir später.
0: Ja. Wenn wir überhaupt so viel schaffen, ist ja schon halb.
1: Okay. Ach du Schreck, ja. Also ich kann gut anknüpfen, weil das, was ich jetzt als nächstes spielen werde, auch Musik ist, ja, von der ich eine Anmutung hatte, wo ich aber die, ja, die chauvinistischen Elemente des Textes erst viel später verstanden habe, sozusagen. Und bei mir lag das, glaube ich, daran, dass ich so eine Affinität auf USA habe und Alternativbewegungen und so und Woodstock-Generation und ja, was als anders deklariert wurde, war dann auch in Gänze anders einfach. Und bestimmte kritische Aspekte, da wurde manchmal einfach der Kopf ausgestaltet oder, also ich hätte es eigentlich auch verstehen können von meinen Englischkenntnissen her, aber das hat irgendwie nicht funktioniert so. Genau. Das einfach erstmal die Musik und dann gibt es noch die Geschichte dazu. Genau.

0: viele ernste und nachdenkliche Gesichter im Publikum. Übrigens bei dem Video. Ja, das war Neil Young, A Man Needs a Mate. Das Lied ist auf, wenn ich mich recht erinnere, auf Harvest. So Anfang der 70er Jahre erschienen. Und die Geschichte dazu ist, ich war im Kirchenchor und die Tochter des Kantors, der blind war und die Probe geleitet hat, saß hinter mir und hatte eine LP auf dem Schoß. Und ich habe so zwischendurch gefragt, lass mal gucken und so. Und dann war das Harvest. Und ich sage, was hörst du denn für Musik und so, ne? Und sie, ja, sie findet das cool. Und was würde ich denn gut finden? Und ich habe gesagt, so Pink Floyd irgendwie. Und fand das cool. Und ich bin dann später eigentlich erst auf Neil Young gekommen und bin aber dann eben einfach wirklich auf dieses ein anderer weicher Mann und so, ne? Und Alternativkultur voll reingefallen. Und wer den Text sich genau anhört, da stehen einem echt die Haare zu Berge. Ne? A man needs a mate und es geht ihm schlecht und er braucht eine Frau, die ihm den Haushalt macht und fix my meals and go away und so. Ne? Und when will I see you again? Das ist grauenhaft eigentlich, oder?
1: Ja, und das Stück ist aber auch bei der Aufnahme so grauenhaft, weil er so extra Kacke in die Seiten sich vergreift und so. Und
0: Tasten.
1: Entschuldigung, ja, meinte ich ja. Ja, ich, ja, gut, wie auch immer, ja. Nee, ich meinte natürlich Tasten. Und so total daneben liegt. Es ist schwer zu ertragen, dieses Leid.
2: Ja. Wobei, es gibt ja mit Neil Young die Crosby, Stills, Nash & Young, das Album Four Way Street.
0: Ja.
2: Und da gibt es in Chicago auch so daneben gegriffenes Piano, aber das ist grandios.
1: Ja, das ist was anderes. Klar.
2: Wahrscheinlich, weil es Graham Nash daneben gegriffen hat.
0: Wer weiß, das weiß ich jetzt nicht, wer da Klavier gespielt hat. Was ich aber unbedingt sagen will, ist, dass also da wirklich auch ein ganzes Stück Ambivalenz drin ist und ich bin von der Musik überhaupt nicht so abgerückt, sondern es ist ich habe ein ambivalentes Verhältnis. Ich finde die rockigen Sachen von ihm durchweg mag ich lieber eigentlich. Und er ist auch langjährig politisch engagiert. Farm Aid macht er seit 40 Jahren regelmäßig und so und ist echt ein engagierter Kerl, der sich auch querlegt und so. Also es ist so, ja, halt einfach sehr widersprüchlich, auch wie die ganzen patriotischen Noten, die sich da auch immer mal zwischenfinden. Sozusagen. Euer Verhältnis?
2: Bei Neil Young fällt mir eigentlich nur ein, dass es ein tolles Stück von ihm gibt in der Coverversion von, so, jetzt habe ich den Namen nicht drauf, die Sängerin von Eurythmics.
0: Annie Lennox.
2: Von Annie Lennox, genau. Da ist nämlich die Coverversion noch viel besser als das Original von Neil Young. Aber das kann man heute nicht spielen, muss man ein andermal spielen, weil es nämlich gut ist. Bei Neil Young fällt mir nur ein, dass er seine Bisonherde ausgeliehen hatte für Filmaufnahmen. Kevin Costner, erstes großes Epos.
1: Ja.
2: Wo denn die Indianer die Bison jagen und das sind die Bisons von Neil Young.
0: Ach, das wusste ich nicht. Interessant.
1: Das gehört auch zu Peinlichkeiten. Das war einer meiner Lieblingsfilme natürlich, weil ich da klein war.
0: Wie hieß der noch?
2: Ja, genau. Wir haben beide eine Blockade. Ja.
1: Nicht Wolfsblut, es ist nicht Jack London.
2: Der mit dem Wolf tanzt.
1: Ja,
2: der
1: mit dem Dancing Wolf. With Wolves.
0: Ah, okay.
2: Ja.
1: Grauenvoller Film.
2: Nein.
1: Doch.
0: Wie auch immer.
1: Ja, wir reden ja heute nicht über Filme. Ich habe überhaupt kein Verhältnis zu Neil Young. Also ja, ist mir bekannt und so. Es ist, ich habe da so ein emotionales Schulterzucken. Ich glaube, das Kabel wird gebraucht.
0: Ja, das Kabel wird gebraucht, ja.
2: Weil ihr spielt ja so ernsthafte Musik.
1: Oh, keine Sorge, es kommt noch etwas Komisches.
0: Kommt noch anders, ja.
2: Da muss ich jetzt was
0: Humor anderes muss ja auch einen Platz haben.
2: Eine andere Farbe.
1: Okay, dann weiß ich, was ich als nächstes spiele. Bitte sehr.
2: Genau, es hat sich nämlich in der Entwicklung des Musikgeschmacks hatten sich drei Männer mit ihren Stimmen bei mir nach vorne geschoben. Das war Tom Jones, Johnny Cash und Neil Diamond.
0: Neil Diamond, ah ja. Mhm. Also Tom Jones ja dieses Jahr beim Elb Jazz Anfang Juni gewesen.
2: Ja. Zu Tom Jones weiß ich noch, da war ich sehr jung. Da gab es eine Bildschlagzeile darum, Sozusagen, also da wurde sozusagen das Geheimnis von Tom Jones gelüftet, nämlich dass die weiblichen Fans immer ihre Slips auf die Bühne werfen. Aber das muss 70er Jahre gewesen sein, und zwar Anfang. Also ich war wirklich noch ganz klein.
0: Ah, ja. Okay.
1: Ja, und was ist das Geheimnis?
2: Das war das Geheimnis. Also sein Geheimnis ist, dass die Frauen die Slips auf die Bühne schmeißen.
1: Ach so.
0: Und das wussten nur die Leute, die bei den Konzerten gewesen sind, sozusagen.
2: Ehrlich gesagt, aus der ersten Reihe.
0: Ja,
1: wussten das alle, weil das doch wirklich eine richtig lahme Geschichte von und über Tom Jones ist, oder kommt das einfach durch den zeitlichen Abstand?
2: Ich vermute, dass es damit zu tun hat, dass das ganz, ganz früh in den 70ern waren, und da war es, glaube ich, noch nicht üblich, der Zusammenhang zwischen, jedenfalls der offensichtliche Zusammenhang zwischen Pop und Erotic.
0: Es ging manches noch nicht so, was heute vielleicht geht oder so.
1: Oder auch heute gar nicht mehr geht.
0: Oder heute gar nicht mehr geht, ja.
1: Keine Ahnung. Aber er singt immer noch fantastisch.
2: Ja, die Stimme ist großartig. Aber wie gesagt, ich würde jetzt wahnsinnig gerne eine...
0: Es kommt gar nichts von Tom Jones jetzt, ne?
2: Nein, jetzt kommt Neil Diamond.
0: Ja, ich hab's befürchtet.
2: Also.
0: Okay.
2: Auf geht's.

0: Es waren immerhin zwei Neils hintereinander, ne? Neil Young und Neil Diamond. Super Anschluss eigentlich.
1: Ja, ja. Domino. Ja, und was war jetzt daran peinlich?
2: Naja, also die Stücke sind schon schwer schlagerartig, aber... Aber der Mann hat eine Stimme zum Niederknien. Da geht leider nichts dran vorbei.
0: Ja, du hast jetzt auch während das Stück lief einen leidlich, wie soll ich sagen, angemuteten Eindruck gemacht.
2: Ja, man singt dann ein wenig mit. Man
0: singt schon noch mit, ja, okay.
1: Ja, vielleicht hat es mit der Peinlichkeit, dachte ich eben, vielleicht ist so eine Schnittmenge, dass viele Stücke, die wir heute spielen, unglaublich viele Strophen haben.
0: Okay.
1: Aber das liegt am Genre Schlager, ne?
0: Aber da
1: oder Filmorchester hinter. Nein, es waren nicht viele, aber es kommt einem doch recht viel vor, wenn immer alles sehr schnell doch wieder...
0: Es zieht sich, ne?
1: Ja, ja.
0: Genau.
1: Es zieht sich.
0: Aber ich fand schon, es war so eine gewisse Dramaturgie. Also
1: ja,
0: erst er, dann kommen die Streicher dazu, der Bass macht dumm-dumm-dumm.
1: Bisschen Blech,
0: genau.
3: Und dann ganz oben Fiedels.
0: Die Geigen, genau. Und zum Schluss noch die Background-Voices von den Frauen, ne?
1: Ja, wie ein ordentliches Filmorchester oder Studioorchester,
3: das sich gehört.
1: Kann, ja.
0: Genau.
1: Ja, ich, also...
0: Entschuldigung,
1: ja,
0: gibt es eine Geschichte dazu?
1: Ja, ach ja,
2: nein,
1: genau.
2: Nein, tatsächlich nicht. Es gibt nur die Geschichte, dass sich eben drei Sänger plötzlich, warum auch immer, für mich auf ein Podest gehoben haben.
0: Ah ja.
2: Und da sind sie bis heute auch nicht wieder runtergekommen.
0: Ah, ja.
2: Da war es mir dann auch egal. Also er ist natürlich, wenn man jetzt Tom Jones sich anguckt, wenn man sich vor allen Dingen Johnny Cash anguckt, dann ist er von den dreien natürlich nur wirklich der peinlichste. So, ne? Also Johnny Cash ist, sag ich mal, außerhalb jeder Diskussion.
1: Aha.
2: Und Tom Jones hat einfach ein paar gute Stücke hingeschmettert.
0: Also
2: viel konnte der ja nicht, aber singen konnte der.
0: Okay.
2: Unfassbar.
0: Nur, also ich will jetzt keine Diskussion anzetteln, aber inwiefern würdest du Johnny Cash außerhalb jeder Diskussion findest? Inwiefern?
2: Naja, also dass so eine Art Volksheld, das hat er ja in den USA, in der USA-Öffentlichkeit gehabt, als bekannter drogensüchtiger Mensch, das ist schon, ne, das heißt, die Leute mochten ihn noch mehr als ihre Ablehnung von Drogen oder so war. Dann tritt der im Knast auf, das ist ja irgendwie sonst so für so einen bürgerlichen Menschen ein No-Go. Also der konnte sich einfach Dinge leisten und erlauben oder hat es einfach gemacht und man hat es ihm dann auch abgekauft, die einfach für alle anderen nicht in Ordnung gewesen wären. Ne? Und dann dieser letzte Hit von ihm, dieser Nine Inch Nails Cover, wo der Rubin mit ihm diese American Songs Platten gemacht hat. Und das Video dazu, wo er als Greis und seine Frau als Greis auftreten.
0: Ja, ja.
2: Es ist so ergreifend.
0: Es geht schon unter die Haut. Ne?
2: Boah. Also das ist, da geht nicht viel mehr.
0: Ja.
2: Ich habe gerade Gänsehaut.
0: Danke, hat mich interessiert.
1: Was? Ja?
2: Ich habe gerade Gänsehaut.
1: Ach bitte, ja, die kannst du gerne haben.
0: Alles gut.
1: Die Kombination von Bürgerlichkeit und einem sogenannten Volk, das einen Outlaw feiert, weil er eben das tut, was sie nicht tun dürfen, ist aber jetzt nicht so ungewöhnlich. Ich sehe das, was du meinst bei Johnny Cash, so als super Überfigur, aber das ist jetzt was andere, gerade in der Musikbranche, doch auch immer wieder mitbringen.
0: Wir nennen es Bigotterie.
1: Zum Beispiel.
2: Oder,
1: ja.
2: Oder träumen, dass die Leute sich es nicht
1: Na,
2: trauen,
1: klar.
2: Aber ihr.
1: Ja. Natürlich, das ist es ja.
2: Ihr Idol macht es wenigstens.
1: Ja. Ja, ja.
0: Outlaw-Image, genau. Ja, das hat mich interessiert.
1: Ja. Jetzt passt das gar nicht mehr mit dem Humor, aber ich möchte dich bitten, oder soll ich das.
0: Nee, was willst du?
1: Am PC müsstest du ein Stück anmachen.
0: Ah, okay.
1: Wenn er eingeschlafen ist, müsstet ihr noch was rum oder? Da, nee, dann geht es ja.
0: Und stell du mal ein.
1: Dann müsst ihr irgendwas reden oder ich rede irgendwas noch hier ins Mikrofon. Jetzt haben wir die Plätze getauscht.
2: Solche fliegenden Wechsel hier.
1: Naja.
0: Das macht nichts, aber auf Anweisungen, da bin ich immer ganz, ganz schlecht. Ich dachte, da ist nur ein Button. den ich anspielen muss, aber...
1: Wäre auch beinahe so gewesen.
0: Ah ja,
1: jetzt okay. Möchte das wieder nicht. Ja, das ist eben so, wenn man...
0: Ein Link.
1: Mit mehreren...
0: Ja, wir kriegen das
1: technischen Dings, die es im Studio sitzt
0: okay.
1: Und so.
0: Nee, das,
1: ich sage nicht, was es ist, ihr seht es aber jetzt eh gleich. Also deswegen...
0: Ja, wir haben den Vorteil, wir gucken auf einen Bildschirm.
2: Ja,
1: und,
2: wir freuen uns jetzt schon.
0: Ja, genau.

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1: Ja, war das?
2: Na, wer es nicht gehört, rausgehört hat, es war logischerweise Heinz Erhardt. Das Stück heißt Mein Mädchen und ist im Jahr 2020 nochmal rausgekommen auf der Platte Kabaretter Komiker 1939 bis 1947. Das sind also Aufnahmen aus dieser Fernseh- und Bühnenshow Kabaretter Komiker. Die Aufnahmen beginnen mit Kriegsbeginn auch. Heinz Erhardt ist auch so eine Art Volksheld des deutschen Volkes. Da nehme ich sehr gern in den Mund dieses Wort, weil es das ja auch selbst gern in den Mund genommen hat. Deswegen peinlich, weil ich den logischerweise indiskutabel finde in seiner nicht nur Spießigkeit, sondern in der Nichtreflexion von allem, was er eigentlich miterlebt und gesehen hat. Mm. Noch ein bisschen als Hintergrund, es gibt ein Interview mit ihm mit, Georg Füllmer, ich habe es aufgeschrieben, Hans Füllmer, der eine NDR und ARD-Interviewer, bevor es ARD hieß. 60er bis 80er ja. Jahre und das ist von 67, ich spicke auf den, 65 sogar auf den Zettel. Und das ist das Einzige, was noch so relativ lang ist mit 20 Minuten. Und Heinz Erhardt erzählt über seine Kindheit in Riga und seine Jugend und dann in Leipzig. Stimmt. Und das ist in der Kürze aber auch sehr spannend. Und es wird klar, also er erzählt die ganzen, sein Vater war Kapellmeister in Riga. Und also Orchesterleiter, muss man sagen. Kapelle klingt so wie neben dem Eiscafé im Park, aber der war schon Konzertmeister.
1: Also für Symphonieorchester oder so irgendwas.
2: Ja. In deren Haushalt sind alle Großen ein- und ausgegangen. Jascha Heifetz bei seinem Auftritt als Elfjähriger zum Beispiel in Riga und Caruso, Schaljapin, Prinz Kreisler, Rubin Stein, Schlussnuss und einfach alle sind da immer ein- und ausgegangen und Heinz Erhardt sitzt da und das kriegt er hin, das zu erzählen. Aber bei Fragen, die dann natürlich in Richtung, es sind die 60er, Politik gehen, das heißt dann immer, wurde politisch diskutiert, sagt er, ach nein, eigentlich nicht. Und sein Blick geht so ins Leere, ins Nichts und es ist völlig klar, er kriegt das gar nicht verhandelt und kriegt auch nicht hin zu sagen, ja, was die alle durchmachen mussten, die diesen Haushalt besucht haben.
1: Ja.
2: Das kriegt er nicht hin. Wird ja auch in Deutschland nicht verhandelt. Und die Frage war eben danach, warum der so außer jeder Diskussion quasi ist und weiter gefeiert wird, wenn auch jetzt ziemlich out of date zu sein scheint, denke ich, seit 30 Jahren. Weil er einfach so ein guter deutscher Komiker war, der Sprechgesang mit früh entwickelt hat, natürlich auch abgeguckt aus dem Jazz und so. Und weil er ganz harmlos war und in den 50ern für gute Laune gesorgt hat.
1: Wo hat er denn gelebt in den 30er Jahren, auch in Riga noch?
2: Riga, und dann bei Kriegsbeginn sind sie nach Leipzig. Er wurde dann als junger Mensch ins Musikfachhandel, Notengeschäft seines Onkels oder Großvaters geschickt, oder irgendwie so. Hat da gejobbt und ist dann auch in Berlin gewesen, Ende des Krieges, wo auch dieses Kabaretter Komiker es gab, wo im Prinzip ja schon alle deportiert worden waren.
1: Und du mochtest das?
2: Klar, das wurde mir vorgestellt als hervorragend. Es lief auch mal diese Version, die es als Filmaufnahme gibt, eine einzige, sehr kurze, die lief mal im Fernsehen, weil irgend so ein Jubiläum war zu seinem Geburtstag oder sowas. So eine schreckliche Gala im ersten deutschen Fernsehen. Und ich fand ihn witzig. Ich fand ihn ganz witzig. Ich konnte Gedichte auswendig, habe die vorgetragen auf schrecklichen Familienfeiern und so.
1: Echt? Okay, er hat so Unsinnsgedichte und so kurze Aphorismen und sowas gemacht.
2: Die alten Zähne wurden schlecht und man begann sie auszureißen. Die neuen kamen gerade recht, um mit ihnen ins Gras zu beißen. Finde ich immer noch gut.
1: Oder richtig punkig eigentlich.
2: Ja, für die 50er schon Punk, aber halt mehr gab es nicht an Provo oder so.
3: Oder der Vierzeiler. Das Leben kommt auf alle Fälle aus einer Zelle, doch manchmal endet es auch bei Strolchen in einer solchen.
2: Ja.
3: Es sind schon ziemlich gute Wortspiele.
2: Ja, genau. Also gutes Handwerk hattest du ja im Off auch schon gesagt, absolut. Und wer das hört am Klavier, das ist ja selber, logischerweise begleitet sich selber. Natürlich war er hervorragend, ist ja klar. Aber...
1: Also
2: heute finde ich es schon auch peinlich. Also nicht richtig peinlich, aber Panne. Oder einfach so, oder es passt so gut in die deutsche Erzählung.
1: Ja, also in den 80er Jahren in Düsseldorf, in meinem Umfeld, oder ich glaube, das war schon so ein Trend, sind die ganzen Filme, die er in den 50er Jahren gedreht hat, nochmal gespielt worden und waren ziemlich beliebt. So. Und da gibt es schon so eine ambivalente Note, weil also eigentlich war klar, das ist jetzt 50er Jahre irgendwie Nachkriegszeit und alles vergessen und so und alles lustig machen, was weiß ich. Aber er war schon so ein kleiner Schussel irgendwie und nicht so ein typischer Macho-Mann. Und das war dann auch ein bisschen interessant so.
3: Naja, und schön war er auch nicht. Ne?
1: Ja, also genau.
3: Wohlbeleibt mit Hornbrille.
2: Der war schön eigentlich.
3: Aber nur in jungen Jahren.
2: Er war sehr schön.
1: Und er konnte so charmant, kokett gucken.
2: Ja, in jungen Jahren, ja.
3: Ah ja, okay.
2: Sehr hübscher Mensch.
1: Aha. Ja, wer hätte ich jetzt auch nicht gewusst, aber wenn du das sagst.
3: Ja, also diese Filme in den 60ern und bis in die 70er rein, da ist er ja nun immer nur groß und beleibt.
2: Ja, die Witzfigur halt.
1: Ja,
2: und genau. Das passt ja auch zu so, er hat doch immer diese Beamtenfiguren gespielt, das passt auch zur deutschen Seele, die gerne sich da wiederfindet in so einem Unglück und so, ach, und jetzt geht das wieder schief, aber ach, dann, ja.
1: Ja, aber auch so eine kleine verkraftbare Portion anders sein.
2: Ja.
1: Würde ich sagen.
2: Ja. Ich rechne ihm an, dass er Karl May nie gelesen hat, obwohl er in diesen schlimmen Film mitgespielt hat.
1: Der hat in einem Karl May-Film mitgespielt?
2: Ja. Als so verrückter Professor, der Schmetterlinge sammelt in der Wüste oder so ein Schwachsinn. Also furchtbar.
1: Also einer der schlimmsten, das fällt mir jetzt nur ein, das hat damit überhaupt nichts zu tun, aber Fernsehmomente in den letzten Monaten war, als sie, ich glaube Uschi Glas, die in den Kamai-Filmen einen Chochi gespielt hat oder Ribana oder
2: das
1: so.
2: Das Halbblut.
1: Okay. Und da haben sie ihr die alte Filmszene vorgespielt und haben sie Maischberger, glaube ich, und da hat sie gefragt, wie sie denn dazu steht heute so, ne? Und hat gesagt, wieso? Was ist denn da dann blöd? So in der Art. Ne? Das, also, ja.
2: Ja, aber Uschi Glas, ja. Ich rechne ihr ein paar Sachen an.
1: Aha.
2: Hoch, aber ja.
1: Tatsächlich, ja, okay.
2: Ja, gegen Verschwörungstheorien fürs Impfen während der Pandemie hat sie sehr doll ihr Gesicht groß auf Plakate drucken lassen.
1: Ach, tatsächlich,
2: Und hat sich immer stark gegen Antisemitismus eingesetzt. Ja, Filme und schauspielerische, naja.
1: Okay.
2: Lassen wir das.
1: Ja, aha, sehr interessant. Nächste Musik, seid ihr einverstanden?
2: Ja, bitte.
3: Bitte.

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0: Ich wurde schon richtig aggressiv, aber auch wahrscheinlich nur, weil ich mich erwischt gefühlt habe. Den habe ich nämlich vergessen.
1: Und du hast ihn auch gehört und hast ihn auch gemacht.
0: Ja, ich habe ihn sehr, sehr gern gemacht. Es gab sogar einen, ich schimpfe jetzt mal, Lehrerssohn, der den exakt 100 pro nachspielen konnte. War auch, wie Reinhard mal, sehr gut. Jetzt habe ich es verraten. Haha, am Tasteninstrument. Nein, natürlich an der Gitarre und hat dann Konzerte gegeben. Und auf diese Konzerte bin ich immer gegangen und ach, es ist so witzig, es ist alles so witzig. Und also, ja, aber ein paar Jahre später wurde mir dann auch,
1: Irgendwann kam dann doch auch der Punk, ne? Oder?
0: Nein, der war ja eh da. Ich habe auch meine AC/DC-Kassette mit, die ich mit 10 gehört habe. Insofern, das ging ja immer alles parallel. Wahrscheinlich hat es dann auch mit Handwerk oder so zu tun, wenn Leute sowas können. Aber diese Texte, diese selbstgefälligen Texte gegen jede Progression sozusagen oder wie auch immer. Also, und dann, also was ich richtig schlimm an ihm finde, es gibt so viele so Zitate von ihm oder einfach Interviews oder meinetwegen Konzertankündigungen, auf denen er betont, dass es auch Zeit wurde, dass endlich deutsche Sprache wieder gesungen wird.
1: Echt?
0: Und dass das Deutsche, ja, haben wir auch schon öfter behandelt, dass das Deutsche...
1: Ja.
0: Deutsche Sängerinnen und Sänger ihr Lied gut wiederentdecken, dass sie neue Lieder schreiben und so. Dieser ganze Müll, dieser ganze anti-englische und anti-amerikanische Müll vor allen Dingen. Genau, und es gibt eine Konzertankündigung. Was war denn das nochmal? Ich glaube, vielleicht irgendwas mit Brockdorf oder so sogar. Und wer spielt als nächstes? Hannes Wader. Und ich meine, Reinhard May singt Französisch.
1: Ja.
0: Und
1: ja.
0: Hannes Wader hat US-amerikanisches Picking. Ohne das würden sie gar nicht existieren. Und dann aber immer so zu behaupten, das ist deutsche Tradition,
1: ist Deutsch
0: deutsches
1: hier.
0: Liedgut, nur modernisiert und so, das kotzt mich so dermaßen an.
1: Okay.
0: Und abgesehen von dem anderen Kram. Ja,
1: Clemens, dein Verhältnis zu Reinhard May?
2: Entspannter. Diese Art von Songs, da gibt es ja dann noch seinen Hit, irgendwie über den Wolken wird die Freiheit wohl grenzenlos sein. Das ist wahrscheinlich der Lieblingssong von allen Mallorca-Besuchern.
1: Mag wohl sein, ja.
2: Aber
1: viel später.
2: Mhm. Ja. Aber das sind nicht die Songs, an die ich denke, wenn ich an Reinhard May denke. Reinhard May ist für mich die heiße Schlacht am kalten Buffet.
1: Ja, Freitag der 13.
2: Genau. Ankomme Freitag den 13.
1: Genau.
2: Das um 14
1: Uhr, Küchenschabe. Meine kleine Küchenschabe, genau.
2: Also das sind schon ganz ungewöhnliche, lustige Geschichten ohne Moral. So, und die fand ich eigentlich gut. Ich streich mal das eigentlich.
1: Ja, also jetzt kommt meine Geschichte. Das war das erste Konzert, in das ich alleine gehen durfte. Das Konzert, wo ich nicht alleine reingehen durfte, das kommt vielleicht später noch, aber da durfte ich jedenfalls alleine hin von meinen Eltern aus. Also so mit 12, 13. Und drauf gekommen bin ich, weil ein Klassenkamerad von mir, Reinhard May Live 70, hatte, wo die ganzen Lieder, die du genannt hast, auch drauf sind. Ich war dann später mit einer Freundin zusammen und es gibt ja immer so Gegensatzpaare und sie fand Degenhardt gut und ich fand Reinhard May gut.
0: Ja, das geht dann gar nicht gut.
1: Und ich habe dann die Fraktion gewechselt später glücklicherweise und bin übergelaufen.
2: Also
1: die DKP.